0: Hallo und herzlich willkommen bei der Lesezeit. 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Hoffnung und Freude sollten ständige Reisebegleiter eines Christen sein. Doch wer es auf der Lebensstraße eng, dunkel und steil wird, bleiben beide Tugenden schnell auf der Strecke. Dieses Hörbuch macht Mut, indem es Bibelworte erklärt und auf den Lebensalltag anwendet. Wo Gottes Wort seine machtvolle Wirkung entfaltet, weichen Angst und Sorge. 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Ein Hörbuch von Gerrit Setzer, gelesen von Lukas Wurm, erschienen bei CSV Hückeswagen. Und nun Gottes Segen beim Zuhören.
1: Im Regen der Anfechtung, wenn du schlechte Tage erlebst. Wir rühmen uns auch der Trübsale, da wir wissen, dass die Trübsal Ausharren bewirkt. Römerbrief Kapitel 5, Vers 3. Lauter Sonnenschein schafft Wüste. In diesem alten arabischen Sprichwort steckt eine wichtige Wahrheit. Wenn unser Leben nur eitel Sonnenschein wäre, würde es wie eine Wüste werden, ohne Frucht für Gott. Wir brauchen den Regen der Anfechtung, den Sturm der Schwierigkeit sowie den Winter der Erprobung, damit in unserem Leben etwas zur Ehre Gottes aufblühen kann. Wenn wir nur gute Tage hätten, würde unsere geistliche Kraft schnell vertrocknen. Das war die Erfahrung vieler Männer Gottes, die sie in ihren späteren Lebensjahren bezeugt haben. Charles Henry Spurgeon sagte, »Wenn ich eine Bilanz meines ganzen Lebens ziehe, ich bin fast nur in Zeiten des strengen Regiments der Schmerzen in der Gnade gewachsen.« Und John Nelson Darby vermerkte, »Wenn wir auf ein vergangenes Leben zurückblicken, wird uns klar, dass wir für die Prüfungen am meisten zu danken haben.« Vertraue im Regen der Anfechtung auf die guten Absichten Gottes, und du wirst Frucht für ihn hervorbringen.

Der Sprung des Glaubens, wenn Hindernisse sich auftürmen. Mit dir werde ich gegen eine Schar anrennen und mit meinem Gott werde ich eine Mauer überspringen. Psalm 18, Vers 30. David soll nach Gottes Plan über das Volk Israel regieren. Doch viele kämpfen gegen ihn und Schwierigkeiten verstellen David den Weg. Wie reagiert der Mann nach dem Herzen Gottes auf dieses entmutigende Szenario? Er marschiert im Gottvertrauen den feindlichen Scharen und der Mauer der Schwierigkeiten entgegen. David weiß, dass Gott seine Füße flink und seine Arme stark macht, und in dieser Zuversicht rennt er siegesgewiss vorwärts. So hatte es David schon als junger Mann gehalten, als er dem Riesen Goliath mit der Schleuder in der Hand entgegeneilte und den Sieg davontrug. Was machen wir, wenn es heftigen Widerstand gibt und sich Probleme auftürmen? Es gibt im Prinzip drei Möglichkeiten. Im Kleinglauben resignieren. Erstens, wir lassen uns von der scheinbaren Übermacht der Schwierigkeiten beeindrucken und fangen gar nicht erst an, die Schwerter zu kreuzen. Wir starren auf unsere Schwachheit und kapitulieren kampflos. So war es beim Volk Israel. Als es nach der Wüstenreise vor dem verheißenen Land stand, ließ es sich durch Kundschafter mutlos machen, die von hünenhaften Bewohnern und hohen Stadtmauern berichteten. Das Volk weigerte sich daraufhin, in den göttlich gewiesenen Kampf zu ziehen. Weil sie Gott misstrauten, sandte er sie in die Wüste zurück, wo die ganze Generation des Unglaubens in jahrelangen Märschen aufgerieben wurde. In Übermut losstürmen. Zweitens, wir reden unsere Probleme klein oder unsere Kraft groß, damit wir mehr Mut bekommen, den Feinden selbstbewusst zu trotzen und die Herausforderung irgendwie zu meistern. So ähnlich war es bei den Israeliten. Weil sie den Kundschaftern geglaubt hatten, konnten sie nicht mehr mit der Hilfe Gottes im Krieg gegen die Kanaaniter rechnen. Sie stürzten sich dennoch in den Kampf, obwohl Mose sie ausdrücklich davor gewarnt hatte, und handelten sich eine schmerzhafte und verdiente Niederlage ein. Im Glaubensmut vorwärts gehen. Drittens, wir setzen unser Vertrauen auf Gott und gehen mutig vorwärts, weil wir an seine unbegrenzten Machtressourcen denken und mit seiner Barmherzigkeit rechnen. So machte es Josua. Er baute auf Gottes Zusagen und führte das Volk Israel nach der 40-jährigen Wüstenwanderschaft mutig und erfolgreich gegen die Kanaaniter in den Kampf. Durch Glauben wurde das Bollwerk Jerichos zu Boden gerissen und der Feind besiegt. Mehr als Überwinder. Wer sich wie David bewusst macht, dass man stets auf Gott zählen kann, wird den feindlichen Scharen nicht nur entgegengehen, sondern gegen sie anrennen. Der, der auf Gott vertraut, wird die Mauer nicht mit Mühe überwinden, sondern sie überspringen. In diesem allen, schreibt der Apostel Paulus, sind wir mehr als Überwinder durch den, der uns geliebt hat. Römerbrief Kapitel 8, Vers 37. Mehr als Überwinder durch ihn. Das kann auch heute noch unsere Erfahrung sein, wenn wir uns nicht durch Hindernisse aus dem Konzept bringen lassen, sondern es wirklich mit ihm wagen. Gott reißt nicht die Mauern der Schwierigkeiten nieder, aber er gibt Kraft, sie zu überwinden.

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1: Ein Pfarrer hat einen Mann zu beerdigen, der über 60 Jahre keine Kirche mehr betreten hatte. Von den Angehörigen erfährt er eine traurige Geschichte. Der Mann war eins von vielen Kindern einer armen Familie. Nur mit Mühe und Not konnten die Eltern die zahlreichen Kinder durchbringen. Als 10-Jähriger wurde der Junge zum Kindergottesdienst eingeladen. Zum ersten Mal in seinem Leben hörte er biblische Geschichten und fröhliche Glaubenslieder. Er sang begeistert mit und hörte gebannt auf die Erzählungen von Jesus. Nach dem Gottesdienst nahm ihn die Leiterin beiseite. »Junge, komm bitte mit diesen zerschlissenen Alltagskleidern nicht wieder. Wir sind doch hier im Hause Gottes.« Der Junge blickte verschämt an seinen geflickten Sachen herunter, auf die nackten, dreckigen Füße und antwortete leise, »Nie wieder will ich es tun. Nie wieder.« Und das hat der Mann durchgehalten, bis er nun aufgebahrt in der Kirche lag. Letztlich ist dieses Erlebnis keine Entschuldigung für seine Abwendung vom Glauben. Aber wie anders wäre wohl sein Leben verlaufen, wenn die Kindergottesdienstleiterin den Jungen damals in die Arme genommen und zu ihm gesagt hätte, »Junge, ich freue mich, dass du gekommen bist. Jesus hat dich ganz lieb. Komm doch bitte wieder. Du bist hier immer willkommen.« Ob uns bewusst ist, welche Verantwortung wir mit unserem Verhalten und Reden für andere Menschen und ihren Lebens- und Glaubensweg haben? Wir können nur hoffen und ringen, dass wir keinem Menschen im Wege stehen, zum Glauben an Jesus zu finden. In Jakobus 2, von Vers 1 an heißt es, haltet den Glauben an Jesus Christus frei von aller Ansehung der Person. Denn so in eurer Versammlung käme ein Armer in einem unsauberen Kleide, ist's recht, dass ihr solchen Unterschied bei euch selbst macht und richtet nach argen Gedanken? Hat nicht Gott erwählt die Armen auf dieser Welt, dass sie am Glauben reich seien? Ihr aber habt den Armen Unehre getan. Wenn ihr aber die Person anseht, tut ihr Sünde.

Sigmund Freud hat von drei Demütigungen gesprochen, die den Menschen erniedrigt hätten. Die erste Demütigung war die Entdeckung des Kopernikus. Nicht die Erde und der Mensch sind Mittelpunkt der Welt, sondern die Erde und ihr Leben drehen sich um die Sonne, die wiederum nur eine von vielen Himmelskörpern ist. Der Mensch geriet vom Mittelpunkt an den Rand, wurde vom Thron der Wichtigkeit in die Niederung der Winzigkeit hinabgestoßen. Die zweite Demütigung war die Erkenntnis Darwins. Der Mensch ist nicht die herausgehobene Krönung der Schöpfung, sondern das hochentwickelte Säugetier, der nackte Affe mit aufrechtem Gang. Der Mensch verlor seine geheimnisvolle Würde und wurde zur Verlängerung eines Tieres herabgewürdigt. Die dritte Demütigung habe Freud selber dem Menschen zugefügt, indem er ihm den freien Willen absprach und ihn in allem Denken und Tun zum Sklaven seiner Sexualtriebe erklärte. Wer sind wir Menschen? Winzige Zufallslaunen der Natur, eingefangen von Trieben und Ängsten? Ist unser Leben zwischen Zufall und Zerfall, von Trieb und Lust eingesperrt? Zum Glück sieht die Bibel den Menschen ganz anders. Er ist Gottes Ebenbild, ein besonderes Geschöpf Gottes, eingebunden in einen wunderbaren Plan, der von der Schöpfung bis zur Vollendung des Lebens reicht. Die einzige Demütigung fügt sich der Mensch selber zu, indem er sich von Gott abwandte und das Bild Gottes eigenwillig verzerrte. Aber Gott antwortete auch auf diese Demütigung mit einem wunderbaren Plan der Wiederherstellung. Jesus litt die Folgen dieser Demütigung bis in den Tod, die Hölle und das Gericht. Er ist das vollkommene Ebenbild Gottes und stellt in seiner erlösenden Liebe das Bild wieder her, das wir durch unsere Schuld verdorben und zerbrochen haben. Die gestörte Beziehung zwischen Gott und Mensch wird versöhnt und wieder möglich. Tief gedemütigte Menschenkinder können wieder geadelte Gotteskinder, arme Schlucker wieder freie Menschen werden. Wir Menschen bleiben bei Gott nicht die großen Unbekannten oder die kleinen Nichtigkeiten. Durch Gottes Liebe sind wir zu Königskindern berufen. Der Demütigung der Sünde darf die Demütigung der Umkehr entsprechen. So wird uns Gott wieder einsetzen in den Adelsstand seines Reiches. Jakobus 4, Vers 10 heißt es: Demütigt euch vor dem Herrn, so wird er euch erhöhen.

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1: Hallo und herzlich willkommen bei Bibel erklärt. Zunächst ein wenig Musik und dann ein Vortrag von Klaus Günschel über das fünfte Buch Mose.

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1: Ich möchte gerne unsere beiden Auftritte hier etwas verzahnen und noch etwas auf Ruth eingehen, weil mir liegt das so am Herzen und ich glaube, dass Gordon mir das jetzt nicht übel nimmt. Er ist ja sowieso fertig und ich sage jetzt nicht etwas, um irgendwas zu verbessern oder irgendwas besser zu wissen, sondern ich möchte euch gerne mal an zwei Dinge erinnern. Und das eine ist das Anspeien. Also wenn wir über Ruth nachdenken, dann fällt uns doch auf, dass 5. Mose 25, was der Gordon gelesen hat, eine Anweisung gegeben hat, dass wenn jemand lösen kann und lösen soll und er nicht löst, dass er eine Strafe bekommt. Und diese Strafe war, man sollte ihm den Schuh ausziehen und er sollte angespien werden. Und wir denken doch sofort an Matthäus 26, Vers 67, da spien sie ihm ins Angesicht und schlugen ihn mit den Fäusten. Und dazu lese ich Lukas 23, da betet der Herr Jesus, Vater, vergib ihnen, im Vers 34, denn sie wissen nicht, was sie tun. Das Absurde war, dass ja wirklich der Löser vor ihnen stand, der wirklich gelöst hat, der ja tatsächlich der Erlöser war. Und sein Volk belegt ihn mit der Strafe, die einer bekommt, der nicht bereit ist zu lösen. Versteht ihr das? Dieser Widerspruch. Und dann sagt der Herr, ihr wisst nicht, was ihr tut. Ich stehe doch vor euch. Und ich erlöse euch jetzt. Und ihr habt nicht begriffen, wer ich bin und wer euch erlösen will. Und jetzt spuckt ihr mich an. Also ihr belegt mich mit der Strafe, die ich gerade nicht verdient habe. Und wenn man das irgendwie mal sieht, auch in der Geschichte, dann merkt man erstmal, wie reich die Schrift ist und wie reich auch das Buch Ruth ist. Es kommt ja nicht umsonst dieses Wort Löser so oft vor im Buch Ruth. Und das Buch Ruth ist ja so ein Mini-Evangelium im Alten Testament. Und es zeigt uns eben auch, dass dieser erste Löser das Gesetz ist, der nicht lösen konnte. Und das Gesetz bringt nicht zur Vollendung, bis dann einer kommt, der wirklich bereit ist zu lösen und der Interesse hat für den Menschen. Das habe ich vorher noch nicht so gehört und das hat mich sehr angesprochen, dass der Herr Jesus einer ist, der nach den Namen fragt und wo es ihm um den Menschen geht, für den er stirbt und wo es nicht um eine Sache geht, die irgendwie erledigt werden muss. Und ich meine, wir erleben hier an so einem Tag so einen Reichtum und so eine Fülle und so, dass Gott uns so beschenkt, dass wir über solche Dinge nachdenken dürfen. Ich weiß nicht, ob euch aufgefallen ist, in Ruth 4 ist mir auch eben erst aufgefallen, dass ja nicht beide ihre Schuhe ausgezogen haben, ja, sondern nur dem, der nicht lösen wollte, wurde seine Schuhe ausgezogen, aber der Boas hat seine Schuhe behalten. Eigentlich war ja damals geplant, dass die ihre Schuhe austauschen. Also es gibt viel Stoff, worüber wir nachdenken können. Und das bringt mich zu einem Vers, den ich heute zuerst mit euch lesen möchte, aus Psalm 119. Bitte habt keine Angst vor diesem Psalm, auch wenn er so elend lang ist. Er hat so viele Diamanten und ein Diamant ist der Vers 42. So werde ich Antwort geben dem mich Höhnenden, denn ich vertraue auf dein Wort. Und ich hoffe, dass ihr alle, die ihr hier an der Freizeit teilnehmt, das irgendwie merkt in dieser Woche, dass Gordon und ich Leute sind, die gerne diesem Wort vertrauen möchten und die auch große Freude an dem Wort haben. Aber eben nicht nur so Freude, was wir unter Freude verstehen, sondern auch, dass wir eine tiefe Überzeugung haben, wir können über Themen reden, wie wir wollen. Wir können in jeder Hinsicht dem Wort Gottes vertrauen. Und dazu möchte ich euch noch eine kleine Geschichte erzählen, wieder mal über Max Planck, bevor ich dann zu meinem Thema komme. Euch ist nicht unbekannt, dass ich in der DDR groß geworden bin. Ich habe durch Umstände da sogar studieren dürfen. Und zu meiner Ausbildung gehörte auch 6 Semester lang wissenschaftlicher Kommunismus. Und das war nicht umsonst, weil ich etwas gelernt habe. Ein Konstrukt, was die Menschen sich ausgedacht haben, wo sie meinten, das könnte ein System sein, mit dem wir gut leben können. Und ein wesentlicher Bestandteil des wissenschaftlichen Kommunismus ist der Materialismus. Und in dem seid ihr auch alle ein bisschen groß geworden. Dass man eben Dinge auf das Sichtbare reduziert und dass man sagt, so eine Dinge wie Gott, das ist Opium für das Volk, Das kann man nicht sehen, wobei das natürlich auch unheimlich kurz gegriffen ist. Strom kann man auch nicht sehen. Also das ist ganz klar, dass das irgendwie recht primitiv war in der Argumentation. Aber man hat daraus eine Wissenschaft gemacht. Es gibt heute Materialismus, materialistische Ansätze, die immer noch verfolgt werden, die auch unser Denken beherrschen. Und jetzt habe ich einen Artikel gefunden, den lese ich euch jetzt vor. Und der ist auch von Max Planck. Den hat er 1944 geschrieben. Und das finde ich einfach interessant deshalb, weil es mein Vertrauen in Gottes Wort stärkt. Man denkt ja manchmal, wenn man Student ist, man studiert irgendwas und dann sagt man, okay, also jetzt kannst du die Bibel erstmal vergessen. Also jetzt reden hier Wissenschaftler. Das ist so eingehämmert in unser Gehirn, dass wir denken, also unser Glaube ist nicht kompetent, wenn wir in die Uni gehen. Und das ist nicht wahr. Und dafür breche ich eine Lanze, dass wir einfach verstehen, auch die, die studieren, die irgendetwas machen. Du kannst in jedem Fall, in jedem Fachgebiet, egal worum es geht, dem Wort Gottes vertrauen. Auch wenn du mal die Enden nicht zusammenbringst. Das kann ja durchaus sein. Max Planck hat in einem Bereich geforscht, der für uns als Bibelleser absolut interessant ist. Und er schreibt Folgendes. Als Physiker, also als ein Mann, der sein ganzes Leben der nüchternsten Wissenschaft, nämlich der Erforschung der Materie dient, bin ich sicher von dem Verdacht frei, für einen Schwarmgeist gehalten zu werden. Und so sage ich nach meinen Erforschungen des Atoms dieses. Es gibt keine Materie an sich. Alle Materie entsteht und besteht nur durch eine Kraft, die die Atomteilchen in Schwingung bringt und sie zu dem winzigen Sonnensystem des Atoms zusammenhält. Da es aber im ganzen Weltall weder eine intelligente noch eine ewige abstrakte Kraft gibt, so müssen wir hinter dieser Kraft einen bewussten intelligenten Geist annehmen. Dieser Geist ist der Urgrund aller Materie. Nicht die sichtbare, aber vergängliche Materie ist das reale Wirkliche, denn diese Materie bestünde, wie wir gesehen haben, ohne diesen Geist überhaupt nicht, sondern der unsichtbar unsterbliche Geist ist das Wahre. Und als Schlussfolgerung, da es aber Geist allein ebenfalls nicht geben kann, sondern jeder Geist einem Wesen zugehört, so müssen wir zwingend ein Geistwesen annehmen. Da aber auch Geistwesen nicht aus sich selber sein können, sondern geschaffen worden sein müssen, so scheue ich mich nicht, diesen geheimnisvollen Schöpfer ebenso zu nennen, wie ihn alle Kulturvölker der Erde früherer Jahrtausende genannt haben, Gott. Jetzt kann man immer noch streiten, ob der Mann wirklich von Neuem geboren war. Das entzieht sich meiner Kenntnis. Aber er hat einem Denken von Millionen Menschen mit diesem Satz einen Todesstoß versetzt. Ihr Gott, auf den sie vertraut haben, die Materie. Da sagt er auf einmal, Freunde, ich muss euch sehr enttäuschen, ich habe geforscht und ich habe herausgefunden, dass es sie nicht gibt. Und einer der bekanntesten deutschen Physiker im Moment, ein Christ, schreibt, ich habe als Physiker 50 Jahre lang mein ganzes Forschungsleben damit verbracht, zu fragen, was eigentlich hinter der Materie steckt. Das Endergebnis ist ganz einfach. Es gibt keine Materie. Ich habe somit 50 Jahre an etwas gearbeitet, was es gar nicht gibt. Das war eine erstaunliche Erfahrung. Sein Name ist Hans-Peter Dürr. Und es gibt ein sehr interessantes Buch, das heißt Die verborgene Wirklichkeit, ist jetzt dieses Jahr erschienen. Da hat man die ganzen Zeugnisse aus christlicher Sicht von dem im momentanen Stand der Forschung mal zusammengefasst und auch so aufgeschrieben, dass eigentlich jeder es verstehen kann, der es verstehen will. Was mir eine unbändige Freude bereitet, ist dann Psalm 119, Vers 42, ich vertraue auf dein Wort. Und dass wir auch mal den Mut haben zu sagen, wenn ihr das lehrt, wenn ihr das glaubt, ich sage euch, ihr habt nicht recht. Und deswegen sind wir hier nicht ein Club von Verrückten, die sich alle halbe Jahre zu einer Bibelstudierfreizeit treffen, sondern wir stehen auf einem Felsen, wir vertrauen dem Wort. Es ist kompetent. Bitte, Robert.
2: Ich könnte eine Zwischenbemerkung machen, weil es jetzt so gut dazu passt. Weil der Wolfgang gesagt hat, es soll noch ein bisschen mehr erzählen. Eine Sache noch. Ich habe am Schluss von meinem Vortrag genau einen Vers dazu gelesen, der dazu passt. Im 2. Korintherbrief, Kapitel 4. Da wir nicht auf das Sichtbare sehen, sondern auf das Unsichtbare. Denn was sichtbar ist, das ist zeitlich. Was aber unsichtbar ist, das ist
1: ja, super. Vielen Dank. Übrigens ist auch das, was die Leute jetzt herausgefunden haben, wo wir uns natürlich die Hände reiben als Christen, das ist auch ein sehr schönes Argument, wenn man über Hebräer 11 nachdenkt. Da gibt es ja diesen Satz, der uns so ein bisschen zum Wahnsinn treibt, dass Gott aus Nichterscheinendem geschaffen hat. Und wo viele Leute sagen, ja, das geht ja nicht. Oder wie soll das gehen? Und plötzlich finden Wissenschaftler heraus, es ist nicht die Sache, die wir anfassen, die eigentlich existiert, sondern Gott durchdringt die Dinge, ich sage das jetzt mal etwas mystisch, mit seiner Kraft, mit seiner Energie. Und er kann das jederzeit zurückziehen und du fällst tot um und es gibt dich nicht mehr. Also wenn seine Hand, Gott seine Hand zurückzieht, und deswegen versteht man auch Hebräer 1 sehr gut, dass er alle Dinge trägt durch das Wort seiner Macht. Den Satz muss man sich mal überlegen. Er trägt alle Dinge durch das Wort seiner Macht, dass du hier lebst. Dass dein Herz schlägt, dass deine Atome alle schwingen. Das bewirkt Gott. Und wenn er das nicht will und er zieht seine Hand zurück, bleibt nichts mehr übrig. Und jetzt merken wir auch, wie sehr wir an Gott hängen. Und deswegen ist es auch ganz gut, dass wir uns eben an Gott hängen. Also wohin sollen wir denn gehen, wenn wir was brauchen? Wenn wir Zuversicht brauchen, wenn wir Leitung brauchen, wenn wir Führung für unser Leben brauchen, dann gehe ich doch zu dem, der mir den Odem gegeben hat, der mich leben lässt. Und ich fange an, ihn zu lieben. Und wir werden heute lesen in 5. Mose 7, dass wir nicht nur Gott lieben, sondern dass Gott uns jetzt in 5. Mose 7 eine Liebeserklärung macht. Und zwar sogar zweimal. Und ich lese das schon mal vor und dann lese ich das ganze Kapitel. Er sagt zunächst zu den Völkern in Vers 7, nicht weil euer mehr wären als aller Völker, hat der Herr sich euch zugeneigt und euch erwählt, denn ihr seid das Geringste unter allen Völkern, eine echte Rut, sondern wegen der Liebe des Herrn zu euch. Deswegen erwählt er sein Volk. Aber dann wird es noch eigentlich viel konkreter im Vers 12. Und es wird geschehen, dafür, dass ihr diesen Rechten gehorcht und sie beobachtet und sie tut, wird der Herr dein Gott dir den Bund und die Güte bewahren, die er deinen Vätern geschworen hat. Und er wird dich lieben und dich segnen und dich mehren. Er wird segnen die Frucht deines Leibes und die Frucht deines Landes, dein Getreide, deinen Most, dein Öl, das Geworfene deiner Rinder und die Zucht deines Kleinviehs in dem Land, das er deinen Vätern geschworen hat, dir zu geben. Jetzt lesen wir ab Vers 1. Wenn der Herr dein Gott dich in das Land bringt, wohin du kommst, um es in Besitz zu nehmen, und viele Nationen vor dir hinaustreibt, die Hethiter und die Girgasiter und die Amoriter und die Kanaaniter und die Perisiter und die Heviter, und die Jebusiter, sieben Nationen, größer und stärker als du, und der Herr dein Gott sie vor dir dahin gibt, und du sie schlägst, so sollst du sie ganz und gar verbannen. Und du sollst keinen Bund mit ihnen machen, auch noch Gnade gegen sie üben. Und du sollst dich nicht mit ihnen verschwägern, deine Tochter sollst du nicht seinem Sohn geben, seine Tochter sollst du nicht für deinen Sohn nehmen. Denn sie würden deine Söhne von mir abwenden, dass sie anderen Göttern dienten, und der Zorn des Herrn würde wieder euch entbrennen und er würde dich schnell vertilgen. Sondern so sollt ihr ihnen tun. Ihre Altäre sollt ihr niederreißen, ihre Bildsäulen zerbrechen, ihre Ascherim umhauen und ihre geschnitzten Bilder mit Feuer verbrennen. Denn ein heiliges Volk bist du dem Herrn, deinem Gott. Dich hat der Herr, dein Gott, erwählt, ihm zum Eigentumsvolk zu sein, aus allen Völkern, die auf dem Erdboden sind. Nicht weil euer mehr wären als aller Völker, hat der Herr sich euch zugeneigt und euch erwählt. Denn ihr seid das Geringste unter allen Völkern, sondern wegen des Herrn Liebe zu euch und weil er den Eid hielt, den er euren Vätern geschworen hat, den Herrn euch mit starker Hand herausgeführt und dich erlöst hat aus dem Haus der Knechtschaft, aus der Hand des Pharao, des Königs von Ägypten. Ich möchte jetzt noch versuchen, bis zum Ende von Kapitel 8 zu kommen, deswegen versuche ich das etwas stenomäßig durchzugehen und ich möchte gerne wichtige Punkte hervorheben, wo ich denke, dass wir die sehr gut anwenden können auf unsere Zeit. Was wir aus den ersten Versen lernen ist, dass Gott konsequent ist und dass er das Böse bestraft. Und ich glaube, dass das aus unserem Denken ein wenig verschwunden ist. Wir haben jetzt in der ersten Stunde gehört, Gott macht es immer gut. Und das ist absolut wahr, wenn es um das Leben der Gläubigen geht. Dass Gott sich über sein Volk erbarmt und dass er uns zu einem guten Ziel führt. Aber für die Ungläubigen macht Gott es nicht gut. Und wenn wir das 5. Buch Mose durchlesen, dann sehen wir, dass Gott sehr konsequent gerichtet

nicht mehr so populär. Also wir wollen ja irgendwie alles zusammenbringen. Das, was unser Denken zerstört und kaputt macht, zumindest unser biblisches Denken kaputt macht, ist das Prinzip, was die Kinder an den Schulen lernen, und das nennt man Dialektik. Und Dialektik heißt, wir nehmen Gut und Böse und schütteln es lange genug und dann haben wir eine neue Lösung und bringen das irgendwie zusammen. Und das macht man immer wieder. Deswegen haben die Kommunisten den dialektischen Materialismus sich ausgedacht. Ihre Probleme, die sie hatten, die haben sie dann irgendwie genommen und haben gesagt, oh, hier haben wir jetzt eine Dissonanz, die kriegen wir nicht zusammen. Also tun wir die zwangsweise in einen Topf, schütteln ein bisschen, machen den Deckel wieder auf, holen wieder was raus, geben der Sache einen neuen Namen, aber wir haben das Problem einfach nicht mehr. Und Gott sagt, wir werden Gut und Böse nie miteinander vermischen können. Und wenn ihr in das Land kommt, dann werdet ihr Götzen finden. Ihr werdet Dinge finden, die ihr ausrotten müsst. Und ich glaube, dass das in unserem Leben auch so ist. Wir haben uns, das haben wir uns gestern drauf geeinigt, alle aus der Welt bekehrt. Und dann haben wir alle irgendwelche Dinge mitgebracht. Und wir haben ja auch so einen Prozess in unserem Leben, wenn wir durch unsere Wohnung gehen, wenn wir durch unser Bücherregal gehen, wenn wir durch unsere Apps gehen und alles Mögliche. Dass man mal guckt, wo sind eigentlich Dinge, die schädlich sind, die ich irgendwie ausrotten müsste, die ich wegschmeißen müsste. Und da dürfen wir nicht zimperlich sein. Dass man sich auch mal radikal von Dingen trennt, von denen ich weiß, die zerstören mein geistliches Leben. Und ich schleppe das ewig mit mir mit. Warum schmeiße ich das nicht raus? Ich habe mit einigen jungen Leuten zu tun, die kriegen echt ihren Internetkonsum nicht hin. Und wir haben dann ein Modell entwickelt, dass ich ihnen gesagt habe, wenn ihr studiert und wenn ihr in die Uni geht, dann habt ihr genug Hörsäle und Möglichkeiten, wo ihr online gehen könnt, da könnt ihr eure Arbeiten schreiben. Aber wenn ihr merkt, dass ihr das zu Hause nicht hinkriegt, dann verzichtet zu Hause auf das Internet. Das ist natürlich für manche eine wahnsinnige Vorstellung, aber schon diese Abhängigkeit oder dass wir dann wirre Blicke kriegen, wenn wir merken, wir haben jetzt irgendwie nicht den Online-Zugang, das ist ja schon so ein Indiz dafür, dass wir von einer Sache irgendwie beherrscht werden. Für andere ist das Musik, was weiß ich, vielleicht auch ungeregelte Dinge in deinem Leben, wo du Leuten einfach nicht vergeben kannst, wo es auch mal gut ist, man nimmt sich einen Zettel, man nimmt einen Stift und man schreibt drauf, ich vergebe. Und dann legt man den in den Schreibtisch. Das ist mir aufgefallen bei 5. Mose 7. Unser Denken ist sehr dialektisch. Wir wollen Dinge zusammenbringen. Na, der denkt eben anders über die Sache, dann denkt er eben anders. Aber wenn er falsch über eine Sache denkt, wenn er so denkt, dass er wirklich mit der Bibel nicht übereinstimmt, dann werden wir die Dinge nicht zusammenbringen. Und so geht es auch in der Kirchengeschichte, in der Entwicklung der Christenheit. Dann kommen neue Trends und neue Formen. Ich wurde jetzt gefragt, ob wir nicht auch anfangen wollen, eine inkarnative Gemeinde zu gründen. Da musste ich erstmal wieder nachgucken. Dachte ich, wie blöd bin ich denn schon wieder? Weiß ich wieder irgendwas nicht? Aber das ist eben die Steigerungsform von Emergent. Also Emergent, Emerging Church, ist eben, wir müssen irgendwie die Welt in die Kirche kriegen. Und inkarnativ bedeutet, du musst einfach in diese Welt Menschen hineingeboren werden. Du musst so werden wie sie. Und das geistert in 90% aller christlichen Gemeinden rum. Und die Kongresse dieser Bewegungen sind brechend voll. Und es gibt einen Vers in der Bibel, der fegt das ganze Gedankengebäude komplett weg. Und obwohl ich jetzt vom Thema abkomme, möchte ich euch diesen Vers präsentieren, weil er ist so wichtig. Daran hängt unsere Existenz als eine christliche Gemeinde. Und das Kuriose ist, dass wir den Ratschlag auch noch von einem Menschen bekommen, der es einfach nicht wert ist, dass er diese herrliche Wahrheit ausspricht. Weil das war auf Sächsisch gesagt eine Dreckfresse. Das war ein Ungläubiger, wo man sich sowieso fragt, warum benutzt Gott so einen Mann, um eine der erhabensten Wahrheiten über Gemeinde auszusprechen. Und das war Bileam. Und der sagt in 4. Mose 23, wie soll ich verfluchen, den Gott nicht verflucht, und wie verwünschen, den der Herr nicht verwünscht hat? Denn vom Gipfel der Felsen sehe ich es und von den Höhen herab schaue ich es. Siehe, ein Volk, das abgesondert wohnt und unter die Nationen nicht gerechnet wird. Ende. Und ich habe mich selten gefreut über Verse, die mir so die Augen öffnen für falsche Trends. Es bedeutet ja nicht, dass wir so leben wie früher, dass wir nicht den Nachbarn grüßen, uns absondern, indem wir, wenn der ein blaues Auto hat, wir ein rotes haben. Das ist damit ja nicht gemeint. Aber wir wissen genau, was gemeint ist. Dass wir nicht denken, wie die Welt denkt. Und dass wir auch nicht unsere Gemeinden so umstrukturieren und verändern müssen, dass die Leute, die da draußen sind, sich hier endlich wohlfühlen.

0: als die Ina sich bei uns bekehrt hat und in die Gemeinde kam das erste Mal, da hatten wir einen Bruder, der hat ein Magengeschwür nach dem anderen gekriegt. Er sagt, wir müssen vorher noch unbedingt die Sitzordnung ändern. Und auch alles so. Und es hat die Bohne nicht interessiert, wie wir sitzen. Und es hat die auch nicht interessiert, was wir für eine Bibelübersetzung haben. Die hing an der Stuhlkante und wollte wissen, was der Typ da vorne predigt. Und das, wo wir denken, das müssen wir irgendwie alles passender machen, damit sie sich hier wohlfühlt. Es interessiert sie nicht. Das hat die alles hinter sich. Wie gesagt, was ich jetzt wissen will, ist, dass sie mir endlich sagt, was in der Bibel steht und wie das gemeint ist. Und das wünsche ich mir sehr, dass wir das neu verstehen. Und das ist diese Dialektik, dass wir Dinge zusammenbringen wollen. Wir wollen Dinge vermischen. Und wenn es irgendeine Sache gibt, vor der Gott im 5. Buch Mose so oft warnt, ist, seht euch vor diesem Mischvolk. Wir haben das schon in den letzten Jahren gesehen. 4. Mose 11, Vers 4. Und das Mischvolk, das in ihrer Mitte war, wurde lüstern. Und auch die Kinder Israel weinten wiederum und sprachen, wer wird uns Fleisch zu essen geben? Und dann haben sie die Früchte Ägyptens besungen. Davor möge uns Gott bewahren. Und 5. Mose 7 hat eine deutliche Botschaft, wenn du in das Land kommst und dort sind die anderen Götzen, dann rotte sie aus. Und wir haben uns, oder das war jedenfalls eine der letzten Dinge, die wir über 4. Mose nachgedacht haben, dass der Bileam das ganze Volk nicht verfluchen durfte, nichts durfte er machen, aber er durfte doch etwas machen, er durfte einen Rat geben. Und er sagt, wenn ich das Volk schon nicht verfluchen kann, dann gebe ich euch den Rat, macht eine gemeinsame Party mit den Leuten, die von hier sind. Und dann sterben so, so viele Menschen von dem Volk. So ein schreckliches Gericht. Also Gott zögert nicht, Gericht auszuüben. Und das Gericht über die Menschen, die ihm nicht glauben, wird so schrecklich, dass das eigentlich unsere Motivation sein müsste, dass wir mehr zu ihnen gehen und ihnen sagen, lasst euch retten von diesem verkehrten Geschlecht. Ich glaube, wir weichspülen manchmal Gott, dass wir sagen, ja, er wird es schon nicht so schlimm machen. Oder ich ertappe mich auch dabei, dass ich oft sage, ja, Gott macht es gut. Und ich meine, wir haben dafür auch gute Gründe, wenn wir unser Leben angehen. Ja, aber wenn ich Burkhard sehe und Roland sehe oder wenn ich an den Günther Heger denke, dann bleibt ihnen eben ihr Schicksal nicht erspart. Sie können nicht sehen. Und ich kann ihm dreimal sagen, Gott macht es gut. So merken wir doch, dass wir durch unser Leben gehen und wir haben unsere Lasten zu tragen. Das ist nicht immer so, dass wir abends ins Bett gehen und jubeln und kommen vor lauter Singen nicht in den Schlaf, sondern manchmal weinen wir uns auch in den Schlaf. Aber in den großen Linien, das dürfen wir wissen und da dürfen wir Gott vertrauen, dass es gut macht. Und das Schöne ist, dass der Burkhard und der Robert heute schon Jesus sehen, nach Hebräer 2, Vers 9. Diese Augen haben sie. Und manchmal denke ich, dass diese Augen so, so wichtig sind. Wir sehen aber Jesus. Euer Freund Günther Heger war bei uns zu Besuch in Leipzig in der Gemeinde, wo meine Jungs noch ganz klein waren und dann haben sie da gesessen. Ich habe die noch verdonnert vorher, pass auf, es kommt ein Blinder, benehmt euch vernünftig und zupft ihr nicht am Arm und so und benehmt euch nicht daneben. Und dann geht der Günther nach vorne und fängt an zu predigen und sein erster Satz war, wie ich sehe, sind viele Kinder hier. Und dann kam natürlich mein Sohn, nee, Papa, du hast doch gesagt, er ist blind. Na, ich sag, sei vorsichtig, der hat noch irgendwie andere Möglichkeiten zu sehen. Das ist schön, dass euch euer Humor nicht verloren gegangen ist. Behaltet ihn. Das zweite ist, dass Gott jetzt seinem Volk erklärt in Vers 7, dass er sie liebt, dass er sich ihnen zugeneigt hat und es ist nicht ihr Verdienst. Ihr wart nicht besser als die anderen. Darüber habe ich gestern schon etwas gesagt, dass wir ja nicht stolz sein sollen, dass wir uns nichts darauf einbilden sollen, wenn Gott uns Dinge gibt, wenn er uns privilegiert, indem wir uns bekehren dürfen. Es ist seine Güte und seine Gnade. Und dann möchte ich jetzt etwas länger bleiben bei Vers 9. Also ich wünsche euch, dass ihr nicht nur eure Kapitel runterrattert, wenn ihr Bibel lest, sondern dass ihr an bestimmten Stellen einfach mal stehen bleibt, mal ruhig werdet und vielleicht mal darüber betet. Und vielleicht könnt ihr das heute Nachmittag mal machen. Hier steht, so wisse denn, dass der Herr, dein Gott, Gott ist. Der treue Gott. Manchmal sind Aussagen von Gott so erhaben, dass er sich mitteilt. Und das macht den Reiz des 5. Buches Mose aus, dass er wirklich sein Herz öffnet. Und dass er so oft zu seinem Volk sagt, wisst ihr, wer ich bin? Dein Gott ist Gott. Es gibt etwas, was so viel größer ist als wir, was unser gesamtes Vorstellungsvermögen vollständig sprengt. Und ich glaube, dass wirklich die Sternenwelt dazu angetan ist, uns immer wieder an diese Grenzen zu bringen. Und nicht umsonst geht Gott mit dem Abraham in 1. Mose 15 auf den Balkon und sagt, schau dir die Sterne an. Und ich habe den Eindruck, dass in unserer vernunftgesteuerten Zeit gerade die Sternenwelt und die Forschungen, die man betreibt und das, was man herausgefunden hat, Gott gerade in dieser Zeit benutzt, um uns Menschen noch einmal ein Stück seiner Herrlichkeit zu zeigen und seiner Größe zu zeigen. Und man darf auch mal denken an das Zitat dieses russischen Raumfahrers, der eben da seine ersten Runden gedreht hat um die Erde und er kam zurück und er hat dann gesagt, ja, ihr könnt ganz getrost sein, ich habe Gott nicht gesehen. Und heute kommt man ja vor Lachen nicht in Schlaf, ja. Er ist die ganze Zeit um einen Stecknadelkopf gefahren, ja. Und er hätte gedacht, genau in dem Bereich müsste sich Gott aufhalten. Und jetzt macht Gott irgendwie, also ich hoffe, ihr wart alle noch nicht im Theater, aber ich war da schon mal, also geht so ganz langsam der Vorhang auf, ja. Und es war wirklich immer extrem spannend, wenn wir Klassenfahrt hatten, wir durften endlich mal ins Theater gehen, ja, was dahinter alles aufgebaut war, ja. Und es gab manche Stücke, da wurde immer erst so ein Meter aufgemacht, dann hast du da ein paar Leute rumrennen sehen, da wurde noch ein Meter aufgemacht. Und Gott ist irgendwie gerade dabei, dass er ziemlich weit seinen Vorhang aufmacht. Und er sagt, bitte, ich gebe euch die Möglichkeit, in mein Universum reinzuschauen. Und es bringt euch eigentlich um den Verstand. Ich liebe es, mit Dingen konfrontiert zu werden, die ich nicht verstehe, die ich überhaupt nicht fassen kann. Und wenn ich dann denke, ich wäre kein Christ und ich schaue mir diese Sterne an und diese Galaxien und ich bin hier auf so einer kleinen Erde und renne hier ein bisschen rum, meine 68 Jahre oder 78 und dann gehe ich wieder. Das ist doch völlig sinnlos. Was soll das? Warum bei Milliarden von Sternen eine Erde und dieser Gott, der das alles gemacht haben soll, schickt seinen Sohn als Mensch auf die Erde und lässt in Jerusalem ein Kreuz aufstellen und er stirbt da und wird von seinen Geschöpfen angespuckt. Das kann man doch nicht verstehen, oder? Aber wenn ich an ihn glauben darf und lese dann so einen Vers, Klaus, bitte realisiere das, dass der Herr dein Gott Gott ist. Das bringt mich erstmal zum Erschauern und zum Bewundern. Und dann sagt Gott noch etwas. Ich bin der treue Gott. Also wie soll mir Gott denn danken, dass er treu ist, oder? Ich habe jetzt etwas erlebt, das symbolisiert das so ganz schwach. Ich war auf den Färöern. Da sind wir da über diese Inseln gefahren. Und ein Bruder, der da zu Hause ist, der hat für uns eine Rundfahrt organisiert. Und er hat so 9, 10 Stellen markiert auf diesen ganzen Inselchen, wo er uns irgendwie so einen kleinen Flecken zeigen wollte. Und er hat es so organisiert, dass immer, wenn wir dahin kamen, da ein Plastestuhl stand und ein Mensch saß davor, der auf uns wartete und uns alles erklären wollte. Und es war für mich schleierhaft, wie der das gemacht hat. Ich habe ihn weder telefonieren sehen die ganze Zeit. Wir waren auch nicht an einen Zeitplan gebunden. Also wir haben schon mal da gestanden und der Pip war mit, der hat ja immer das Bewusstsein verloren, wenn er irgendwie ein schönes Motiv gesehen hat. Da musste man da anhalten und noch 3 Fotos machen. Und er war ganz traurig, dass er nach 2 Tagen erst 1400 Fotos hatte. Und dann kamen wir an den nächsten Ort. Und da sitzt wieder eine Frau. Schön, dass ihr kommt. Ich zeige euch jetzt alles hier. Und dann habe ich dem Simon gesagt, ich sage, wie machst du das, dass, wenn wir da hinkommen, dass dann immer die Leute sitzen? Und das war wirklich in der Pampa. Also einsamer waren die Orte nicht. Dann habe ich gedacht, das ist treu. Die Leute waren irgendwie früh um 8 dahin bestellt und er hat denen wahrscheinlich gesagt, bis um 1 bleibst du da erstmal sitzen, irgendwann kommen wir. Und ich denke manchmal in meinem Leben, egal wo ich hinkomme, wie einsam die Orte auch sein mögen, da steht ein Plastikstuhl und da sitzt Gott. Und er wartet die ganze Zeit auf mich. Und er sagt, okay, jetzt machen wir es auch zusammen. Das machen wir auch. Ich bin der treue Gott. 2. Timotheus 2. Wenn wir untreu sind, er bleibt treu. Er kann sich selbst nicht verleugnen. Und jetzt möchte ich dich mal fragen, wie kriegst du das zusammen, dass Gott so groß ist, so gewaltig ist, dass wir ihn nicht fassen können. Und dass unsere kleinen Wissenschaftler hier so ein bisschen rumrennen und sagen, oh, jetzt haben wir sogar noch herausgefunden, dass es die Materie gar nicht gibt. Und Gott sagt die ganze Zeit, yo Jungs, das war noch nicht das Letzte, was ihr herausgefunden habt. Sucht mal noch ein bisschen weiter. Ich muss so oft am Psalm 2 denken, er sitzt im Himmel und er lacht. Er freut sich, wie seine kleinen Käferlein hier rumrennen und denken, oh, da ist ja noch ein Ameisenhaufen. Jo, geh doch mal darüber. Und dann sind die auf Ameisenhaufen 2 gelandet und sagen dann die Ameisen zueinander, jetzt haben wir die ganze Welt gefunden. Und sie haben keine Ahnung, wie groß die Uckermark ist. Und wenn wir Christen sind, dann bedeutet das, dass wir Gott anbeten. Wenn wir verstehen, was hier steht im Vers 9, so wisse denn, dass der Herr dein Gott, und das ist ja nochmal vom Literalsinn, vom wörtlichen Sinn getrennt aufgeschrieben, dein Gott, Gott ist der treue Gott. Also wir haben einen persönlichen Gott, dann haben wir Gott in seiner absoluten Unumschränktheit und jetzt ist dieser Gott noch der treue Gott. Und alleine dieser Vers ist doch genug Stoff, dass du mal einen Tag über so einen Vers nachdenkst und auch in der Mittagspause irgendwo mal auf die Bank gehst und Gott einfach anbetest. Einfach sagst, Gott, ich habe jetzt 10 Minuten Zeit, aber ich habe nochmal über den Vers nachgedacht. Was wird es sein, wenn du uns im Himmel das mal alles noch erklärst, was du noch alles gemacht hast, wer du eigentlich bist, wie du bist? Warum du treu bist, wie es geht, dass du dich um 1 Milliarde Christen kümmern kannst, dass du zu jedem treu bist. Also ich hoffe, ihr könnt das irgendwie verstehen, wie gut es mir geht und wie sehr ich mich freuen kann, wenn ich so einen Vers lese. Ist das nicht ein bisschen die zweite Etage? Ich bin jetzt von ein paar Leuten gefragt worden, ob ich die Treppe nochmal genau beschreiben könnte. Und ich muss passen, ich kann es nicht. Es ist für mich auch oft ein Geheimnis. Aber wenn wir Gott anbeten, wenn wir so einen Vers lesen, dann haben wir Gemeinschaft mit Gott. Und dann gehen wir wieder an unsere Arbeit und wir sind trotzdem gestärkt. Und wir brauchen das auch. Wir brauchen Speise für unseren inneren Menschen. Und nichts macht uns so froh, als Gott anzubeten und ihm immer wieder zu sagen, Gott, du bist so groß, du bist so erhaben, unfassbar. Und dann kriegst du so ein paar nette Bücher in die Hand, wo du merkst, die Menschen, die werden eigentlich immer, sie werden immer kleiner. Einer dieser Wissenschaftler schrieb, je mehr wir jetzt entdecken von den Sternen, das bedeutet ja zwangsläufig, dass wir ständig unbedeutender werden, immer kleiner werden. Wir haben immer mehr Mühe zu erklären, was sollen denn die Menschen dann mit ihrem Leben machen, wenn sie so unbedeutend sind. Vielleicht einen Vers aus Jesaja 7 zu dieser Konsequenz und zu dieser Ablehnung der Dialektik. Und ich glaube, wir verstehen auch das Alte Testament mit seinen ganzen Gerichten und getöteten Völkern besser, wenn wir verstehen, dass Gott nicht so verniedlicht ist, wie wir ihn oft darstellen. Am Ende von Jesaja 7, Vers 9 steht ein Satz, und der lautet, wenn ihr nicht glaubt, werdet ihr fürwahr keinen Bestand haben. Das ist eine ganz radikale Aussage. Wer nicht glaubt, hat keinen Bestand. Und das bedeutet in der Konsequenz, dass Gott ihn richten wird und ihn wegnimmt. Und die Tatsache, dass ein Mensch auf der Erde lebt und ihn als Schöpfer ablehnt und ihn nicht anbetet und ihm nicht dankt, führt zu Gericht. Das war einer der Knackpunkte in dem Gespräch mit der Ina, dass sie sagt, also sie wüsste schon, dass sie die falschen Götter angebetet hat, aber ob ich ihr nicht nochmal ein Argument geben könnte, warum Gott denn die anderen richtet, wenn sie nicht böse leben. Das ist ja eine Frage, die uns oft gestellt wird. Wir haben so Nachbarn, sind richtig nett, verleihen uns auch mal ihren Rasenmäher und das ist alles in Ordnung. Und Römer 1 sagt, die Leute werden gerichtet, nicht weil sie die Ehe gebrochen haben, weil sie gestohlen haben, sondern weil sie Gott kennend ihn weder als Gott verherrlichten, noch ihm Dank darbrachten, sondern in ihren Überlegungen in Torheit verfielen und ihr unverständiges Herz verfinstert wurde. Und das merkt man nirgends deutlicher als 2019 in Europa. Wenn ein Gebiet, über dem Gott sich so erbarmt hat, was die Reformation haben durfte, was diverse Erweckungen globaler Natur haben durfte, wenn so ein Volk sich bewusst und offen gegen Gott entscheidet, verfällt es in Torheit und ihr unverständiges Herz wird offenbar. Und das kann man heute auf allen Titelseiten unserer Zeitungen lesen. Das ist ein Gericht. Aber der eigentliche Punkt in Römer 1, Vers 21 ist, Gott richte die Menschen. Warum? Weil sie ihm nicht danken. Und damit erwischst du jeden in der Uckermark. Sie haben Gott nicht gedankt. Und ich finde das so tragisch, wenn wir durch unsere Landstriche fahren und ist wirklich auffallend, dass wir ganz kleine Dörfer haben und riesen Kirchen stehen. Und da habe ich immer gedacht, was muss in diesen Kirchen mal für ein Leben gewesen sein? Warum hat man denn in Annenwalde oder in die ganzen Nester, wir hatten jetzt so eine Jahreskonferenz, da brauchten wir einen richtig großen Raum, dann mieten wir eine Kirche. Und dann haben wir den Pfarrer gefragt, ob er uns die vermietet. Und dann sagt er, ja, Sie müssen mir erst sagen, was Sie da machen wollen. Na, ich sage, wir wollen christliche Lieder singen und aus der Bibel lesen. Ach so. Ja, sagt er, das ist ja genau das, wofür wir eine Kirche haben. Ja, ich sage, genau. Da können Sie reingehen. Na, ich sage, danke. Er war ganz überrascht. Also meistens wird da irgendwie ein Rockkonzert veranstaltet, da fällt immer der Kirchturm um oder so. Aber diesmal wollten da Leute Lieder singen, Einklang war genehmigt und die Bibel lesen und beten. Und dann kamen ganz viele Leute aus dem Dorf. Wir waren 240 Leute. Das ganze Dorf war schwarz von Menschen. Und die armen Einwohner, die kamen an. Können Sie mal sagen, was hier los ist? Wir haben den schönen Gesang gehört. Kommen Sie jetzt jeden Sonntag? Nee, wir kommen nicht jeden Sonntag. Aber es wäre natürlich nett, wenn Sie wieder kämen. Ja? Die ist ja für Sie gebaut, die Kirche. Sie waren total neugierig. Du warst ja mal mit da in der Kirche, ja? Ja, oder weißt nicht mehr? Kalt war ja bei dir. Du musst dir die positiven Sachen merken. Fünfte Mose 7. Vers 21. Erschrick nicht vor ihnen, denn der Herr dein Gott ist in deiner Mitte, ein großer und furchtbarer Gott. Und das ist genau der Gedanke, der das unterstützt, was wir gerade gesehen haben in den ersten Versen. Wir haben wieder die Frage nach der Mitte. Wer ist in der Mitte des Volkes? Sein Gott. Er ist groß. Er ist furchtbar. Vers 24, er wird ihre Könige in deine Hand geben und du wirst ihre Namen vernichten unter dem Himmel hinweg. Kein Mensch wird vor dir bestehen, bis du sie vertilgt hast. Vers 26, und du sollst keinen Greuel in dein Haus bringen, sodass du ein Bann werdest gleich ihm. Du sollst es ganz und gar verabscheuen und es gänzlich für einen Greuel halten, denn es ist ein Bann. Und es gibt heute Dinge, die Gott ein Greuel sind. Homosexuelle Beziehungen zum Beispiel. Und ich möchte uns echt bitten, dass wir uns nicht langsam weichspülen lassen und uns auch an Dinge gewöhnen. Wir werden uns an vieles gewöhnen müssen, aber wir sollten auch den Mut haben, in einer angemessenen Art und Weise darauf Stellung zu nehmen. Und wenn mich Leute fragen, wir kriegen zum Beispiel Anfragen, ob sie bei uns den Reiherhals mieten können. Und da haben wir uns jetzt geschützt, dass wir ein pädagogisches Leitkonzept gemacht haben, damit wir zumindest sagen können, da ist ein Stück Papier und das legen wir fest als Besitzer vom Reiherhals, welche Menschen zu uns kommen dürfen. Und ich bin gespannt, wann wir das erste Verfahren am Hals haben. Aber dass wir deutlich sagen, dass wir nicht irgendwie homophob sind oder was weiß ich alles, diese Leute, ich gebe ihnen die Hand, keine Frage. Aber wenn sie mich fragen, wie sie ihre Lebensweise finden, dann kann ich ihnen nur sagen, ich glaube an einen Gott und mein Gott findet dein Leben ein Greuel. Und er verabscheut es zutiefst. Dafür hat Gott dich nicht geschaffen. Und wenn du ehrlich bist, weißt du es sehr wohl. Das kann man doch sagen. Liebevoll, so liebevoll wie es geht. Davor habe ich Angst, dass wir uns an viele Dinge gewöhnen müssen. Und wenn ich an die Story von dem Toni Keller denke mit seinem Kind, dann glaube ich, dass wir auch sehr viel Zeit brauchen für unsere Kinder, um ihnen immer wieder zu sagen, was gut und was böse ist. Und das Gegenteil von gut ist nicht weniger gut, sondern das Gegenteil von gut ist böse. Und Gott richtet das Böse. Er ist ein furchtbarer Gott. Was wird für ein Gericht über unser Volk kommen oder über Europa kommen? Wir wissen das eigentlich. Es ist schrecklich. Und wir werden dann wahrscheinlich auch erschrocken sein, dass es so ausfällt. Und wir stehen in der Gefahr, dass wir die Dinge nicht mehr mit den Augen Gottes sehen, sondern wir haben uns daran gewöhnt. Und immer wieder werden wir indoktriniert, es ist nicht so schlimm und ach, da dürfen Sie jetzt endlich auch den Christopher Street Day feiern. Und es ist so, dass die, die das Gräuel anbeten, wirklich auch eine sehr laute Stimme haben. Wir kommen jetzt zu Kapitel 8. Das ganze Gebot, das ich dir heute gebiete, sollt ihr beobachten, es zu tun, damit ihr lebt und euch mehrt und hineinkommt und das Land in Besitz nehmt. Nochmal ein Hinweis auf 5. Mose 30, wähle das Leben, damit du lebst. Und mir sagte mal jemand, Leben ist mehr als vegetieren. Und das wirkliche Leben ist wirklich mit dem Herrn Jesus zu leben. Das ist das wirkliche Leben, das wirklich glücklich macht. Habt ihr das schon mal erlebt, dass ihr mit Leuten zusammengesessen habt? Es waren vielleicht gute Freunde. Ihr habt euch über dies und jenes unterhalten. Und dann hattet ihr den Wunsch, lass uns doch mal über die Bibel reden. Wollen wir noch zusammen beten? Wollen wir ein Lied singen? Und dann geht immer das Herz auf. Dann geht immer das Herz auf. Und ich finde auch, wir sollten bei unseren privaten Begegnungen, die wir haben, die Bibel einfach mehr in den Mittelpunkt stellen. Lass uns doch über die Bibel reden. Wir lesen unsere Bibel. Wir machen Entdeckungen in der Bibel. Lass uns doch austauschen, was wir entdeckt haben, worüber wir reden können. Das ist das Leben. Das ganze Gebot, das ich dir heute gebiete, soll dir beobachten, es zu tun, damit du lebst. Und du sollst gedenken des ganzen Weges, den der Herr dein Gott dich hat wandern lassen, diese 40 Jahre in der Wüste, um dich zu demütigen, um dich zu versuchen, um zu erkennen, was in deinem Herzen ist, ob du seine Gebote beobachten würdest oder nicht. Und er demütigte dich und ließ dich hungern. Und er speiste dich mit dem Mann, das du nicht kanntest und das deine Väter nicht kannten, um dir kundzutun, dass der Mensch nicht von Brot allein lebt, sondern dass der Mensch von allem lebt, was aus dem Mund des Herrn hervorgeht. Und das ist einfach eine Wahrheit. Der Mensch besteht nicht nur aus Materie, das haben wir inzwischen alle kapiert, sondern 1. Thessalonicher 5 sagt, der Mensch besteht aus dem Körper, einer Seele und einem Geist. Und dann sagt die Ina zu mir, na Klaus, dann ist es doch eigentlich ganz natürlich, dass ich jetzt zu dem Herrn Jesus gefunden habe. Ich sage, das ist das Normalste der Welt. Aber ich sage, wieso kommst du darauf, dass es natürlich ist? Da sagt sie zu mir, das steht im Prediger. Gott hat die Ewigkeit ins Herz des Menschen gelegt. Dann bin ich bald wieder vom Sofa gefallen. Gott hat die Ewigkeit ins Herz des Menschen gelegt. Wir haben so Anschlüsse, ja? Schon mal Modelleisenbahn gespielt? Jeder Waggon hat hinten und vorne eine Kupplung, ja? Der ist dafür gebaut, dass man anschließen kann, dass man sich verbinden kann mit einem anderen. In der Hirnforschung nennt man das Synapsen. Ja? Du hast so ein paar Zellen und die Zellen, die haben überall so Drähte raushängen mit so kleinen Saugnäpfchen und die möchten gerne mit der nächsten Zelle Kontakt aufnehmen. Und Gott hat uns als Menschen geschaffen und er hat uns einen Anschluss verpasst. Und der Anschluss ist das Kabel oder die Steckdose für die Ewigkeit. Da musst du irgendwie andocken und du merkst die ganze Zeit, wenn da nichts dran ist, dann fehlt dir was. Dann fehlt dir eigentlich deine eigentliche Bestimmung. Und dann gehen die Leute los und finden den Stecker Esoterik und versuchen, den bei sich reinzufummeln. Und dann machen sie vielleicht auch den Stecker kaputt, aber irgendwie kriegen sie den schon rein. Ja? Ist das nicht interessant? Das materialistischste Land der Welt war lange Zeit, welches Land? Japan. Die Leute haben sich komplett auf ihren Job fixiert. Es wurde gearbeitet, 13 Stunden, es gab keinen Urlaub, es gab kein Nichts. Und dann hat man ein Phänomen beobachtet in Japan, nämlich, dass in keinem anderen Land der Welt die Sekten so explodiert sind wie in Japan. Ihr kennt noch diese Giftgasanschläge damals, die es dann gab in der U-Bahn. Und da hat man geforscht, wie kommt das denn, dass in Japan so viele seltsame Sekten gegründet wurden. Und die Lösung war die, dass die Leute sich komplett auf ihren Materialismus reduziert haben, aber dass in jedem Menschen dieser unbändige Drang steckt, etwas zu suchen, was seinem Leben wirklich einen Sinn gibt. Aber dann haben sie auf der falschen Stelle gesucht. Und das finde ich auch, das ist ja unsere Chance. Du kannst in einem Land leben, wie du willst. Ich glaube, weder in Schweden noch in der Uckermark ist ein harter Boden. Der Boden ist überall gleich. Denn es leben überall dieselben Menschen und die haben alle diesen Anschluss. Und wir müssen das irgendwie hinkriegen, dass die den wieder freibuddeln und dass du denen sagst, Junge, du musst andocken. Wenn du ein Leben leben willst, was wirklich als Leben bezeichnet werden kann, dann brauchst du Vergebung deiner Schuld, du brauchst Kontakt zu Gott und du brauchst vor allen Dingen die Qualität dieses Lebens, was hier in 5. Mose 8 steht, wenn ihr in das Land kommt, wenn ihr die Gebote beobachtet, dann fangt bitte an zu leben. Das ist doch Leben. Und wer von uns möchte denn sein Leben nochmal ändern. Ich habe so viele Christen kennengelernt, die am Ende ihres Lebens so dankbar und so glücklich auf ein erfülltes Leben zurückgeschaut haben. Und selbst der alte Jakob, der so viele krumme Dinger gedreht hat, der konnte am Ende seines Lebens anbeten über der Spitze seines Stabes und er konnte sagen, es ist gut, es ist gut. Und das Kuriose, vielleicht noch eine kleine Ergänzung zu Gordon, ist ja in Offenbarung 21, wenn wir mal später durch den Himmel gehen, dann kommen wir nach Jerusalem und dann sehen wir über jedem Tor einen Namen. Und das sind wirklich recht schräge Typen dabei, ja? Ruben, Simeon und Levi. Ruben hat im Inzest gelebt, Simeon und Levi waren schreckliche Mörder. Und Gott kommt mit allen zum Ziel und er sagt, genau diesen Namen schreibe ich mal später über die Stadt, die ich baue, über die Tore. Und da werden wir alle reingehen und wieder rausgehen. Andi, wir hauen uns gegenseitig auf die Schulter und denken, Mensch, willst du noch einen Schoppen? Da haben wir uns überlegt, wie wir mal durch das Tor Levi gehen. Wir werden es erleben. Das ist keine Story, die nicht wahr ist. Und hier steht im Vers 3, und damit möchte ich auch leider schließen, wir kommen nicht weiter. Der Mensch lebt nicht vom Brot allein, sondern dass der Mensch von allem lebt, was aus dem Mund des Herrn hervorgeht. Und ich bitte dich, wenn du von Schoppen nach Hause fährst, gewöhn dir an, regelmäßig deine Bibel zu lesen und regelmäßig zu beten. Wir leben davon. Und wenn du das nicht machst, dann wirst du vor die Hunde gehen. Das ist einfach so. Das ist ein Grundgesetz. Kein Mensch würde riskieren, hier nach Hause zu fahren und zu sagen, das nächste halbe Jahr esse ich nichts. Da meldet sich schon unser dahinsiechender Körper, dass wir irgendwas zu uns nehmen. Aber wir gönnen es, dass wir an der Seele verhungern. Und ich bin manchmal überrascht, wenn man in Gemeinden kommt und man fragt sie, ob sie eigentlich noch regelmäßig Bibel lesen, dass nicht selten Leute kommen und sagen, Klaus, das ist ein Riesenproblem. Wie können wir das angehen? Ich meine, ich kann euch nur ein Essen empfehlen, indem ich es euch schmackhaft mache. Und ich finde, es ist doch wirklich nicht umsonst, so ein Buch Ruth zu lesen oder das fünfte Buch Mose zu lesen oder andere Bücher der Bibel und immer wieder zu lesen und zu lesen und zu merken, das ist so reich und es macht so satt und es ist so gut. Warum mache ich das nicht? Weil jemand da ist, ein Feind, der nicht möchte, dass ich meine Segnungen in Besitz nehme, der mir das irgendwie abspenstig machen will, der 1000 Aktivitäten aufbietet, damit ich eben nicht Bibel lese. Und die Jugendlichen sind im Moment 5 Stunden und 10 Minuten pro Tag an ihren Smartphones. Jetzt lassen wir mal die armen Jugendlichen in Ruhe. Wir Erwachsenen sind nicht viel besser. Es kann doch nicht sein, dass dein Smartphone am Tag dich 2 Stunden in Beschlag nimmt und du es nicht schaffst, für 10 Minuten deine Bibel zu lesen. Das kann doch mal rein nüchtern. Das kann nicht sein. Legt euch doch Regeln auf, wo ihr das Ding hintut, wie lange ihr es benutzt. Ich hatte mal eine App bei mir installiert, dass ich immer eine Nachricht kriegte, wenn wir im Verlag eine Bestellung gekriegt haben. Das habe ich gemacht, weil ich lange Zeit alleine war und da musste ich irgendjemanden organisieren, der den ganzen Kram verschickt. Aber das macht dich doch verrückt. Ich muss doch nicht Sonntagnachmittag wissen, dass A und B irgendwas bestellt hat. Also alles weg damit. Sachen, die ich sowieso erst am Montag mache, muss ich erst am Montag wissen. Und nicht am Sonnabend. Und dieses ständige Leben auf 3 Bühnen macht mich überhaupt nicht in der Lage, mich mal in Ruhe mit jemandem zu unterhalten und mich mal auf jemanden zu konzentrieren. Geschweige denn, mal irgendwo zu sitzen und mal in Ruhe nachzudenken. Das ist für mich der Luxus schlechthin. Irgendwo in Ruhe zu sitzen und mal nachzudenken über so einen Vers. Ich bin dein Gott, Gott, der treue Gott. Ich wünsche euch einen schönen Nachmittag beim Pflastern oder auf der Parkbank hier und wirklich mal in Ruhe. Begrabt allen Aktionismus, vertraut Burkhardt, dass der am Ende nochmal übers Pflaster guckt. Und dann ist alles in Ordnung.
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1: Ich bin Felix Becker und das wird der Tag. In Sachsen-Anhalt wird heute ein neuer Landtag gewählt.
2: In der letzten Vorwahlumfrage liegt die AfD mit 42% deutlich vor der CDU mit 22%. Dahinter folgen die Linke mit 11 und die SPD mit 8%. Die Grünen liegen bei 6%. BSW und FDP würden nach der Umfrage den Einzug in den Landtag verpassen. Wichtigste Themen für die Wähler sind Integration, Bildung und Wirtschaft. Gleichzeitig ist die Unzufriedenheit mit der bisherigen Landesregierung groß. Rund 2500 Wahllokale sind von 8 bis 18 Uhr geöffnet. Ulrike Klein, Redaktion.
1: Die Landwirtschaftsminister der Europäischen Union treffen sich heute zu einer informellen Tagung in Dublin.
3: Bis Dienstag beraten sie dort über aktuelle Fragen der europäischen Agrarpolitik. Bei dem Treffen geht es vor allem um einen offenen Austausch zwischen den Mitgliedstaaten. Dabei können gemeinsame Positionen ausgelotet und künftige Vorhaben vorbereitet werden. Formelle Beschlüsse werden bei solchen informellen Ratstagungen allerdings nicht gefasst. Die Leitung des Treffens übernimmt Irland, das derzeit den Vorsitz im Rat der Europäischen Union innehat. Timo Wiesner, Redaktion.
1: Mit zahlreichen Veranstaltungen im gesamten Bundesgebiet wird heute der Europäische Tag der jüdischen Kultur begangen.
4: Synagogen, Kultureinrichtungen und historische Gedenkstätten öffnen ihre Türen für Führungen, Podiumsdiskussionen sowie musikalische Darbietungen. Ziel des seit dem Jahr 2000 etablierten Aktionstages ist es, das Bewusstsein für die Vielfalt jüdischen Lebens in Europa zu schärfen und historische Kontinuitäten aufzuzeigen. Angesichts der bundesweit gestiegenen Sicherheitsanforderungen stehen die teilnehmenden Institutionen in engem Austausch mit den lokalen Polizeibehörden. Noah Ulrich, Redaktion.
1: Heute fällt um 15 Uhr der Startschuss zum Grand Prix von Italien in Monza. Die Fahrer absolvieren 53 Runden auf dem fast 6 Kilometer langen Kurs, was einer Gesamtrenndistanz von über 300 Kilometern entspricht. Monza ist eine der traditionsreichsten Rennstrecken der Welt und bekannt für seine hohen Durchschnittsgeschwindigkeiten.
0: Deutschlandwetter.
1: Heute scheint am Tage neben lockeren Wolken oft die Sonne bei Höchstwerten zwischen 19 und 30 Grad. Morgen wird es mit bis zu 33 Grad noch wärmer, jedoch ziehen im Tagesverlauf stellenweise kräftige Schauer und Gewitter auf.
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5: Hallo und herzlich willkommen bei den Denkanstößen. Zunächst ein wenig Musik und dann ein Vortragsmitschnitt von Lutz Schäufler.

0: Radio HBR mit den Denkanstößen. Hallo und herzlich willkommen. Es folgt nun ein Vortragsmitschnitt von Lutz Schäufler. Mein Haus, mein Auto, meine Frau.
1: Liebe Leute, das ist bei kleinen Kindern schon so angelegt, dass die versuchen anzugeben. Also die prahlen am Anfang noch mit ihrer Familie, mit ihren Eltern, das legt sich später wieder, aber im Sandkasten hört sich das dann ungefähr so an: Mein Papa, der ist ein Spekulatius, der verdient ganz viel Geld an der Börse. Dann müssen die anderen natürlich nachlegen, die müssen auch was zu bieten haben. Das sagt ein Mädchen: Meine Mama ist echt schön, man sieht immer noch, dass sie mal jung war. Oder jemand sagt: Mein Opa, der kannte noch Dinosaurier persönlich. Was geht denn da noch drüber? Und ein anderer sagte: Meine Oma, die ist so dick, da steckt ganz viel Liebe drin. Und dann will man natürlich, nicht bewusst bei Kindern, aber später hofft man, dass man dann Neid erntet auf das, was man so angeben kann. Der Neid ist ja, haben wir mitbekommen, eine Volkskrankheit. Und manche meinen, dagegen gibt es keine Medizin. Von dem Pfarrer habe ich auch noch nicht serviert gekriegt. Dankeschön. Da wird dann nach dem Motto gelebt: Hast du was, dann bist du was. Also mein Haus, mein Auto, meine Frau. Und dann wird aufgezählt, was man so alles erreicht hat und was man sich an Land gezogen hat. Das führt dann natürlich dazu, dass manche Leute sich Dinge kaufen, die sie gar nicht brauchen. Und die kaufen diese Dinge mit Geld, das sie nicht haben. Das müssen sie sich leihen. Und damit wollen sie mit den gekauften Dingen diejenigen imponieren, die sie nicht mal ausstehen können. Und so geht es dann meistens, häufig, leider. Wir müssen feststellen: Neid und Gier sind Geschwister, und wer sich die Gier in sein Leben holt, der muss ständig kalkulieren, der muss gucken, dass er nicht zu kurz kommt, der muss schauen, was er überall irgendwie noch rausholen kann. Und manche, die das lange genug trainiert haben, die werden dann sogar liebesunfähig. Eifersucht und Neid, das kann man übrigens auch schon bei Kindern feststellen, vor allem bei Erstgeborenen, die in einer Familie als Erstes sozusagen das Licht der Welt erblickt haben. Und so ein Winzling, der steht dann als Erstgeborener 2-3 Jahre im Mittelpunkt des Universums. Also wenn Oma und Opa kommen, weißt du, wo die zuerst hingehen? Zum Winzling. Man versucht ihm alle Wünsche zu erfüllen, und dann kommt irgendwann der Tag, wo der Winzling vom Thron gestürzt wird. Da ist er so 2 oder 3 Jahre alt. Und plötzlich kannst du dreimal raten, wo Oma und Opa zuerst hingehen. Und das bringt Probleme. So ein Kind merkt plötzlich, es steht nicht mehr im Mittelpunkt. Es gibt auch noch andere, um die sich die Welt dreht. Und wenn man pädagogisch nicht wertvoll damit umgeht, dann kann es passieren, man hat plötzlich einen kleinen Terroristen zu Hause. Er reagiert mit Abwehr, Neid, Misstrauen, Aggression und Hass. Und manche, die bekommt das dann auch ein Leben lang nicht mehr los. Neid und Eifersucht gehören jedenfalls zusammen, und sie zerstören die zwischenmenschliche Beziehung. Und außerdem machen sie auch noch das eigene Glück kaputt. Neid ist der Schmerz über den Besitz eines anderen Menschen, und das führt dann ganz schnell in die Verbitterung. Wenn jemand auf dich neidisch ist, dann kannst du nicht viel machen. Höchstens mal noch sagen: Neid ist die aufrichtigste Form der Anerkennung. Mehr kriegt man aber dann nicht hin, da kann man nichts machen. Du kannst das genießen, auf was andere neidisch sind, aber den Neid bei anderen abstellen, das kannst du nicht. Man kann sich dann aber mal daran erinnern: Tauschen will man eigentlich, wenn man selber neidisch ist, zu 100% wirklich mit niemandem. Habe ich jedenfalls noch niemanden getroffen. Manche sagen also: Diese tollen Kleider, die die anhat, und ihr schickes Aussehen und was die sich leisten kann, das hätte ich schon gern, aber die gesundheitlichen Probleme, die sie hat, die andere, die möchte man dann bitteschön nicht mit eintauschen. Oder man sagt: Die schöne Villa und das tolle Auto, das der Unternehmer fährt, das wäre schon was auch für mich. Aber die schlaflosen Nächte, die Verantwortung für die Mitarbeiter und die Familien, die da noch dranhängen, und die Ideen, die er haben muss, um neue Aufträge ranzuziehen an Land, das möchte man alles nicht mit eintauschen. Und dann denkt man an die, die die vielen Reisen machen. Man sieht sie, dass sie immer wieder wegfahren mit gepackten Koffern. Aber die kaputte Ehe, die will man nicht mitnehmen. Die reisen gerne, aber die kaputte Ehe nicht. Wenn der Neid dich selber zufrisst, dann kann das schon mal eine Hilfe sein, daran zu denken, dass ich mit den anderen eigentlich 100% nicht wirklich tauschen will. Und wer vom Neid zerfressen ist, der hat eben sowas wie Minderwertigkeitskomplexe, Mikos, sagen wir ja dazu. Der hält nichts mehr von sich selber, von seiner eigenen Leistung. Er kann zu sich selber nicht Ja sagen und wird eben vom Neid aufgefressen. Er ist ein Sklave geworden, ein Sklave des Vergleichenmüssens mit anderen Leuten. Alle anderen, die sind hübscher, die sind tüchtiger, die sind gesünder, kontaktfreudiger, liebenswürdiger, reicher, begabter als ich. Und wer nur genügend darauf achtet, der holt sich den Neid und dann später die Verbitterung ins Herz. Neid ist eine Sucht, die das zwischenmenschliche Verhalten vergiftet und kaputt macht. Wenn du Robinson Crusoe wärst, vielleicht kennt ihr den, der allein auf einer Insel gelebt hat, dann würde alles dir alleine gehören. Du könntest alles auch alleine genießen, aber du wüsstest auch nicht mal, wie Neid geschrieben wird. Aber du wärst eben alleine. Aber Gott hat sich das nicht so gedacht, dass der Mensch alleine ist. Er will, dass er mit anderen Menschen gemeinsam unterwegs ist. Es gibt eben noch 2, 3 andere Menschen auf der Welt außer dir. Gott will, dass du aber dann auch die Grenzen der Unersättlichkeit zur Kenntnis nimmst. Und deshalb hat er dort an dieser Stelle bei der Grenze zur Unersättlichkeit ein Gebot uns gegeben. Und das können wir am Schluss der Gebote lesen. Da steht in der Bibel, dort kann man lesen, du sollst nicht begehren deines nächsten Haus, du sollst nicht begehren deines nächsten Weib, Knecht, Magd, Vieh, noch alles, was sein, also dem Nächsten ist, gehört. Also Gott sagt damit, du sollst nicht unersättlich sein. Und er nennt gleich ein paar Sachen, ganz praktisch, wie das Wort Gottes immer so ist, unmissverständlich und direkt wird aufgezählt. Er zählt auf, der Ehepartner des anderen, also die Frau, der Ehemann, das Eigenheim des anderen, die Mitarbeiter in seiner Firma, sein Fahrrad, sein Auto, alles eben das, was der Nächste hat und was er genießt. Ich spreche also heute Morgen von den letzten beiden Geboten. Und wenn ich ganz hinten von den Geboten spreche, muss ich auch vom Anfang reden, wo Gott gesagt hat, mit den Geboten, dass er der Befreier ist. Er hat das Volk Israel ja aus der Sklaverei befreit, hat den Mose geschickt. Und dann, als sie sich in der Wüste in der Freiheit wiederfanden, hat er ihnen diese 10 Regeln gegeben, die 10 Gebote. Und der Grund dafür ist, dass er gesagt hat, haltet euch an die Regeln, damit ihr nicht wieder Sklaven werdet. Damit ihr frei bleibt. Nicht wieder versklavt werden an Ideologien, an andere Mächte, an andere Menschen, an materielle Dinge. Ihr sollt frei bleiben. Deshalb die 10 Gebote. 10-mal besser leben sollt ihr, wenn ihr euch danach richtet. Am Schluss der Gebote wird also uns eine Stelle im Leben aufgedeckt, wo wir besonders schnell Sklaven werden. Wir sind Sklaven und der Sklavenhalter ist der Neid. Wir sind krank und die Krankheit, die uns befallen hat, heißt Gier. Bei den 10 Geboten musst du dir vorstellen, dass Gott dich durch dein Lebenshaus führt. Er nimmt dich an die Hand, geht mit dir durch jedes einzelne Zimmer und am längsten hält er sich mit dir beim ersten Gebot auf. Er warnt dich nämlich vor fremden Götzen, weil die dich nur kaputt machen, weil die dein Lebenshaus zerstören. Er erklärt dir, Gott ist Hausbesitzer und die Götzen sind Hausbesetzer. Alles im Leben kann zum Götzen werden, kann angebetet werden, kann die Priorität Nummer 1, den ersten Platz in deinem Leben bekommen und wird damit zum Götzen. Und das ist gefährlich, das macht das Leben kaputt. Das hat er lange und breit erklärt. Und dann hat er angefangen, in jedem Zimmer deines Lebenshauses die Fenster zu öffnen, frische Luft reinzulassen. Er schmeißt den ganzen Dreck raus, er macht sauber, damit du das Leben genießen kannst und dich in deinem Lebenshaus wohlfühlst. Und dann zeigt er auf dein Telefon und meint, dass du keine sinnlosen Anrufe machen sollst. Du sollst Gott nicht einfach so plappernd beim Namen rufen, oh Gott und so weiter. Du sollst den Namen des Herrn nicht missbrauchen. Dann kommt er ins Arbeitszimmer und da erklärt er dir, dass du einen Tag in der Woche dich nicht im Arbeitszimmer aufhalten sollst. Das ist der Feiertag, der Sonntag. An diesem Tag will er dich in der Kirche sehen. Da will er zu dir reden im Gottesdienst, durch die Predigt, durch die Lieder. Er will dich ermutigen, er will dich korrigieren, er will dich aufbauen und trösten. Und dann steht ihr plötzlich im Wohnzimmer, du hast auch einen Espresso ausgegeben, du willst ja gastfreundlich sein. Und im Wohnzimmer, da zeigt er dann mal so Richtung Fernseher und sagt, du sollst nicht morden. Dann geht er weiter mit dir ins nächste Zimmer, da steht er im Kinderzimmer und er sagt und erklärt dir, du sollst deine Eltern ehren. Das ist in deinem Lebenshaus wichtig. Und er verrät dir übrigens die einzige Regel, wo ich dir auch noch zusätzlich was verspreche, wenn du dich danach richtest, nämlich wenn du es hältst, wirst du lange leben in dem Lebensraum, den ich dir zur Verfügung gestellt habe. Und dann kommt ihr ins Schlafzimmer, da lässt man ja auch nicht reden, jeden rein, aber Gott lässt du rein und er sagt dir, du sollst aus deiner Ehe nicht ausbrechen und in eine andere Ehe nicht einbrechen, du sollst überhaupt nicht die Ehe brechen. Und dann zeigt er dir noch die Steuererklärung, die bei dir auf dem Tisch liegt. Und er sagt zu dir, du sollst nicht stehlen, du sollst ehrlich sein. Und an die Würde des Menschen erinnert er dich, als er im Lesezimmer auf dem Tisch die Blödzeitung und die Morgenpest sieht, die über Menschen herzieht und Menschen fertig macht. Und am Schluss, da geht Gott mit dir in ein Doppelzimmer, da seid ihr plötzlich in einem Doppelzimmer angekommen und an der Tür ist zu lesen, du sollst nicht begehren deines nächsten Haus, du sollst nicht begehren deines nächsten Weib, Knecht, Magd, Vieh, noch alles, was sein ist. Du musst also feststellen, es gibt noch ein Stockwerk in deinem Lebenshaus, es ist aber nicht oben im Dach, sondern unten im Keller. Es ist ein unterirdischer Raum, der wird dir jetzt gezeigt und den macht Gott jetzt für dich auf. Am Schluss geht es in den Keller unseres Lebenshauses, ins Unterbewusstsein. Es geht um den Trieb. Da geht es um den Selbsterhaltungstrieb, es geht um den Fortpflanzungstrieb, um den Herdentrieb. Die Bibel sagt dazu, unser Herz, dort sitzt das alles drin. Das ist unser innerster Antrieb, unser verborgener Motor, der unser Leben auf Touren bringt und in Schwung hält. Das ist die Freude an einem saftigen Stück Lammfleisch mit gutem Rotwein dazu. Das ist die Lust beim Autofahren und beim Sex. Das ist die Freude an der Arbeit und am Sonnenschein. Das hängt damit zusammen. Dann könnten wir eigentlich dazu übergehen und Gott dafür Danke sagen, dass er uns diesen inneren Motor, diesen Trieb eingebaut hat, dass er uns diese guten Gefühle gönnt. Aber diese Gefühle, die können nicht nur zur Dankbarkeit werden, sondern zu einem ganz heißen Verlangen, die ich nicht habe, die ich noch nicht habe und wenn ich älter werde, vielleicht nicht mehr habe. Und dieses heiße Verlangen, das nennen wir Gier. Gott fordert dich aber auf, dass du ein maßvolles Leben lebst, dass du lernst, dich zu beherrschen mit diesem Gebot. Da unten im Keller deines Lebens fordert er dich dazu auf. Normalerweise sagt der Mensch, lebe alles aus, was Lust und Spaß macht, ohne Rücksicht auf Verluste. Und die Katastrophen, die Ergebnisse davon, die kriegen wir ja in der Freundschaft, in der Familie, in der Gesellschaft ständig serviert. Und Gott hält genau dagegen. Er sagt, führe einen Kampf gegen die Unersättlichkeit und gegen die Habgier. Du sollst nicht gegen deinen Lebensmotor ankämpfen. Geht nicht. Ist ein großartiges Geschenk, was Gott dir gegeben hat. Du sollst nicht gegen deine Triebe kämpfen, die Gott dir als Gabe geschenkt hat. Du sollst gegen die Maßlosigkeit angehen. Ja, ahnst du schon, dass Gott nicht deinen Mitmenschen in Schutz nimmt, wie er es bei manchen anderen Geboten gemacht hat? Gott will dich hier im Keller deines Lebens bei diesen letzten Geboten vor dir selber schützen. Wer sich nämlich selber ohne Schranken auslebt, der macht sich selber kaputt. Unsere Triebe, die brauchen Leitplanken und wer seine Triebe nicht leitet, der endet im Leid. Unter Garantie. Ich habe mal in einem Erzgebirgsdorf gelebt und wenn wir runter in die Stadt wollten, dann mussten wir eine kurvenreiche Serpentinstraße runterfahren und jeder, der mit dem Fahrrad dort runterfuhr, der war schlau genug, um auch die Bremse zu benutzen. Denn in der Kurve hätte er sonst die Kurve nicht gekriegt. Einer, der hat sie mal nicht so gut benutzt, den habe ich dann hinter der Leitplanke hervorgeholfen und am nächsten Tag stand in der Zeitung, dass der junge Mann schwer verletzt war. Das erinnert mich an unser Leben. Gott meint mit diesem Gebot nicht, dass du nicht mehr Rad fahren sollst. Sondern Gott sagt hier, fahre sachte, benutze auch deine Bremse, damit du die Kurve kriegst und damit deine Lebensfahrt gelingt. Sieht eigentlich jeder ein, aber warum übertreten wir dann immer wieder, besonders auch dieses Gebot? Die meisten wissen doch, dass ein abgebremstes Leben für uns und auch für andere besser ist und dass es schlecht wird, wenn wir uns gehen lassen. Wir lassen das Rad immer wieder so in Fahrt kommen, dass wir nicht mehr die Kurve kriegen und die Katastrophe unausweichlich bleibt. Das kannst du mit dem Verstand eigentlich nicht begreifen. Warum ist das so? Und ich bin dankbar, dass die Bibel uns dafür sogar Antworten gibt und dass sie uns eine Lösung gibt, wie wir damit umgehen können und wie wir damit im Frieden leben können mit diesem Gebot. Wir sind nicht nur geil auf das, was anderen gehört, sondern wir sind auch geil darauf, so wie Gott zu sein. Das ist die Antwort der Bibel. Wir haben Hunger und Durst nach Gott und nichts und niemand in dieser Welt kann diesen Hunger und Durst stillen, außer Gott selber. Es verrät die Bibel, meine Seele dürstet nach dem lebendigen Gott. Aber anstatt dass der Mensch zur Quelle geht, also zum Schöpfer und seinen Durst von ihm stillen lässt, schüttet er die Quelle zu, haut Dreck rein, lehnt sich gegen Gott auf, sagt die Bibel dazu, das ist Sünde. Wir wollen also Gott ins Handwerk pfuschen, wir wollen dort mitmischen, wo nur Gott das Sagen hat. Wir haben Lust, selber Gott zu spielen. Wir wollen auf unserer Lebensstraße die Linie überfahren, die zwischen dem Schöpfer und dem Geschöpf gezogen ist. Schon am Anfang hat Gott die Menschen bereits auf diese Linie hingewiesen, die nicht überfahren werden darf. Und das steht auf den ersten Seiten der Bibel, kann man nachlesen. Man soll ja auch immer prüfen zu Hause dann, was in der Kirche so rumgepredigt wird, ob das auch stimmt. Kann man alles prüfen. Während der Mensch das Leben genießt, passiert am Anfang Folgendes. Alles konnte er genießen, aber um einen einzigen Baum hat Gott eine Linie, einen Zaun gezogen. Das war die Grenze. Die Schlange hat plötzlich ihren Auftritt. Sie ist ein Geschöpf Gottes, sie ist ein Tier, listiger als alle anderen. Sie kann sich mit dem Mitmenschen verständigen. Es wird nicht gesagt, dass sie der Satan ist, sie trägt aber die Züge des Verführers, sie ist ein Werkzeug Satans, sie hat den Charakter des Versuchers. Der Verführer tritt also plötzlich auf, ohne Vorankündigung, ohne Satanistensymbol und bekleidet mit einem frommen Mantel. Und er kommt mit einem theologischen Gespräch daher am Gewand der Frömmigkeit, knüpft er an eine Aussage an, die Gott gemacht hat. Der Verführer setzt hinter das, was Gott gesagt hat, ein Fragezeichen. Und er will damit, mit diesem Fragezeichen, an der Bremse des Fahrrads schrauben, damit sie nicht mehr funktioniert. Er beginnt mit einer absichtlich ungenauen Formulierung. Er sagt, ja, sollte Gott gesagt haben, ihr sollt nicht essen von allen Bäumen im Garten. Das heißt, du sollst nicht deine Frau, nicht dein Auto, nicht deine Wohnung genießen, hatte Gott aber gar nicht gesagt. Er hat nichts dagegen. Er gönnt das jedem Menschen, dass er das Leben genießt. Er hat gesagt, von einem Baum soll der Mensch sich nicht bedienen. Sie sollen nicht danach schielen, so wie Gott zu sein. Und damit fängt der Versucher an, ganz leise den Glauben an Gott zu lösen. Wisst ihr, die Beziehung zu Gott, die wird ganz selten dadurch abgebrochen, dass jemand in der Kirche aufsteht, Gott den Stinkefinger zeigt und rausgeht und sagt, ab heute habe ich mit dir nichts mehr zu tun. Das passiert ganz selten. Die Entscheidung, ohne Gott zu leben, die passiert in der Regel fast unbemerkt. Man stiehlt sich auf leisen Sohlen davon. Ich bin überzeugt, dass heute antichristliche Ideologien und weltverführerische Weltanschauungen Menschen nicht so sehr von Gott abbringen können, wie zum Beispiel die Medien, die ständig Einfluss auf unsere Lebensgestaltung und auf unser Denken nehmen. Ich will nicht sagen, dass die Medien vom Teufel sind, aber wer sich ständig den Medien aussetzt, wie Internet, Fernsehen, Radio, Kino, soziale Medien, da wird bemerken, bei dieser ständigen Berieselung, dass die Fragen nach dem Sinn des Lebens, nach dem Glauben, nach der Ewigkeit immer weniger hochkommen. Immer seltener melden sich diese Fragen. Und durch den Werteverfall in den Medien, durch eine Arbeitsüberlastung als Lebensstil und durch eine Wochenendspaßgesellschaft ohne Gottesdienst verabschieden sich aus meiner Sicht mehr Menschen vom lebendigen Gott als durch irgendwelche ideologischen Programme. Sie machen sich auf leisen Sohlen davon. Und wer ständig Fernsehen guckt, aber nicht in die Bibel reinschaut, der wird ja dann auch Gott nicht kennenlernen und der hört dann auch das Reden Gottes nicht und versteht es nicht. Wenn die Lebensgestaltung nichts mehr mit Gott zu tun hat, wird Gott das Leben dann auch von diesen Leuten nicht mehr gestalten und erhalten. Das ist dann die Konsequenz. Und genau dort setzt der Versucher an, mit dem Anschauen geht's los und mit dem Zugreifen verändert sich urplötzlich der Lebensstil. Und die Frau sah, dass von dem Baum gut zu essen wäre, steht in der Bibel, und dass er eine Lust für die Augen wäre und verlockend. Und jetzt kommt's zum Anschauen. Und das Anschauen ist eine ganz wichtige Etappe, bevor es zur Habgier kommt. Die Vorbereitung dafür, die passiert eben mit Bildern. Bilder, die dich verführen, die dich dreckig machen, die dich vergiften. Die Werbung, die dir zeigt, was dir angeblich noch fehlt, was du alles brauchst. Ich meine, die Geschäftemacher und die Werbeexperten, die studieren doch ganz genau unsere Sehnsüchte. Und sie versprechen dir dann immer in ihrer Werbung natürlich das große Glück. Ein kleines Glück gibt's da übrigens nie. Da wird aus dem Star ein Superstar, aus dem Superstar ein Megastar. Und du musst immer schön, du musst schlank, du musst durchtrainiert, du musst braun gebrannt sein, übermütig, immer lachend, immer gut drauf. Und dann sagen sie dir in der Werbung, aber um das zu haben, musst du eins kaufen, ist der Schalter, den du dann noch umlegst, damit du das alles hast. Und wer diese werbekünstlichen Normen nicht erreicht, der bekommt ein Grundgefühl vermittelt. Und dieses Grundgefühl, das sagt dir dann, mit mir stimmt etwas nicht. Ich bin unglücklich. Wisst ihr, Freunde, man kann sich immer fragen, ob es Zufall ist, dass die meistgelesene Zeitung in Deutschland die Bild-Zeitung ist. Also wo man anschaut, hauptsächlich. Und die Frau schaut da an und sie nimmt, die Todeslinie wird übergangen, die Bremse wird nicht mehr benutzt und die Schussfahrt beginnt. Und das hat unabsehbare Folgen. Die Schlange sagt, greift nach Gott, werdet wie Gott, giert nach Gott. Und er schließt sich der Kreis zu dem ersten Gebot, worüber mein Kollege gepredigt hat, du sollst keine anderen Götter haben neben mir. Wenn wir den Platz Gottes einleben, liebe Freunde, dann wird das ein brutales Leben. Und ich möchte gerne erklären, warum. Dann musst du dich nämlich um alles in deinem Leben, aber wirklich um alles selber kümmern. Dann musst du damit fertig werden, wenn deine Ehe und alleine fertig werden, wenn deine Ehe in die Krise gerät. Dann musst du alleine damit fertig werden, wenn deine Kinder nicht so geraten, wie du dir das gewünscht hast und sie ganz große Probleme dir bereiten. Dann musst du alleine damit fertig werden, wenn die Arbeitslosigkeit urplötzlich in deinem Leben eingezogen ist. Dann musst du Mutterseelen allein damit fertig werden, wenn du eine Krebsdiagnose kriegst. Und du musst alleine damit fertig werden, wenn du eines Tages auf dem Sterbebett liegst. Und das behaupte ich, ist absolut brutal. Da muss ich nämlich sehen, wo ich bleibe. Da muss ich rausholen in diesem kurzen Leben, was rauszuholen ist, bevor es mich irgendwann erwischt. Dann kann ich nicht vertrauen, dass es jemanden gibt, der mein kleines Leben sieht und der sogar Interesse an meinem kleinen Leben hat und dass es der ist, der diese Welt geschaffen hat. Dann muss ich an meine kleine eigene Kraft glauben und wehe, mir geht diese Kraft eines Tages aus. Und das ist, dieses Muss ist Sklaverei. Und genau davor will Gott dich bewahren, vor dieser Sklaverei. Und deshalb ist es wichtig zu wissen, dass ein Gott ein Freund der Freiheit ist. Er befreit aus der Sklaverei. Er will sich auch dich vor dem Gieren nach dem, was du nicht hast, nicht mehr oder noch nicht hast, das will er auch dich davor bewahren. Und genau deshalb und dazu hat er seinen Jesus geschickt, weil wir uns von Gott abgeschnitten haben und weil wir selber das nicht gebacken bekommen. Jesus hat mit seinem Leben gezeigt, dass die Gier nicht mehr nötig ist. Und als er am Kreuz umgebracht wurde, hat er sein Leben gegeben, damit du den Kampf gegen die Gier gewinnen kannst. Damit du frei bist und nicht mehr Sklave. Jesus will befreien. Er befreit dich dann vom ständigen Vergleichen müssen mit anderen, vom materialistischen Lebensstil, der zum Thema Nummer 1 geworden ist und dir den wahren Lebenssinn verdirbt. Bei diesem Lebensstil, dem materialistischen, hat man auch übrigens ständig Angst. Man hat nicht nur Angst, zu kurz zu kommen, sondern man hat Angst, dass das, was man an Wohlstand geschaffen hat und gesammelt hat, doch wieder verlieren kann. Jesus hat jedenfalls die Tür zum Keller in deinem Lebenshaus aufgemacht, hat den Kampf auch da unten im Keller gegen die Unersättlichkeit aufgenommen und er hat es mit seinem Leben am Kreuz bezahlt. Jesus ist das Gefängnis hinuntergestiegen, so weit reicht die Befreiung vom Kreuz und durch den auferstandenen Jesus. Am Kreuz hat Jesus den Sieg auch über unseren Keller errungen. Und der Sieg von Jesus gibt dir dann die Kraft, den Kampf gegen die Habgier täglich erfolgreich im Leben zu führen. Und er sagt dir, es gibt eine einzige Gier, die ist wirklich gut für dich. Da bin ich auch dankbar, dass das sogar mein Lebensmotto ist, dass es mir man als Konfirmationsspruch zugesprochen hat, wo Jesus sagt, es gibt eine Habgier, die empfehle ich dir. Trachte zuerst nach dem Reich Gottes und nach seiner Gerechtigkeit, so wird euch alles andere zufallen. Anders übersetzt wird es heißen, giert zuerst nach dem Reich Gottes und nach Gottes Gerechtigkeit. Also erste Platz das, was mit Gott zusammenhängt. Und dann wird er sich um alles andere im Leben kümmern. Und das ist bei mir nicht nur Lebensmotto und Konfirmationsspruch gewesen, sonst hat sich in meinem Leben auch bewahrheitet. Dass ich immer wieder gemerkt habe, es gab immer genügend. Selbst zu DDR-Zeiten, als ich hier um die Ecke in Moritzburg studiert habe, wir hatten bereits zwei Kinder und es gab dort 50 DDR-Mark Taschengeld im Monat. Und wir hatten alles, was wir zum Leben brauchten. Man könnte es auch Wunder nennen. Der Kühlschrank war voll, das Herz war voll Freude und wir sind unseren Weg gegangen mit Jesus. Das ist also nicht nur einfach eine Theorie, nicht nur einfach ein schöner Spruch an der Wand, wenn ich ihn in mein Leben hole. Wenn ich danach giere nach dem Reich Gottes, wenn das zum ersten Platz im Leben wird, dann wird sich das auch bewahrheiten, denn Jesus, und er hat es gesagt, der steht zu seinem Wort. Gott sorgt für dich. Du musst dann nicht mehr nach rechts und links gucken, was andere haben, sondern darfst auf Gott schauen und er schenkt alles, was dich am Leben erhält. Und wenn das eines Tages zu Ende geht, wenn es aufhört, was dich am Leben erhält, und irgendwann kommt ja der Tag, dann gibt er dir alles, wenn du zu ihm gehörst, was du zum Sterben brauchst und was dich ins ewige Leben bringt. Und deshalb kannst du anderen Menschen ihr Recht, ihre Freiheit, ihren Besitz, ihr Geld, alles, was Gott ihnen gegeben hat, den geschenkten Lebensraum, das kannst du ihnen gönnen. Vielleicht ist heute Morgen jemand hier, der mit seiner Familie unzufrieden ist. Soll es ja geben. Da sagen junge Leute, die Eltern der Freunde, die sind großzügiger, die Eltern der Freunde sind cooler, die sind reicher. Und manche junge Leute fragen sich dann, warum bin ich in so einer jämmerlichen Familie geboren? Mein Taschengeld könnte schon ein bisschen besser sein. Ich will dir eins sagen, wenn du so tickst, du wirst nur glücklich, wenn du den Platz einnimmst, wo Gott dich hingesetzt hat. Fang dort an dem Platz, wo du lebst und meinst, unglücklich zu sein. Fang dort an diesem Platz an, mit Jesus zu leben. Da ist vielleicht auch jemand hier, der denkt, so einen falschen Ehepartner gewählt hat. Ich habe den falschen geheiratet. Du denkst vielleicht, dass du mit einem anderen Menschen glücklicher wärst. Und da kann ich dir nur antworten, an den Ordnungen Gottes vorbei, an seinen Geboten. Da gibt es vielleicht kurzfristig mehr Spaß, aber langfristig kein Glück. Gib dein Leben auch mit deiner unglücklichen Ehe in die Hand des lebendigen Gottes, der dich kennt, der deine Not kennt und der die Kraft hat, wenn ihr euch möglichst auch beide an ihn wendet, auch eine Ehe zu verändern und einen Neuanfang zu schenken. Vielleicht ist auch jemand hier, der gemerkt hat, beim letzten Klassentreffen, meine Klassenkameraden haben viel mehr Karriere gemacht, die sind alle viel weitergekommen, ich bin mit meiner eigenen Karriere unzufrieden. Weißt du, du wirst erst mit dir zufrieden, wenn du dein Leben mit Jesus lebst und dich von ihm führen lässt und seinen Plan für dein Leben annimmst und sagst, jetzt will ich mal schauen, wie ich hier an den Platz, wo der Herr mich hingestellt hat, zum Segen für andere Menschen werden kann. Und vielleicht gibt's auch Leute, und die sind manchmal sogar reichlich, die früh lieber nicht in den Spiegel gucken, weil sie sich selber nicht ersehen können, die sich selber nicht annehmen können, nicht nur ihr Aussehen, auch ihre Begabungen und das, was sie bisher geleistet haben. Und ich muss dann sagen, Jesus liebt dich nicht so, wie du sein möchtest. Er liebt dich mit den Begabungen und mit dem, was du hast. Und da ist er für dich am Kreuz gestorben, genau dafür, für dich so, wie du bist. Er liebt dich nicht wegen deiner Qualitäten, er liebt dich, weil es dich gibt. Und wenn du dann dankbar annimmst, dass er für dich am Kreuz gestorben ist, die Schuld ausgeräumt hat, die Beziehung zum Schöpfer in Ordnung gebracht hat, dann kannst du den Platz, an den Gott dich hingestellt hat, und dich als Person annehmen. Wisst ihr, manche, die denken, es gibt keine Medizin gegen den Neid, aber es gibt sie. Denn wenn du zu Jesus gehörst, zu ihm kommst, dann lenkt er deinen Blick auf das, was du jeden Tag vom großen Schöpfer geschenkt bekommst. Du darfst dann anfangen, ein dankbares Herz zu haben. Du darfst dann anfangen, für die Dinge des Lebens Danke zu sagen. Dankbarkeit ist das wirksamste Gegenmittel gegen den Neid. Und wer dankbar ist, der wird auch hellhörig für die 1000 guten Dinge, die Gott jedes Tag uns ins Leben reinlegt und die Freude machen. Das haben wir als Familie vor einigen Jahren mal angefangen, einen Lob- und Dankkalender uns anzulegen, wo wir alles reingeschrieben haben, so an Höhepunkten, wo eine Bewahrung vor einem Unfall, wo die Kinder geboren wurden und all diese Dinge, die wir miteinander erlebt haben, wo wir dankbar sind, weil wir gesagt haben, in schlechten Zeiten, wenn es uns nicht so gut geht, dann wollen wir da durchblättern und schon mal schauen, was wir alles an schönen, guten, dankbaren Dingen erlebt haben. Und man kann dann zu dem Gebet kommen: Herr, ich habe es satt, mir den Hals zu verdrehen und ständig jedem Trugbild nachzugaffen. Ich drehe mich nicht mehr um, ich gönne meinem Nacken jetzt Ruhe. Und ich will dir sagen, an diesem Vormittag, Gott will dein Glück. Und das Glück ist ein Maßanzug und unglücklich sind die Menschen, die den Maßanzug eines anderen Menschen tragen wollen. Und damit das bei dir beendet wird, da gib doch dieses ganze Gieren und diesen Neid Jesus hin und leg ihm das symbolisch gesprochen unters Kreuz und sage: Herr Jesus, mach du was draus, versenke das, ich will damit nichts mehr zu tun haben, bitte führe und leite du mich und zeig mir die guten Dinge. Und du kannst Jesus dein Leben übergeben, indem du sagst im Gebet: Hier hast du's. Mach du jetzt das Beste draus, ich nehme das an, was du am Kreuz und durch die Auferstehung auf dich genommen hast für mich. Und für diejenigen, die das heute Morgen wollen, habe ich das Gebet nochmal mitgebracht, dass du es zu deinem eigenen Gebet machen kannst. Ich meine, es ist so wichtig, dass wir das auch bei diesem letzten Gebot merken, dass Jesus die Rettung von ihm bis in diesen Keller unseres Lebenshauses hineinreicht. Aber dass er kommt in unser Lebenshaus, dazu müssen wir ihn auffordern. Und dann bringt er seine Hausordnung, die 10 Gebote mit. Also für diejenigen, die sagen: Jawohl, ich will klare Sache machen, ist jetzt dieses Gebet. Und ich bitte dich, dass du es hinterher vorn abholst. Beim Kreuz gibt's Mitarbeiter, die haben ein Heft dabei. Da steht das Gebet dann nochmal drin. Also lasst uns beten. Herr Jesus Christus, ich brauche dich. Ich habe bisher mein Leben selbst bestimmt. Ich habe gegen dich gesündigt. Bitte vergib mir meine Schuld. Ich gebe dir jetzt mein Leben. Mit Leib, Seele und Geist. Mit Vergangenheit, Gegenwart und Zukunft. Übernimm die Herrschaft in meinem Leben und verändere mich so, wie du mich haben willst. Ich danke dir, dass du mich angenommen hast. Amen.
0: Sie hörten Lutz Schäufle in einem Vortragsmitschnitt mit dem Titel Mein Haus, mein Auto, meine Frau.

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1: Ich bin Felix Becker und das wird der Tag. In Sachsen-Anhalt wird heute ein neuer Landtag gewählt.
2: In der letzten Vorwahlumfrage liegt die AfD mit 42% deutlich vor der CDU mit 22%. Dahinter folgen die Linke mit 11% und die SPD.

0: Irland, das derzeit den Vorsitz im Rat der Europäischen Union innehat. Timo Wiesner, Redaktion.
1: Mit zahlreichen Veranstaltungen im gesamten Bundesgebiet wird heute der Europäische Tag der jüdischen Kultur begangen.
2: Synagogen, Kultureinrichtungen und historische Gedenkstätten öffnen ihre Türen für Führungen, Podiumsdiskussionen sowie musikalische Darbietungen. Ziel des seit dem Jahr 2000 etablierten Aktionstages ist es, das Bewusstsein für die Vielfalt jüdischen Lebens in Europa zu schärfen und historische Kontinuitäten aufzuzeigen. Angesichts der bundesweit gestiegenen Sicherheitsanforderungen stehen die teilnehmenden Institutionen in engem Austausch mit den lokalen Polizeibehörden. Noah Ulrich, Redaktion.
1: Heute fällt um 15 Uhr der Startschuss zum Grand Prix von Italien in Monza. Die Fahrer absolvieren 53 Runden auf dem fast 6 Kilometer langen Kurs, was einer Gesamtrenndistanz von über 300 Kilometern entspricht. Monza ist eine der traditionsreichsten Rennstrecken der Welt und bekannt für seine hohen Durchschnittsgeschwindigkeiten.
3: Deutschlandwetter.
1: Heute scheint am Tage neben lockeren Wolken oft die Sonne bei Höchstwerten zwischen 19 und 30 Grad. Morgen wird es mit bis zu 33 Grad noch wärmer, jedoch ziehen im Tagesverlauf stellenweise kräftige Schauer und Gewitter auf.
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0: 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Guten Morgen und herzlich willkommen. Bitte vordringen. Ein Beitrag von Rudolf Möckel.
1: Es geschah, wie die Zeitungen berichteten, in Bochum. In der Warteschlange eines Supermarktes am 26. Mai 2008. Da standen zwei Kunden in einer langen Schlange vor der Kasse. Eine weitere Kasse sollte geöffnet werden und die beiden Kunden mit ihren Einkaufswagen wippten im Geiste schon spurtbereit auf ihren Fußballen. In dem nun folgenden Drängelkampf um einen vorderen Platz soll ein Werbekaufmann, 47, dann einen anderen Kaufmann, 60 Jahre alt, wüst beleidigt haben. Dumm, saudumm, Idiot sind die einzigen Begriffe aus der Anklage, die zitierfähig sind. Die anderen waren zu schlimm. Tja, wie sind Ihre Erfahrungen in der Warteschlange, vor der Kinokasse, im Supermarkt oder vor der Waschanlage einer Tankstelle? Kennen Sie auch das Gefühl konzentrierter Spannung, das Sie durchrieselt, wenn die Öffnung einer zweiten Kasse unmittelbar bevorsteht, aber keiner in der Schlange weiß welche? Wippen Sie dann auch gelegentlich spurtbereit auf Ihren Fußballen und fassen den Handgriff Ihres Einkaufswagens fester? Und haben Sie sich auch schon geärgert, wenn dann einer von ganz hinten sich in halsbrecherischem Tempo an Ihnen vorbeidrängelt, nur um ganz vorn zu sein und als Erster bedient zu werden? In den kommenden Minuten werden wir eine Gruppe von Leuten kennenlernen, die es von vornherein rundweg ablehnten, sich ordentlich hinten anzustellen, wie es sich gehört. Sie drängelten in geradezu unverschämter Weise vor und wurden auch noch belohnt dafür. Kaum zu fassen, aber wahr. Die Bibel berichtet von ihnen. In den kommenden Minuten werden wir Leute kennenlernen, die es von vornherein rundweg ablehnten, sich ordentlich hinten anzustellen. In der Bibel im Markus-Evangelium Kapitel 2, Verse 1 bis 6 wird von ihnen berichtet. Dort heißt es: Einige Tage später kehrte Jesus nach Kapernaum zurück. Schnell sprach sich herum, dass er wieder zu Hause sei. Da kamen so viele Menschen bei ihm zusammen, dass sie keinen Platz mehr hatten, nicht einmal vor der Tür. Während er ihnen die Botschaft Gottes verkündigte, trugen vier Männer einen Gelähmten heran. Doch es herrschte ein solches Gedränge, dass sie nicht zu ihm durchkamen. Da brachen sie die Lehmdecke über der Stelle auf, wo Jesus sich befand, und beseitigten die Holzknüppel. Durch das Loch ließen sie den Gelähmten auf seiner Matte hinunter. Als Jesus ihren Glauben sah, sagte er zu dem Gelähmten: Mein Sohn, deine Sünden sind dir vergeben. Jesus hat während seines irdischen Lebens viele, viele Menschen von körperlicher Krankheit geheilt. Manchmal durch ein Wort, manchmal durch Auflegen der Hände. Zu ihm kamen die hoffnungslosen Fälle. Die, die von den Ärzten längst aufgegeben waren. Die, die von Schmerzen geplagt, von Lepra entstellt oder von Lähmungen zur Bewegungslosigkeit verurteilt waren. Der Name Jesus bedeutete Hoffnung. Wo Jesus auftauchte, kroch das Elend aus den Ecken. Und so entstand um Jesus herum immer ein Gedränge. Es gab so viel Not, so viel Schmerz, so viel Hoffnungslosigkeit unter den Menschen damals. So wie es heute so viel Schmerz gibt und Elend und Hoffnungslosigkeit. Bei Jesus darf all dies herauskommen und wird nicht abgewiesen mit glatten oder harten Worten. Und jetzt müssen Sie sich das vorstellen. Natürlich wollte jeder von all den Kranken und Hoffnungslosen ganz vorne sein, da, wo Jesus war. Jeder wollte ihn ansprechen, jeder wollte Hilfe, jeder wollte Heilung, jeder wollte die Chance nutzen und herauskommen aus seinem Elend. Was muss es für ein Gedränge gegeben haben, wenn Jesus irgendwo auftauchte? Alles Elend will Hilfe. Wer könnte das nicht verstehen? Und dann kommen da vier Männer mit einer Trage. Und auf der Trage liegt ein Häufchen Elend, ein Mensch. Bewegungslos, gelähmt, vom Leid gezeichnet, stumm. Und die vier mit der Trage, die zu der Menschenmenge vor dem Haus kommen, sehen sofort: Hier ist kein Durchkommen mehr, schon gar nicht mit einer Trage. Andere, die noch laufen können, haben längst die besten Plätze ganz vorn besetzt. Und darum hat dieser gelähmte Mann, der am allerübelsten dran ist, keine Chance. Zu krank, zu unbeweglich, zu spät. Er wird nicht durchkommen. Aus. Und dann verfallen die vier Begleiter des gelähmten Mannes auf eine wahrhaft schräge Aktion. Sie wuchten ihn mitsamt der Trage die Treppe zum Flachdach hinauf und produzieren dort ohne viel Federlesen einen Dachschaden, der sich gewaschen hat. Sie reißen die Tonkacheln des Flachdachs hoch, brechen eine Reihe von Balken heraus, es staubt und bröckelt und rieselt, bald gähnt unter ihnen ein dunkles Loch. Und dann lassen sie den Kumpel durchs kaputte Dachgebälk nach unten und der landet planmäßig direkt vor Jesu Füßen. Eine wahrhaft schräge Aktion. Die vier Mann auf einem Dach brechen die Dachkonstruktion auf und lassen ihren kranken Kumpel nach unten, direkt vor Jesu Füße. Den Leuten müssen vor Staunen die Kinnladen heruntergefallen sein. So eine dreiste Vordrängelaktion war ihnen bestimmt noch nicht untergekommen. Aber keiner schreit, hey, Vordrängeln gibt's nicht, hinten anstellen gefälligst. Es ist ganz still. Die Leute sind angesichts solcher Dreistigkeit einfach perplex. Und jetzt richten sich alle Augen auf Jesus. Alle wollen mitbekommen, was jetzt passiert. Und ganz besonders den Vieren, die oben auf dem Dach zurückgeblieben sind, dürften die Augen aus dem Kopf gequollen sein. Würde ihr Plan aufgehen und ihre schräge Aktion zum Erfolg führen? Und dann hören sie Jesu Worte. Alle hören sie. Mein Sohn, deine Sünden sind dir vergeben. Und die vier Männer auf dem Dach sacken zusammen. Bodenlose Enttäuschung in den Gesichtern. Oh nein, mögen sie gemurmelt haben. Jesus fährt die religiöse Schiene. Heilung wollten wir doch für unseren Kumpan. Und Jesus fällt nichts Besseres ein, als ausgerechnet von Sündenvergebung zu sprechen. Alles umsonst. Die ganze teure Aktion umsonst. Heilung wollten wir. Sündenvergebung bekamen wir. Mist. Enttäuschung macht sich breit. Wie oft hat der lebendige Gott sie schon enttäuscht? Wie oft haben sie ihn mit brennendem Herzen um etwas gebeten? Und er gab es ihnen nicht. Vielleicht gab er ihnen etwas anderes. Aber das Gewünschte gab er ihnen nicht. Wie oft haben sie das schon erlebt? Ich vermute, schon einige Male. Und es kann auch gar nicht anders sein. Gott muss uns von Zeit zu Zeit enttäuschen. Gott muss uns von Zeit zu Zeit anderes geben, als wir gewünscht haben. Denn Gottes Blick reicht weiter als unserer. Er reicht über unser gesamtes Leben hinweg bis hinein in seine große Ewigkeit, die wir einmal teilen sollen mit ihm. Und manchmal, vielleicht sogar oft, sieht er, dass unsere Wünsche zu kurz greifen, viel zu kurz, dass er anderes und Besseres für uns hat, als wir uns heute überhaupt vorstellen können. Wenn Gott uns Wünsche versagt, dann hat er immer anderes, Besseres für uns bereit. Und dann enttäuscht er uns. Es geht nicht anders. Es muss sein, damit er uns das Größere geben kann. Genauso war es auch bei dem Mann, der durchs Dach herunterkam. Er ersehnte körperliche Heilung. Wer könnte das nicht verstehen? Aber Jesus hatte Größeres für ihn. Sündenvergebung. Der Mann, der durchs Dach herunterkam, hatte einen einzigen brennenden Wunsch, körperliche Heilung. Aber Jesus hatte etwas anderes, Größeres für ihn, Sündenvergebung. Machen wir uns klar, wenn Jesus den Mann sofort geheilt hätte, was wäre dann geschehen? Na, dann hätte der sich mit Sicherheit mächtig gefreut. Er wäre davongegangen, hätte ein neues Leben begonnen und vieles, vieles nachgeholt, so weit, so gut. Aber irgendwann wäre er gealtert. Irgendeine andere Krankheit hätte ihn gepackt. Irgendwann wäre er gestorben. Das wäre auf jeden Fall so gekommen. Und dann? Dann wäre er verloren gegangen. Denn bitte, liebe Freunde, zusammen mit unseren Sünden können wir nicht zu Gott kommen. Das ist ausgeschlossen. Es gibt in der Bibel einen Satz, der lautet, er steht im Hebräerbrief, Kapitel 9, Vers 27, es ist dem Menschen gesetzt, einmal zu sterben, danach aber wird Bilanz gezogen. Und wenn wir eines Tages vor Gott stehen und haben unsere ganzen Sünden noch, die wir im Laufe unseres Lebens angesammelt haben, dann wird der heilige Gott uns zurückweisen. Er duldet nichts Böses im Himmel. Andernfalls würde es im Himmel bald wie auf der Erde zugehen. Nein, Gott gibt jedem Menschen seine Zeitspanne hier auf der Erde. Und in dieser Zeitspanne hat jeder Mensch die Gelegenheit, sich Jesus dem Retter zuzuwenden und Vergebung seiner Sünden zu bekommen. Und wenn die Zeitspanne abgelaufen ist, kann nichts mehr verändert werden. Nach unserem leiblichen Sterben wird Bilanz gezogen. Und wer dann noch in seinen Sünden dasteht und bekennen muss, dass ihm Jesus Zeit seines Lebens eigentlich herzlich egal war, dem bleibt der Himmel und die Ewigkeit mit Gott verschlossen. Er geht auf ewig verloren, bleibt auf ewig fern von Gott. Und darum, weil das so ist, darum ist Jesus die Vergebung unserer Sünden so unendlich wichtig. Darum hat er auch sein Leben gegeben für unsere Sünden am Kreuz. Jesus sieht weiter als wir, verstehen Sie? Der gelähmte Mann sah auf die Heilung seiner Krankheit, die wollte er. Jesus sah viel weiter. Und darum gab er ihm das Allerwichtigste zuerst, die Vergebung seiner Sünden. Nun, Jesus hat am Ende dem gelähmten Mann auf seiner Trage doch noch die Gesundheit wieder geschenkt. Aber alle, die dabei waren, haben an diesem denkwürdigen Tag mit Sicherheit eines gelernt. Gott sieht weiter als wir, viel weiter. Und wenn er unsere Wünsche nicht erfüllt, dann darum, weil er etwas anderes, Besseres für uns hat.

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1: Ich bin Silke Rech. Heute wird in Sachsen-Anhalt ein neuer Landtag gewählt. Rund 1,7 Millionen Menschen können ihre Stimme abgeben.
2: Besonders im Blick steht die AfD. Sie lag in der letzten Umfrage mit 41% deutlich vor der CDU mit 23%. Die bisherige Koalition aus CDU, SPD und FDP dürfte ihre Mehrheit verlieren. Eine Regierungsbildung könnte deshalb schwierig werden, denn die anderen Parteien schließen eine Koalition mit der AfD aus. Die Wahllokale sind heute von 8 bis 18 Uhr geöffnet. Timo Wiesner, Redaktion.
1: Die Polizei fahndet wegen der Anschläge auf Stromnetze in Brandenburg und Nordrhein-Westfalen jetzt mit Fotos nach einem 48-jährigen Verdächtigen aus NRW. Ihm werden zwei Bekennerschreiben zugerechnet, in denen er die Angriffe mit einem Kampf gegen Energie aus Kohle, Öl und Gas begründet. Innenminister Dobrindt spricht von Klimaextremismus. Auch in Sachsen laufen inzwischen Ermittlungen. Dort wurden an zwei Umspannwerken insgesamt 12 Sprengvorrichtungen entdeckt. Ein vom US-Militär angegriffener

0: Angriffe gegen die Hauptstadt zu verzichten. Die aktuellen Ergebnisse der ersten Fußball-Bundesliga. Bayer Leverkusen gegen 1. FC Union Berlin 4:0. Borussia Mönchengladbach gegen SV Elversberg 3:4. SC Paderborn gegen SC Freiburg 0:1. TSG Hoffenheim gegen Borussia Dortmund 2:3. Werder Bremen gegen RB Leipzig 3:1. Und Schalke 04 gegen Bayern München 0:0.
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0: Wir haben in Münster 15 Grad, in Stuttgart 17 und in Bremen 13 Grad. Heute gibt es nach Auflösung lokaler Nebelfelder abseits des Nordostens viel Sonnenschein und nur lockere Wolken. Dabei bleibt es trocken. Im Nordosten ziehen wechselnde Wolkenfelder durch. Die Höchstwerte erreichen 19 Grad an den Küsten und bis zu 29 Grad am Oberrhein. Morgen wechseln sich Sonne und Wolken ab. Im Südosten beginnt der Tag noch sonnig. Im Tagesverlauf sind einzelne Schauer möglich. Ganz im Süden auch kräftige Gewitter. Die Höchstwerte liegen im Norden zwischen 20 und 26 Grad. Sonst werden sommerliche 25 bis 33 Grad erreicht.
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1: Sonntag, 6. September. Antiprokrastinationstag. Heute, wenn ihr seine Stimme hört, verhärtet eure Herzen nicht. Hebräer 4, Vers 7. Aufschieberitis. Kennen Sie das? Man müsste unbedingt die Steuererklärung machen oder die Garage aufräumen, ein wichtiges Gespräch führen oder einen Arzttermin vereinbaren. Aber irgendwie schiebt man diese Dinge vor sich her. Das erledige ich morgen. Ein Ausdruck, den wohl jeder schon mal genutzt hat und bei dem mit morgen nicht zwingend der Folgetag gemeint ist. Manche Dinge verschiebt man eben gerne. In Deutschland vertagen Menschen am häufigsten Hausarbeiten wie Aufräumen, Wischen oder Fensterputzen, 39%. Auch die Steuererklärung wird von den Bundesbürgern gerne hinausgezögert, 28%. Prokrastination ist übrigens die wissenschaftliche Bezeichnung für Aufschiebeverhalten. Einer der führenden Spezialisten in Sachen Prokrastination ist Joseph Ferrari von der DePaul University in Chicago. Er fasst seine Forschungsergebnisse knapp zusammen. Jeder schiebt auf. Jeder. Es ist keine Unart, sondern eine menschliche Eigenschaft. Unterschiedlich ist nur, welche Art von Arbeiten jemand aufschiebt und wie oft man es tut. Bei manchen Dingen ist das Verschieben kein großes Problem, solange sie irgendwann erledigt werden. Es gibt allerdings Bereiche, in denen das Aufschieben schwerwiegende Folgen haben kann, beispielsweise bei medizinisch erforderlichen Therapien. Auch die Bibel spricht von der großen Gefahr, wichtige Entscheidungen zu verschieben. Die wichtigste Entscheidung ist die Antwort auf die Einladung Gottes zu einem erfüllten Leben mit ihm selbst. Die Bibel spricht in unserem Tagesvers vom Heute, also von der Dringlichkeit der Einladung Gottes. Diese Einladung sollte man nicht vor sich herschieben. Es gibt nämlich ein zu spät. Die Folgen werden schwerwiegender sein als eine nicht gemachte Steuererklärung. Die Frage zum Nachdenken. Haben Sie Gottes Einladung zum ewigen Leben schon angenommen? Der Tipp fürs Leben. Die wichtigste Entscheidung des Lebens sollte man nicht auf morgen verschieben. Die tägliche Bibellese. Hebräer 4, Verse 1 bis 7. Lasst uns nun dafür sorgen, dass nicht etwa, da die Verheißung in seine Ruhe einzugehen noch aussteht, jemand von euch als zurückgeblieben erscheint. Denn auch uns ist eine gute Botschaft verkündigt worden, wie auch jenen. Aber das gehörte Wort nützte jenen nicht, weil es bei denen, die es hörten, sich nicht mit dem Glauben verband. Wir gehen nämlich in die Ruhe ein als die, die geglaubt haben, wie er gesagt hat, so schwor ich in meinem Zorn, sie sollen nimmermehr in meine Ruhe eingehen, obwohl die Werke von Grundlegung der Welt an geschaffen waren. Denn er hat irgendwo von dem siebten Tag so gesprochen, und Gott ruhte am siebten Tag von allen seinen Werken. Und an dieser Stelle wiederum, sie sollen nimmermehr in meine Ruhe eingehen. Weil es nun dabei bleibt, dass einige in sie eingehen und die, denen zuerst die gute Botschaft verkündigt worden ist, des Ungehorsams wegen nicht hineingegangen sind, bestimmt er wieder einen Tag, ein Heute, und sagt durch David nach so langer Zeit, wie vorhin gesagt worden ist, heute, wenn ihr seine Stimme hört, verhärtet eure Herzen nicht.

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1: Willkommen zu Start in den Tag, ein Podcast von Rigatio. Willkommen zurück, liebe Zuhörer, für ein paar Impulse für die neue Woche von mir, Nicola Vollkommer. Unsere kurze Reise mit dem Propheten Elia ist bald zu Ende. Erlebnisse mit Gott haben ihren Preis und sind nie als Selbstzweck gedacht, sondern immer mit einem Auftrag verbunden. Gott hätte Elias Bitte, sein Leben zu beenden, erfüllen, ihn einfach aus seiner Qual erlösen können. Aber er hat noch Aufgaben für ihn bereit. Das ursprüngliche Mandat, einem abtrünnigen Volk das Wort Gottes zu verkündigen, hat sich kein bisschen geändert. Es kommt nochmal die Frage von Gott, was tust du hier, Elia? Nochmal die Klage, ich habe mich so viel eingesetzt, es hat nichts gebracht. Ich bin einsam, ich fürchte um mein Leben. Und wieder geht Gott nicht auf die Klage ein. Kein Mitleid, kein Trost, kein es wird doch alles gut oder gönn dir jetzt eine Auszeit. Im Gegenteil, zunächst klingt seine Antwort eher ungnädig. Gehe, kehre auf deinem Weg durch die Wüste zurück. Sagt Gott. Bei diesem kleinen Wort zurück muss ich schwer schlucken. Durch die Wüste zurück, das bedeutet für Elia, direkten Weges nach Nordisrael zu marschieren, der östlichen Grenze des Landes entlang, auf der linken Seite an all seinen bisherigen Wirkungsstätten vorbei, allem voran Isabel und Co. Der Weg zurück und die Kraft dazu. Kurzfristig schier unzumutbar, aber langfristig oftmals effektiver als jedes Mitleid. Hagar, Hanna, Naomi, die Samariterin, der junge Sohn im Gleichnis von Jesus in Lukas 15, all diese und auch andere müssen irgendwo zu einem Ort zurück, in dem sie eine Trauma erlebt haben. Schock, Ablehnung, Schuld. Hagar zurück zu einer launischen Herrin, die nicht gut auf sie zu sprechen ist. Hanna zurück in eine feiernde Menschenmenge, in der sie sich mit ihrer Kinderlosigkeit fehl am Platz fühlt. Die Samariterin zurück in ein feindliches Dorf, in dem die Menschen sie verachten. Und der verlorene Sohn im Gleichnis. Zurück zum Vater, um seine Schuld zu bereinigen. Aber alle tun es. Gott geht mit. Er schenkt ihnen die Kraft, die sie dazu brauchen. Und natürlich gibt es auch Orte, zu denen wir lieber nicht zurückkehren sollen, weil Gott uns dort nicht haben wollte. Aber gibt es vielleicht heilsame Schritte zurück, die heute für dich wichtig wären? Jemandem zu verzeihen, dem du aus dem Weg gegangen bist. Eine schwierige Aufgabe, für die du dich am liebsten krank melden würdest. Jemandem etwas Gutes zu tun, der dich verletzt hat. Eine Aufgabe wieder anzupacken, die du immer vor dich hingeschoben hast. Vielleicht bietet diese neue Woche neue Gelegenheiten dazu. Vielleicht hast auch du erkannt, wenn der Herr dabei ist und er ist dabei, dann schaffst du das in seiner Kraft. Ich wünsche dir einen schönen Tag.

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1: Ich bin Silke Rech. Heute wird in Sachsen-Anhalt ein neuer Landtag gewählt. Rund 1,7 Millionen Menschen können ihre Stimme abgeben.
2: Besonders im Blick steht die AfD. Sie lag in der letzten Umfrage mit 41% deutlich vor der CDU mit 23%. Die bisherige Koalition aus CDU, SPD und FDP dürfte ihre Mehrheit verlieren. Eine Regierungsbildung könnte deshalb schwierig werden, denn die anderen Parteien schließen eine Koalition mit der AfD aus. Die Wahllokale sind heute von 8 bis 18 Uhr geöffnet. Timo Wiesner, Redaktion.
1: Die Polizei fahndet wegen der Anschläge auf Stromnetze in Brandenburg und Nordrhein-Westfalen jetzt mit Fotos nach einem 48-jährigen Verdächtigen aus NRW. Ihm werden zwei Bekennerschreiben zugerechnet, in denen er die Angriffe mit einem Kampf gegen Energie aus Kohle, Öl und Gas begründet. Innenminister Dobrindt spricht von Klimaextremismus. Auch in Sachsen laufen inzwischen Ermittlungen. Dort wurden an zwei Umspannwerken insgesamt 12 Sprengvorrichtungen entdeckt. Ein vom US-Militär angegriffener iranischer Öltanker ist im Golf von Oman gesunken. Die USA hatten gestern insgesamt 3 iranische Tanker beschossen. Die Angriffe waren laut US-Militär eine Reaktion auf iranische Raketenangriffe auf amerikanische Kriegsschiffe. Dabei soll es keine Verletzten gegeben haben. Die Spannungen zwischen den USA und dem Iran in der Region nehmen damit weiter zu. Im Ringen um ein Ende des Ukraine-Kriegs reisen zwei US-Vermittler heute nach Kiew. Witkow und Kaschner wollen dort Präsident Zelensky treffen. Zuvor hatten sie in Moskau mehr als 3 Stunden mit Putin gesprochen, offenbar ohne konkrete Ergebnisse. Für den Besuch in Kiew gilt eine auf 3 Tage begrenzte Waffenruhe. Russland hat auch zugesagt, in dieser Zeit auf Luftangriffe

0: durch. Die Höchstwerte erreichen 19 Grad an den Küsten und bis zu 29 Grad am Oberrhein. Morgen wechseln sich Sonne und Wolken ab. Im Südosten beginnt der Tag noch sonnig. Im Tagesverlauf sind einzelne Schauer möglich. Ganz im Süden auch kräftige Gewitter. Die Höchstwerte liegen im Norden zwischen 20 und 26 Grad. Sonst werden sommerliche 25 bis 33 Grad erreicht.
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0: 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Guten Morgen und herzlich willkommen. Es folgt ein Beitrag von Rudolf Möckel. Bitte vordrängeln.
1: Es geschah, wie die Zeitungen berichteten, in Bochum. In der Warteschlange eines Supermarktes am 26. Mai 2008. Da standen zwei Kunden in einer langen Schlange vor der Kasse. Eine weitere Kasse sollte geöffnet werden und die beiden Kunden mit ihren Einkaufswagen wippten im Geiste schon spurtbereit auf ihren Fußballen. In dem nun folgenden Drängelkampf um einen vorderen Platz soll ein Werbekaufmann, 47, dann einen anderen Kaufmann, 60 Jahre alt, wüst beleidigt haben. Dumm, saudumm, Idiot sind die einzigen Begriffe aus der Anklage, die zitierfähig sind. Die anderen waren zu schlimm. Tja, wie sind Ihre Erfahrungen in der Warteschlange, vor der Kinokasse, im Supermarkt oder vor der Waschanlage einer Tankstelle? Kennen Sie auch das Gefühl konzentrierter Spannung, das Sie durchrieselt, wenn die Öffnung einer zweiten Kasse unmittelbar bevorsteht, aber keiner in der Schlange weiß welche? Wippen Sie dann auch gelegentlich spurtbereit auf Ihren Fußballen und fassen den Handgriff Ihres Einkaufswagens fester? Und haben Sie sich auch schon geärgert, wenn dann einer von ganz hinten sich in halsbrecherischem Tempo an Ihnen vorbeidrängelt, nur um ganz vorn zu sein und als Erster bedient zu werden? In den kommenden Minuten werden wir eine Gruppe von Leuten kennenlernen, die es von vornherein rundweg ablehnten, sich ordentlich hinten anzustellen, wie es sich gehört. Sie drängelten in geradezu unverschämter Weise vor und wurden auch noch belohnt dafür. Kaum zu fassen, aber wahr. Die Bibel berichtet von ihnen. In den kommenden Minuten werden wir Leute kennenlernen, die es von vornherein rundweg ablehnten, sich ordentlich hinten anzustellen. In der Bibel im Markus-Evangelium Kapitel 2, Verse 1 bis 6 wird von ihnen berichtet. Dort heißt es: Einige Tage später kehrte Jesus nach Kapernaum zurück. Schnell sprach sich herum, dass er wieder zu Hause sei. Da kamen so viele Menschen bei ihm zusammen, dass sie keinen Platz mehr hatten, nicht einmal vor der Tür. Während er ihnen die Botschaft Gottes verkündigte, trugen vier Männer einen Gelähmten heran. Doch es herrschte ein solches Gedränge, dass sie nicht zu ihm durchkamen. Da brachen sie die Lehmdecke über der Stelle auf, wo Jesus sich befand, und beseitigten die Holzknüppel. Durch das Loch ließen sie den Gelähmten auf seiner Matte hinunter. Als Jesus ihren Glauben sah, sagte er zu dem Gelähmten: Mein Sohn, deine Sünden sind dir vergeben. Jesus hat während seines irdischen Lebens viele, viele Menschen von körperlicher Krankheit geheilt. Manchmal durch ein Wort, manchmal durch Auflegen der Hände. Zu ihm kamen die hoffnungslosen Fälle. Die, die von den Ärzten längst aufgegeben waren. Die, die von Schmerzen geplagt, von Lepra entstellt oder von Lähmungen zur Bewegungslosigkeit verurteilt waren. Der Name Jesus bedeutete Hoffnung. Wo Jesus auftauchte, kroch das Elend aus den Ecken. Und so entstand um Jesus herum immer ein Gedränge. Es gab so viel Not, so viel Schmerz, so viel Hoffnungslosigkeit unter den Menschen damals. So wie es heute so viel Schmerz gibt und Elend und Hoffnungslosigkeit. Bei Jesus darf all dies herauskommen und wird nicht abgewiesen mit glatten oder harten Worten. Und jetzt müssen Sie sich das vorstellen. Natürlich wollte jeder von all den Kranken und Hoffnungslosen ganz vorne sein, da, wo Jesus war. Jeder wollte ihn ansprechen, jeder wollte Hilfe, jeder wollte Heilung, jeder wollte die Chance nutzen und herauskommen aus seinem Elend. Was muss es für ein Gedränge gegeben haben, wenn Jesus irgendwo auftauchte? Alles Elend will Hilfe. Wer könnte das nicht verstehen? Und dann kommen da vier Männer mit einer Trage. Und auf der Trage liegt ein Häufchen Elend, ein Mensch. Bewegungslos, gelähmt, vom Leid gezeichnet, stumm. Und die vier mit der Trage, die zu der Menschenmenge vor dem Haus kommen, sehen sofort: Hier ist kein Durchkommen mehr, schon gar nicht mit einer Trage. Andere, die noch laufen können, haben längst die besten Plätze ganz vorn besetzt. Und darum hat dieser gelähmte Mann, der am allerübelsten dran ist, keine Chance. Zu krank, zu unbeweglich, zu spät. Er wird nicht durchkommen. Aus. Und dann verfallen die vier Begleiter des gelähmten Mannes auf eine wahrhaft schräge Aktion. Sie wuchten ihn mitsamt der Trage die Treppe zum Flachdach hinauf und produzieren dort ohne viel Federlesen einen Dachschaden, der sich gewaschen hat. Sie reißen die Tonkacheln des Flachdachs hoch, brechen eine Reihe von Balken heraus, es staubt und bröckelt und rieselt, bald gähnt unter ihnen ein dunkles Loch. Und dann lassen sie den Kumpel durchs kaputte Dachgebälk nach unten und der landet planmäßig direkt vor Jesu Füßen. Eine wahrhaft schräge Aktion. Die vier Mann auf einem Dach brechen die Dachkonstruktion auf und lassen ihren kranken Kumpel nach unten, direkt vor Jesu Füße. Den Leuten müssen vor Staunen die Kinnladen heruntergefallen sein. So eine dreiste Vordrängelaktion war ihnen bestimmt noch nicht untergekommen. Aber keiner schreit, hey, Vordrängeln gibt's nicht, hinten anstellen gefälligst. Es ist ganz still. Die Leute sind angesichts solcher Dreistigkeit einfach perplex. Und jetzt richten sich alle Augen auf Jesus. Alle wollen mitbekommen, was jetzt passiert. Und ganz besonders den Vieren, die oben auf dem Dach zurückgeblieben sind, dürften die Augen aus dem Kopf gequollen sein. Würde ihr Plan aufgehen und ihre schräge Aktion zum Erfolg führen? Und dann hören sie Jesu Worte. Alle hören sie. Mein Sohn, deine Sünden sind dir vergeben. Und die vier Männer auf dem Dach sacken zusammen. Bodenlose Enttäuschung in den Gesichtern. Oh nein, mögen sie gemurmelt haben. Jesus fährt die religiöse Schiene. Heilung wollten wir doch für unseren Kumpan. Und Jesus fällt nichts Besseres ein, als ausgerechnet von Sündenvergebung zu sprechen. Alles umsonst. Die ganze teure Aktion umsonst. Heilung wollten wir, Sündenvergebung bekamen wir. Mist. Enttäuschung macht sich breit. Wie oft hat der lebendige Gott Sie schon enttäuscht? Wie oft haben Sie ihn mit brennendem Herzen um etwas gebeten? Und er gab es Ihnen nicht. Vielleicht gab er Ihnen etwas anderes. Aber das Gewünschte gab er Ihnen nicht. Wie oft haben Sie das schon erlebt? Ich vermute, schon einige Male. Und es kann auch gar nicht anders sein. Gott muss uns von Zeit zu Zeit enttäuschen. Gott muss uns von Zeit zu Zeit anderes geben, als wir gewünscht haben. Denn Gottes Blick reicht weiter als unserer. Er reicht über unser gesamtes Leben hinweg bis hinein in seine große Ewigkeit, die wir einmal teilen sollen mit ihm. Und manchmal, vielleicht sogar oft, sieht er, dass unsere Wünsche zu kurz greifen, viel zu kurz, dass er anderes und Besseres für uns hat, als wir uns heute überhaupt vorstellen können. Wenn Gott uns Wünsche versagt, dann hat er immer anderes, Besseres für uns bereit. Und dann enttäuscht er uns. Es geht nicht anders. Es muss sein, damit er uns das Größere geben kann. Genauso war es auch bei dem Mann, der durchs Dach herunterkam. Er ersehnte körperliche Heilung. Wer könnte das nicht verstehen? Aber Jesus hatte Größeres für ihn. Sündenvergebung. Der Mann, der durchs Dach herunterkam, hatte einen einzigen brennenden Wunsch, körperliche Heilung. Aber Jesus hatte etwas anderes, Größeres für ihn. Sündenvergebung. Machen wir uns klar. Wenn Jesus den Mann sofort geheilt hätte, was wäre dann geschehen? Na, dann hätte der sich mit Sicherheit mächtig gefreut. Er wäre davongegangen, hätte ein neues Leben begonnen und vieles, vieles nachgeholt. So weit, so gut. Aber irgendwann wäre er gealtert. Irgendeine andere Krankheit hätte ihn gepackt. Irgendwann wäre er gestorben. Das wäre auf jeden Fall so gekommen. Und dann? Dann wäre er verloren gegangen. Denn bitte, liebe Freunde, zusammen mit unseren Sünden können wir nicht zu Gott kommen. Das ist ausgeschlossen. Es gibt in der Bibel einen Satz, der lautet, der steht im Hebräerbrief, Kapitel 9, Vers 27, es ist dem Menschen gesetzt, einmal zu sterben, danach aber wird Bilanz gezogen. Und wenn wir eines Tages vor Gott stehen und haben unsere ganzen Sünden noch, die wir im Laufe unseres Lebens angesammelt haben, dann wird der heilige Gott uns zurückweisen. Er duldet nichts Böses im Himmel. Andernfalls würde es im Himmel bald wie auf der Erde zugehen. Nein, Gott gibt jedem Menschen seine Zeitspanne hier auf der Erde. Und in dieser Zeitspanne hat jeder Mensch die Gelegenheit, sich Jesus dem Retter zuzuwenden und Vergebung seiner Sünden zu bekommen. Und wenn die Zeitspanne abgelaufen ist, kann nichts mehr verändert werden. Nach unserem leiblichen Sterben wird Bilanz gezogen. Und wer dann noch in seinen Sünden dasteht und bekennen muss, dass ihm Jesus Zeit seines Lebens eigentlich herzlich egal war, dem bleibt der Himmel und die Ewigkeit mit Gott verschlossen. Er geht auf ewig verloren, bleibt auf ewig fern von Gott. Und darum, weil das so ist, darum ist Jesus die Vergebung unserer Sünden so unendlich wichtig. Darum hat er auch sein Leben gegeben für unsere Sünden am Kreuz. Jesus sieht weiter als wir, verstehen Sie? Der gelähmte Mann sah auf die Heilung seiner Krankheit, die wollte er. Jesus sah viel weiter. Und darum gab er ihm das Allerwichtigste zuerst, die Vergebung seiner Sünden. Nun, Jesus hat am Ende dem gelähmten Mann auf seiner Trage doch noch die Gesundheit wieder geschenkt. Aber alle, die dabei waren, haben an diesem denkwürdigen Tag mit Sicherheit eines gelernt. Gott sieht weiter als wir, viel weiter. Und wenn er unsere Wünsche nicht erfüllt, dann darum, weil er etwas anderes, Besseres für uns hat.

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1: Ich bin Silke Rech. In Sachsen-Anhalt läuft die Landtagswahl. Seit 8 Uhr sind die Wahllokale geöffnet. Knapp 1,7 Millionen Menschen können ihre Stimme abgeben.
2: In den letzten Umfragen lag die AfD deutlich vor der CDU von Ministerpräsident Schulze. Die AfD strebt eine Alleinregierung an, erreichte in den Umfragen dafür aber keine Mehrheit. Gewählt werden kann noch bis 18 Uhr, danach beginnt die Auszählung. Ein vorläufiges Endergebnis wird am frühen Morgen erwartet. Noah Ulrich, Redaktion.
1: Die Bundesregierung will die Abwehr von Drohnen in Deutschland deutlich ausbauen. Innenminister Dobrindt rechnet mit zunehmenden Angriffen aus Russland. Geplant sind neue mobile Einheiten der Bundespolizei, unter anderem in Berlin, Hamburg, München, Frankfurt, Leipzig und Köln. Sie sollen vor allem Flughäfen, Bahnhöfe und andere wichtige Einrichtungen schützen. Hintergrund ist der gescheiterte Drohnenanschlag am Flughafen Leipzig-Halle. Eine Rakete des deutschen Raumfahrtunternehmens ESA Aerospace hat erstmals erfolgreich eine Erdumlaufbahn erreicht. Die unbemannte Rakete Spektrum startete gestern Abend vom Weltraumbahnhof Andøya in Norwegen. Ein erster Versuch im vergangenen Jahr war noch nach wenigen Sekunden gescheitert. Bundeskanzler Merz spricht von einem wichtigen Schritt für die europäische Raumfahrt. Ein Vulkanausbruch sorgt am Flughafen der indonesischen Hauptstadt Jakarta für massive Probleme. Wegen Vulkanasche sind dort mehr als 200 Flüge gestrichen worden, darunter auch zahlreiche internationale Verbindungen. Die Asche stammt vom Vulkan Anak Krakatau, rund 150 Kilometer westlich des Flughafens. Sein jüngster Ausbruch hatte am Freitag begonnen. Nach rund 30 Jahren läuft heute zum letzten Mal immer wieder sonntags im Ersten. Die Schlagershow aus dem Europapark in Rust wird nach dieser Saison eingestellt. ARD und SWR begründen das vor allem mit Sparmaßnahmen. Moderator Stefan Moss will aber weitermachen und hat bereits mit anderen Fernsehsendern gesprochen. Seit 2005 moderiert er die Sendung. Die letzte Ausgabe beginnt heute um 10 Uhr.
0: Deutschlandwetter.
1: Wir haben in München 22 Grad, in Bremen 15 und in Münster 17 Grad. Heute gibt es nach Auflösung lokaler Nebelfelder abseits des Nordostens viel Sonnenschein und nur lockere Wolken. Dabei bleibt es trocken. Im Nordosten ziehen wechselnde Wolkenfelder durch. Die Höchstwerte erreichen 19 Grad an den Küsten und bis zu 29 Grad am Oberrhein. Morgen wechseln sich Sonne und Wolken ab. Im Südosten beginnt der Tag noch sonnig. Im Tagesverlauf sind einzelne Schauer möglich, ganz im Süden auch kräftige Gewitter.

Hallo und herzlich willkommen hier bei der Kinderbibelzeit auf Radio HBR. 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Unter Gottes Schutz. Viel Freude beim Zuhören wünscht euch der Christian.

0: unter Gottes Schutz.
1: Aus dem armen Schafhirten David war ein angesehener Mann geworden, ein Hauptmann im Dienst des Königs. Die Menschen ehrten und liebten ihn, sie verneigten sich, wenn er auf der Straße in Jonathans schönem Mantel vorüberging. Dieser Königssohn war sein Freund, und David ging im Palast aus und ein wie früher in seinem Schafstall. Jetzt waren sie wieder jeden Tag zusammen, Saul und David, der alte finstere König und der fröhliche junge Held. Der eine von Gott verlassen, der andere von Gott geliebt. Doch so ruhig wie bei der Herde sollte Davids Leben hier nicht werden. Es hatte wieder Krieg gegen die Philister gegeben und wieder waren die alten Feinde geschlagen worden. Als das Heer nach dem Sieg zurückkehrte, standen überall jubelnde Menschen am Weg. Frauen und Mädchen zogen den Soldaten entgegen und stimmten Freudenlieder an.

0: jubelte die andere. Da war Sauls Freude über den Sieg wie weggeblasen. Dieser Gesang gefiel ihm gar nicht. Und während die ganze Stadt feierte, saß er neiderfüllt in seinem Palast.
1: Den David,
0: dachte er,
1: rühmen sie lauter, weil er 10.000 erschlug. Mir gönnen sie gerade 1.000. Er wird bestimmt bald König werden.
0: Wütend ballte er die Fäuste, denn plötzlich wusste er genau, David war der andere, der König werden sollte an seiner Stelle. Dieser Gedanke ließ ihn nicht mehr los. Er hatte David gern gehabt, doch jetzt hasste er ihn wie seinen schlimmsten Feind. Müde und schlecht gelaunt stand er am nächsten Morgen auf, krank vor Missgunst und Misstrauen. Wieder kam der böse Geist über ihn. Er benahm sich wie ein Verrückter und seine Diener flohen vor ihm. Bald darauf rauschten sanfte Klänge durch den Saal. David war leise hereingekommen, um genau wie früher den König mit seinem Gesang zu beruhigen. Doch diesmal konnte er keinen Trost bringen. Das Lied machte Saul noch wilder. Wütend sprang er auf, packte seinen Speer und schleuderte ihn nach seinem Feind. Dicht neben Davids Kopf sauste die scharfe Waffe in die Wand und blieb dort zitternd stecken. David floh. Ein Wunder hatte ihn gerettet. Der unglückliche König aber, der beinahe zum Mörder geworden war, blieb allein zurück mit seinem Hass und seiner Angst. Ja, auch mit seiner Angst. Er fürchtete sich vor David. Er fürchtete die geheimnisvolle Macht, die David immer beschützt hatte. Zuerst vor den wilden Tieren, dann vor Goliath, jetzt wieder vor diesem Speer. Saul merkte es genau. Es war der Herr, der seine Hand über David hielt. Darum konnte er, Saul, ihm auch nichts anhaben, wenn Gott es nicht wollte. Aber er gab seine Rachegedanken nicht auf und dachte sich einen heimtückischen Plan aus. Seine Tochter Michal liebte David. Weil er das wusste, sagte er ganz freundlich zu David,
1: »Ich will dir Michal zur Frau geben, wenn du 100 Philister erschlägst.«
0: Er hoffte, David würde dabei ums Leben kommen. Doch die geheimnisvolle Macht beschützte David auch diesmal. Er erschlug sogar 200 Philister und kehrte unverletzt heim. Dann heiratete er die Tochter des Königs. Doch Sauls Hass blieb. Je mehr das Volk David liebte, desto eifersüchtiger wurde er. Er sprach mit seinem Sohn Jonathan und mit seinen Dienern darüber, wie er David töten könnte. Aber Jonathan hatte David sehr ins Herz geschlossen und konnte niemals zulassen, dass man seinen besten Freund ermordete. Er warnte David heimlich.
2: »Komm morgen nicht an den Hof«,
0: sagte er,
2: »dann will ich mit meinem Vater über dich sprechen.«
0: Jonathan hatte beide lieb, seinen Freund, aber auch seinen unglücklichen Vater. Er wollte so gern, dass sie als gute Freunde lebten. Die Liebe ließ ihn weise und gute Worte sprechen.
2: »Warum willst du eine so große Sünde begehen, Vater?«
0: fragte er.
2: »David hat auch keine Sünde gegen dich getan. Er hat sein Leben für dich und für sein Volk aufs Spiel gesetzt. Sonst hast du dich doch so gefreut, wenn der Herr ihm den Sieg gab. Und jetzt willst du unschuldiges Blut vergießen?«
0: Diese freundlichen Worte seines Sohnes taten Saul gut, und er ließ sich umstimmen. Er bereute sein böses Vorhaben und versprach, David kein Leid anzutun. Dann führte Jonathan David wieder zum König, dankbar und glücklich. Aber leider blieb es nicht lange so. Als das Volk dem David wieder einmal nach der siegreichen Beendigung eines Feldzuges zujubelte, wurde Saul erneut vom Neid gepackt. Wieder warf er in seinem Zorn den Speer nach David, als dieser auf der Harfe spielte. David sprang noch rasch zur Seite, und klirrend fiel der Speer zu Boden. David floh in sein Haus, um dort zu warten, bis der König sich beruhigt hatte. Seine Frau Michal aber sah am Abend Soldaten ums Haus schleichen. Da wusste David, dass man ihn bewachte und ihn bei nächster Gelegenheit ermorden würde. Michal half ihm zu fliehen. Sie ließ ihn im Dunkeln aus dem Fenster hinab. Dann nahm sie ein Standbild und legte es in sein Bett. Sie deckte es mit Kleidern zu und legte ein Netz aus Ziegenhaar aufs Kopfkissen. So sah es von weitem aus, als läge David dort. Als die Soldaten am Morgen kamen und David holen wollten, sagte sie.
3: Er kann nicht mitgehen, er ist krank.
0: Sie hoffte, der König würde sein Vorhaben aufgeben. Aber Saul schickte die Knechte noch einmal.
1: Dann bringt ihn mir auf seinem Bett her,
0: rief er.
1: Er soll sterben.
0: Da kam die Täuschung ans Licht. Blass und zitternd stand Michael vor ihrem tobenden Vater.
1: Warum hast du mich so betrogen?
0: Schrie Saul sie an.
1: Und meinen Feind entwischen lassen.
0: Um nicht bestraft zu werden, gebrauchte Michael eine Lüge.
3: Ich musste ihm doch helfen,
0: schluchzte sie.
3: Denn er sagte, lass mich hinaus oder ich töte dich.
0: Später wurde sie für diese Lüge bestraft. Sie hatte so getan, als liebte sie David nicht mehr. Nun musste sie auf Sauls Befehl einen anderen Mann heiraten. Kurz darauf kam David noch einmal heimlich zu Jonathan. Lange sprachen sie miteinander. Noch einmal wollte Jonathan versuchen, seinen Vater mit David auszusöhnen. Wenn es glückte, dann würden sie wieder jeden Tag zusammen sein. Wenn Sauls Hass aber zu groß war, dann musste David fliehen und sein Leben retten. Der Gedanke machte sie traurig. Sie liebten einander sehr und wollten für das ganze Leben Freunde bleiben. Auch Jonathan wusste, dass David, der Schafhirte, einmal König werden würde und nicht er, der Königssohn. Er war deswegen aber nicht wütend wie sein Vater. Jonathans Liebe war tief und rein und ganz frei von Neid. David ist tapferer und besser als ich, dachte er. So wird er auch ein besserer König sein. Und er fragte,
2: mein Freund, wenn du später einmal König bist, wirst du dann mich und meine Kinder gut behandeln?
0: Das versprach David. Er schwor es bei der reinen Liebe Jonathans. Dann trennten sie sich. David versteckte sich auf dem Feld, Jonathan ging in den Palast. Nach 2 Tagen wollte er David wissen lassen, was er erreicht hatte. Mit aller Vorsicht mussten sie vorgehen. Niemand durfte sie mehr zusammensehen. Jonathan wollte einen Jungen zu der Stelle mitnehmen, wo David versteckt war, und dann so tun, als würde er Bogenschießen üben und als würde der Junge die Pfeile einsammeln. Wenn Jonathan rufen würde,
2: »Nicht so weit, Junge, die Pfeile liegen mehr hier«,
0: dann war keine Gefahr. Rief er aber,
2: »Sie liegen weiter weg«,
0: dann wusste David, dass er fliehen musste. Am nächsten Tage beging man ein Fest im Palast. Davids Platz blieb leer. Am 2. Tage des Festes fragte Saul,
1: »Wo ist denn der Sohn des Isai? Der müsste doch hier sein.«
0: Es war totenstill im Saal. Mutig aber klang Jonathans Antwort durch die Stille.
2: »David bat mich dringend um die Erlaubnis, nach Bethlehem zu ziehen, zu einem Opferfest. Da habe ich es ihm gestattet.«
0: Da wusste Saul, dass David ihm entwischt war. Sein ganzer Zorn wandte sich nun gegen Jonathan.
1: »Du schlechter Sohn«,
0: rief er,
1: »ich weiß genau, dass du meinem Feind hilfst. Lass ihn zu mir bringen, denn er ist ein Kind des Todes.«
0: Und als Jonathan seinen Freund noch verteidigen wollte, schleuderte Saul seinen Speer nach dem eigenen Kind. Das war seine Antwort auf Jonathans Liebe.
1: David soll sterben und jeder, der es wagt, sein Freund zu sein.
0: Sauls Speer traf auch diesmal nicht. Jonathan aber griff nicht nach seinem Schwert, auch wenn sein Herz von Zorn erfüllt war. Schweigend und traurig ging er hinaus. Ungeduldig wartete David auf dem Feld, hinter Felsen verborgen. Endlich sah er Jonathan kommen mit Bogen und Pfeilen und einem Jungen. Er sah, wie Jonathan den Bogen spannte, wie der Junge übers Feld lief und wie der Pfeil über seinem Kopf hinwegsauste. Jetzt würde er erfahren, woran er war. Er hörte Jonathans Stimme.
2: »Der Pfeil liegt weiter weg. Lauf, Junge, bleib nicht stehen.«
0: Da wusste David Bescheid. Alles war vergebens gewesen. Er musste fliehen. Aber so, ohne ein Wort, konnten sie nicht auseinandergehen. Jonathan schickte den Jungen mit Bogen und Pfeilen nach Hause. David kam aus seinem Versteck hervor. Sie fielen einander um den Hals, die beiden starken Männer, die größten Helden ihres Landes, und sie weinten. Viel sagen konnten sie sich nicht mehr. Die Zeit drängte. Sie versprachen sich ewige Freundschaft, auch wenn sie sich im Leben nie wiedersehen sollten. Jonathan kehrte in die Stadt zurück, einsam und traurig, weil nun sein Freund weggegangen war. David floh in die Berge, einem neuen Leben voller Gefahren entgegen.

Hallo und herzlich willkommen hier beim Kinderradio von Radio HBR mit einem Hörspiel aus der Serie Radio Doppeldecker. Viel Spaß beim Zuhören.

0: Hallo, herzlich willkommen bei Radio Doppeldecker. Schön, dass du dabei bist. Gleich geht's los mit einem spannenden Hörspiel. Ist das wunderbar? Es ist ein ganz normaler Nachmittag im Baumhaus der Roten Milane. Bis eben besegelten die 6 Freunde noch als mutige Piraten die 7 Weltmeere. Jetzt aber sitzen sie gemütlich auf den Sitzkissen in ihrem Hauptquartier und essen die mitgebrachten Kekse.
1: Voll schön, dass die Sonne wieder scheint. Der Regen ging mir ganz schön auf die Nerven.
2: Ja, ich liebe es, wenn wir nachmittags hier im Baumhaus sein können.
3: Oh, ich habe eine SMS bekommen. Von Paul. Er schreibt, Notfall, kommt bitte so schnell ihr könnt. Liesel braucht euch.
4: Notfall? Was für Notfall?
2: Und dann bei uns zu Hause auf dem Hof.
5: Frag nicht lange, packt lieber eure Sachen. Wir werden gebraucht. Also los.
0: In Windeseile packen die 6 Freunde ihre 7 Sachen und schwingen sich auf ihre Fahrräder. Als sie auf dem Bauernhof der Familie Stolzenstein ankommen, werden sie bereits von Liesel, der Schwester ihres Freundes Pitt, erwartet.
6: Oh, danke, dass ihr so schnell gekommen seid. Ich brauche wirklich dringend eure Hilfe.
5: Was ist denn passiert? Du bist ja ganz blass.
6: Es geht um Loop. Ich weiß einfach nicht, was ich tun soll.
7: Hannas Pony?
0: Hanna ist Liesels Tochter, die die meiste Zeit des Jahres in einem Internat verbringt. Ihr Pony Loop ist ihr Ein und Alles. Leider kann sie es allerdings nur selten sehen und reiten, wenn sie ab und zu übers Wochenende oder in den Ferien bei ihrer Mutter und ihrem Onkel, also Liesel und Pitt, zu Besuch ist.
6: Ja, Loop ist krank, zumindest glaube ich das. Pitt ist gerade am Rundflug und euer Vater geht nicht ans Handy.
3: Was hat Bauer Theo denn mit Hannas Pony zu tun?
2: Loop steht hier bei uns im Stall und Papa kennt sich ja ein bisschen mit Tieren aus. Er ist schließlich Bauer.
5: Er wollte heute ein paar Steine mit

0: den Trecker vom unteren Feld holen. Und wenn der Trecker läuft, hört er sein Handy nicht.
1: Alexander oder Thomas, kann nicht einer von euch schnell mit dem Fahrrad zu ihm fahren, um ihn zu holen? Es scheint Lupia wirklich nicht gut zu gehen.
2: Kurz entschlossen schwingt Alexander sich auf sein Rad und tritt mit voller Kraft in die Pedale.
1: Sollen wir mal zu Lup gehen? Wir kennen uns zwar nicht besonders gut aus, aber vielleicht können wir ihn ja ein bisschen beruhigen. Anne und ich haben uns ja schon ein paar Mal um ihn gekümmert.
3: Ja, warum nicht? Kommt mit, aber erschreckt nicht, er sieht nicht gut aus.
2: Als sie den Stall betreten, bietet sich ihnen ein erschreckendes Bild. Das Pony läuft unruhig umher und wendet den Kopf abwechselnd nach links und rechts. Es sieht die Besucher mit weit aufgerissenen Augen an und atmet schwer.
1: Oh nein, der Arme. Er schwitzt ja total.
3: Lup will weder fressen noch trinken. Ich bin wirklich ratlos. Und Hannah hängt so sehr an ihm. Ich will mir gar nicht vorstellen, was wäre, wenn...
1: So schlimm ist es?
3: Ach, ich weiß es doch nicht. Theo soll einfach schnell kommen. Er weiß bestimmt, was zu tun ist.
1: Anne, wir haben doch mal so ein Buch gelesen. Aufruhr im Ponystall hieß es oder so. Erinnerst du dich?
4: Ja klar, das war super spannend.
1: Da war das eine Pony doch auch krank. Es hat geschwitzt und nichts gegessen. Wie hieß das denn nochmal?
5: Das Pony?
1: Die Krankheit.
4: Irgendwas mit K, glaube ich.
3: Kolik vielleicht? Das haben Ponys, glaube ich, manchmal.
5: Erinnert ihr euch daran, was in dem Buch gemacht wurde, damit es dem Pony besser ging?
4: Ja, sie haben es mit Heu trocken gerieben.
2: Kurz entschlossen greift Anne in den Futtertrog des Ponys, in dem ein bisschen Heu liegt, und beginnt, das Pony mit den grünen Halmen abzureiben.
3: Und? Hilft es?
4: Keine Ahnung, ich weiß auch nicht, wo der Unterschied liegt zwischen Heu und einem Handtuch. Damit könnte man ihn schließlich auch trocken reiben.
1: Mach lieber weiter. Wer weiß, bis Theo kommt, ist es das Einzige, was wir tun können. Liesel, hast du Hannah schon angerufen?
3: Nein, ich wollte nicht, dass sie sich unnötig Sorgen macht.
4: Oh, aber meinst du nicht, dass sie gerne Bescheid wüsste? Stell dir nur mal vor, ich meine, was, wenn es doch schlimmer endet, als er hofft? Und sie erfährt erst davon, wenn...
3: Du hast recht, aber kann ich euch einen Moment lang mit Lup allein lassen?
5: Ja klar, wir rufen nicht, sobald sich irgendetwas verändert. Geh nur und ruf Hannah an.
2: Schnellen Schrittes macht Liesel sich auf den Weg ins Haus, um von dort aus zu telefonieren. In der Zwischenzeit bemühen sich die roten Milane, das Pony zu beruhigen.
1: Wann kommt denn dein Vater endlich, Thomas? Lup wird immer unruhiger.
2: Die Zeit, bis Alexander endlich mit seinem Vater Theo zurückkommt, erscheint ihnen wie eine Ewigkeit. Der Bauer wirft einen besorgten Blick auf das Tier, runzelt die Stirn und gibt dann Anweisungen.
6: Lup hat eine Kolik, ist gar keine Frage. Er darf jetzt unter keinen Umständen fressen. Thomas, hol du bitte deshalb alles Fressbare aus dem Stall. Trinken darf er, den Wassereimer kannst du da stehen lassen. Leni, kannst du ihm bitte einen Halfter anlegen? Wir werden ihn dann ein bisschen über den Hof führen. Dann kann er sich ein bisschen entspannen. Anne, die Idee, Lup trocken zu reiben, war echt gut. Ein Handtuch hätte dann natürlich auch gereicht. Aber das ist jetzt egal. Vielleicht findest du ja noch einen alten Lappen, mit dem du so weitermachen kannst.
7: Und was soll ich machen?
6: Du rennst zu Liesel und richtest dir bitte aus, dass sie Hannah abholen soll. Es steht wirklich nicht gut um Lup.
2: Sophie nickt mit zusammengepressten Lippen, dreht sich um und rennt dann los. Die anderen Kinder werfen sich besorgte Blicke zu. So schlimm ist es. Bauer Theo kramt derweil sein Handy hervor und verständigt die Tierärztin.

0: Wie gut, dass Sie da sind, Dr. Wendler.
1: Theo weist der Tierärztin den Weg zu dem kranken Pony, das mittlerweile noch schneller atmet als zuvor. Still beobachten Leni, Erik, Anne und Thomas, wie die Ärztin beginnt, Loop zu untersuchen. Zwischendurch gesellt sich auch Sophie dazu. Kurz und knapp berichtet sie, dass Liesel losgefahren ist, um ihre Tochter Anna abzuholen.
2: Sie haben alles richtig gemacht. Nichtsdestotrotz leidet das Tier an einer schweren Kolik. Das bedeutet, dass etwas mit Loops Verdauungssystem nicht stimmt. Ich werde noch ein paar Untersuchungen anstellen müssen, um genau sagen zu können, wie es weitergeht.
1: Sie misst die Temperatur, Atmung und Puls des Ponys, horcht mit dem Stethoskop und sieht Theo dann besorgt an.
2: Ich befürchte, ich werde eine Nasenschlundsonde einführen müssen. Am besten gehen die Kinder raus, das ist kein schöner Anblick.
3: Nein, wir bleiben. Also ich zumindest. Loop sollte nicht allein sein. Wenn Hannah schon nicht hier sein kann, ist es das Mindeste, was wir tun können.
1: Die übrigen roten Milanen nicken. Irgendwann fragt Erik:
4: Was soll das überhaupt sein, ein Nasenschlund?
2: Eine Nasenschlundsonde ist ein Schlauch, den ich durch die Nase des Ponys in die Speiseröhre bis in den Magen schiebe, um dann dort nachprüfen zu können, was alles in seinem Magen vorgeht. Ponys können sich nicht übergeben und oft kann durch so einen Schlauch dann Flüssigkeit oder Gas beseitigt werden.
1: Die Kinder stellen fest, dass dieser Anblick vielleicht doch nicht jedermanns Sache ist und alle bis auf Alexander und Leni begeben sich an die frische Luft, während die Tierärztin nun diese Prozedur durchführt.
4: Boah, ich wusste gar nicht, dass es solche Krankheiten gibt.
5: Unsere Kühe haben manchmal Koliken. Das ist gar nicht schön. Letztens ist noch eine dran gestorben.
1: Betreten schweigen sich Erik, Thomas, Anne und Sophie an. Irgendwann rollt Liesels Käfer auf den Hof und bevor das Auto zum Stehen kommt, öffnet Hanna schon die Tür und rennt so schnell sie kann zum Stall, um ihr Pony zu sehen. Es ist nicht zu übersehen, dass sie geweint hat, aber sie scheint sich zusammenzureißen. Die vier Milane wollen ihr gerade folgen, als sie Pitt auf sie zukommen sehen. Er blickt besorgt in die Runde und runzelt die Stirn.
6: Ja, Paul hat's mir erzählt. Und? Wie geht es, Loop?
7: Dr. Wendler hat alles Mögliche untersucht und ihm sogar einen Schlauch in den Magen gesteckt. Aber es sieht wohl nicht gut aus.
1: Mit zusammengezogenen Augenbrauen schüttelt der Pilot den Kopf und macht sich dann auf den Weg zu seiner Nichte, die derweil liebevoll auf ihr Tier einredet und es streichelt. Er legt ihr beruhigend die Hände auf die Schultern und richtet sich dann an die Tierärztin.
6: Was ist Ihre Diagnose, Dr. Wendler?
2: Das kann ich noch nicht genau sagen. Im Moment kann ich nicht mehr tun, als Loop weiterhin zu beobachten. Es steht nicht gut um ihn. Ich befürchte fast, dass wir ihn in eine Tierklinik bringen müssen, um ihn dort operieren zu lassen. Allerdings möchte ich nicht vorschnell entscheiden, um ihm unnötige Qualen zu ersparen.
1: Verstört starrt Hannah die Ärztin an und schluckt schwer. Dann dreht sie sich um und geht schnellen Schrittes nach draußen. Die anderen sehen ihr stumm nach und keiner von ihnen weiß so recht, wie er reagieren soll. Schließlich geht Pitt ihr hinterher. Er findet sie auf dem Boden sitzend, den Kopf auf die Hände gestützt. Schweigend setzt er sich neben sie und streicht ihr über den Rücken. Lange sitzen sie so da, bis Hannah irgendwann ihre Gedanken ausspricht.
3: Oh, ich verstehe es einfach nicht, Onkel Pitt. Ich habe auf der Fahrt hierher Gott gesagt, dass ich ihm vertraue. Ich habe ihm darum gebeten, dass er mir die Kraft gibt, ihm zu vertrauen, weil ich es alleine nicht kann. Ich habe in den letzten Jahren so viel gelernt, was Vertrauen angeht und alles genauso gemacht, wie es richtig ist, weißt du? Es gibt auch diesen Vers, in dem steht, dass wir alle unsere Sorgen auf Gott werfen sollen und dass er uns den Frieden gibt. Und jetzt habe ich meine Sorgen geworfen und was kriege ich zurück? Nichts. Kein Frieden, kein gar nichts. Ich komme hier an. Und alles schlimmer als vorher. Loop stirbt vielleicht und von Gott merke ich kein bisschen. Und jetzt komm mir nicht mit Vertrauen ernsthaft beten und sich fallen lassen. Das habe ich nämlich, wirklich. Von ganzem Herzen. Und anstatt aufgefangen zu werden, bin ich kurz davor, mit vollem Karacho auf den Steinboden zu knallen.
1: Das ist viel. Viel Schmerz, viele Informationen und viele Gedanken, über die Pitt erst einmal nachdenkt, bevor er seiner Nichte antwortet.
6: Weißt du, ich war schon oft genau an diesem Punkt, an dem du jetzt bist. Man hat alles nach Rezept gemacht und das mit absolut ehrlichem Herzen. Man dachte, man hätte ein super Verhältnis zu Gott und dann kommt sowas.
3: Ja eben, ich will ja, aber wie soll ich ihm denn vertrauen, wenn ich ihn nicht spüre?
6: Ja, das ist die Frage, oder vielmehr, Ist mein Glaube, meine Beziehung zu Gott auf das gegründet, was ich bekomme? Auf Gefühle? Auf Geschenke? Oder ist sie auf Gott selbst gegründet?
1: Hannah sieht ihren Onkel fragend an. Darüber hat sie noch nie nachgedacht.
6: Es gibt einen Vers, der mir in letzter Zeit echt wichtig geworden ist. In Psalm 46, Vers 11 steht, sei still und erkenne, dass ich Gott bin. Ich habe den Eindruck, dass Gott uns an der Schulter packt und sagt, hör doch einfach mal auf, dir so viele Gedanken zu machen und erinnere dich daran, mit wem du es zu tun hast. Ich bin Gott. Mein Plan für dich steht fest. Ich kenne ihn. Dass du mir vertrauen willst, ist gut, aber ich möchte, dass du mir vertraust, auch wenn nichts sichtbar geschieht, wenn du nichts spürst, wenn du am Ende bist. Ich lass dich nicht im Stich. Ich liebe dich. Mehr, als du es dir je vorstellen kannst. Aber ich möchte, dass du dich nicht auf meine Geschenke stützt, nicht auf all die Folgen, die ein Leben mit mir hat, sondern auf mich allein, auf mein Wesen, meine Art, mein Herz und nichts anderes.
1: Hannah schweigt. Tränen rollen ihr übers Gesicht. Sie braucht ein bisschen Zeit, um all die Gedanken, die ihr durch den Kopf gehen, zu ordnen.
3: Du meinst, dass wir uns eigentlich viel zu viel auf die Geschenke stützen, anstatt auf den Geber dieser Gaben?
6: Ja, aber das heißt ja nicht, dass wir uns nicht freuen dürfen, wenn er uns beschenkt. Oder dass wir nicht traurig sein dürfen, wenn so etwas wie Loops Krankheit passiert. Aber wichtig ist doch, dass wir wissen, dass solche Dinge uns weder ärmer noch reicher machen. Weil Gott als Person einfach schon genug ist. Außer ihm brauchen wir nichts und niemanden.
1: Das ist nicht einfach zu verstehen. Gemeinsam beten die beiden für Loop, Hannah und die gesamte Situation. Kurz darauf kommt Theo auf sie zugelaufen und berichtet von den Geschehnissen im Stall.
0: Loop geht es immer noch nicht besser. Dr. Wendler wird jetzt in der Klinik anrufen, dass sie ihn abholen und er dann operiert werden kann.
1: Hannah nickt und schluckt. Nach dem Gespräch und dem Gebet mit Pete hat sich zwar nicht viel an Loops Zustand geändert, aber sie kann die Sache irgendwie anders betrachten. Loop wird operiert und alles verläuft nach Plan. Es dauert noch eine Weile, bis es ihm wieder gut geht, aber Hannah und die roten Milaner haben eine wichtige Sache gelernt. Manchmal erhört Gott unsere Gebete nicht so, wie wir es uns vorstellen. Manchmal sieht es aus, als ließe er zu, dass die Dinge sich verschlechtern. Aber das bedeutet nicht, dass er die Kontrolle verliert. Sie nehmen sich vor, sich mehr mit Gott und dem, wie er ist, auseinanderzusetzen. Mehr über ihn nachzudenken, als über die Dinge, die er tut oder nicht tut. Wie ist es mit dir? Probier es doch auch mal aus. Du kannst dich hundertprozentig auf Gott verlassen. Egal, in welcher Lebenslage du gerade steckst. Er hat alles im Griff. Vertraust du ihm? Versuch's doch mal. Er enttäuscht dich nicht. Hast du noch Fragen zu dem, was du gerade gehört hast? Dann raus damit. Schreib uns einen Brief oder eine Postkarte. Unsere Adresse: Missionswerk Heukelbach, Kinderbüro in 51700 Bergneustadt. Ich sag die Adresse nochmal: Missionswerk Heukelbach, Kinderbüro in 51700 Bergneustadt. Gerne kannst du uns auch eine E-Mail schicken, und zwar an radio@doppeldecker.info. Wir helfen dir gerne weiter. Tschüss, bis zur nächsten Sendung.
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1: Hallo und herzlich willkommen bei Bibel erklärt. Zunächst ein wenig Musik und dann ein Vortrag von Klaus Günschel über das fünfte Buch Mose.

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1: Ja, schön, dass ihr alle wieder da seid. Ich hoffe, ihr könnt noch. Wir machen weiter in 5. Mose 8. Wir haben gestern vor allen Dingen den Vers 3 betont, den ich uns nochmal in Erinnerung rufen möchte, dass wir nicht allein von Brot leben, sondern dass der Mensch von allem lebt, was aus dem Mund des Herrn hervorgeht. Und das ist ein Hinweis darauf, dass wir wirklich durch das Wort Gottes leben. Und das macht uns schon klar, dass die Verhältnisse nicht immer so paritätisch sind, dass wir sagen, jawohl, ich esse zu gleichen Teilen, wie ich auch von dem lebe, was aus dem Mund Gottes hervorgeht. Aber wir merken ja auch in der Woche, egal was wir lesen, ob wir Ruth lesen, ob wir Philippa lesen, ob wir 5. Mose lesen, es spielt eigentlich keine Rolle, aber es ist Speise, die wir bekommen. Und wir merken auch, wie es uns Kraft gibt, das hoffe ich wenigstens. Und deswegen werden wir heute über zwei Punkte reden in dieser Stunde. Der eine Punkt ist die Speise, die wir in der oberen Etage zu uns nehmen. Und der zweite Punkt ist die Frage des Stolzes. Und wir lesen 5. Mose 8, Vers 7. Denn der Herr, dein Gott, bringt dich in ein gutes Land. Ein Land von Wasserbächen, Quellen und Gewässern, also nicht nur Teichen, die in der Niederung und im Gebirge entspringen. Ein Land von Weizen und Gerste und Weinstöcken und Feigenbäumen und Granatbäumen. Ein Land von ölreichen Olivenbäumen und Honig. Also. Ein Land, in dem du nicht in Dürftigkeit Brot essen wirst, in dem es dir an nichts mangeln wird. Ein Land, dessen Steine Eisen sind und aus dessen Bergen du Erz hauen wirst. Und hast du gegessen und bist satt geworden, so sollst du den Herrn, deinen Gott, für das gute Land preisen, das er dir gegeben hat. Hüte dich, dass du den Herrn, deinen Gott, nicht vergisst, so dass du nicht beobachtest seine Gebote und seine Rechte und seine Satzungen, die ich dir heute gebiete, damit nicht, wenn du isst und satt wirst und schöne Häuser baust und bewohnst und dein Rind und dein Kleinvieh sich mehrt und Silber und Gold sich dir mehren und alles, was du hast, sich mehrt, dein Herz sich erhebe und du den Herrn, deinen Gott, vergisst, der dich aus dem Land Ägypten, aus dem Haus der Knechtschaft herausführte, der dich wandern ließ in der großen und schrecklichen Wüste, wo feurige Schlangen und Skorpione sind und Dürre, wo kein Wasser ist, der dir Wasser aus dem Kieselfelsen hervorbrachte, der dich in der Wüste mit Mahn speiste, um dich zu demütigen und um dich zu versuchen, damit er dir wohltue an deinem Ende. Und du in deinem Herzen sprechest, meine Kraft und die Stärke meiner Hand hat mir dieses Vermögen geschafft, sondern du sollst des Herrn deines Gottes gedenken, dass er es ist, der dir Kraft gibt, Vermögen zu schaffen, auf dass er seinen Bund aufrecht halte, den er deinen Vätern geschworen hat, wie es an diesem Tag ist. Und es wird geschehen, wenn du irgend des Herrn deines Gottes vergisst und anderen Göttern nachgehst und ihnen dienst und dich vor ihnen niederbeugst. Ich zeuge heute gegen dich, dass ihr gewisslich umkommen werdet, wie die Nationen, die der Herr vor euch vernichtet hat. Also werdet ihr umkommen dafür, dass ihr auf die Stimme des Herrn, eures Gottes, nicht hört. Wenn man diesen Abschnitt liest, na gut, für Wolfgang. Ja, wir sollen ja sogar das Leben für die Brüder hingeben, da kann man ja auch mal einen Schnupfen kriegen. Wenn man diesen Abschnitt liest, dann braucht man fast nichts mehr zu erklären oder auszulegen. Man hat doch den Eindruck, es redet total in unserer Zeit, zumindest der letzte Abschnitt. Und bevor ich darauf komme, möchte ich gerne etwas zu dem ersten Abschnitt sagen. Ich habe schon gesagt, dass wir das Alte Testament typologisch auslegen dürfen. Wir dürfen einfach Fragen stellen und uns überlegen, was bedeutet das. Und wir haben in den letzten Jahren über 4. Mose nachgedacht und wir haben die Speise Ägyptens durchgenommen und die besteht aus 6 Dingen. 5 Dinge sind ohne Geschmack und hinterlassen zum Teil einen üblen Geruch. Und die sechste Sache, das ist ein Lebensmittel, was aus dem aufgewühlten Meer kommt, was das Zeichen für das Völkermeer ist, die Fische. Und jetzt kommt Gott und er sagt, pass auf, ich bringe dich in ein Land und ich werde dir jetzt die Speise beschreiben, die du dort hast. Und das ist natürlich jetzt interessant, dass wir mal über diese Dinge nachdenken. Und ich hoffe, ich kann es euch erklären, dass ihr es versteht. Ich bin meistens so groß geworden, dass man gesagt hat, Weizen bedeutet das, Gerste bedeutet das. Aber ich habe dann immer so ein bisschen da gesessen und habe mich gefragt, na, wieso denn eigentlich? Ja? Also kann man das irgendwo herleiten, was denn nun irgendwie bedeutet? Und da möchte ich euch zumindest ein paar Gedankenanregungen geben. Gott führt uns in ein Land und er zeigt uns jetzt, dass das Land aus 7 Lebensmitteln besteht. 7 ist ja eine besondere Zahl, die Zahl der Vollkommenheit. Also Gott gibt uns immer die Fülle, es wird uns an nichts mangeln. Und wenn wir uns ein wenig Mühe machen und gehen mal durch die Bibel und untersuchen die Bibel, was diese Dinge bedeuten, dann kann man zumindest ein wenig verstehen, dass bestimmte Lebensmittel von bestimmten Segnungen reden, die Gott uns geben will. Natürlich redet vieles von dem Herrn. Und damit werden wir jetzt anfangen. Und wir fangen an mit dem Weizen. Der Weizen ist ein Bild von dem Menschen aus dem Himmel. Und das möchte ich euch zeigen aus 1. Korinther 15. Ich mache jetzt ein bisschen langsamer, weil ich gebeten wurde, nicht so durch die Bibel zu hecheln. Ein kleiner Hinweis steht in 1. Korinther 15, Vers 37, und was du säst nicht den Leib, der werden soll, sondern ein nacktes Korn, es sei von Weizen oder von einem der anderen Samen. Und später erfahren wir dann in den Versen 47 bis 49, dass der erste Mensch von der Erde vom Staub ist und der zweite ist vom Himmel. Wie der von Staub ist, so sind auch die, die von Staub sind, und wie der Himmlische, so sind auch die Himmlischen. Jetzt könnte man immer noch fragen, okay, was hat das Erste mit dem Zweiten zu tun? Aber zumindest erfahren wir, dass Gott dieses Bild des Weizens nimmt und überträgt das auf den Menschen aus dem Himmel. Aber die Anwendung wird eigentlich noch viel deutlicher, wenn wir merken, in 3. Mose 23, dort werden die Feste des Herrn beschrieben. Und das Interessante an den Festen des Herrn ist, dass verschiedene Sachen präsentiert und gemacht werden sollen und gebacken werden sollen. Und es gibt eines der Feste. Die Feste sind ja 4 Feste, dann gibt es eine Pause, dann kommen wieder 3 Feste. Und der Beginn der zweiten Festserie, das ist das Fest der Wochen. Und das lesen wir in 2. Mose 23, Vers 17. Aus euren Wohnungen sollt ihr Webebrote bringen, 2 von 2 Zehnteln Feinmehl sollen gebacken werden. Und in 2. Mose 34, Vers 22 steht, dass diese Brote aus Weizen gemacht werden sollen. Das heißt also, diese Brote reden von Christus und dieses Fest redet von Pfingsten. Das ist das Fest der Wochen nach einer gewissen Zeit, die da beschrieben wird. Nach 50 Tagen sollte dieses Fest gefeiert werden. Ja, und genau 50 Tage sind vergangen von der Kreuzigung des Herrn bis zur Ausgießung des Heiligen Geistes. Das heißt, ich möchte das mal so ein bisschen zusammenfassen, dass man das irgendwie sich merken kann. Der Weizen redet von Christus als dem Haupt einer neuen Familie. Und das kann man sehr gut begründen mit Johannes 12. Und damit kommen wir zum Kernvers. Ihr müsst es einfach mal alles zusammennehmen, was ich euch jetzt gesagt habe. Und dann merkt ihr, dass dieser Gedanke irgendwie gestärkt wird. In Johannes 12 sagt der Herr in Vers 24, Pause für unsere Freunde aus Ostfriesland. Das war jetzt liebevoll gemeint. Wahrlich, wahrlich, ich sage euch, wenn das Weizenkorn nicht in die Erde fällt und stirbt, bleibt es allein. Wenn es aber stirbt, bringt es was? Viel Frucht. Und das, finde ich, ist eine schöne Bedeutung von Weizen. Der Herr stirbt und er wird das Haupt einer neuen Familie und bringt viel Frucht. Es ist seine Familie. Und dann fängst du weiter zu lesen. Und da gibt es Stellen, die habe ich mir jetzt nicht aufgeschrieben. Doch, die habe ich mir aufgeschrieben. Zum Beispiel Matthäus 3, Vers 12. Da steht, in seiner Hand ist die Wurfschaufel und er wird seine Tenne durch und durch reinigen und seinen Weizen in die Scheune sammeln. Und in Matthäus 13, Vers 30, da steht genau dasselbe. Interessant, immer mit dem Weizen. Lasst es zusammen wachsen bis zur Ernte, und zur Zeit der Ernte werde ich den Schnittern sagen, lest zuerst das Unkraut zusammen und bindet es in Bündeln, um es zu verbrennen, aber den Weizen sammelt in meine Scheune. Das ist doch schön, ja? Also das Weizenkorn fällt in die Erde, und es fällt in die Erde und es stirbt, damit es nicht alleine bleibt. Und weil es nicht alleine bleibt, wir wissen genau, dass das Werk des Herrn Jesus nicht nur 30-fältig oder 60-fältig oder 100-fältig Frucht gebracht hat, sondern Millionen, ja, also wenn der Wolf aus China wiederkommt, dann sieht, es sind Millionen Christen geworden. Und der Herr sagt, das, was mit dem Weizen zu tun hat, ist Folgendes. Es kommt die Zeit, da werde ich meinen ganzen Weizen in meine Scheune sammeln. Und das passiert deshalb, weil ein Weizenkorn in die Erde gefallen ist. Er ist das Haupt einer neuen Familie. So, und jetzt kommst du in das neue Land, du gehst in die obere Etage. Wovon ernährst du dich zuerst? Du ernährst dich von Weizen. Du freust dich, dass Christus gestorben ist. Er hat ein Opfer dargebracht. Ein für alle Mal geht einer ins Grab und die Ernte ist eine volle Scheune. Das ist doch schön. Und ich glaube, dass eigentlich der Weizen so ein dominantes Bild ist. Das findest du überall in der Bibel. Und immer hat es zu tun mit Christus. Und ich habe schon an diesen Vers aus Apostelgeschichte 27 erinnert, dass man in dieser seltsamen Schiffsfahrt den Weizen über Bord geworfen hat. Und ich habe wirklich Angst, dass wir auch so Trends hinterherlaufen, dass wir Menschen auch in den Gemeinden sehr groß machen. Das kommt vor allen Dingen aus Amerika, dass so Leute gepusht werden und die müssen hier unbedingt per Videokonferenz zugeschaltet werden und sie gründen ihre Gemeinden. Ich habe es an drei Orten erlebt, dass dort bibeltreue Gemeinden vorhanden sind und dann kommen irgendwelche Amis und müssen 500 Meter daneben ihre Gemeinde gründen, die sich in nichts unterscheidet, aber sie kriegen eben ihr Geld von drüben, sie müssen ihre Erfolgsberichte nach drüben melden und ich frage sie, warum macht ihr das? Ich will jetzt keine Namen nennen, aber ich habe ein großes Problem damit. Und ich möchte nicht, dass wir von irgendwelchen menschlichen Strömungen und berühmten Namen beherrscht werden, weil wir dann in Gefahr stehen, irgendwann den Weizen über Bord zu werfen. Die Identität der Gemeinde in Schoppen ist Christus und sie muss es auch bleiben. Auch wenn ihr hier viele nette Bilder an der Wand hängen habt und ihr habt die bestimmt aufgehängt, weil ihr von ihrem Glauben lernen wollt. Und zum Glück sind es viele Bilder, aber wenn hier nur ein Bild von den Leuten hängen würde, dann hätte ich ein Problem damit, ja? Wollt ihr eine Jim Elliott-Gemeinde werden oder wollte eine Jan-Hus-Gemeinde sein oder eine Bonhoeffer? Oh, der hängt da drüber gar nicht. Ne? Wer ist das da neben Jan Hus? Das ist Judson, ja? Nee, Quatsch. Ist egal. Ich hoffe, ihr wisst, wen er hier aufhängt.
2: Rechts oder links?
1: Also rechts ist doch der mit dem langen Bart, das uralte Gesicht und links daneben, der mit der Glatze.
2: Ja?
1: Okay.
2: Da.
1: Ja, jederzeit. Ich möchte nur wissen, wer es ist, ja, auf jeden Fall. Ja, ich nehme sowieso meinen Hut ab. Im Übrigen weiß ich auch nicht, was ich hier soll. Also Weizen. Wir kommen zum zweiten Punkt. Und damit sind wir bei der Gerste. Die Gerste ist ein Zeichen, was von der Auferstehung redet. Davon, dass etwas Neues kommt. Und begründen möchte ich das folgendermaßen, das kann man ganz einfach begründen, denn die Gerstenernte war die erste Ernte, die im neuen Jahr eingebracht wurde. Ruth 1 am Ende, die Ruth und die Naomi kommen nach Hause und es beginnt ein neues Leben. Und warum steht denn da so lapidar, sie kommen aber zu Beginn der Gerstenernte? Interessiert doch eigentlich niemand. Doch, Gott interessiert es, er sagt, das ist die Gerstenernte und das ist ein Zeichen von der Auferstehung. Und wenn wir wieder zurückgehen zu den Festen des Herrn, die man unbedingt mal studieren sollte, dann ist das erste Fest das Passafest und das zweite Fest ist das Fest der ungesäuerten Brote, das war untrennbar miteinander verbunden. Und dann kommt das Fest der Erstlingsgabe. Die Erstlingsgabe, die gebracht werden sollte, war aus Gerste. Und Gerste ist ein Zeichen für etwas Neues. Und wenn du dich von der Gerste annäherst, ich möchte es doch mal versuchen, ein bisschen praktisch zu machen, dann denkst du als Christus, als den Auferstandenen. Und in dem Moment, wo der Stein vom Grab weggerollt wurde, ist etwas Neues passiert. Es ist etwas vollständiges Neues begonnen. Das war wie ein Quantensprung. Und deswegen ist auch etwas Neues passiert, als die Ruth und die Naomi wieder nach Hause kommen. Da hat sich etwas geändert in ihrem Herzen und in ihrem Denken. Und dann sagt Gott, okay, wenn du kommst, dann werde ich eine Gerstenernte veranstalten. Dann wird etwas Neues in dein Leben einziehen. Und das Leben dieser beiden Frauen hat sich ja wesentlich verändert. Und dann finde ich das immer so spannend. Es ist ja überhaupt kein Problem. Ihr nehmt euer Bibelprogramm, ihr gebt Gerste ein und dann schreibt ihr euch die Stellen alle raus. Und dann denkt ihr mal ein bisschen drüber nach, was könnte das denn bedeuten, ja? Und dann kommt ihr auf ganz interessante Geschichten. Zum Beispiel Johannes 6, Vers 9. Die Speisung der 5000. Was hat der Junge für Brote? Das waren Gerstenbrote. Also Gott macht etwas Neues. Das sind die Jünger und die stehen da und die sagen, wir haben nichts. Schickt die Leute nach Hause. Und dann sagt der Herr, pass auf, jetzt passiert etwas. Und dieses Wunder ist das einzige Wunder, was in allen vier Evangelien mitgeteilt wird. Das einzige Wunder. Er sagt, ich werde etwas ganz Neues machen. Und zwar, ich vermehre das Brot, Auferstehungsbrot. Und es geht durch eure Hände. Und eure Hände bringen die Speise zu den 5000. Versteht ihr das? Und deswegen werden Gerstenbrote. Und der Josua, das ist ja noch eine krasse Geschichte. Das war nicht Josua, das war Gideon in Richter 7. Der ist am Ende und der denkt sich also, der überlegt mit seiner Armee alles hin und her, dann soll er seine Leute noch alle nach Hause schicken und dann geht er in dieses Lager und Gideon kam, Richter 7, Vers 13, und siehe, ein Mann erzählte seinem Genossen einen Traum und sprach, siehe, ich habe einen Traum gehabt und siehe, ein Laib Gerstenbrot rollte in das Lager Midians. Und da ist dem Gideon klar geworden, jetzt passiert etwas vollständig Neues. Jetzt wird etwas passieren, was ich noch nie erlebt habe. Ein Laib Gerstenbrot rollt durch das Lager. Ich meine, Gott gebraucht auch schon eigenartige Bilder. Ja, wieso rollt da ein Brot durch, ja? Aber so ein schönes Zeichen und da kann ich mich begeistern dran und ich möchte euch einfach mal die Augen und die Herzen öffnen, wie reich das Alte Testament ist und dass diese Dinge etwas bedeuten. Also merkt ihr bitte vom Weizen, er ist das Haupt seiner Gemeinde, er ist das Haupt der Familie. Ein Weizenkorn geht in die Erde und er sammelt seine Scheunen. Und das Gerstenbrot ist, du glaubst an den Auferstandenen. Dein Leben hat eine völlig andere Qualität. Es geht nicht nur um die Quantität, sondern mein Auferstehungsleben, was ich habe, sprengt alle Grenzen. Du kannst beten und Gott erhört dein Gebet. Das ist doch nicht normal. Wie oft ist schon ein Gerstenbrot durch mein Leben gerollt, wo ich dachte, es ist aber einiges hier anders geworden und damit habe ich überhaupt nicht gerechnet. Jetzt muss ich mich wieder beruhigen. Ich finde das einfach schön. Noch eine Stelle, 2. Könige 4, Vers 42. Und ein Mann kam von Baal Schalisha und brachte dem Mann Gottes Brot der Erstlinge, 20 Gerstenbrote und Gartenkorn in seinem Sack.
3: Das ist, sagen?
1: Wie bitte? 2. Könige 4, Vers 42. Das ist also eine Stelle, die direkt sagt, Gerstenkorn oder Gerstenbrot ist die Gabe der Erstlinge, wenn man das immer jemandem erklären soll. Und ich finde auch diese Fragen berechtigt. Und bei uns kommen immer mehr, also jetzt nicht mehr, aber früher war das so, dann kam junge Leute sagt, ich habe irgendwas gehört, aber ich weiß überhaupt nicht, wie ich das begründen soll. Und diese Mühe möchte ich mir jetzt machen, um euch das wirklich zu zeigen, dass in 5. Mose 8 in dieser Speise, dass das Bilder sind, die zum Teil von Christus reden. Und dass das ja wirklich was für mein Leben bedeutet. Also wer fühlt sich zum Beispiel nicht wohl in Schoppen? Du kommst nach Schoppen, du triffst ganz viele Kinder Gottes und du merkst, das ist hier so eine Weizenscheune. Ja? Also hier kommen die Leute zusammen. Und diese Gemeinschaft unter Christen, das ist doch, also mir haben das schon ganz viele Gäste gesagt, was sie für eine Kraft bekommen haben. Und wir sind auch Herdentiere. Gott hat uns zusammengestellt. Und wer alleine als Christ lebt, der lebt eine Herausforderung. Und er freut sich, dass er an Orte kommen kann, wo er mit Leuten zusammenkommt und wo er dem wahren Weizenkorn begegnen kann. Das ist doch einfach fantastisch. Ich liebe die Familie Gottes. Und zum Zweiten freue ich mich, dass mein Herr der Auferstandene ist und dass durch sein Auferstehungsleben, was er in die Jünger gehaucht hat in Johannes 20, auch mein Leben eine neue Qualität bekommen hat. Und davon möchte ich mich ernähren. Und ganz praktisch bedeutet das, dass du morgens auch durch mein Leben oder das Leben der anderen rollen lassen, dass Dinge sich irgendwie verändern. Vor einem Jahr, war ich nicht hier, jedenfalls, wir haben bei uns eine Familie und deren Sohn ist an Blutkrebs erkrankt und er war wirklich dem Tode nahe, genauso wie Epaphroditus. Er war eigentlich tot. Und dann hat man beschlossen, ihm eine Stammzellentransplantation zu machen und das, wer jetzt hier so ein bisschen ärztlich ist, der weiß, dass man den Körper eigentlich auf Null fährt. Und ich habe in der Zeit so viel nachgedacht über Blut, weil Blut ist ja das Leben. Und jetzt gibt es ja etwas in deinem Körper, was das Blut produziert. Und diese Quelle des Blutes wird zerstört. Bis fast auf null. Und kurz bevor du stirbst, gibt man dir eine Spritze und gibt dir neue Stammzellen. In der Hoffnung, dass der Körper zu den neuen Stammzellen sagt, wir nehmen dich an, du darfst dich bei uns ansiedeln und du darfst deine ganze Blutproduktion wieder hochfahren. Und dann kommen 5 Wochen, wo man sehr gespannt wartet, was mit diesem Individuum, was da jetzt liegt, passiert. Und es war ein Zweibettzimmer und der eine starb und der andere hat gelebt. Und der gelebt hat, das war der Sohn unserer Familie, die bei uns mitwohnt. Und das war einfach der Hammer, was wir dann erlebt haben in den ganzen Zeiten danach. Und ich will euch nur eine Sache erzählen, dass dann der Arzt nach einem halben Jahr gesagt hat, da musst du ständig in die Klinik, Blutwerte hin und her. Und das Problem ist ja, dass du in der Zeit null Immunsystem hast. Also es kann irgendwie ein Virus kommen oder wie die Dinger heißen und dann stirbst du an einer Erkältung oder irgendwas. Na jedenfalls, nachdem er aus meiner Sicht über den Berg war, musste er zu einer Untersuchung und hat der Arzt gesagt, so jetzt untersuchen wir sein Blut und wenn es gut um ihn steht, dann ist das Verhältnis altes und neues Blut 90 zu 10. Also wir kriegen diese alten Stammzellen nicht mit einem Mal tot und die neuen, da kann man nur hoffen, dass die möglichst gut und schnell produzieren. Interessant ist, der hat eine neue Blutgruppe. Nach biblischer Sicht ist er zum zweiten Mal wiedergeboren, hat neues Leben bekommen. Ja? Und dann ist der Arzt ganz lange weg und er kommt wieder raus und er sagt, also Ihr Sohn ist sowieso ein Phänomen. Wir haben normalerweise diese Altersklasse nicht mit dieser schweren Krankheit. Aber wir haben jetzt eine Untersuchung gemacht und wir haben sie nochmal gemacht. Und wir verstehen irgendwie unsere Untersuchungsergebnisse nicht. Das Ergebnis ist 100 zu 0. Das haben wir noch nie gehabt. Da ist ein Laib Gerstenbrot durch die Familie gerollt. Und aus Tränen wurden Freudentränen. Und plötzlich ist er geheilt. 100 zu 0. Ja. Das darf man auch nie vergessen, dass Gott Auferstehungsleben gibt. Ich weiß, dass er auch hätte sterben können. Und dann hätte Gott sich auch nicht verleugnet. Aber man darf ja mal jetzt die Realität dankbar zur Kenntnis nehmen und kann sagen, Gott hat ein Wunder getan, wirklich ein Wunder getan. Ein Gerstenbrot rollt durchs Lager. Und manchmal wünsche ich mir auch, dass so ein Brot durch mein Leben rollt, wo so Pflanzen gewachsen sind, so ganzes Unkraut, und wo ich denke, das wird sich nie ändern. Und der wird sich nie ändern. Und dann denke ich immer an Lukas 24, diese geniale Frage, die die Leute gestellt haben, als sie da in den Garten kamen. Und dann kommt dieser Engel in Lukas 24, Vers 5 und er sagt, als sie aber von Furcht erfüllt wurden und das Angesicht zur Erde neigten, das ist oftmals unsere Position, wir haben Angst, wir gucken nach unten und dann kommt ein Engel und dann sagt er, was sucht ihr eigentlich den Lebendigen unter den Toten? Das ist doch eine herrliche Frage. Nach dem Motto, du gehst Pilze suchen und läufst die ganze Zeit über den Asphalt. Und dann sagt einer zu dir, also hier findest du keine Pilze. Dann musst du woanders hingehen. Und hier sagt der Engel, was suchst du denn den Lebendigen unter den Toten? Ihr sucht an der falschen Stelle. Und auf einmal erleben die ihren Quantensprung und das Gerstenbrot rollt durch ihr Herz und ihren Kopf. Und sie merken, wir sind ja völlig auf der falschen Tour. Und das ist 5. Mose 8. Wir ernähren uns von Gerste. Der Herr ist der Auferstandene. Und wir haben sein Leben bekommen. Wir haben Auferstehungsleben bekommen. Und davon ernähren wir uns.

von Kaleb, dass er völlig nachgefolgt ist. Und wenn du völlig nachfolgst wie Kaleb, dann bringst du völlige Freude. Der erste Vers steht in Johannes 15, Vers 11. Das habe ich zu euch geredet, auf dass meine Freude in euch sei und eure Freude völlig werde. Und was ist die Grundlage dazu? Vers 1, ich bin der wahre Weinstock. Der zweite Vers steht in Johannes 16, Vers 24. Bis jetzt habt ihr nichts gebeten in meinem Namen. Bittet und ihr werdet empfangen, damit eure Freude völlig werde. Johannes 17, Vers 13. Jetzt aber komme ich zu dir und dieses rede ich in der Welt, auf dass sie meine Freude völlig in sich haben. 1. Johannes 1, Vers 4. Und dies schreiben wir euch, damit eure Freude völlig sei. 2. Johannesbrief, Vers 13, Vers 12. Da ich euch vieles zu schreiben habe, wollte ich es nicht mit Papier und Tinte tun, sondern ich hoffe, zu euch zu kommen und mündlich mit euch zu reden, damit unsere Freude völlig sei. Das ist doch interessant. Ein Mann, der an der Brust Jesu gelegen hat. Er ist der Mann, der fünfmal von völliger Freude redet. Und das hängt zusammen mit Wein. Wir ernähren uns von Christus und wir bekommen völlige Freude. Ihr wisst genau, dass wir in der Welt, in der wir leben, eine ganze Maschinerie haben, die versucht, uns Freude beizubringen. Vielleicht ist das der größte Apparat, der überhaupt existiert. Es gibt eine Riesenindustrie, die versucht, uns in irgendeiner Form zu zerstreuen und Freude zu vermitteln. Und es ist und bleibt eine kurze Freude, die oft einen bitteren Nachgeschmack hat. Manchmal ist es aber auch einfach nur Zeitverschwendung. Und jetzt kommt Gott und er sagt, ich möchte dir völlige Freude geben. Also ich wäre jetzt nächstes Jahr 60, wenn ich es weiterrechne. Ich will jetzt hier nicht so fromm dastehen, aber ich habe auch viele Sachen, die mir Freude machen. Aber Dinge, die mit meinem Glauben zu tun haben und mit Christus zu tun haben, die geben uns eine so tiefe Befriedigung und sie werden sich nicht ändern. Es ist das, was uns immer Freude machen wird, was auch nie mal weggeht. Oder wo wir denken, naja, wir werden ja jetzt noch Dinge erleben im Leben und dann ist die Freude auch wieder vorbei, ja. Also irgendwann kann man nicht mehr Fußball spielen oder irgendwann lässt das nach und das nach. Und Gott sagt, das ist nicht so bei mir. Wenn du zu mir kommst, gebe ich dir völlige Freude, völligen Genuss. Und da möchte ich gerne für werben, dass ihr zum Beispiel an der Bibel oder an der Gemeinschaft mit Gläubigen, dass ihr das als Genuss empfindet, wirklich als Freude. Und dass euch klar wird, das ist etwas, was ich erlebt habe, was mir keiner nehmen kann. So wie meine russischen Offiziere, die gesagt haben, mein Eimer, der schwappt über. Das haben sie noch nicht erlebt. Und das hat sie auch bis heute begleitet. Und davon kennen wir viele Leute, die Freude am Herrn haben. Nehemia sagt, vielleicht können wir den Vers noch lesen, ganz bekannter Vers. Nehemia 8, Vers 10. Betrübt euch nicht, denn die Freude am Herrn ist eure Stärke. Und da steht in der Fußnote, Feste und Schutzwehr. Die Freude am Herrn bewahrt uns auch vor manchem und macht uns unangreifbarer. Dann kommen die Feigen. Übrigens, die Weinstöcke und die Feigenbäume, die haben oft auch Schutz gegeben, das lesen wir in 1. Könige 4, wir müssen einfach ein bisschen blättern heute. Ich sage diese ganzen Stellen euch nur, damit ihr hinterher nicht kommt und mir sagt, wo hast du diese kruden Ideen her? Und Juda und Israel wohnten in Sicherheit, ein jeder unter seinem Weinstock und unter seinem Feigenbaum. So, jetzt denkt bitte mal über diesen Vers nach und über Nehemia 8, Vers 10. Die Freude am Herrn ist unsere Stärke. Fußnote, Schutzwehr. Jetzt liest du 1. Könige 4, Vers 25 und da steht, ein jeder wohnt in Sicherheit unter seinem Feigenbaum und unter seinem Weinstock. Ja, also ich meine, die Sachen doppeln sich ja regelrecht. Feigen reden von Süßigkeit, gibt es einen Vers, Richter 9, Vers 11. Und der Feigenbaum sprach zu ihnen, sollte ich meine Süßigkeit aufgeben und meine gute Frucht
und sollte hingehen

0: zu schweben über den Bäumen. Richter 9, Vers 11. Und dieser Feigenbaum wird zusammen genannt mit den Granatäpfeln. Da würde ich allen empfehlen, mal das Hohelied zu lesen. Und die Granatäpfel begegnen dir also ständig im Hohelied. Und sie reden von Schönheit. Und in Summe kann man sagen, wir haben Christus als das Haupt seiner Gemeinde, als den Weizen. Wir haben Christus als den Auferstandenen. Wir haben Christus als den Weinstock. Und dann haben wir den Weinstock und den Feigenbaum als unsere Schutzwehr und als das, was uns Süßigkeit verleiht. Vielleicht auch Genuss. Ich musste daran denken, vielleicht, das wird jetzt echt alles eng, vielleicht können wir mal 4. Mose 24 lesen. Das sind ja diese Segenssprüche Bileams und Bileam macht drei Aussprüche. Der erste Ausspruch ist, dass die Gemeinde nicht unter die Nationen gerechnet wird. Der zweite Ausspruch ist, dass er keine Ungerechtigkeit in Jakob erblickt. Aber der dritte Ausspruch, der ist sehr außergewöhnlich. Und der steht in 4. Mose 24, Vers 5. Und dann sagt Gott plötzlich, wie schön sind deine Zelte. Da sagt er, für mich ist die Gemeinde, also mein Volk, es ist einfach schön. Das ist eine Mischung zwischen Wein, Feigen und Granaten. Ich genieße meine Gemeinde. Wie schön sind deine Zelte. Und dann schwärmt Gott von seinem Volk, wie sie sich gleich Tälern ausbreiten, wie Gärten am Strom, die der Herr gepflanzt hat, wie Zedern am Gewässer. Und vielleicht dürfen wir auch mal den Blick für die Gemeinde kriegen. Normalerweise besteht ja jede Gemeinde aus schrägen Vögeln, ja, wo man immer denkt, also wenn der da nicht wäre, dann wäre es schön. Und der dann auch noch. Und der nervt mich so sehr. Und dann hast du noch nicht in den Spiegel geguckt, wie du andere nervst. Aber so kann man die Gemeinde sehen und dann sagt man irgendwann bloß weg hier. Oder man sieht sie mit Gottes Augen und er sagt, diese ganzen Nervensägen, das ist einfach herrlich. Wie schön ist meine Gemeinde. Das sind Erlöste, für die ich gestorben bin, für die ich auferstanden bin. Und an denen ich mich freue. Und das steckt für mich irgendwie in 5. Mose 8, in diesen drei Dingen, wenn man die mal zusammennimmt, den Wein und die Feigen und die Granatbäume. Gott genießt auch seine Gemeinde. Er möchte ja unter seinem Volk wohnen. Ist das nicht interessant in 2. Mose, dass das ganze Buch 2. Mose wie so eine schiefe Ebene ist und Gott läuft die ganze Zeit auf einen Höhepunkt hin. Und der Höhepunkt ist 2. Mose 40, Vers 34. Die ganze Zeit macht er erst die Anordnungen, dann kommen die Baupläne, dann soll die Stiftshütte gebaut werden, dann werden die Priester geweiht und Tippeltappeltour. Und man merkt die ganze Zeit, es geht irgendwo auf einen Höhepunkt. Und der Höhepunkt ist, dass alles fertig ist, wie irgendwann mal in Mühlenbach. Und dann zieht die Herrlichkeit des Herrn in seine Wohnung ein. Und daran merkt man ja, dass Gott eine Freude hat, bei seinem Volk zu wohnen. Mir hat mal einer gesagt, Klaus, du kannst das Alte Testament lesen, wie du willst. Du siehst überall diesen Wunsch Gottes, bei seinem Volk zu wohnen. Und heute ist seine Gemeinde sein Haus. Er möchte bei seinem Volk wohnen. Und er liebt sein Volk. Und daran erinnern uns die Granatäpfel und die Feigenbäume und die Weinstöcke. Dann kommt der Honig. Den Honig finde ich interessant. Nee, Quatsch, das Öl, danke, sind noch einige wach, ja? Die Ölbäume, gut, das ist ziemlich eindeutig, Öl redet vom Heiligen Geist und der Heilige Geist hat ein bestimmtes Ziel. Das lesen wir in 2. Mose 27 in diesem Zusammenhang. Vers 20, und du sollst den Kindern Israel gebieten, dass sie dir reines, zerstoßenes Olivenöl bringen zum Licht. Wir haben den Heiligen Geist nicht, damit wir ständig die Arme hochreißen oder irgendwas, sondern wir haben den Heiligen Geist zum einen, damit er uns den Herrn Jesus groß macht. Das steht in Johannes. Das ist ein ganz wichtiger Vers, wenn man mit Charismatikern zu tun hat. Das meine ich jetzt gar nicht so verachten, sondern einfach nur, dass wir gute Argumente haben. Wenn der Heilige Geist in Schoppen wirkt, passiert Folgendes. Johannes 16, Vers 14, einer der erschlagensten Verse für mich, er wird mich verherrlichen. Wenn der Heilige Geist wirkt, wird man merken, dass in einer Gemeinde der Herr Jesus der Mittelpunkt ist. Der Heilige Geist wird sich niemals selbst in den Mittelpunkt stellen, sondern der Heilige Geist ist wie ein Wasserträger für die Verherrlichung des Herrn Jesus. Und hier in 2. Mose 27, Vers 20, da kommt noch ein anderer Aspekt, ist und zwar, wenn wir wirklich durch den Geist leben, dann werden wir leuchten. Denn dafür ist der Geist, dafür ist das Öl gegeben. Du sollst den Kindern Israel gebieten, dass sie dir reines, zerstoßenes Olivenöl bringen, zum Licht und die Lampen anzuzünden, beständig. Also es ist ja immer nicht nur Selbstzweck, sondern wir bekommen den Heiligen Geist, damit wir leuchten, damit wir eine Lampe sind, und zwar beständig. Und das finde ich sehr schön, dass Gott sagt zu seinem Volk, ihr kommt in ein Land und da gibt es Olivenbäume. Wir haben auch von Gordon schon gehört, von dieser Salbung, ja? Psalm 133, da ist jemand der Gesalbte, Christus. Und weil Christus der Gesalbte ist, geht sein Öl auf die Menschen über, die ihm nachfolgen. Und sie bekommen Öl und sie bekommen den Heiligen Geist, damit sie leuchten. Noch ein Vers aus 3. Mose 24. Das findest du immer wieder. Vers 2. Gebiete den Kindern Israel, dass sie dir reines, zerstoßenes Olivenöl bringen zum Licht, um die Lampen anzuzünden. Beständig. Und in 1. Johannes 2 haben wir ein neutestamentliches Pendant. Das ist jetzt wirklich mal so ein Studienteil. Entschuldigt bitte, dass das alles ein bisschen nüchtern ist. 1. Johannes 2, Vers 20. Ihr habt die Salbung von dem Heiligen und wisst alles. Das ist eine sehr schöne Zusammenfassung unserer christlichen Stellung. Der Heilige ist Christus, der Gesalbte. Wir haben seine Salbung. Und diese Salbung führt dazu, dass er uns die Augen öffnen will. Unter anderem für 5. Mose 8. Das war das Öl. Jetzt kommt der Honig. Den finde ich ein bisschen schwierig. Wir finden einige Stellen in der Bibel über Honig. Eine interessante Stelle ist 5. Mose 32. Und da steht Vers 13. Er ließ ihn einherfahren auf den Höhen der Erde und er aß den Ertrag des Feldes. Er ließ ihn Honig saugen aus dem Felsen. Na, das muss mir mal einer erklären. Wenigstens Honig saugen aus der Biene. Aber hier steht Honig saugen aus dem Felsen und Öl aus dem Kieselfelsen. Also beides steht hier irgendwie zusammen. Also Mose erinnert sich daran, dass der Honig aus dem Felsen kommt. Und der Fels, das weiß wahrscheinlich jeder, ist der Christus. 1. Korinther 10, Vers 4. Der Fels aber ist der Christus. Das heißt, aus dem Felsen kommt Süßigkeit. Das ist ein Wunder. Genauso wie damals bei dem Simson aus diesem toten Vieh Süßigkeit kam. Aber was bedeutet das jetzt? Vielleicht können wir mal Psalm 81 lesen dazu. Und da habe ich eine seltsame Theorie, die ich leider noch nie gelesen habe. Deswegen sage ich die ganz vorsichtig. Also Psalm 81 sagt erstmal, und mit dem Fett des Weizens würde er es gespeist und mit Honig aus dem Felsen würde ich dich gesättigt haben. Also immer wieder Honig aus dem Felsen. Das ist ungewöhnlich, das ist nicht normal. Es ist Süßigkeit. In den Sprüchen finden wir manchmal, dass wir Honig essen sollen, aber wir sollen auch nicht zu viel Honig essen. Vorsichtig, nicht zu viel, aber ist Honig. Und dann musste ich in eine... Also es gibt Bibelausleger, die schreiben die wildesten Sachen, aber die ich dann auch nicht verstehe, warum sie das eigentlich schreiben. Aber eine Sache, denke ich, dass also Süßigkeit, und es gibt eine Geschichte mit Honig in der Bibel, die interessant ist, und das ist die mit Jonathan. Er weiß es nicht. Und er isst von diesem Honig und er kommt dann zurück und er kriegt ein Riesenproblem. Nur weil er Honig gegessen hat, soll er sterben. Und es gibt eine Parallele in Jonathans Leben und das ist sein Freund David. Nur weil er diese Freundschaft hat zu David, soll er sterben. Der Jonathan hat die Freundschaft zu David. Und weil das dem Saul nicht gefällt, will er seinen Sohn umbringen sogar dafür. Also er isst Honig und soll sterben. Er hat eine Freundschaft zu David und er soll deswegen sterben. Und manchmal denke ich, und ich hoffe, dass das Bild das irgendwie bedeutet, dass der Honig ein Bild davon ist, dass wir gute Freunde haben unter Christen. Es gibt manchmal so Zugaben, die Gott uns gibt, wie den Honig. Und der Jonathan, der hat gesehen, wie der David den Goliath besiegt. Und als er das sieht, dann steht in 1. Samuel 18, da verband sich, das können wir ruhig mal lesen, da verbindet sich sein Herz mit dessen Herz. Das ist ein ganz zu Herzen gehender Ausdruck. 1. Samuel 18. Es geschah, als er aufgehört hatte, mit Saul zu reden, da verband sich die Seele Jonathans mit der Seele Davids. Und Jonathan liebte ihn wie seine Seele. Manchmal denke ich, das ist echter Honig. Und ich habe den Eindruck, dass es manchmal so ist, dass wir viele Geschwister kennen, aber dass wir wenig Freunde haben. Und ich glaube, man kann sich auch nicht mehr als 3 gute Freunde leisten, weil man für mehr sowieso keine Zeit hat. Aber ich sehne mich manchmal nach echter Freundschaft. Und wenn ich sie habe, ist es für mich wie ein Glas Honig. Und vielleicht ist es so, ich will nicht sagen, das ist jetzt die Auslegung der Stelle. Ich weiß es nicht, ja. Nur ich habe mal ein bisschen nachgedacht und dann dachte ich in der Vorbereitung, warum gibt es diese komische Geschichte mit dem Jonathan, dass ihm das zum Verhängnis wird und dass ihm auch seine Freundschaft zu David zum Verhängnis wird. Wir bekommen Honig. Der ist natürlich nahrhaft, also über den Honig an sich brauche ich ja nicht reden.
1: Auch dass die Augen hell wurden.
0: Oder? Ja. Ja. Ja. Dass er Dinge klarer sieht. Vielleicht reinigt das auch unser Denken. Ja. Also wie gesagt, das ist vielleicht ganz gut. Nicht, dass ihr immer denkt, hier kommt einer und der erklärt euch jetzt alles, wie es ist. Ja. Studiert weiter. Studiert einfach und fragt Gott, was das bedeuten könnte. Honig ist auf jeden Fall sehr nahrhaft und überhaupt wie alle Dinge, die Gott jetzt in seinem Land gibt, auch ganz praktisch, natürlich für sein Volk, einfach nur ein Genuss waren. Und dann sagt er, ein Land, in dem du nicht in Dürftigkeit Brot essen wirst, in dem es dir an nichts mangeln wird. Ein Land, dessen Steine Erz, Eisen sind und aus dessen Bergen du Erz hauen wirst. Es gibt eine sehr schöne Stelle zu den beiden Sachen in 5. Mose 33, Vers 25. Eisen und Erz. Eisen und Erz seien deine Riegel und wie deine Tage, so deine Kraft. Gott möchte uns Beständigkeit verleihen. Und er will unserem Leben auch Riegel geben. Vielleicht auch die Fähigkeit, mit geistlicher Kraft mal eine Tür zuzumachen und einen Riegel vorzuschieben. Aber Riegel waren damals auch Dinge, die ein Haus zusammenhielten. Das waren nicht die Riegel, die wir kennen, sondern manchmal gibt es hier noch so Häuser. Und wenn die Giebel stehen und das Dach wird draufgesetzt, dann haben die oben große Eisenstangen durchgemacht und man sieht die an den Giebeln rausgucken und noch verschraubt. Und das sind eigentlich Riegel, die das Haus halten. Das heißt, wir brauchen Dinge, die unserem Leben Beständigkeit verleihen. Warum? Weil Stürme kommen. Und wenn die Stürme kommen, dann haben wir ein Problem. Und diese Riegel sind aus Erz. Und wisst ihr, was noch aus Erz war? Die Schlange, die Mose machen musste, um sie aufzurichten in der Wüste. Erz redet von Gerechtigkeit und Rechtfertigung. Das ist unsere Sicherheit. Unsere Sicherheit ist nicht unsere Heiligung und dass wir uns ganz doll Mühe geben, dass wir am Ende ankommen, sondern unsere Sicherheit ist, dass wir durch Glauben gerechtfertigt sind. Eisen und Erz. Ein Land, in das Gott sie führt und das gut ist. Und jetzt möchte ich dich mal ganz praktisch fragen, hast du jemals den Eindruck gehabt, seitdem du gläubig geworden bist, dass du in ein Land gekommen bist, wo du Mangel hast? Oder wo es dir in irgendetwas fehlt? Sind die Rückschläge in deinem Leben nicht dadurch gekommen, dass du dich nie von diesen Dingen ernährt hast? Und dass du Gott dann keinen Vorwurf machen kannst, dass es dir geistig schlecht geht? Vielleicht ist ja die Zeit hier in Schoppen so eine Zeit, wo du umdenkst und wo du sagst, warum ernähre ich mich nicht mehr von Weizen und Gerste? Warum stehe ich nicht früh auf und denke, ist das nicht schön, dass ich Auferstehungsleben habe? Oder nach 2. Petrus 1, Vers 4, dass ich Teilhaber der göttlichen Natur geworden bin? Warum spielen diese ganzen Dinge in deinem Leben so wenig eine Rolle? Warum ist das für uns so blass, so unterbelichtet? Dabei ist es unsere Identität, dabei ist es ja unser Leben. Der Gordon, der wird heute wahrscheinlich darauf eingehen, in Philipper 1, Vers 21, dass Paulus sagt, Christus ist mein Leben. Und wenn Christus mein Leben ist, dann ist der Weizen dein Leben, dann ist die Gerste dein Leben, dann ist der Weinstock dein Leben. Das ist dein Leben. Eigentlich müsste man jetzt eine Stunde Pause machen, müsste einfach nur dem Herrn danken für alle Segnungen, die er uns geschenkt hat. Mit allem hat er uns überschüttet. Dann gibt er uns noch Dinge wie den Weinstock und den Honig, so Zugaben, so Nachtisch. Und dann fragt man sich wieder, why me? Aber Gott weiß genau, wie wir sind. Und deswegen endet das Kapitel nicht im Vers 10, sondern es kommt noch eine zweite Botschaft. Und die heißt, hüte dich, dass du den Herrn, deinen Gott, nicht vergisst. Darauf bin ich schon eingegangen. Deswegen möchte ich das jetzt gar nicht vertiefen. Was auffallend ist, dass hier schöne Häuser erwähnt werden, Rind und Kleinvieh, das Gold sich mehrt. Wir leben in Deutschland. Und das Geld und das Gold ist eine beständige Herausforderung für uns. Es soll mir keiner sagen, dass Geld für ihn überhaupt keine Rolle spielt, dass er nicht anspringt darauf. Wir sind alle empfänglich und empfindlich dafür. Und Gott sagt, sei sehr, sehr vorsichtig, wenn es sich dir mehrt, dass dein Herz sich nicht erhebe. Und ich möchte euch gerne an zwei Beispiele erinnern aus der Bibel von Menschen, deren Herz sich erhoben hat und denen es das Genick gebrochen hat. Und der erste war Hiskia. Und wir wollen mal gehen zu Jesaja 39. Jesaja berichtet die Geschichte Hiskias in 3 Kapiteln. Und Hiskia sollte sterben. Er bittet Gott inbrünstig, ihm eine Nachspielzeit zu geben. Die bekommt er. Und in dieser Zeit passieren traurige Sachen. Zum einen zeugt er Manasse in dieser Zeit, ein König, der böseste König in Juda war. Aber man könnte meinen, das war noch nicht das Schlimmste. Das Schlimmste war, dass in Jesaja 39, Vers 2, Hiskia sich freut über die Leute, die aus Babel kommen. Dann zeigt er ihnen sein Schatzhaus und sein ganzes Zeughaus und alles, was sich in seinen Schätzen vorfand. Es war nichts in seinem Haus und seiner ganzen Herrschaft, das Hiskia ihnen nicht gezeigt hätte. Da könnte man an sich noch denken, wo man den Satz liest, ja, kann man doch mal machen, wenn man Leute zu Besuch kommt, dass man ihnen mal zeigt, was man gemacht hat. Und Gott beurteilt die Sache messerscharf und er schickt einen zu ihm und er sagt, was haben Sie in deinem Haus gesehen? Und Hiskia sprach, Sie haben alles gesehen, was in meinem Haus ist. Und es gibt nichts in meinen Schätzen, das ich ihnen nicht gezeigt hätte. Da sprach Jesaja zu Hiskia, höre das Wort des Herrn, der Heerscharen, siehe, es kommen Tage, da alles, was in deinem Haus ist und was deine Väter aufgehäuft haben, bis auf diesen Tag nach Babel weggebracht werden wird. Es wird nichts übrig bleiben, spricht der Herr. Und von deinen Söhnen, die aus dir hervorgegangen werden, die du zeugen wirst, wird man nehmen, und sie werden Kämmerer sein im Palast des Königs von Babel. Ist das nicht erschütternd? Der Mann, der die ganze Zeit gearbeitet hat, so unter dem Segen Gottes, der das Passa wieder gefeiert hat, und im Alter, jetzt rede ich mal zu denen, die, gibt es leider nicht so viele hier, schon ein bisschen älter sind, da lauert eine Riesengefahr. Und die Gefahr ist, dass wir zurückschauen und dass wir sagen, was haben wir alles gestemmt? Was haben wir alles gestemmt? Natürlich mit Gottes Hilfe, aber wir waren richtig gut. Und das können wir auch gerne mal anderen zeigen. Und Gott sagt, wenn du das sagst, dann hat dein Herz sich erhoben. Und das Traurige ist, dass Hiskia sein geistiges Urteilsvermögen verloren hat. Denn als der Prophet Jesaja ihm das sagt, dann sagt er, ist okay, Hauptsache das Gericht kommt nicht in meinen Tagen. Wie traurig. Er hat seine Kinder vergessen, er hat seine Enkel vergessen, er hat alles vergessen, was nach ihm kommt. Er ist am Ende seines Lebens der pure Egoist geworden. Er sagt, das Gericht kann ruhig kommen, Hauptsache ich kriege nichts ab davon. Das ist traurig. Und diese Gefahr ist latent in unserem Herzen. Dass wenn wir das alles haben, wenn wir Wohlstand sehen, und ich war hier schon in Schoppen, da haben die Häuser hier noch anders ausgesehen, da hat noch da drüben so eine Hütte gestanden. Ich habe selbst den Reiherhals miterlebt und ich erlebe mich manchmal, dass Leute kommen und sie wollen einfach nur das Gelände besichtigen. Und da denke ich immer, okay, jetzt musst du ganz vorsichtig sein, dass du nicht so wie Hiskia über dein Gelände gehst. Sondern mache ich möglichst immer erst einen Vorspann und sage ihnen, wissen Sie, das ist jetzt Güte Gottes, was Sie hier alles sehen. Und dass da drüben jetzt so ein schönes Haus steht, dass Schoppen überhaupt noch existiert, dass es hier weitergeht. Es ist die Güte Gottes. Ich habe jetzt mit einem christlichen Geschäftsmann zu tun gehabt, der sehr erfolgreich war und der hat dann 50 Jahre seine Firma gefeiert, hat ein großes Gedenkbuch gemacht und dann habe ich zu ihm gesagt, ich vermisse in deinem Buch einen Bibelvers. Und dann sagt er, nee, Klaus, das musst du mal schön auseinanderhalten. Das, was hier steht, das ist meine Maloche. Und Gott danke ich am Donnerstag. Ich sage, du bist krank. Du bist vollständig krank. Aber es war seine feste Überzeugung. Und er hat es bis heute nicht geändert, seine Auffassung, dass er denkt, nee, es gibt Dinge, die macht Gott, es gibt Dinge, die mache ich. Und das, was hier steht, das habe ich gemacht. Und das ist ganz bitter. Das Herz erhebt sich. Und ein zweites Beispiel, was ihr alle kennt und woran alle schon denkt, das ist Nebukadnezar. Und ich möchte euch gerne den Vers vorlesen. In Daniel 4. Der Daniel kommt zu ihm und er warnt ihn. Brich mit deinen Sünden. Und wenn du das nicht tust, dann wird man dich ausstoßen von den Menschen. Daniel 4. Vers 27. Darum, o König, lass dir meinen Rat gefallen und brich mit deinen Sünden durch Gerechtigkeit und mit deinen Missetaten durch Barmherzigkeit gegen Elende, wenn deine Wohlfahrt Dauer haben soll. Ich meine, was kann der König dankbar gewesen sein, dass er einen Mann hatte, der sehr deutlich und verständlich zu ihm gesprochen hat? Nach Verlauf von 12 Monaten wandelt er umher auf den königlichen Palast zu Babel. Und der König hob an und sprach, ist das nicht das große Babel, das ich zum königlichen Wohnsitz erbaut habe? Durch die Stärke meiner Macht und zu Ehren meiner Herrlichkeit? Noch war das Wort im Mund des Königs, da kam eine Stimme vom Himmel herab. Dir, König Nebukadnezar, wird gesagt, das Königtum ist von dir gewichen. Ich lese euch mal eine Passage vor, wie Theo Lehmann das beschreibt. Mit anderen Worten, Nebu ist in seiner Überheblichkeit übergeschnappt und in seinem Größenwahn wahnsinnig geworden. Er hat den Verstand verloren. Und es war damals genauso wie heute, wer verrückt wird, wird ins Irrenhaus geschickt, jedenfalls raus aus der menschlichen Gesellschaft. Nebu wird ausgeschlossen, denn er benimmt sich wie ein Tier, kriecht auf allen Vieren, frisst wie ein Vieh. Er ist ein trauriges Beispiel für die Wahrheit des Satzes, ohne Divinität wird die Humanität zur Bestialität. Das heißt auf Deutsch, ohne Gott wird der Mensch zum Tier. Es ist traurig, wie tief ein Mensch sinken kann. Es ist schrecklich, wie hart mancher gedemütigt werden muss, bis er Buße tut. Es ist herrlich, wenn ein gefallener Sünder sich bekehrt, und das wird uns zum Schluss noch geschildert. Das nächste Kapitel hat die Überschrift, der Rinderwahn hat gut getan. Und es ist interessant, dass in Daniel 4, Vers 34 Nebukadnezar dann wieder zu Verstand kommt, als er was tut. Und merkt euch das bitte. Er bekommt seinen Verstand wieder, als er seine Augen zum Himmel erhebt. Und wenn die EU und wenn Deutschland und wenn wir in unseren Familien, unseren Gemeinden unsere Augen nicht zum Himmel erheben, dann werden wir scheitern. Und davor warnt Gott uns in liebevollen Worten, wie ich meine, in 5. Mose 8. Und er sagt heute zu dir, und du kannst ruhig deinen Namen einsetzen, pass auf, dass dein Herz sich nicht erhebt und du das alles vergisst, wo du herkommst. Und dass ich dich auch in deiner Vergangenheit schon getragen habe. Ich habe dich durch die Wüste geführt, wo feurige Schlangen waren und Skorpione und Dürre und kein Wasser. Ich habe dich doch mit Mann gespeist, um dich zu demütigen, um dich zu versuchen, damit ich dir wohl tue an deinem Ende. Und du in deinem Herzen sprichst, meine Kraft und meine Stärke und die Stärke meiner Hand haben mir dieses Vermögen geschafft. Wie unsinnig. Und ich schließe mit einem Vers aus 1. Korinther 4, Vers 7, der uns davor bewahren soll, jemals zu sagen, dass wir Dinge durch die Stärke meiner Macht getan haben. 1. Korinther 4, Vers 7. Was hast du, das du nicht empfangen hast? Wenn du es aber auch empfangen hast, was rühmst du dich, als hättest du es nicht empfangen?
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1: Ich bin Silke Reich. In Sachsen-Anhalt wird heute ein neuer Landtag gewählt. Seit 8 Uhr sind die Wahllokale geöffnet.
2: Rund 1,7 Millionen Menschen können ihre Stimme abgeben. In den Umfragen liegt die AfD deutlich vor der CDU von Ministerpräsident Schulze. Dabei gilt auch eine absolute Mehrheit für die AfD als möglich. Entscheidend ist unter anderem, wie viele kleinere Parteien die 5%-Hürde schaffen. Bisher regiert in Sachsen-Anhalt eine Koalition aus CDU, SPD und FDP. Die Wahllokale schließen um 18 Uhr. Timo Wiesner, Redaktion.
1: Unternehmen wie Wasserwerke, Stromanbieter und Rüstungsbetriebe sollen sich künftig selbst gegen Drohnen wehren dürfen. Das sieht ein Plan des Bundesinnenministeriums vor. Außerdem sind neue mobile Einheiten zur Drohnenabwehr in mehreren Großstädten geplant. Sie sollen vor allem Flughäfen, Bahnhöfe und das Berliner Regierungsviertel schützen. Russland und die Ukraine haben ihre Angriffe trotz der laufenden US-Vermittlung fortgesetzt. Die Hauptstädte Kiew und Moskau wurden wie vereinbart verschont. In anderen Teilen der Ukraine gab es aber erneut russische Drohnenangriffe mit mehreren Toten. Auch die Ukraine griff Ziele in Russland an. Heute werden zwei US-Vermittler zu Gesprächen mit Präsident Zelensky in Kiew erwartet. Sozialverbände und Gewerkschaften warnen vor Kürzungen bei sozialen Leistungen. Geplante Einsparungen, etwa bei Rente, Krankenversicherung, Wohngeld und Elterngeld, würden die soziale Sicherheit schwächen. Zu den Kritikern gehören unter anderem der Deutsche Gewerkschaftsbund und die Diakonie. Der Bundestag beginnt am Dienstag mit den Beratungen über den Haushalt für 2027. Beim Glücksgefühle-Festival am Hockenheimring haben sich zahlreiche Künstler für politische Meinungsfreiheit ausgesprochen. Hintergrund ist der Streit um die Band Alphaville. Sie war zunächst ausgeladen worden, weil sie nicht auf politische Aussagen verzichten wollte. Die Veranstalter entschuldigten sich später und luden die Band wieder ein. Alphaville nahm die Entschuldigung an, verzichtete aber auf den Auftritt.
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1: Wir haben in Köln, Bonn 19 Grad, in Dresden 21 und in Berlin 19 Grad. Tagsüber ist es im Nordosten wechselnd bewölkt. Sonst gibt es neben lockeren Wolkenfeldern viel Sonnenschein und es bleibt trocken. Über den Mittag setzt sich das freundlichere Wetter fort und am Nachmittag bleibt es heiter. Die Höchstwerte erreichen 19 Grad an den Küsten und bis zu 29 Grad am Oberrhein. Morgen zeigt sich der Himmel wechselnd bewölkt. Im Südosten scheint anfangs noch länger die Sonne. In der Mitte und im Süden sind einzelne kurze Schauer möglich. Im südlichen Schwarzwald sowie an den Alpen auch kräftige Gewitter. Die Höchstwerte liegen im Norden bei 20 bis 26 Grad, sonst bei 25 bis 33 Grad.
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1: Sonntag, 6. September. Antiprokrastinationstag. Heute, wenn ihr seine Stimme hört, verhärtet eure Herzen nicht. Hebräer 4, Vers 7. Aufschieberitis. Kennen Sie das? Man müsste unbedingt die Steuererklärung machen oder die Garage aufräumen, ein wichtiges Gespräch führen oder einen Arzttermin vereinbaren. Aber irgendwie schiebt man diese Dinge vor sich her. Das erledige ich morgen. Ein Ausdruck, den wohl jeder schon mal genutzt hat und bei dem mit morgen nicht zwingend der Folgetag gemeint ist. Manche Dinge verschiebt man eben gerne. In Deutschland vertagen Menschen am häufigsten Hausarbeiten wie Aufräumen, Wischen oder Fensterputzen, 39%. Auch die Steuererklärung wird von den Bundesbürgern gerne hinausgezögert, 28%. Prokrastination ist übrigens die wissenschaftliche Bezeichnung für Aufschiebeverhalten. Einer der führenden Spezialisten in Sachen Prokrastination ist Joseph Ferrari von der DePaul University in Chicago. Er fasst seine Forschungsergebnisse knapp zusammen. Jeder schiebt auf. Jeder. Es ist keine Unart, sondern eine menschliche Eigenschaft. Unterschiedlich ist nur, welche Art von Arbeiten jemand aufschiebt und wie oft man es tut. Bei manchen Dingen ist das Verschieben kein großes Problem, solange sie irgendwann erledigt werden. Es gibt allerdings Bereiche, in denen das Aufschieben schwerwiegende Folgen haben kann, beispielsweise bei medizinisch erforderlichen Therapien. Auch die Bibel spricht von der großen Gefahr, wichtige Entscheidungen zu verschieben. Die wichtigste Entscheidung ist die Antwort auf die Einladung Gottes zu einem erfüllten Leben mit ihm selbst. Die Bibel spricht in unserem Tagesvers vom Heute, also von der Dringlichkeit der Einladung Gottes. Diese Einladung sollte man nicht vor sich herschieben. Es gibt nämlich ein zu spät. Die Folgen werden schwerwiegender sein als eine nicht gemachte Steuererklärung. Die Frage zum Nachdenken. Haben Sie Gottes Einladung zum ewigen Leben schon angenommen? Der Tipp fürs Leben. Die wichtigste Entscheidung des Lebens sollte man nicht auf morgen verschieben. Die tägliche Bibellese. Hebräer 4, Verse 1 bis 7. Lasst uns nun dafür sorgen, dass nicht etwa, da die Verheißung in seine Ruhe einzugehen noch aussteht, jemand von euch als zurückgeblieben erscheint. Denn auch uns ist eine gute Botschaft verkündigt worden, wie auch jenen. Aber das gehörte Wort nützte jenen nicht, weil es bei denen, die es hörten, sich nicht mit dem Glauben verband. Wir gehen nämlich in die Ruhe ein als die, die geglaubt haben, wie er gesagt hat, so schwor ich in meinem Zorn, sie sollen nimmermehr in meine Ruhe eingehen, obwohl die Werke von Grundlegung der Welt an geschaffen waren. Denn er hat irgendwo von dem siebten Tag so gesprochen, und Gott ruhte am siebten Tag von allen seinen Werken. Und an dieser Stelle wiederum, sie sollen nimmermehr in meine Ruhe eingehen. Weil es nun dabei bleibt, dass einige in sie eingehen und die, denen zuerst die gute Botschaft verkündigt worden ist, des Ungehorsams wegen nicht hineingegangen sind, bestimmt er wieder einen Tag, ein Heute, und sagt durch David nach so langer Zeit, wie vorhin gesagt worden ist, heute, wenn ihr seine Stimme hört, verhärtet eure Herzen nicht.

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1: Es geschah, wie die Zeitungen berichteten, in Bochum. In der Warteschlange eines Supermarktes am 26. Mai 2008. Da standen zwei Kunden in einer langen Schlange vor der Kasse. Eine weitere Kasse sollte geöffnet werden und die beiden Kunden mit ihren Einkaufswagen wippten im Geiste schon spurtbereit auf ihren Fußballen. In dem nun folgenden Drängelkampf um einen vorderen Platz soll ein Werbekaufmann, 47, dann einen anderen Kaufmann, 60 Jahre alt, wüst beleidigt haben. Dumm, saudumm, Idiot sind die einzigen Begriffe aus der Anklage, die zitierfähig sind. Die anderen waren zu schlimm. Tja, wie sind Ihre Erfahrungen in der Warteschlange, vor der Kinokasse, im Supermarkt oder vor der Waschanlage einer Tankstelle? Kennen Sie auch das Gefühl konzentrierter Spannung, das Sie durchrieselt, wenn die Öffnung einer zweiten Kasse unmittelbar bevorsteht, aber keiner in der Schlange weiß welche? Wippen Sie dann auch gelegentlich spurtbereit auf Ihren Fußballen und fassen den Handgriff Ihres Einkaufswagens fester? Und haben Sie sich auch schon geärgert, wenn dann einer von ganz hinten sich in halsbrecherischem Tempo an Ihnen vorbeidrängelt, nur um ganz vorn zu sein und als Erster bedient zu werden? In den kommenden Minuten werden wir eine Gruppe von Leuten kennenlernen, die es von vornherein rundweg ablehnten, sich ordentlich hinten anzustellen, wie es sich gehört. Sie drängelten in geradezu unverschämter Weise vor und wurden auch noch belohnt dafür. Kaum zu fassen, aber wahr. Die Bibel berichtet von ihnen. In den kommenden Minuten werden wir Leute kennenlernen, die es von vornherein rundweg ablehnten, sich ordentlich hinten anzustellen. In der Bibel im Markus-Evangelium, Kapitel 2, Verse 1 bis 6, wird von ihnen berichtet. Dort heißt es: Einige Tage später kehrte Jesus nach Kapernaum zurück. Schnell sprach sich herum, dass er wieder zu Hause sei. Da kamen so viele Menschen bei ihm zusammen, dass sie keinen Platz mehr hatten, nicht einmal vor der Tür. Während er ihnen die Botschaft Gottes verkündigte, trugen vier Männer einen Gelähmten heran. Doch es herrschte ein solches Gedränge, dass sie nicht zu ihm durchkamen. Da brachen sie die Lehmdecke über der Stelle auf, wo Jesus sich befand, und beseitigten die Holzknüppel. Durch das Loch ließen sie den Gelähmten auf seiner Matte hinunter. Als Jesus ihren Glauben sah, sagte er zu dem Gelähmten: Mein Sohn, deine Sünden sind dir vergeben. Jesus hat während seines irdischen Lebens viele, viele Menschen von körperlicher Krankheit geheilt. Manchmal durch ein Wort, manchmal durch Auflegen der Hände. Zu ihm kamen die hoffnungslosen Fälle. Die, die von den Ärzten längst aufgegeben waren. Die, die von Schmerzen geplagt, von Lepra entstellt oder von Lähmungen zur Bewegungslosigkeit verurteilt waren. Der Name Jesus bedeutete Hoffnung. Wo Jesus auftauchte, kroch das Elend aus den Ecken. Und so entstand um Jesus herum immer ein Gedränge. Es gab so viel Not, so viel Schmerz, so viel Hoffnungslosigkeit unter den Menschen damals. So wie es heute so viel Schmerz gibt und Elend und Hoffnungslosigkeit. Bei Jesus darf all dies herauskommen und wird nicht abgewiesen mit glatten oder harten Worten. Und jetzt müssen Sie sich das vorstellen. Natürlich wollte jeder von all den Kranken und Hoffnungslosen ganz vorne sein. Da, wo Jesus war. Jeder wollte ihn ansprechen, jeder wollte Hilfe, jeder wollte Heilung, jeder wollte die Chance nutzen und herauskommen aus seinem Elend. Was muss es für ein Gedränge gegeben haben, wenn Jesus irgendwo auftauchte? Alles Elend will Hilfe. Wer könnte das nicht verstehen? Und dann kommen da vier Männer mit einer Trage. Und auf der Trage liegt ein Häufchen Elend, ein Mensch. Bewegungslos, gelähmt, vom Leid gezeichnet, stumm. Und die vier mit der Trage, die zu der Menschenmenge vor dem Haus kommen, sehen sofort: Hier ist kein Durchkommen mehr, schon gar nicht mit einer Trage. Andere, die noch laufen können, haben längst die besten Plätze ganz vorn besetzt. Und darum hat dieser gelähmte Mann, der am allerübelsten dran ist, keine Chance. Zu krank, zu unbeweglich, zu spät. Er wird nicht durchkommen. Aus. Und dann verfallen die vier Begleiter des gelähmten Mannes auf eine wahrhaft schräge Aktion. Sie wuchten ihn mitsamt der Trage die Treppe zum Flachdach hinauf und produzieren dort ohne viel Federlesen einen Dachschaden, der sich gewaschen hat. Sie reißen die Tonkacheln des Flachdachs hoch, brechen eine Reihe von Balken heraus, es staubt und bröckelt und rieselt, bald gähnt unter ihnen ein dunkles Loch. Und dann lassen sie den Kumpel durchs kaputte Dachgebälk nach unten und der landet planmäßig direkt vor Jesu Füßen. Eine wahrhaft schräge Aktion. Die vier Mann auf einem Dach brechen die Dachkonstruktion auf und lassen ihren kranken Kumpel nach unten, direkt vor Jesu Füße. Den Leuten müssen vor Staunen die Kinnladen heruntergefallen sein. So eine dreiste Vordrängelaktion war ihnen bestimmt noch nicht untergekommen. Aber keiner schreit, hey, Vordrängeln gibt's nicht, hinten anstellen gefälligst. Es ist ganz still. Die Leute sind angesichts solcher Dreistigkeit einfach perplex. Und jetzt richten sich alle Augen auf Jesus. Alle wollen mitbekommen, was jetzt passiert. Und ganz besonders den Vieren, die oben auf dem Dach zurückgeblieben sind, dürften die Augen aus dem Kopf gequollen sein. Würde ihr Plan aufgehen und ihre schräge Aktion zum Erfolg führen? Und dann hören sie Jesu Worte. Alle hören sie. Mein Sohn, deine Sünden sind dir vergeben. Und die vier Männer auf dem Dach sacken zusammen. Bodenlose Enttäuschung in den Gesichtern. Oh nein, mögen sie gemurmelt haben. Jesus fährt die religiöse Schiene. Heilung wollten wir doch für unseren Kumpan. Und Jesus fällt nichts Besseres ein, als ausgerechnet von Sündenvergebung zu sprechen. Alles umsonst. Die ganze teure Aktion umsonst. Heilung wollten wir. Sündenvergebung bekamen wir. Mist. Enttäuschung macht sich breit. Wie oft hat der lebendige Gott sie schon enttäuscht? Wie oft haben sie ihn mit brennendem Herzen um etwas gebeten? Und er gab es ihnen nicht. Vielleicht gab er ihnen etwas anderes. Aber das Gewünschte gab er ihnen nicht. Wie oft haben sie das schon erlebt? Ich vermute, schon einige Male. Und es kann auch gar nicht anders sein. Gott muss uns von Zeit zu Zeit enttäuschen. Gott muss uns von Zeit zu Zeit anderes geben, als wir gewünscht haben. Denn Gottes Blick reicht weiter als unserer. Er reicht über unser gesamtes Leben hinweg bis hinein in seine große Ewigkeit, die wir einmal teilen sollen mit ihm. Und manchmal, vielleicht sogar oft, sieht er, dass unsere Wünsche zu kurz greifen, viel zu kurz, dass er anderes und Besseres für uns hat, als wir uns heute überhaupt vorstellen können. Wenn Gott uns Wünsche versagt, dann hat er immer anderes, Besseres für uns bereit. Und dann enttäuscht er uns. Es geht nicht anders. Es muss sein, damit er uns das Größere geben kann. Genauso war es auch bei dem Mann, der durchs Dach herunterkam. Er ersehnte körperliche Heilung. Wer könnte das nicht verstehen? Aber Jesus hatte Größeres für ihn. Sündenvergebung. Der Mann, der durchs Dach herunterkam, hatte einen einzigen brennenden Wunsch, körperliche Heilung. Aber Jesus hatte etwas anderes, Größeres für ihn, Sündenvergebung. Machen wir uns klar, wenn Jesus den Mann sofort geheilt hätte, was wäre dann geschehen? Na, dann hätte der sich mit Sicherheit mächtig gefreut. Er wäre davongegangen, hätte ein neues Leben begonnen und vieles, vieles nachgeholt, so weit, so gut. Aber irgendwann wäre er gealtert. Irgendeine andere Krankheit hätte ihn gepackt. Irgendwann wäre er gestorben. Das wäre auf jeden Fall so gekommen. Und dann? Dann wäre er verloren gegangen. Denn bitte, liebe Freunde, zusammen mit unseren Sünden können wir nicht zu Gott kommen. Das ist ausgeschlossen. Es gibt in der Bibel einen Satz, der lautet, der steht im Hebräerbrief, Kapitel 9, Vers 27, es ist dem Menschen gesetzt, einmal zu sterben, danach aber wird Bilanz gezogen. Und wenn wir eines Tages vor Gott stehen und haben unsere ganzen Sünden noch, die wir im Laufe unseres Lebens angesammelt haben, dann wird der heilige Gott uns zurückweisen. Er duldet nichts Böses im Himmel. Andernfalls würde es im Himmel bald wie auf der Erde zugehen. Nein, Gott gibt jedem Menschen seine Zeitspanne hier auf der Erde. Und in dieser Zeitspanne hat jeder Mensch die Gelegenheit, sich Jesus dem Retter zuzuwenden und Vergebung seiner Sünden zu bekommen. Und wenn die Zeitspanne abgelaufen ist, kann nichts mehr verändert werden. Nach unserem leiblichen Sterben wird Bilanz gezogen. Und wer dann noch in seinen Sünden dasteht und bekennen muss, dass ihm Jesus Zeit seines Lebens eigentlich herzlich egal war, dem bleibt der Himmel und die Ewigkeit mit Gott verschlossen. Er geht auf ewig verloren, bleibt auf ewig fern von Gott. Und darum, weil das so ist, darum ist Jesus die Vergebung unserer Sünden so unendlich wichtig. Darum hat er auch sein Leben gegeben für unsere Sünden am Kreuz. Jesus sieht weiter als wir, verstehen Sie? Der gelähmte Mann sah auf die Heilung seiner Krankheit, die wollte er. Jesus sah viel weiter. Und darum gab er ihm das Allerwichtigste zuerst, die Vergebung seiner Sünden. Nun, Jesus hat am Ende dem gelähmten Mann auf seiner Trage doch noch die Gesundheit wieder geschenkt. Aber alle, die dabei waren, haben an diesem denkwürdigen Tag mit Sicherheit eines gelernt. Gott sieht weiter als wir, viel weiter. Und wenn er unsere Wünsche nicht erfüllt, dann darum, weil er etwas anderes, Besseres für uns hat.

0: 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Hallo und herzlich willkommen. Es folgt nun ein Beitrag von Nicola Vollkommer, erschienen im Podcast Start in den Tag von Rigatio.
1: Willkommen zu Start in den Tag, ein Podcast von Rigatio. Willkommen zurück, liebe Zuhörer, für ein paar Impulse für die neue Woche von mir, Nicola Vollkommer. Unsere kurze Reise mit dem Propheten Elia ist bald zu Ende. Erlebnisse mit Gott haben ihren Preis und sind nie als Selbstzweck gedacht, sondern immer mit einem Auftrag verbunden. Gott hätte Elias Bitte, sein Leben zu beenden, erfüllen, ihn einfach aus seiner Qual erlösen können, aber er hat noch Aufgaben für ihn bereit. Das ursprüngliche Mandat, einem abtrünnigen Volk das Wort Gottes zu verkündigen, hat sich kein bisschen geändert. Es kommt nochmal die Frage von Gott: Was tust du hier, Elia? Nochmal die Klage: Ich habe mich so viel eingesetzt, es hat nichts gebracht. Ich bin einsam, ich fürchte um mein Leben. Und wieder geht Gott nicht auf die Klage ein. Kein Mitleid, kein Trost, kein "Es wird doch alles gut" oder "Gönn dir jetzt eine Auszeit". Im Gegenteil, zunächst klingt seine Antwort eher ungnädig. Gehe, kehre auf deinem Weg durch die Wüste zurück, sagt Gott. Bei diesem kleinen Wort "zurück" muss ich schwer schlucken. Durch die Wüste zurück, das bedeutet für Elia, direkten Weges nach Nordisrael zu marschieren, der östlichen Grenze des Landes entlang, auf der linken Seite an all seinen bisherigen Wirkungsstätten vorbei, allem voran Isabel und Co. Der Weg zurück und die Kraft dazu. Kurzfristig schier unzumutbar, aber langfristig oftmals effektiver als jedes Mitleid. Hagar, Hanna, Naomi, die Samariterin, der junge Sohn im Gleichnis von Jesus in Lukas 15, all diese und auch andere müssen irgendwo zu einem Ort zurück, in dem sie eine Trauma erlebt haben. Schock, Ablehnung, Schuld. Hagar zurück zu einer launischen Herrin, die nicht gut auf sie zu sprechen ist. Hanna zurück in eine feiernde Menschenmenge, in der sie sich mit ihrer Kinderlosigkeit fehl am Platz fühlt. Die Samariterin zurück in ein feindliches Dorf, in dem die Menschen sie verachten. Und der verlorene Sohn im Gleichnis zurück zum Vater, um seine Schuld zu bereinigen. Aber alle tun es. Gott geht mit, er schenkt ihnen die Kraft, die sie dazu brauchen. Und natürlich gibt es auch Orte, zu denen wir lieber nicht zurückkehren sollen, weil Gott uns dort nicht haben wollte. Aber gibt es vielleicht heilsame Schritte zurück, die heute für dich wichtig wären? Jemandem zu verzeihen, dem du aus dem Weg gegangen bist. Eine schwierige Aufgabe, für die du dich am liebsten krank melden würdest. Jemandem etwas Gutes zu tun, der dich verletzt hat. Eine Aufgabe wieder anzupacken, die du immer vor dich hingeschoben hast. Vielleicht bietet diese neue Woche neue Gelegenheiten dazu. Vielleicht hast auch du erkannt: Wenn der Herr dabei ist, und er ist dabei, dann schaffst du das in seiner Kraft. Ich wünsche dir einen schönen Tag.

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1: Ich bin Silke Reich. Sachsen-Anhalts Ministerpräsident Schulze hat seine Stimme bei der Landtagswahl abgegeben. Der CDU-Spitzenkandidat wählte gemeinsam mit seiner Frau in Magdeburg.
2: Nach dem anstrengenden Wahlkampf zeigte sich Schulze entspannt und sagte, jetzt müsse man das Ergebnis abwarten. Er hoffe vor allem auf eine hohe Wahlbeteiligung. Sein AfD-Kontrahent Siegmund gab seine Stimme in seiner Heimatstadt Tangermünde ab. Schulze will den Nachmittag zunächst mit seiner Familie verbringen und am Abend zur Wahlparty der CDU kommen. Noah Ulrich, Redaktion.
1: Nach mehreren Sabotageaktionen gegen das deutsche Stromnetz sucht die Polizei weiter nach einem 48 Jahre alten Verdächtigen. Nach einem öffentlichen Fahndungsaufruf sind mehrere Hinweise eingegangen. In seiner Wohnung in Gevelsberg fanden Ermittler am Freitag Sprengstoff. Auch ein Lastwagen am Tagebau Hambach wurde durchsucht, der Mann war dort aber nicht. Bei einem schweren Busunglück auf den kapverdischen Inseln sind mindestens 25 Menschen ums Leben gekommen. Auf der Insel Fogo kam ein Bus mit Kindern und Jugendlichen von der Straße ab und stürzte rund 30 Meter eine Klippe hinunter. Auch der Busfahrer kam dabei ums Leben. Die Rettungsarbeiten waren wegen der schwer zugänglichen Unfallstelle besonders schwierig. Da es viele Verletzte gibt, könnte die Zahl der Todesopfer noch steigen. Bundesinnenminister Dobrindt will Deutschland besser vor Drohnen und Cyberangriffen schützen. Nach dem gescheiterten Drohnenangriff auf den Leipziger Flughafen rechnet er mit weiteren Vorfällen. Geplant sind unter anderem neue mobile Einheiten, die Flughäfen, Bahnhöfe und andere wichtige Orte vor Drohnen schützen sollen. Außerdem soll ein sogenannter Cyberdom Hackerangriffe auf Behörden und Unternehmen schneller erkennen und abwehren. Bei neuen israelischen Angriffen im Süden des Libanon sind mindestens 4 Menschen getötet und 20 weitere verletzt worden. Israel erklärte zuvor, habe die Hisbollah 2 Drohnen auf israelische Soldaten abgefeuert und damit gegen die Waffenruhe verstoßen. Vor weiteren Angriffen forderte das israelische Militär die Bewohner eines Ortes im Süden des Landes auf, ihre Häuser zu verlassen. Seit März kommt es zwischen Israel und der Hisbollah immer wieder zu schweren Kämpfen.
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1: Wir haben in Köln, Bonn 20 Grad, in Berlin 19 und in Frankfurt am Main 22 Grad. Tagsüber ist es im Nordosten wechselnd bewölkt. Sonst gibt es neben lockeren Wolkenfeldern viel Sonnenschein und es bleibt trocken. Über den Mittag setzt sich das freundlichere Wetter fort und am Nachmittag bleibt es heiter. Die Höchstwerte erreichen 19 Grad an den Küsten und bis zu 29 Grad am Oberrhein. Morgen zeigt sich der Himmel wechselnd bewölkt. Im Südosten scheint anfangs noch länger die Sonne. In der Mitte und im Süden sind einzelne kurze Schauer möglich. Im südlichen Schwarzwald sowie an den Alpen auch kräftige Gewitter. Die Höchstwerte liegen im Norden bei 20 bis 26 Grad, sonst bei 25 bis 33 Grad.
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3: Hallo und herzlich willkommen bei den Denkanstößen. Zunächst ein wenig Musik und dann ein Vortragsmitschnitt von Lutz Schäufler.

0: Radio HBR mit den Denkanstößen. Hallo und herzlich willkommen. Es folgt nun ein Vortragsmitschnitt von Lutz Schäufler. Mein Haus, mein Auto, meine Frau.
1: Liebe Leute, das ist bei kleinen Kindern schon so angelegt, dass die versuchen anzugeben. Also die prahlen am Anfang noch mit ihrer Familie, mit ihren Eltern, das legt sich später wieder, aber im Sandkasten hört sich das dann ungefähr so an: Mein Papa, der ist ein Spekulatius, der verdient ganz viel Geld an der Börse. Dann müssen die anderen natürlich nachlegen, die müssen auch was zu bieten haben. Das sagt ein Mädchen: Meine Mama ist echt schön, man sieht immer noch, dass sie mal jung war. Oder jemand sagt: Mein Opa, der kannte noch Dinosaurier persönlich. Was geht denn da noch drüber? Und ein anderer sagte: Meine Oma, die ist so dick, da steckt ganz viel Liebe drin. Und dann will man natürlich, nicht bewusst bei Kindern, aber später hofft man, dass man dann Neid erntet auf das, was man so angeben kann. Der Neid ist ja, haben wir mitbekommen, eine Volkskrankheit. Und manche meinen, dagegen gibt es keine Medizin. Von dem Pfarrer habe ich auch noch nicht serviert gekriegt. Dankeschön. Da wird dann nach dem Motto gelebt: Hast du was, dann bist du was. Also mein Haus, mein Auto, meine Frau. Und dann wird aufgezählt, was man so alles erreicht hat und was man sich an Land gezogen hat. Und das führt dann natürlich dazu, dass manche Leute sich Dinge kaufen, die sie gar nicht brauchen. Und die kaufen diese Dinge mit Geld, das sie nicht haben. Das müssen sie sich leihen. Und damit wollen sie mit den gekauften Dingen diejenigen imponieren, die sie nicht mal ausstehen können. Und so geht es dann meistens, häufig, leider. Wir müssen feststellen: Neid und Gier sind Geschwister, und wer sich die Gier in sein Leben holt, der muss ständig kalkulieren, der muss gucken, dass er nicht zu kurz kommt, der muss schauen, was er überall irgendwie noch rausholen kann. Und manche, die das lange genug trainiert haben, die werden dann sogar liebesunfähig. Eifersucht und Neid, das kann man übrigens auch schon bei Kindern feststellen, vor allem bei Erstgeborenen, die in einer Familie als erstes sozusagen das Licht der Welt erblickt haben. Und so ein Winzling, der steht dann als Erstgeborener 2-3 Jahre im Mittelpunkt des Universums. Also wenn Oma und Opa kommen, weißt du, wo die zuerst hingehen? Zum Winzling. Man versucht ihm alle Wünsche zu erfüllen, und dann kommt irgendwann der Tag, wo der Winzling vom Thron gestürzt wird. Da ist er so 2 oder 3 Jahre alt. Und plötzlich kannst du dreimal raten, wo Oma und Opa zuerst hingehen. Und das bringt Probleme. So ein Kind merkt plötzlich, es steht nicht mehr im Mittelpunkt. Es gibt auch noch andere, um die sich die Welt dreht. Und wenn man pädagogisch nicht wertvoll damit umgeht, dann kann es passieren, man hat plötzlich einen kleinen Terroristen zu Hause. Er reagiert mit Abwehr, Neid, Misstrauen, Aggression und Hass. Und manche, die bekommt das dann auch ein Leben lang nicht mehr los. Neid und Eifersucht gehören jedenfalls zusammen, und sie zerstören die zwischenmenschliche Beziehung. Und außerdem machen sie auch noch das eigene Glück kaputt. Neid ist der Schmerz über den Besitz eines anderen Menschen, und das führt dann ganz schnell in die Verbitterung. Wenn jemand auf dich neidisch ist, dann kannst du nicht viel machen. Höchstens mal noch sagen: Neid ist die aufrichtigste Form der Anerkennung. Mehr kriegt man aber dann nicht hin, da kann man nichts machen. Du kannst das genießen, auf was andere neidisch sind, aber den Neid bei anderen abstellen, das kannst du nicht. Man kann sich dann aber mal daran erinnern: Tauschen will man eigentlich, wenn man selber neidisch ist, zu 100% wirklich mit niemandem. Habe ich jedenfalls noch niemanden getroffen. Manche sagen also: Diese tollen Kleider, die die anhat, und ihr schickes Aussehen und was die sich leisten kann, das hätte ich schon gern, aber die gesundheitlichen Probleme, die sie hat, die andere, die möchte man dann bitte schön nicht mit eintauschen. Oder man sagt: Die schöne Villa und das tolle Auto, das der Unternehmer fährt, das wäre schon was auch für mich. Aber die schlaflosen Nächte, die Verantwortung für die Mitarbeiter und die Familien, die da noch dranhängen, und die Ideen, die er haben muss, um neue Aufträge ranzuziehen an Land, das möchte man alles nicht mit eintauschen. Und dann denkt man an die, die die vielen Reisen machen. Man sieht sie, dass sie immer wieder wegfahren mit gepackten Koffern. Aber die kaputte Ehe, die will man nicht mitnehmen. Die reisen gerne, aber die kaputte Ehe nicht. Wenn der Neid dich selber zufrisst, dann kann das schon mal eine Hilfe sein, daran zu denken, dass ich mit den anderen eigentlich 100% nicht wirklich tauschen will. Und wer vom Neid zerfressen ist, der hat eben sowas wie Minderwertigkeitskomplexe, Mikos, sagen wir ja dazu. Der hält nichts mehr von sich selber, von seiner eigenen Leistung. Er kann zu sich selber nicht Ja sagen und wird eben vom Neid aufgefressen. Er ist ein Sklave geworden, ein Sklave des Vergleichenmüssens mit anderen Leuten. Alle anderen, die sind hübscher, die sind tüchtiger, die sind gesünder, kontaktfreudiger, liebenswürdiger, reicher, begabter als ich. Und wer nur genügend darauf achtet, der holt sich den Neid und dann später die Verbitterung ins Herz. Neid ist eine Sucht, die das zwischenmenschliche Verhalten vergiftet und kaputt macht. Wenn du Robinson Crusoe wärst, vielleicht kennt ihr den, der allein auf einer Insel gelebt hat, dann würde alles dir alleine gehören. Du könntest alles auch alleine genießen, aber du wüsstest auch nicht mal, wie Neid geschrieben wird. Aber du wärst eben alleine. Aber Gott hat sich das nicht so gedacht, dass der Mensch alleine ist. Er will, dass er mit anderen Menschen gemeinsam unterwegs ist. Es gibt eben noch 2, 3 andere Menschen auf der Welt außer dir. Gott will, dass du aber dann auch die Grenzen der Unersättlichkeit zur Kenntnis nimmst. Und deshalb hat er dort an dieser Stelle bei der Grenze zur Unersättlichkeit ein Gebot uns gegeben. Und das können wir am Schluss der Gebote lesen. Da steht in der Bibel, dort kann man lesen, du sollst nicht begehren deines nächsten Haus, du sollst nicht begehren deines nächsten Weib, Knecht, Magd, Vieh, noch alles, was sein, also dem Nächsten ist, gehört. Also Gott sagt damit, du sollst nicht unersättlich sein. Und er nennt gleich ein paar Sachen, ganz praktisch, wie das Wort Gottes immer so ist, unmissverständlich und direkt wird aufgezählt. Er zählt auf, der Ehepartner des anderen, also die Frau, der Ehemann, das Eigenheim des anderen, die Mitarbeiter in seiner Firma, sein Fahrrad, sein Auto, alles eben das, was der Nächste hat und was er genießt. Ich spreche also heute Morgen von den letzten beiden Geboten. Und wenn ich ganz hinten von den Geboten spreche, muss ich auch vom Anfang reden, wo Gott gesagt hat, mit den Geboten, dass er der Befreier ist. Er hat das Volk Israel ja aus der Sklaverei befreit, hat den Mose geschickt. Und dann, als sie sich in der Wüste in der Freiheit wiederfanden, hat er ihnen diese 10 Regeln gegeben, die 10 Gebote. Und der Grund dafür ist, dass er gesagt hat, haltet euch an die Regeln, damit ihr nicht wieder Sklaven werdet. Damit ihr frei bleibt. Nicht wieder versklavt werden an Ideologien, an andere Mächte, an andere Menschen, an materielle Dinge. Ihr sollt frei bleiben. Deshalb die 10 Gebote. 10-mal besser leben sollt ihr, wenn ihr euch danach richtet. Am Schluss der Gebote wird also uns eine Stelle im Leben aufgedeckt, wo wir besonders schnell Sklaven werden. Wir sind Sklaven und der Sklavenhalter ist der Neid. Wir sind krank und die Krankheit, die uns befallen hat, heißt Gier. Bei den 10 Geboten musst du dir vorstellen, dass Gott dich durch dein Lebenshaus führt. Er nimmt dich an die Hand, geht mit dir durch jedes einzelne Zimmer und am längsten hält er sich mit dir beim ersten Gebot auf. Er warnt dich nämlich vor fremden Götzen, weil die dich nur kaputt machen, weil die dein Lebenshaus zerstören. Er erklärt dir, Gott ist Hausbesitzer und die Götzen sind Hausbesetzer. Alles im Leben kann zum Götzen werden, kann angebetet werden, kann die Priorität Nummer 1, den ersten Platz in deinem Leben bekommen und wird damit zum Götzen. Und das ist gefährlich, das macht das Leben kaputt. Das hat er lange und breit erklärt. Und dann hat er angefangen, in jedem Zimmer deines Lebenshauses die Fenster zu öffnen, frische Luft reinzulassen. Er schmeißt den ganzen Dreck raus, er macht sauber, damit du das Leben genießen kannst und dich in deinem Lebenshaus wohlfühlst. Und dann zeigt er auf dein Telefon und meint, dass du keine sinnlosen Anrufe machen sollst. Du sollst Gott nicht einfach so plappernd beim Namen rufen, oh Gott und so weiter. Du sollst den Namen des Herrn nicht missbrauchen. Dann kommt er ins Arbeitszimmer und da erklärt er dir, dass du einen Tag in der Woche dich nicht im Arbeitszimmer aufhalten sollst. Das ist der Feiertag, der Sonntag. An diesem Tag will er dich in der Kirche sehen, da will er zu dir reden im Gottesdienst, durch die Predigt, durch die Lieder. Er will dich ermutigen, er will dich korrigieren, er will dich aufbauen und trösten. Und dann steht ihr plötzlich im Wohnzimmer, du hast auch einen Espresso ausgegeben, du willst ja gastfreundlich sein. Und im Wohnzimmer, da zeigt er dann mal so Richtung Fernseher und sagt, du sollst nicht morden. Dann geht er weiter mit dir ins nächste Zimmer, da steht er im Kinderzimmer und er sagt und erklärt dir, du sollst deine Eltern ehren. Die sind deinem Lebenshaus wichtig. Und er verrät dir übrigens die einzige Regel, wo ich dir auch noch zusätzlich was verspreche, wenn du dich danach richtest, nämlich wenn du es hältst, wirst du lange leben in dem Lebensraum, den ich dir zur Verfügung gestellt habe. Und dann kommt ihr ins Schlafzimmer, da lässt man ja auch nicht reden, jeden rein, aber Gott lässt du rein und er sagt dir, du sollst aus deiner Ehe nicht ausbrechen und eine andere Ehe nicht einbrechen, du sollst überhaupt nicht die Ehe brechen. Und dann zeigt er dir noch die Steuererklärung, die bei dir auf dem Tisch liegt. Und er sagt zu dir, du sollst nicht stehlen, du sollst ehrlich sein. Und an die Würde des Menschen erinnert er dich, als er im Lesezimmer auf dem Tisch die Blödzeitung und die Morgenpest sieht, die über Menschen herzieht und Menschen fertig macht. Und am Schluss, da geht Gott mit dir in ein Doppelzimmer, da seid ihr plötzlich in einem Doppelzimmer angekommen und an der Tür ist zu lesen, du sollst nicht begehren deines nächsten Haus, du sollst nicht begehren deines nächsten Weib, Knecht, Magd, Vieh, noch alles, was sein ist. Du musst also feststellen, es gibt noch ein Stockwerk in deinem Lebenshaus. Es ist aber nicht oben im Dach, sondern unten im Keller. Es ist ein unterirdischer Raum, der wird dir jetzt gezeigt und den macht Gott jetzt für dich auf. Am Schluss geht es in den Keller unseres Lebenshauses, ins Unterbewusstsein. Es geht um den Trieb. Da geht es um den Selbsterhaltungstrieb, es geht um den Fortpflanzungstrieb, um den Herdentrieb. Die Bibel sagt dazu, unser Herz, dort sitzt das alles drin. Das ist unser innerster Antrieb, unser verborgener Motor, der unser Leben auf Touren bringt und in Schwung hält. Das ist die Freude an einem saftigen Stück Lammfleisch mit gutem Rotwein dazu. Das ist die Lust beim Autofahren und beim Sex. Das ist die Freude an der Arbeit und am Sonnenschein. Das hängt damit zusammen. Dann könnten wir eigentlich dazu übergehen und Gott dafür Danke sagen, dass er uns diesen inneren Motor, diesen Trieb eingebaut hat, dass er uns diese guten Gefühle gönnt. Aber diese Gefühle, die können nicht nur zur Dankbarkeit werden, sondern zu einem ganz heißen Verlangen, die ich nicht habe, die ich noch nicht habe und wenn ich älter werde, vielleicht nicht mehr habe. Und dieses heiße Verlangen, das nennen wir Gier. Gott fordert dich aber auf, dass du ein maßvolles Leben lebst, dass du lernst, dich zu beherrschen mit diesem Gebot. Da unten im Keller deines Lebens fordert er dich dazu auf. Normalerweise sagt der Mensch, lebe alles aus, was Lust und Spaß macht, ohne Rücksicht auf Verluste. Und die Katastrophen, die Ergebnisse davon, die kriegen wir ja in der Freundschaft, in der Familie, in der Gesellschaft ständig serviert. Und Gott hält genau dagegen. Er sagt, führe einen Kampf gegen die Unersättlichkeit und gegen die Habgier. Du sollst nicht gegen deinen Lebensmotor ankämpfen. Geht nicht. Ist ein großartiges Geschenk, was Gott dir gegeben hat. Du sollst nicht gegen deine Triebe kämpfen, die Gott dir als Gabe geschenkt hat. Du sollst gegen die Maßlosigkeit angehen. Ja, ahnst du schon, dass Gott nicht deinen Mitmenschen in Schutz nimmt, wie er es bei manchen anderen Geboten gemacht hat? Gott will dich hier im Keller deines Lebens bei diesen letzten Geboten vor dir selber schützen. Wer sich nämlich selber ohne Schranken auslebt, der macht sich selber kaputt. Unsere Triebe, die brauchen Leitplanken und wer seine Triebe nicht leitet, der endet im Leid. Unter Garantie. Ich habe mal in einem Erzgebirgsdorf gelebt und wenn wir runter in die Stadt wollten, dann mussten wir eine kurvenreiche Serpentinstraße runterfahren und jeder, der mit dem Fahrrad dort runterfuhr, der war schlau genug, um auch die Bremse zu benutzen. Denn in der Kurve hätte er sonst die Kurve nicht gekriegt. Einer, der hat sie mal nicht so gut benutzt, den habe ich dann hinter der Leitplanke hervorgeholfen und am nächsten Tag stand in der Zeitung, dass der junge Mann schwer verletzt war. Das erinnert mich an unser Leben. Gott meint mit diesem Gebot nicht, dass du nicht mehr Rad fahren sollst. Sondern Gott sagt hier, fahre sachte, benutze auch deine Bremse, damit du die Kurve kriegst und damit deine Lebensfahrt gelingt. Sieht eigentlich jeder ein, aber warum übertreten wir dann immer wieder, besonders auch dieses Gebot? Die meisten wissen doch, dass ein abgebremstes Leben für uns und auch für andere besser ist und dass es schlecht wird, wenn wir uns gehen lassen. Wir lassen das Rad immer wieder so in Fahrt kommen, dass wir nicht mehr die Kurve kriegen und die Katastrophe unausweichlich bleibt. Das kannst du mit dem Verstand eigentlich nicht begreifen. Warum ist das so? Und ich bin dankbar, dass die Bibel uns dafür sogar Antworten gibt und dass sie uns eine Lösung gibt, wie wir damit umgehen können und wie wir damit im Frieden leben können mit diesem Gebot. Wir sind nicht nur geil auf das, was anderen gehört, sondern wir sind auch geil darauf, so wie Gott zu sein. Das ist die Antwort der Bibel. Wir haben Hunger und Durst nach Gott und nichts und niemand in dieser Welt kann diesen Hunger und Durst stillen, außer Gott selber. Es verrät die Bibel, meine Seele dürstet nach dem lebendigen Gott. Aber anstatt dass der Mensch zur Quelle geht, also zum Schöpfer und seinen Durst von ihm stillen lässt, schüttet er die Quelle zu, haut Dreck rein, lehnt sich gegen Gott auf, sagt die Bibel dazu, das ist Sünde. Wir wollen also Gott ins Handwerk pfuschen, wir wollen dort mitmischen, wo nur Gott das Sagen hat. Wir haben Lust, selber Gott zu spielen. Wir wollen auf unserer Lebensstraße die Linie überfahren, die zwischen dem Schöpfer und dem Geschöpf gezogen ist. Schon am Anfang hat Gott die Menschen bereits auf diese Linie hingewiesen, die nicht überfahren werden darf. Und das steht auf den ersten Seiten der Bibel, kann man nachlesen. Man soll ja auch immer prüfen zu Hause dann, was in der Kirche so rumgepredigt wird, ob das auch stimmt. Kann man alles prüfen. Während der Mensch das Leben genießt, passiert am Anfang Folgendes. Alles konnte er genießen, aber um einen einzigen Baum hat Gott eine Linie, einen Zaun gezogen. Das war die Grenze. Die Schlange hat plötzlich ihren Auftritt. Sie ist ein Geschöpf Gottes, sie ist ein Tier, listiger als alle anderen. Sie kann sich mit den Mitmenschen verständigen. Es wird nicht gesagt, dass sie der Satan ist, sie trägt aber die Züge des Verführers, sie ist ein Werkzeug Satans, sie hat den Charakter des Versuchers. Der Verführer tritt also plötzlich auf, ohne Vorankündigung, ohne Satanistensymbol und begleitet mit einem frommen Mantel. Er kommt mit einem theologischen Gespräch daher am Gewand der Frömmigkeit, knüpft er an eine Aussage an, die Gott gemacht hat. Der Verführer setzt hinter das, was Gott gesagt hat, ein Fragezeichen. Und er will damit, mit diesem Fragezeichen, an der Bremse des Fahrrads schrauben, damit sie nicht mehr funktioniert. Er beginnt mit einer absichtlich ungenauen Formulierung. Er sagt, ja, sollte Gott gesagt haben, ihr sollt nicht essen von allen Bäumen im Garten. Das heißt, du sollst nicht deine Frau, nicht dein Auto, nicht deine Wohnung genießen, hatte Gott aber gar nicht gesagt. Er hat nichts dagegen. Er gönnt das jedem Menschen, dass er das Leben genießt. Er hat gesagt, von einem Baum soll der Mensch sich nicht bedienen. Sie sollen nicht danach schielen, so wie Gott zu sein. Und damit fängt der Versucher an, ganz leise den Glauben an Gott zu lösen. Wisst ihr, die Beziehung zu Gott, die wird ganz selten dadurch abgebrochen, dass jemand in der Kirche aufsteht, Gott den Stinkefinger zeigt und rausgeht und sagt, ab heute habe ich mit dir nichts mehr zu tun. Das passiert ganz selten. Die Entscheidung, ohne Gott zu leben, die passiert in der Regel fast unbemerkt. Man stiehlt sich auf leisen Sohlen davon. Ich bin überzeugt, dass heute antichristliche Ideologien und weltverführerische Weltanschauungen Menschen nicht so sehr von Gott abbringen können, wie zum Beispiel die Medien, die ständig Einfluss auf unsere Lebensgestaltung und auf unser Denken nehmen. Ich will nicht sagen, dass die Medien vom Teufel sind, aber wer sich ständig den Medien aussetzt, wie Internet, Fernsehen, Radio, Kino, soziale Medien, der wird bemerken, bei dieser ständigen Berieselung, dass die Fragen nach dem Sinn des Lebens, nach dem Glauben, nach der Ewigkeit immer weniger hochkommen. Immer seltener melden sich diese Fragen. Und durch den Werteverfall in den Medien, durch eine Arbeitsüberlastung als Lebensstil und durch eine Wochenendspaßgesellschaft ohne Gottesdienst verabschieden sich aus meiner Sicht mehr Menschen vom lebendigen Gott als durch irgendwelche ideologischen Programme. Sie machen sich auf leisen Sohlen davon. Und wer ständig Fernsehen guckt, aber nicht in die Bibel reinschaut, der wird ja dann auch Gott nicht kennenlernen und der hört dann auch das Reden Gottes nicht und versteht es nicht. Wenn die Lebensgestaltung nichts mehr mit Gott zu tun hat, wird Gott das Leben dann auch von diesen Leuten nicht mehr gestalten und erhalten. Das ist dann die Konsequenz. Und genau dort setzt der Versucher an, mit dem Anschauen geht's los und mit dem Zugreifen verändert sich urplötzlich der Lebensstil. Und die Frau sah, dass von dem Baum gut zu essen wäre, steht in der Bibel, und dass er eine Lust für die Augen wäre, unverlockend. Und jetzt kommt's zum Anschauen. Und das Anschauen ist eine ganz wichtige Etappe, bevor es zur Habgier kommt. Die Vorbereitung dafür, die passiert eben mit Bildern. Bilder, die dich verführen, die dich dreckig machen, die dich vergiften. Die Werbung, die dir zeigt, was dir angeblich noch fehlt, was du alles brauchst. Ich meine, die Geschäftemacher und die Werbeexperten, die studieren doch ganz genau unsere Sehnsüchte. Und sie versprechen dir dann immer in ihrer Werbung natürlich das große Glück. Ein kleines Glück gibt's da übrigens nie. Da wird aus dem Star ein Superstar, aus dem Superstar ein Megastar. Und du musst immer schön, du musst schlank, du musst durchtrainiert, du musst braun gebrannt sein, übermütig, immer lachend, immer gut drauf. Und dann sagen sie dir in der Werbung, aber um das zu haben, musst du eins kaufen. Das ist der Schalter, den du dann noch umlegst, damit du das alles hast. Und wer diese werbekünstlichen Normen nicht erreicht, der bekommt ein Grundgefühl vermittelt. Und dieses Grundgefühl, das sagt dir dann, mit mir stimmt etwas nicht. Ich bin unglücklich. Wisst ihr, Freunde, man kann sich immer fragen, ob es Zufall ist, dass die meistgelesene Zeitung in Deutschland die Bild-Zeitung ist. Also wo man anschaut, hauptsächlich. Und die Frau schaut er an und sie nimmt, die Todeslinie wird übergangen, die Bremse wird nicht mehr benutzt und die Schussfahrt beginnt. Und das hat unabsehbare Folgen. Die Schlange sagt, greift nach Gott, werdet wie Gott, giert nach Gott. Und er schließt sich der Kreis zu dem ersten Gebot, worüber mein Kollege gepredigt hat, du sollst keine anderen Götter haben neben mir. Wenn wir den Platz Gottes einleben, liebe Freunde, dann wird das ein brutales Leben. Und ich möchte gerne erklären, warum. Dann musst du dich nämlich um alles in deinem Leben, aber wirklich um alles selber kümmern. Dann musst du damit fertig werden, wenn deine Ehe und alleine fertig werden, wenn deine Ehe in die Krise gerät. Dann musst du alleine damit fertig werden, wenn deine Kinder nicht so geraten, wie du dir das gewünscht hast und sie ganz große Probleme dir bereiten. Dann musst du alleine damit fertig werden, wenn die Arbeitslosigkeit urplötzlich in deinem Leben eingezogen ist. Dann musst du Mutterseelen allein damit fertig werden, wenn du eine Krebsdiagnose kriegst. Und du musst alleine damit fertig werden, wenn du eines Tages auf dem Sterbebett liegst. Und das behaupte ich, ist absolut brutal. Da muss ich nämlich sehen, wo ich bleibe. Da muss ich rausholen in diesem kurzen Leben, was rauszuholen ist, bevor es mich irgendwann erwischt. Dann kann ich nicht vertrauen, dass es jemanden gibt, der mein kleines Leben sieht und der sogar Interesse an meinem kleinen Leben hat und dass es der ist, der diese Welt geschaffen hat. Dann muss ich an meine kleine eigene Kraft glauben und wehe, mir geht diese Kraft eines Tages aus. Und das ist, dieses Muss ist Sklaverei. Und genau davor will Gott dich bewahren, vor dieser Sklaverei. Und deshalb ist es wichtig zu wissen, dass ein Gott ein Freund der Freiheit ist. Er befreit aus der Sklaverei. Er will sich auch dich vor dem Gieren nach dem, was du nicht hast, nicht mehr oder noch nicht hast, das will er auch dich davor bewahren. Und genau deshalb und dazu hat er seinen Jesus geschickt, weil wir uns von Gott abgeschnitten haben und weil wir selber das nicht gebacken bekommen. Jesus hat mit seinem Leben gezeigt, dass die Gier nicht mehr nötig ist. Und als er am Kreuz umgebracht wurde, hat er sein Leben gegeben, damit du den Kampf gegen die Gier gewinnen kannst. Damit du frei bist und nicht mehr Sklave. Jesus will befreien. Er befreit dich dann vom ständigen Vergleichen müssen mit anderen, vom materialistischen Lebensstil, der zum Thema Nummer 1 geworden ist und dir den wahren Lebenssinn verdirbt. Bei diesem Lebensstil, dem materialistischen, hat man auch übrigens ständig Angst. Man hat nicht nur Angst, zu kurz zu kommen, sondern man hat Angst, dass das, was man an Wohlstand geschaffen hat und gesammelt hat, doch wieder verlieren kann. Jesus hat jedenfalls die Tür zum Keller in deinem Lebenshaus aufgemacht, hat den Kampf auch da unten im Keller gegen die Unersättlichkeit aufgenommen und er hat es mit seinem Leben am Kreuz bezahlt. Jesus ist das Gefängnis hinuntergestiegen, so weit reicht die Befreiung vom Kreuz und durch den auferstandenen Jesus. Am Kreuz hat Jesus den Sieg auch über unseren Keller errungen. Und der Sieg von Jesus gibt dir dann die Kraft, den Kampf gegen die Habgier täglich erfolgreich im Leben zu führen. Und er sagt dir, es gibt eine einzige Gier, die ist wirklich gut für dich. Da bin ich auch dankbar, dass das sogar mein Lebensmotto ist, dass es mir man als Konfirmationsspruch zugesprochen hat, wo Jesus sagt, es gibt eine Habgier, die empfehle ich dir. Trachtet zuerst nach dem Reich Gottes und nach seiner Gerechtigkeit, so wird euch alles andere zufallen. Anders übersetzt wird es heißen, giert zuerst nach dem Reich Gottes und nach Gottes Gerechtigkeit. Also erster Platz das, was mit Gott zusammenhängt. Und dann wird er sich um alles andere im Leben kümmern. Und das ist bei mir nicht nur Lebensmotto und Konfirmationsspruch gewesen, sonst hat sich in meinem Leben auch bewahrheitet. Dass ich immer wieder gemerkt habe, es gab immer genügend. Selbst zu DDR-Zeiten, als ich hier um die Ecke in Moritzburg studiert habe, wir hatten bereits zwei Kinder und es gab dort 50 DDR-Mark Taschengeld im Monat. Und wir hatten alles, was wir zum Leben brauchten. Man könnte es auch Wunder nennen. Der Kühlschrank war voll, das Herz war voll Freude und wir sind unseren Weg gegangen mit Jesus. Das ist also nicht nur einfach eine Theorie, nicht nur einfach ein schöner Spruch an der Wand, wenn ich ihn in mein Leben hole. Wenn ich danach giere nach dem Reich Gottes, wenn das zum ersten Platz im Leben wird, dann wird sich das auch bewahrheiten, denn Jesus, und der hat es gesagt, der steht zu seinem Wort. Gott sorgt für dich. Du musst dann nicht mehr nach rechts und links gucken, was andere haben, sondern darfst auf Gott schauen und er schenkt alles, was dich am Leben erhält. Und wenn das eines Tages zu Ende geht, wenn es aufhört, was dich am Leben erhält, und irgendwann kommt ja der Tag, dann gibt er dir alles, wenn du zu ihm gehörst, was du zum Sterben brauchst und was dich ins ewige Leben bringt. Und deshalb kannst du anderen Menschen ihr Recht, ihre Freiheit, ihren Besitz, ihr Geld, alles, was Gott ihnen gegeben hat, den geschenkten Lebensraum, das kannst du ihnen gönnen. Vielleicht ist heute Morgen jemand hier, der mit seiner Familie unzufrieden ist. Soll es ja geben. Da sagen junge Leute, die Eltern der Freunde, die sind großzügiger, die Eltern der Freunde sind cooler, die sind reicher. Und manche junge Leute fragen sich dann, warum bin ich in so einer jämmerlichen Familie geboren? Mein Taschengeld könnte schon ein bisschen besser sein. Ich will dir eins sagen, wenn du so tickst, du wirst nur glücklich, wenn du den Platz einnimmst, wo Gott dich hingesetzt hat. Fang dort an dem Platz, wo du lebst und meinst, unglücklich zu sein. Fang dort an diesem Platz an, mit Jesus zu leben. Da ist vielleicht auch jemand hier, der denkt, so einen falschen Ehepartner gewählt hat. Ich habe den falschen geheiratet. Du denkst vielleicht, dass du mit einem anderen Menschen glücklicher wärst. Und da kann ich dir nur antworten, an den Ordnungen Gottes vorbei, an seinen Geboten. Da gibt es vielleicht kurzfristig mehr Spaß, aber langfristig kein Glück. Gib dein Leben auch mit deiner unglücklichen Ehe in die Hand des lebendigen Gottes, der dich kennt, der deine Not kennt und der die Kraft hat, wenn ihr euch möglichst auch beide an ihn wendet, auch eine Ehe zu verändern, einen Neuanfang zu schenken. Vielleicht ist auch jemand hier, der gemerkt hat, beim letzten Klassentreffen, meine Klassenkameraden haben viel mehr Karriere gemacht, die sind alle viel weitergekommen, ich bin mit meiner eigenen Karriere unzufrieden. Weißt du, du wirst erst mit dir zufrieden, wenn du dein Leben mit Jesus lebst und dich von ihm führen lässt und seinen Plan für dein Leben annimmst, und sagst, jetzt will ich mal schauen, wie ich hier an den Platz, wo der Herr mich hingestellt hat, zum Segen für andere Menschen werden kann. Und vielleicht gibt's auch Leute, und die sind manchmal sogar reichlich, die früh lieber nicht in den Spiegel gucken, weil sie sich selber nicht ersehen können, die sich selber nicht annehmen können, nicht nur ihr Aussehen, auch ihre Begabungen und das, was sie bisher geleistet haben. Und ich muss dann sagen, Jesus liebt dich nicht so, wie du sein möchtest. Er liebt dich mit den Begabungen und mit dem, was du hast. Und da ist er für dich am Kreuz gestorben, genau dafür, für dich so, wie du bist. Er liebt dich nicht wegen deiner Qualitäten, er liebt dich, weil es dich gibt. Und wenn du dann dankbar annimmst, dass er für dich am Kreuz gestorben ist, die Schuld ausgeräumt hat, die Beziehung zum Schöpfer in Ordnung gebracht hat, dann kannst du den Platz, an den Gott dich hingestellt hat, und dich als Person annehmen. Wisst ihr, manche, die denken, es gibt keine Medizin gegen den Neid, aber es gibt sie. Denn wenn du zu Jesus gehörst, zu ihm kommst, dann lenkt er deinen Blick auf das, was du jeden Tag vom großen Schöpfer geschenkt bekommst. Du darfst dann anfangen, ein dankbares Herz zu haben. Du darfst dann anfangen, für die Dinge des Lebens Danke zu sagen. Dankbarkeit ist das wirksamste Gegenmittel gegen den Neid. Und wer dankbar ist, der wird auch hellhörig für die 1000 guten Dinge, die Gott jedes Tag uns ins Leben reinlegt und die Freude machen. Das haben wir als Familie vor einigen Jahren mal angefangen, einen Lob- und Dankkalender uns anzulegen, wo wir alles reingeschrieben haben, so an Höhepunkten, wo eine Bewahrung vor einem Unfall, wo die Kinder geboren wurden und all diese Dinge, die wir miteinander erlebt haben, wo wir dankbar sind, weil wir gesagt haben, in schlechten Zeiten, wenn es uns nicht so gut geht, dann wollen wir da durchblättern und schon mal schauen, was wir alles an schönen, guten, dankbaren Dingen erlebt haben. Und man kann dann zu dem Gebet kommen: Herr, ich habe es satt, mir den Hals zu verdrehen und ständig jedem Trugbild nachzugaffen. Ich drehe mich nicht mehr um, ich gönne meinem Nacken jetzt Ruhe. Und ich will dir sagen, an diesem Vormittag, Gott will dein Glück. Und das Glück ist ein Maßanzug und unglücklich sind die Menschen, die den Maßanzug eines anderen Menschen tragen wollen. Und damit das bei dir beendet wird, da gib doch dieses ganze Gieren und diesen Neid Jesus hin und leg ihm das symbolisch gesprochen unters Kreuz und sage: Herr Jesus, mach du was draus, versenke das, ich will damit nichts mehr zu tun haben, bitte führe und leite du mich und zeig mir die guten Dinge. Und du kannst Jesus dein Leben übergeben, indem du sagst im Gebet: Hier hast du's. Mach du jetzt das Beste draus, ich nehme das an, was du am Kreuz und durch die Auferstehung auf dich genommen hast für mich. Und für diejenigen, die das heute Morgen wollen, habe ich das Gebet nochmal mitgebracht, dass du es zu deinem eigenen Gebet machen kannst. Ich meine, es ist so wichtig, dass wir das auch bei diesem letzten Gebot merken, dass Jesus die Rettung von ihm bis in diesen Keller unseres Lebenshauses hineinreicht. Aber dass er kommt in unser Lebenshaus, dazu müssen wir ihn auffordern. Und dann bringt er seine Hausordnung, die 10 Gebote mit. Also für diejenigen, die sagen: Jawohl, ich will klare Sache machen, ist jetzt dieses Gebet. Und ich bitte dich, dass du es hinterher vorn abholst. Beim Kreuz gibt's Mitarbeiter, die haben ein Heft dabei. Da steht das Gebet dann nochmal drin. Also lasst uns beten. Herr Jesus Christus, ich brauche dich. Ich habe bisher mein Leben selbst bestimmt. Ich habe gegen dich gesündigt. Bitte vergib mir meine Schuld. Ich gebe dir jetzt mein Leben. Mit Leib, Seele und Geist. Mit Vergangenheit, Gegenwart und Zukunft. Übernimm die Herrschaft in meinem Leben und verändere mich so, wie du mich haben willst. Ich danke dir, dass du mich angenommen hast. Amen.
0: Sie hörten Lutz Schäufler in einem Vortragsmitschnitt mit dem Titel »Mein Haus, mein Auto, meine Frau«.

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1: Hallo und herzlich willkommen bei Christen weltweit. Es folgt ein wenig Musik und kurze Berichte von anderen christlichen Werken über die Situation von Christen in anderen Ländern.

0: Hallo und herzlich willkommen bei Radio HBR Christen weltweit. Hören Sie nun einen Beitrag von DMG Interpersonal.
1: Hallo, wir sind
2: Maren
1: und Susanna und wir machen einen Kurzeinsatz in Benin, Afrika. Jesus und die Talibe-Jungs. Die Sonne steht hoch am Himmel und brennt auf die Haut. Autos und Motorräder rauschen vorbei. An den Ampeln stehen Jungen mit Plastikschüsseln um den Hals und warten geduldig. Sie hoffen auf ein wenig Essen, ein paar Münzen, irgendetwas, das ihren Hunger für heute stillt.
3: Diese Jungen werden Talibe-Jungs genannt. Sie kommen oft aus westafrikanischen Ländern wie Senegal, Mali, Burkina Faso, Niger oder Guinea und werden von ihren Eltern manchmal schon früh einem Imam oder Koranlehrer anvertraut. Sie gehören meist dem Stamm der Fulani an und sprechen wenig oder gar kein Französisch, sondern ihre Muttersprache Pöll. Früher waren sie ein Hirtenvolk, das seine Identität bis heute stark im Islam verankert hat. Die Talibe leben neben Moscheen oder in Koranschulen, wo sie den Koran lernen, aber oft unter schwierigen Bedingungen. Ihr Essen müssen sie täglich auf der Straße erbetteln. Dazu haben sie Plastikschüsseln umgebunden, in die die Leute ihre Essensreste kippen. Das Geld, das sie auf der Straße verdienen, müssen sie freitags bei ihrem Meister abgeben.
1: Zum Hintergrund. Viele Eltern entscheiden sich aufgrund von Armut, mangelnden öffentlichen Schulen oder religiöser Überzeugung dafür, ihre Kinder dorthin zu schicken. Man lerne Dankbarkeit und Demut sowie den Koran und Arabisch, sagt man. Sicherlich auch in der Hoffnung, dass die Kinder eines Tages selbst Imam werden. Dieses Schulsystem ist über ganz Westafrika verteilt. In jeder größeren Stadt gibt es hunderte dieser Kinder.
3: Dienstags ist es anders. Seit etwa 4 Jahren haben die Talibe-Jungs die Möglichkeit, jeden Dienstag zu uns auf das Missionsgelände zu kommen. Lee und Sarah Phillips begannen den Club mit 15 Kindern. Inzwischen sind jede Woche mehr als 130 Jungen da und ein ganzes Team heißt sie willkommen. Hier bekommen sie das, was ihnen im Alltag oft fehlt. Sie können ihre Wäsche waschen, duschen, etwas essen, Französisch lernen und spielen, sei es Fußball, Badminton oder andere Aktivitäten. Wir verbinden auch ihre Wunden und kümmern uns um kranke Kinder. Dann hören sie eine biblische Geschichte. Es ist uns wichtig, dass die Jungs hier von Jesus hören. Für viele ist es das erste Mal.
1: Jeden Einzelnen. Ich finde es toll, dass wir hierher kommen können und unsere Wäsche waschen, duschen, spielen und mit den geduldigen Frauen Französisch lernen. Und das Beste ist, dass wir für all das keinen einzigen Franc bezahlen müssen. Erzählt uns Umaru, der regelmäßig in den Club kommt. Er selbst stammt aus Benin, sein Freund Usman aus dem Nachbarland Togo. Dieser betont, dass der Club für ihn sehr wichtig ist und er hier gerne sein Wissen über biblische Geschichten vertieft. Die Jungs erzählen sich untereinander von unserem Dienstagsangebot. Die Zeit passt gut in ihren Tagesablauf, der normalerweise aus 5 Gebeten am Tag besteht und sonst wenig Struktur hat. Ich habe schon an vielen Orten von Jesus gehört, sagt Usman, als wir ihn fragen, ob er Jesus kennt. Umaru dagegen hat bei uns zum ersten Mal von Jesus gehört. Für uns ist es tröstlich zu wissen, dass Jesus jeden einzelnen der Jungen sieht und ihre Lebensumstände kennt. Sie sind nicht allein.
3: Wir beten dafür, dass die Jungen Gott selbst nach der Wahrheit fragen, denn wir sind überzeugt, dass er sich jedem zeigt, der ihn sucht. Bei ihm können sie echten Trost finden. Gott aber ist es, der uns immer wieder neuen Mut und Trost schenkt, um standhaft zu bleiben, steht in Römer 15, Vers 5. Und wir beten dafür, dass jeder Junge, der zu uns kommt, Jesus mit in sein Dorf und seine Familie nimmt. Danke, wenn du mitbetest.

0: Hallo und herzlich willkommen bei Christen weltweit. Es folgt ein Bericht von Open Doors über die Situation von Christen in anderen Ländern.
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2: Wir organisierten einmal ein Treffen mit etwa 100 Jugendlichen. Damals war es nicht schwierig, ein christliches Treffen zu veranstalten. Aber alle waren Schüler der Mittelstufe und es ist in China streng verboten, junge Menschen zu religiösen Aktivitäten einzuladen. Deshalb war das Treffen extrem gefährlich. Als wir ihnen einige Lieder beibrachten, kam eine Gruppe von Polizisten herein. Sie stürmten den Raum und alle Jugendlichen, das Küchenteam und meine Kollegen wurden abgeführt. Ich wurde 2 Wochen lang festgehalten und musste 7.000 Yuan Strafe zahlen. Ein paar Jugendliche wurden zu Geldstrafen zwischen 200 und 500 Yuan verurteilt.
3: Dao Wei ist ein chinesischer Christ, der mit Jugendlichen in China arbeitet. Und Vorfälle wie diese sind nicht ungewöhnlich. Das Risiko nimmt er auf sich, denn die Arbeit mit Jugendlichen hat Jesus ihm schon früh aufs Herz gelegt.
2: Wir waren auf einer einmonatigen Wanderreise, Trekking, über die tibetische Route. Während der Reise sahen wir eine 5-köpfige tibetische Familie. Sie gingen 2 Schritte, dann fielen sie auf die Knie und beteten, wobei ihre Stirne in Ehrfurcht den Boden berührten. Dieser Akt ihres Glaubens war erstaunlich. Wir zogen selbst von Ort zu Ort, mit Schlafsachen bepackt und predigten jedem, den wir trafen, das Evangelium. Aber die tibetischen Familien verneigten sich in Demut auf ihrer jahrelangen Pilgerreise nach Lhasa, der Hauptstadt von Tibet. Das hat mich zum Nachdenken angeregt. Es berührte mein Herz. Ich eilte auf dem Weg des Glaubens voran, ich predigte auf dem Weg das Evangelium. Aber als ich innehielt und nachdachte, fragte ich mich, wo ist unsere junge Generation? Meine Gedanken lasteten schwer auf meinem Herzen. Ich dachte, was kann ich für unsere Kirchen und die junge Generation von Christen in China tun?
3: Danach gründete Dao Wei die Voyagers. Es ist keine normale Jugendgruppe, sondern eine christliche Schule, eine Gemeinschaft und eine Familie. Dao Wei und sein Team bieten nicht nur Bildung, sondern auch einen sicheren Raum, um zu heilen, zu wachsen und Jünger Christi zu werden.
2: Die meisten der Schüler kommen aus Familien mit nur einem Elternteil oder waren sozusagen zurückgelassen. Sie haben zahlreiche soziale Probleme. Dazu gehören Süchte, Rebellion, frühe Beziehungen und Abtreibung, Gewalt und mehr. Sie sind sozial ausgegrenzte Jugendliche. Gott hat mich berufen und sagte mir, der Stein, den die Bauleute ablehnten, soll zum Eckstein werden. Und ich glaube, dass Jesus das Leben der Teenager sicher verändern wird. Das ultimative Ziel unseres Dienstes ist es, ihnen zu dienen, sie auszurüsten und auszubilden, damit sie als Mitarbeiter vor Ort das Evangelium weitergeben und kulturübergreifende Missionare werden.
3: Diesen Dienst aufzunehmen, bedeutete für Dao Wei, Verfolgung auf sich zu nehmen und in das Visier der chinesischen Behörden zu geraten.
2: Eines Tages unterrichteten wir wie üblich. Insgesamt waren es etwa 50 Schüler aus 3 Klassen. Plötzlich, während ich unterrichtete, klopfte es an der Tür. Ich machte mir keine Gedanken. Ich sagte mir, dass ich mich allem stellen würde, was auch kommen mag. Ich öffnete und sah über 100 Polizisten und mehr als 10 Polizeiautos, die uns umzingelten. Schließlich wurden wir 5 Mitarbeiter abgeführt. Sie legten uns Hand- und Fußfesseln an und verhörten uns 16 Stunden lang in einem speziellen Verhörraum. Während des Verhörs fragten uns die Polizisten nicht nur willkürlich aus. Sie hatten mehr als 20 Seiten Akten über uns dabei, in denen es um Vorfälle aus der Vergangenheit ging, an die wir uns nicht einmal erinnern konnten. Man gab uns 2 Möglichkeiten. Die eine war eine Gefängnisstrafe von 3 bis 7 Jahren und eine Geldstrafe von 800.000 Yuan. Die andere Option war, dass unser gesamtes Vermögen beschlagnahmt werden würde und wir die Räumlichkeiten innerhalb von 3 Tagen räumen müssten. Da es sich um unser erstes Vergehen handelte und es zu keiner größeren Störung der öffentlichen Ordnung gekommen war, zeigten sie Nachsicht mit uns. Um 1 Uhr nachts am nächsten Tag wurden wir freigelassen und gingen zurück in unsere Schule. Die Polizei hatte sich vor unserer Schule postiert, um uns genau zu beobachten. Als wir unseren Gebetsraum betraten, waren wir überwältigt. Von Verzweiflung, Angst und Verwirrung. Wir wussten nicht, was wir als nächstes tun sollten, wohin wir gehen sollten oder ob wir unseren Dienst fortsetzen konnten oder nicht. Nachdem wir gebetet hatten, wurden unsere Herzen allmählich ruhig. Wir vertrauten auf Gottes Führung und entschlossen uns weiterzumachen. Wir sammelten unsere Schüler, um unter einer ethnischen Gruppe zu evangelisieren. Als wir gerade vor Ort waren, wurden wir von der Polizei entdeckt, die uns 3 Tage lang verfolgte. Am 3. Tag wurden unsere Teams, einschließlich unserer Lehrer und Schüler, zu einer örtlichen Polizeistation gebracht. Die Handys und Habseligkeiten unserer Schüler wurden beschlagnahmt. Sie verhörten uns und wollten wissen, was macht ihr hier? Wer hat euch geschickt? Nach 6 Stunden intensiven Verhörs wurden wir in einem Polizeiwagen zurückgeschickt. Wir durften nicht länger in der Gegend bleiben, um das Evangelium zu predigen. Nachdem wir zurückgekehrt waren, begann die örtliche Polizei immer wieder Razzien in unserer Schule durchzuführen. Wirklich aggressiv und sehr intensiv. Ich wurde sogar 4-mal von der Polizei abgeführt und verhört. Da die örtlichen Behörden hart gegen unsere Schule vorgingen, mussten wir zum Schutz der Schüler mehrfach umziehen. In nur einem Jahr sind wir 4-mal umgezogen. Jeder Umzug war zermürbender als der letzte. Schwierig und schmerzhaft. Das Leben wurde anstrengend. Aufgrund der rigorosen Politik der Regierung mussten wir unseren Dienst erheblich einschränken. Wir wurden immer wieder vertrieben und waren nie in der Lage, Wurzeln zu schlagen. Ich habe mich dem Dienst der nächsten Generation verschrieben, darum stehe ich vor großen Herausforderungen und einem immensen Druck. Ich fühle mich oft allein und hilflos. Als könnte ich den mentalen und emotionalen Stress nicht mehr ertragen. Deshalb habe ich zu Jesus gebetet, O Herr Gott, es ist nicht so, dass ich nicht mehr will, aber ich kann wirklich nirgendwo mehr hingehen. Gerade als ich aufgeben wollte, stieß ich zufällig auf euch. Ihr nahmt mich wie eine Familie auf, habt Zeit mit mir verbracht, ihr habt für mich gebetet und rüstet mich aus, der Verfolgung standzuhalten. Ich konnte heilen. Ich lernte den Wert wahrer Kameradschaft und die Wärme derer kennen, die den gleichen Weg gehen wie ich. Euer Gebet und eure Hilfe waren wie Flügel von Engeln, wie ein Licht in der Dunkelheit, wie glühende Kohlen im Winter. All dies hat mein Herz erwärmt, es hat uns gestärkt, dem Herrn zu dienen, hat uns in unserer schweren Zeit getröstet und viele Probleme für uns gelöst. Ich bin euch wirklich dankbar und möchte einfach nur Danke sagen. Eure Gebete und eure Hilfe haben mir geholfen, mich noch mehr reinzuhängen. Ich danke euch. In dieser Zeit der Verfolgung brauchen wir mehr Menschen, die zu uns stehen und uns unterstützen.
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1: Ich bin Silke Rech. Bei der Landtagswahl in Sachsen-Anhalt zeichnet sich eine deutlich höhere Wahlbeteiligung ab. Bis 12 Uhr hatten knapp 35% der Wahlberechtigten ihre Stimme abgegeben.
2: Bei der letzten Landtagswahl waren es zu diesem Zeitpunkt nur gut 22%. Rund 1,7 Millionen Menschen sind heute zur Wahl aufgerufen. Bislang läuft die Abstimmung ohne größere Probleme oder längere Wartezeiten. Die Wahl wird bundesweit mit Spannung verfolgt. In den letzten Umfragen lag die AfD deutlich vor der CDU von Ministerpräsident Schulze. Die Wahllokale sind noch bis 18 Uhr geöffnet. Timo Wiesner, Redaktion.
1: Russlands Außenminister Lavrov hat Deutschland mit scharfen Worten kritisiert. Er bezeichnete die deutschen Vorwürfe nach dem versuchten Sprengstoffanschlag am Flughafen Leipzig-Halle als Beginn eines echten Krieges. Dort war Anfang August eine Drohne mit Sprengstoff entdeckt worden. Die Bundesregierung macht russische Geheimdienste für den versuchten Anschlag verantwortlich. Moskau weist die Vorwürfe zurück. Bei der Suche nach einem mutmaßlichen Stromsaboteur läuft am Hambacher Forst in Nordrhein-Westfalen ein Großeinsatz der Polizei. Dort sind seit dem Mittag zahlreiche Einsatzkräfte unterwegs. Gesucht wird ein 48-Jähriger, der mit mehreren Sabotageaktionen auf das deutsche Stromnetz in Verbindung gebracht wird. In seiner Wohnung hatten Ermittler am Freitag Sprengstoff gefunden. Im Ringen um ein Ende des Ukraine-Kriegs sind zwei US-Unterhändler erstmals in Kiew eingetroffen. Steve Witkoff und Jared Kushner wollen dort mit dem ukrainischen Präsidenten Zelensky sprechen. Gestern hatten die beiden in Moskau fast 3 Stunden mit dem russischen Präsidenten Putin verhandelt. Einen Durchbruch bei den Gesprächen über das Ende des Krieges gibt es bislang nicht. In der Türkei soll bald das erste Atomkraftwerk des Landes in Betrieb gehen. Der erste Reaktor befindet sich derzeit in einer intensiven Testphase. Gebaut wird die Anlage mit Unterstützung des russischen Staatskonzerns Rosatom. Nach der Fertigstellung soll das Kraftwerk rund 10% des türkischen Energiebedarfs decken. Die Türkei plant außerdem weitere Atomkraftwerke.
0: Deutschlandwetter.
1: Wir haben in Frankfurt 23 Grad, in Stuttgart 28 und in Hamburg 19 Grad. In den kommenden Stunden ist es vielerorts heiter und trocken bei Höchstwerten zwischen 19 Grad an den Küsten und bis zu 29 Grad am Oberrhein. Über die Nacht ziehen im Westen und Nordwesten dichtere Wolken mit einzelnen Schauern auf, während es sonst gering bewölkt bleibt bei Tiefstwerten von 16 bis 7 Grad. Morgen gibt es einen Wechsel aus Sonne und Wolken. Dazu bilden sich vor allem in der Mitte und im Süden einzelne kurze Schauer und am Alpenrand lokal Gewitter. Die Höchstwerte erreichen 20 bis 26 Grad im Norden und 25 bis 33 Grad im restlichen Land.
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3: 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Es folgt nun ein wenig Musik und dann ein Beitrag von Machbar, der christliche Podcast für Mission im Alltag.

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1: Letztendlich haben wir über den Glauben geredet. Ja, vielleicht war es nicht der geilste Einstieg, hättest du besser machen können. Na und, der Herr hat's gebraucht. Der Herr kann den Esel sprechen lassen, der kann auch uns sprechen lassen. Wir müssen unseren Mund auftun.
0: Herzlich willkommen zu einer neuen Folge von Machbar, der Podcast für Alltagsmissionare. Ich bin der Christian und mit dabei ist heute Tina Böhringer. Tina, herzlich willkommen. Ja, bei Machbar bekommst du Tipps, deinen nächsten einen Schritt näher zu Jesus zu führen. Die Folge heute wird richtig praktisch und konkret, denn wir reden darüber, wie man zum Beispiel mit einem Ortswechsel oder nach einem Ortswechsel auch mit der Alltagsmission starten kann, warum der Dienst unter internationalen Studenten wirklich wichtig ist und schon einen kleinen Spoiler. Wir werden auch von einem Friseur am Campus hören. Tina, ich finde es voll cool, dass du da bist. Du hast viel zu berichten und ich bin da schon sehr gespannt drauf. Tina, ich stell dich kurz vor. Tina, du arbeitest bei uns im Außendienst hier bei Heukerbach seit gut einem Jahr. Davor warst du bei der SMD, Studentenmission in Deutschland. Und ursprünglich hast du aber einen

0: Master of Science in Wirtschaftspädagogik gemacht. Da musst du mir noch nachher zu erzählen, wie du denn da zu der SMD gekommen bist. Und du hast auch ein Bibelschulprogramm abgeschlossen. Vor kurzem bist du mit deinem Mann Matthias, der auch hier bei uns arbeitet, nach Ottobrunn bei München gezogen. Das ist ein Vorort von München, ne?
1: Mhm.
0: Und du sagst von dir, dass du eine richtige Leseratte bist. Was ist außer der Bibel ein Buch, das du gerne noch ein zweites oder drittes Mal liest?
1: Spurgeons Verheißungen für jeden Tag.
0: Okay. Das hast du auch schon mehrmals gelesen.
1: Genau, das ist so das, was ich hier immer auch noch dazu lese. Genau. Sehr cool. Aber es gibt viele gute Bücher. Also.
0: Sehr cool. Du bist Dozentin an der Bibelschule Kirchberg. Wie bist du dazu gekommen und was unterrichtest du da?
1: Genau, ich darf das machen, ist mir eine große Freude und ich unterrichte dort Evangelisation. Wie bin ich dazu gekommen? Das war ganz lustig, weil es war gerade Corona und ich habe bei der SMD angefangen und ich habe ja vorher auch da Bibelschule gemacht und ich habe noch so gebetet, oh jetzt irgendwie, ich brauche eine Aufgabe, hier alles Stillstand. Und dann kam ein Anruf von dem ehemaligen Leiter, der meinte, ah Tina, uns ist der Dozent ausgefallen, der ist leider krank geworden. Kannst du spontan in 2 Wochen Evangelisation unterrichten? Und ich dachte mir, okay Herr, jetzt habe ich eine Aufgabe und war richtig busy dann und genau, habe das dann übernommen und mache das jetzt seit 4 Jahren, glaube ich, 5 Jahren. Genau, und liebe das.
0: Du hattest 2 Wochen zum Vorbereiten.
1: Ich war wirklich, ich habe so viel gearbeitet, Wahnsinn, aber der Herr hat mir wirklich da auch
0: Gnade gegeben. Ja. Cool. Wie war denn das erste Mal so? Also, dir macht das Freude, wenn du das schon 4 Jahre machst, merkt man irgendwie.
1: Ja, es macht mir Spaß. Also ich finde, das ist ein großes Privileg. Ich würde auch sagen, auch wenn wir vielleicht manche Bibelschullehrer widersprechen würden, ich habe das tollste Fach. Ja.
0: Cool. Ja, welche Fragen oder Herausforderungen bewegen die Studenten da besonders, wenn es um das Thema Evangelisation geht? Was müsste vielleicht noch viel mehr in unseren Gemeinden auch thematisiert werden?
1: Ich glaube schon so die, wie kann Gott mich da gebrauchen? Mhm. Vielleicht sehe ich mich gar nicht so da drin oder denke, das ist nicht so meine Gabe. Und wie kann ich überhaupt darüber sprechen? Wie komme ich ins Gespräch? So unterschiedliche Fragen, Menschenfurcht, wie kann ich das überwinden? Ja, individuell verschieden, aber ich glaube, das sind so die Themen und ich würde sagen, die uns alle beschäftigen, oder? Also nicht nur die Schüler, genau.
0: Das heißt, die meisten verstehen sich jetzt nicht als Evangelisten, die das so sowieso leben wollen und haben dann, oder?
1: Also ich würde sagen, gibt bestimmt Leute, die das schon so sehen, aber viele sind dann doch eher, dass sie sagen, das ist jetzt nicht so, dass ich der Evangelist bin. Genau, aber das ist ja das Schöne, was mir auch ein Anliegen ist, zu sagen, Gott will dich gebrauchen, er hat dich geschaffen, so wie du bist und möchte dich in deiner Art gebrauchen. Vielleicht bist du eher introvertiert, aber bist du ein guter Zuhörer oder du hast irgendeine besondere Gabe, setz sie ein, ja? Da auch zu sehen, ist ja unser aller Auftrag, dem nachzugehen.
0: Mhm. Ich hatte die zweite Frage gleich hinterher geschoben. Was müsste da noch viel mehr bei diesem Thema in den Gemeinden thematisiert werden oder angesprochen werden, deiner Meinung nach? Du kriegst ja da auch durch die Studenten, denke ich mal, viel mit, die alle ihre Heimatgemeinde haben, wo sie herkommen, wo sie leben.
1: Ich glaube, manchmal ist das Ding so, dass in der Gemeinde oft so viel los ist und ich verstehe das auch, ne? Bist ja auch Ältester, ne? Da ist so viel Programm, dass man vielleicht das Thema ganz außen überhaupt nicht so auf dem Schirm hat. Und ich sag immer, wenn die Gemeinde nicht nach außen geht, geht sie aufeinander los. Also so diesen Blick überhaupt, dieses Thema präsent zu haben und darüber zu reden, zu beten, zu lernen miteinander, das überhaupt im Fokus zu haben, weil warum sind wir hier? Wie können wir als Gemeinde und Gott wirkt durch seine Gemeinde Menschen erreichen, die gute Botschaft weitergeben? Genau, aber dann gibt's natürlich auch viele Themen, die da angesprochen werden können, über die man reden kann. Aber ich denke manchmal, man muss es auch nicht so kompliziert machen, weil so kompliziert ist es nicht. Der Herr gibt ja nicht den Auftrag und sagt, jetzt macht mal, aber es ist so kompliziert. Also wenn ihr da nicht noch 30 Wochen Schulung erlebt, dann könnt ihr gleich aufgeben, ja. Sondern Gott gebraucht uns in Schwachheit, er gebraucht uns, wie wir sind und wir dürfen dazu lernen. Ja, wir dürfen sorgfältig uns vorbereiten, aber wir dürfen auch loslegen. deswegen.
0: Ja, ganz alltagstauglich.
1: Genau.
0: Ja, es ist eigentlich nicht kompliziert, genau. Du sprichst in deinen Vorlesungen auch viel über Gebet. Mhm. Was ist da besonders wichtig oder was ist dir da besonders wichtig und was willst du da deinen Studenten immer auf jeden Fall mitgeben?
1: Ja, also ich würde sagen, Gebet ist Grundlage. Also wir sind abhängig von Gottes Wirken. Wir haben einen Auftrag, den wir ja gar nicht machen können. Also nur wenn der Vater zieht, kommen die Menschen ja zu ihm und wir brauchen ihn. Es ist ein übernatürliches Werk, wenn jemand zum Glauben kommt. Deswegen, klar, müssen wir auf die Knie gehen und beten. Und mein Anliegen ist, Routinen zu schaffen. Oder wir machen es zum Beispiel so im Unterricht. Immer nach der ersten Pause beten wir. Jedes Mal. Und da zu merken, ja, Gott hört, er antwortet und Routinen zu machen und dran zu bleiben und zu machen, weil ich hatte selber in der Bibelschule das Erlebnis, Gebet hat mich fasziniert, ich habe die Verheißung in der Bibel gelesen, ja, was ihr bitten werdet in meinem Namen, das will ich tun und so weiter. Mich hat's fast aus den Latschen gehauen, als ich das gelesen habe. Ich dachte mir, hey, warum beten wir eigentlich so wenig? Oder ich? Und dann habe ich so alle Bücher gelesen zum Gebet. Dann habe ich im Unterricht nochmal gefragt, ja, und mit Gebet. Und mein Bibelschullehrer hat zu mir gesagt, Tina, darf ich ehrlich zu dir sein? Ich dachte mir, bitte nicht. Aber dann hat er gesagt, hör auf, fang doch einfach mal an. Mach doch einfach.
0: Hör auf, über Gebet zu reden,
1: ja,
0: sondern
1: fang an zu beten. Mach doch einfach mal. Und es war so, ja, da recht, ne? Ich lese, ich rede über Gebet, aber machen, das ist ja das. Und beten lernt man beim Beten. Und dann habe ich angefangen damit und ich kann wirklich bis heute sagen, der Herr hört und das ist sein Anliegen. Ich bete ja nicht um den roten Porsche, sondern um das Herzensanliegen Gottes, ja, dass er Menschen zu sich zieht. Und da kann ich nur sagen oder ja auch in der Bibel zeigen und darüber sprechen, das machen, zu sehen, Leute, das ist unsere Aufgabe und das ist der größte Dienst, den du an einem Menschen tun kannst. Deswegen bete. Bete, bete, bete, mach dir Routinen, überleg dir, wann kann ich das einbauen, lösch Instagram, was auch immer, was dich abhält. Zum Beispiel, wir haben jetzt auch in der SMD-Zeit oder jetzt auch mit meiner Gemeinde jeden Morgen 30 Minuten einfach gebetet für so Anliegen und ich kann sagen, ich kann dir ein Buch schreiben von dem, wie großartig Gott ist und was er an Menschen wirkt, wo ich sagen muss, ja, also wirklich, ne, kann wirklich nur sagen, es ist so wichtig.
0: Wie muss ich mir das vorstellen? Ihr habt jeden Morgen 30 Minuten, trefft ihr euch dann oder betet ihr dafür?
1: Online, dann lesen wir Spurgeon Verheißung und dann beten wir 30 Minuten. Da wird nicht groß ausgetauscht und wir tauschen uns gar nicht aus. Wir beten drauf los und starten in den Tag.
0: Sehr cool. Okay. Ein weiterer Punkt, den du unterrichtest, ist auch so Sprachfähigkeit, also das Evangelium irgendwie in einer verständlichen Art vermitteln. Was ist dir da wichtig?
1: Ja, auf jeden Fall, dass ich die Inhalte des Evangeliums kenne, dass ich sie vor Augen habe und dass ich sie kommunizieren kann. Dass ich zum Beispiel auch dir sagen kann, was denn Sünde ist, Stellvertretung, Sühne, Tod, das Blut des Lammes und so. Das ist schwierig für Menschen, die jetzt nicht in der Kirche aufgewachsen sind. Mir ist wichtig auch zu zeigen.
0: Da muss ich mal nachfragen, ist es schwierig selber das zu verstehen oder es zu vermitteln, was es bedeutet?
1: Ich glaube einerseits das ganze Evangelium vor Augen zu haben, also macht zum Beispiel auch immer so eine Aufgabe, jetzt sag doch mal das Evangelium deinem Nachbarn, auf Deutsch und auf Englisch, weil wir haben so viele Leute, die nur Englisch können.
0: Ach so.
1: Und man merkt selber, okay, wenn ich das jetzt einfach mal so vor Augen habe, das kommunizieren zu können, aber nicht, dass ich es einfach runterplapper, sondern dass ich ein Raster vor Augen habe, wo ich sagen kann, ah, okay, wo steht denn die Person, was fehlt dir vielleicht, wo kann ich weiter anknüpfen und zu sagen, okay, wie kann ich es auch so vermitteln, dass mein Gegenüber das versteht und wie komme ich überhaupt in die Situation, dass ich darüber sprechen kann, ja, dass sich eine Gelegenheit auftut, für die wir beten und von einer ganz normalen Unterhaltung zum Evangelium zu kommen, zu Gott zu kommen. Und das ist üben wir Anknüpfungspunkte und so weiter. Und mir ist da auch immer ganz wichtig zu sagen, das ist keine Technik, das ist keine Strategie, das ist eigentlich was Natürliches, wovon das Herz voll ist, davon redet der Mund. Und wenn du in Gottes Gedanken denkst, dann kommen Fragen auf. Und wenn du wirkliche Liebe hast für deinen Nächsten, dann interessiert dich auch, hey, warum siehst du das so? Das ist ja interessant, was ist deine Antwort darauf? Und das zu vermitteln, zu lernen, zu üben und zu verbessern, auch die eigene Geschichte mit Gott wiedergeben zu können und da vorbereitet zu sein.
0: Was denkst du, sind so die größten Hinderungspunkte im Eigenverständnis und auch in der Vermittlung des Evangeliums?
1: Also ich glaube, beim Verständnis, das ist schon für viele da und das wird ja auch in den Gemeinden gut gelehrt, hoffentlich und so. Ich glaube, was Hindernisse sind, ist nicht mal unbedingt, dass man nicht in der Lage ist zu sprechen, sondern dass man sich abhalten lässt oder denkt, ich kann das nicht, Menschenfurcht hat, oder vielleicht auch wirklich nicht irgendwie draufkommt, wie könnte ich das jetzt an, dass es komisch ist oder so, ne? Da gibt's, glaube ich, bei jedem unterschiedliche Sachen, das eigene Herz, dass man überhaupt gar nicht das Anliegen hat vielleicht, ne? Also ja, da gibt's viele Sachen, kann ja aus meinem eigenen Leben wieder sagen, wie es mir auch oft geht, ne?
0: Macht ihr das dann auch irgendwie praktisch im Unterricht? Also ja?
1: Ja.
0: Und geht auch raus oder so? Und da ist es.
1: Also praktisch machen wir im Unterricht, weil das ist ja im Klassenzimmer, dass wir üben. Also dass man zum Beispiel sagt, ja, jetzt denk doch mal an deinen Freund, was beschäftigt ihn? Wie kannst du da jetzt auch durch eine Frage zum Glauben kommen? Erzähl mal dein Zeugnis, kommuniziere mal das Evangelium. Aber wir gehen auch, ich habe auch eine Aufgabe, also eine Hausaufgabe. Das ist, das sage ich, die Aufgabe ist, du rufst jetzt triffst dich mit einem Kollegen, der halt nicht das Evangelium kennt und fragst ihn einfach mal zu seinem Weltbild, hörst ihn zu, stellst ihm Fragen dazu, ja, woher denkst du, kommen wir, was denkst du, ist der Sinn des Lebens, was denkst du, gibt es richtig und falsch, Moral, was passiert deiner Meinung nach, wenn wir sterben? Frag einfach mal, halt den Mund, hör ihm zu, ohne das zu kommentieren, das ist eine Aufgabe, die sie machen müssen.
0: Das ist gut, nur zuhören, ja, nicht kommentieren.
1: Ja, das ist ganz schwierig, also vor allem für mich, merkt ihr, wie viel ich rede, aber das ist gut, weil man da auch die Leute, es ist Wertschätzung, wenn ich dir zuhöre. Ne? Und wir haben auch jetzt, also ich mache das immer freiwillig, weil ich finde, manche sehen sich zum Beispiel nicht so auf der Straße und was willst du groß machen? Du kannst ja keine Alltagsbegegnung jetzt herbeizaubern. Gehen wir in die Stadt und sprechen Menschen an und ich lade ein, mitzukommen. Wer sagt, das ist überhaupt nicht mein Ding? Mach was anderes so, aber mach was. Aber ja, da haben wir auch, sind wir auch in die Stadt gegangen jetzt, letzten Kurs nach Crailsheim und haben Leute angesprochen und das hat mich so gefreut, weil ich gesehen habe, wie Gott Dinge vorbereitet hat und auch wie die Schüler, die dabei waren, das richtig gut gemacht haben und danach auch gesagt haben, hey, das hat Spaß gemacht irgendwie, das war eine positive Erfahrung. Auch, na klar, man hat auch Ablehnungen und so, ist ja auch nicht, dass alle, die applaudieren und sagen, danke, dass du hier stehst, müssen sie auch nicht, ja. aber ja, schon auch, dass man das mal praktisch macht und merkt.
0: Schön. Ja, bevor du bei Holkerbach hier angefangen hast, warst du bei der SMD eine Weile unterwegs. Was hast du da genau gemacht und wie hat das auch dein eigenes Verständnis vom Evangelium und der Evangelisation geprägt?
1: Ja, also ich hatte einen wirklich tollen Job. Ich war Regionalreferentin für Bayern. Das heißt, meine Aufgabe war es, die Hochschulgruppen in Bayern zu betreuen, zu begleiten und zu ermutigen, dass sie am Campus das Evangelium weitergeben. Und da durfte ich, ja, ihnen helfen, Leitergespräche führen, durfte auch selber im Hörsaal Themen referieren, und Freizeiten machen, genau.
0: Wie muss ich mir das vorstellen? Du hast dann also quasi diese Region Bayern gehabt und da gibt es wie viele Unis oder Hochschulen?
1: Also ich weiß gar nicht, wie viele Gruppen wir insgesamt haben. Ich habe mir die Region geteilt mit noch einer Person und wir haben uns die aufgeteilt. Ich hatte 10 Gruppen oder so.
0: Ach so, und die hast du dann einfach reihum besucht?
1: Ja, ich war mit denen in Kontakt und habe halt versucht, sie auch zu unterstützen, zu ermutigen, für sie zu beten und zu sagen, Leute, unser Auftrag ist hier nicht, uns ein nettes Nest einzurichten, sondern wir sind hier zur Sendung. Und das war so meine Aufgabe. Da kommt dann auch noch viel anderes hinzu, so, ne? Einfach bürokratischer Kram, Sachen abarbeiten und so weiter.
0: Wie sehr hat das dein Verständnis von Evangelisation geprägt, diese Zeit bei der SMD?
1: Also ich würde sagen, die SMD generell hat mich sehr stark geprägt, weil ich mich selber im Glauben, selber im Studium zum Glauben gekommen bin. Und einfach zu sehen, wie Gott schon am Werk ist. Also mich hat es über die Zeit immer wieder fasziniert zu sehen, was Gott schenkt, und wie er Menschen gebraucht, Menschen verändert, wirkt. Und ja, das ist einfach, wie groß Gott ist und wie wir ihm alles hinlegen können, ihm vertrauen können und wie er schon Suchende sieht. So. Und was ich auch gelernt habe, weil manchmal ist es ja so, vielleicht geht's auch anderen so, man brennt vielleicht voll für Evangelisation, auch für Mission, und man trifft auf Leute, die es vielleicht nicht so am Herzen haben, ne? Und was ich da auch gelernt hatte, hat Gott mich echt überführt, weil ich dann so dachte, irgendwie jetzt komm doch mal in die Pötte oder so, ne, so überheblich, und wo so mir ein Satz ganz ins Herz geschrieben wurde, so: wenn dich dein Eifer, deine Leidenschaft für Gott nicht dazu bringt, dass du die liebst und stärkst und ermutigst, die das vielleicht gerade nicht so haben, bist du ein wandelnder Widerspruch, dann bist du komplett vorbei an dem, was Gott eigentlich will. Und so dieses andere einfach höher achten, sie zu ermutigen, sie zu sagen, hey, komm, wir machen das. Und das fand ich sehr wertvolle Lektion für mich selber auch zu sehen. Und wer bin ich, ja? Was habe ich verdient? Wenn irgendwas gelingt, dann ist es die Gnade Gottes, ne? Und nicht meine Kompetenz oder irgendwas, ne? Wo ich so gemerkt habe, ja, wir müssen einfach auf den Herrn schauen, von ihm abhängig bleiben und ja, losgehen.
0: Sehr wertvoll. Cool, danke, dass du uns da so mit reinnimmst. Gibt es was, dass die Zielgruppe der Studenten irgendwie von anderen evangelistischen Zielgruppen abhebt? Also irgendwelche besonderen Chancen oder Herausforderungen? Das ist ja doch vom Altersspanne, von der ganzen Lebensart, eine eigene Kultur schon fast, ne? Ja, wie bewertest du das?
1: Also, Erfahrung? Ich würde sagen, eine Chance ist auf jeden Fall, du bist in einem neuen Lebensabschnitt, weg von zu Hause, bist generell irgendwie offen auf der Suche, so, was mache ich mit meinem Leben, und stellst dir Fragen, ne, zum Leben, und bringst, würde ich sagen, eine Offenheit mit, irgendwie auch Neues zu entdecken und sich auszutauschen. Das ist auf jeden Fall was, wo ich sagen würde, preis den Herrn, gute Zeit. Herausfordernd ist natürlich, du hast halt oft dann sehr intellektuelle Leute oder so, ne, verkopft vielleicht auch, und aber gut, die Bibel ist ja auch da, nicht kein Hindernis, also so, das hindert Gott ja nicht, ne? Aber manchmal denke ich mir so, einfach so kommen und sagen, ja Gott, ich muss nicht alles begründen, hinterfragen und so weiter. Ja, das ist manchmal halt schon dann so Apologetik und so weiter, ne? Wenn man da ja vielleicht da nochmal mehr braucht oder so, als jetzt vielleicht in anderen mit anderen Leuten. Aber ich denke, wir sind doch alle Menschen und haben alle die Bedürfnisse ins Herz gelegt, deswegen ja.
0: Aber es stimmt, man weiß ja statistisch, dass sich gerade in diesem Alter Jugendliche, junge Erwachsene am ehesten Menschen zum Glauben hinwenden und zum Glauben kommen. Ne? Also es ist die größte Gruppe von denen, die gewonnen werden können in diesem Alter. Ne? Je älter man wird, je schwieriger wird das auch, weil du stellst dann auch immer dein ganzes, oder bist dann aufgefordert, deine ganze Lebensart, deine Lebensweise, dein Lebenskonzept in Frage zu stellen. Das Evangelium stellt mich ja da in Frage, ne? Und je älter ich werde, je schwieriger ist das. Also das ist dann schon auch daher eine große Chance, glaube ich, gerade bei jungen Menschen, ne?
1: Ja, also ich habe es schon so erlebt, dass da aus meinem eigenen Leben, ne, dass ich mir dazu die Fragen gestellt habe. Und ich glaube, das ist einfach eine tolle Möglichkeit, die man nutzen kann.
0: Du hast viel mit internationalen Studenten zu tun gehabt und auch einen Bibelkreis mit ihnen gemacht, eine missionarische Weihnachtsfreizeit. Warum gerade internationale Studenten?
1: Weil Gottes Herz schlägt für alle Völker und Nationen. Er sagt, ich möchte versammeln alle vor meinem Thron, und das ist so wunderbar, und das ist Gottes Anliegen, und wir haben hier so eine geniale Möglichkeit in Deutschland, wie viele Menschen kommen aus anderen Ländern hierher, wo sie teilweise Verfolgung, die Christenverfolgung erleben und so weiter. Sie kommen hierher und ich kann sagen, hey, komm vorbei, wir essen was und schlagen die Bibel auf. Und da, meine Güte, was für eine Chance. Das war das Schönste, also für mich mit der schönste Part, da einfach die Kulturen kennenzulernen, die Menschen kennenzulernen, zu sehen, was die auch für eine Gastfreundschaft haben, wie Gott auch in anderen Nationen einfach so wertvolle Sachen hat und wie er sie sieht, ihnen begegnet auf die Weise, dass es auch sie anspricht und ja, einfach diese Gelegenheit, ja, zum Beispiel, wir haben diese Weihnachtsfreizeit gestartet, also das heißt, wir fahren über die Feiertage in ein Ferienhaus und lesen morgens Bibel und feiern Weihnachten, erzählen, warum wir das feiern, machen ein bisschen Spaßprogramm und so weiter. Und das ist so entstanden, weil wir hatten in unserer kleinen Gruppe da, die jetzt mittlerweile sehr groß geworden ist, habe ich so gefragt, was macht ihr eigentlich, was habt ihr eigentlich letztes Jahr an Weihnachten gemacht? Und dann hat eine Person gesagt, ja, ich war halt zu Hause in meinem Zimmer, irgendwie alle Läden waren zu und das ist eigentlich voll traurig so, ne? Und da zu sagen, ja, hallo, kommt doch vorbei. Also gibt's auch tolle Angebote auch von OM, die sagen, Friends for Dinner, lad doch jemanden zu Hause, wenn ihr euch trefft als Familie, jemanden mit ein, der freut sich, der will auch mal wissen, wie die Deutschen das sind. Und wirklich, eine Person, die an Weihnachten dabei war, muslimische Freundin von mir, wurde eingeladen auch von Ehepaar bei uns und sie ist in die Wohnung und hat gesagt, wisst ihr was, das ist das erste Mal seit 2 Jahren, wo ich hier bin, dass ich einen deutschen Haushalt von innen sehe.
0: Ach.
1: Und sie ist so dankbar und so froh, wo ich denke, ey, also als Christen haben wir einen Gott, der eine Heimat bietet, eine Familie bietet, wo du angenommen bist, ey, können wir unsere Haustüren öffnen, oder? Also genau, deswegen, ich liebe das, es ist wunderbar, du, auch wenn du mit denen die Bibel liest, ganz andere Perspektiven, weil die nicht unser deutsches Mindset drauf haben. Ne?
0: Bereichert dich auch da.
1: Ja, total, also ich kann es nur jedem empfehlen, wer es nicht macht, ich würde sagen, der beraubt sich selbst.
0: Okay, cool. Wie hast du das erlebt? Welche Rolle Gastfreundschaft spielt? Ein Beispiel hast du gerade schon gegeben, aber auch du selbst, du scheinst ja sehr unkompliziert zu sein. Kommt doch rein, wir machen hier Zeit zusammen, verbringen Zeit zusammen. Ja.
1: Also ich würde sagen, ich habe erlebt, dass es wichtig ist, dass du dir die Zeit nimmst, dass du bereit bist, einfach da zu sein und das ist gar nicht so, also war jetzt da so, dass es gar nicht so wichtig ist, dass das alles perfekt ist und mega aufgetischt oder so. Wir haben am Anfang, weil wir hatten keinen Raum, haben wir immer einfach uns auf der Wiese getroffen und dann Wraps gegessen, weil was will man sonst auf der Wiese essen? Und das hat niemanden gestört, so. Wir waren einfach da und manchmal auch, wenn was angebrannt ist oder so, ist egal, so. Wir sind da und wir lieben uns, wir verbringen die Zeit zusammen und diese Zeit sich zu nehmen und da zu sein und Interesse zu haben an den Menschen. Und ja, man kann auch mal richtig krass auftischen, warum nicht? Also kannst ja auch mal krachen lassen. Da habe ich gestaunt. Zwei Freundinnen von mir, wir haben so einen Tunesier kennengelernt und der hat uns eingeladen zu sich, ne? Und der hat so aufgetischt und der hat dann sogar das Obst als so Delfine dekoriert und so. Und ich dachte mir, boah, krass. Also da kann man auch von unseren internationalen Freunden echt was lernen.
0: Ja, viele haben eine ganz andere Gastfreundschaftskultur, als wir das so kennen. Bei uns ist es wichtig, wenn wir mal jemanden einladen, dann muss alles perfekt aufgeräumt. Und dann muss man auch mal, aber so ganz normal so Zeit zu verbringen und so. Also gerade orientalische Asiaten, bei denen ist es eine ganz andere Kultur der Gastfreundschaft. So ein hoher Wert auch. Ne? Das ist auch eine schöne Möglichkeit, hier in Deutschland als Christen die Türen aufzumachen und ein Stück Heimat zu bieten. Ne? Gemeinschaft. Ja, ja, cool. Wie unterscheidet sich Evangelisation unter Deutschen und Internationalen? Also was funktioniert, was funktioniert nicht?
1: Also ich würde sagen, was ich so erlebt habe oder wie ich es wahrgenommen habe, von meiner Warte aus jetzt, dass in deutschen Gruppen, wir waren sehr stark eventorientiert. Mhm. Also wir fahren zum Beispiel richtig krasse Hochschultage aus, wir rocken die Uni eine Woche lang, geben alles, bereiten mega lang vor und dann bam, ist das Event da. Oder wir machen einen Hörservortrag, ja. Und in der internationalen Gruppe, da war es eher so, ja, wir kommen zusammen, wir beten und wir laden ein paar Leute ein. Wir haben jetzt keinen Redner, wir schlagen einfach die Bibel auf und dann schauen wir mal. So. Oder die Planung auch fürs Weihnachtscamp. Wir waren erstmal zusammen, haben gequatscht, Gemeinschaft gehabt und dann kein Minutenplan. Es ist so ein bisschen von der Herangehensweise, würde ich sagen, im Internationalen viel mehr beziehungsorientiert. Mhm. Und im Deutschen war es eher so eventorientiert. Habe ich über die Zeit so, war so meine Wahrnehmung. Aber gibt bestimmt auch andere Gruppen und Ausnahmen,
0: Gut organisiert und so.
1: Ja.
0: Ja, cool.
1: Deswegen sind wir in der internationalen Gruppe immer so dankbar für so ein, zwei Leute, die das so voll auf dem Schirm haben.
0: Damit es nicht ganz so chaotisch ist.
1: Ja.
0: Okay. Ja, bei der Vorbereitung auf die Folge, da hast du auch angesprochen, dass du es spannend findest, wie Event- und Beziehungsdefinitionen auch so Hand in Hand gehen können und sich nicht unbedingt widersprechen und man durchaus auch beides in der Bibel findet, ne?
1: Ja.
0: Also wie meinst du das? Was ist dir da wichtig geworden, auch gerade mit den Beziehungen zueinander?
1: Also ich finde beides sehr gut. Ne? Ich will das nicht gegeneinander ausspielen, aber ich glaube, wenn wir Events machen, Hammer, weil du hast einen Grund, darüber zu reden. Du bringst was in die Öffentlichkeit und damit redest du auch darüber und lädst ein und kommst ins Gespräch. Das ist toll, hast eine Gelegenheit. Ne? Gleichzeitig habe ich auch erlebt, wenn du keine Beziehungen hast, keine persönlichen Kontakte, dann ist der Hörsaal leer. Also man investiert in ein Event, man verausgabt sich, ist am Ende seiner Kräfte danach und ist vielleicht auch dann frustriert, weil man sich denkt, ja, irgendwie, man hat sich mehr erhofft vielleicht, dass mehr Leute kommen. Ich auch sage, hey, wenn eine Person kommt und selbst wenn, wir sind einfach dem Herrn treu, ne, wir müssen Erfolg auch anders sehen in der Evangelisation, aber da denke ich mir, es ist so wichtig, diese Grundlage zu haben und dass ich das ergänze, dass ich sage, hey, ich habe auch ein Event und ich nehme dich auch mit hin, aber ich bin auch da so und such die Kontakte und das nicht gegeneinander auszuspielen, sondern zu sagen, das befruchtet sich, das ist beides super, go for it und ja, mach das. In der Bibel sehen wir auch unter die unterschiedlichsten Begegnungen. 1:1, ja, der Kämmerer, dann eben 1:1 Gespräch hat. Oder wir haben, Paulus am Areopag, der sagt, hier, den unbekannten Gott, den verkündige ich euch mit von einer großen Menge. Wo ich so denke, wir müssen einfach beides machen. Und uns nicht ein Event vornehmen, das uns so dermaßen verausgabt, dass wir überhaupt gar keine Zeit mehr haben für irgendwelche Treffen oder für die Menschen, dass wir dann rumhasseln, gestresst durch die Gegend rennen und die Leute, die kommen, die sehen wir gar nicht, weil um die geht's ja. Und auch sozusagen, vorher überlege ich mir, wer ist denn da und was beschäftigt den das? Vielleicht beschäftigt den nicht dieses Thema, das mich jetzt so bewegt, ja? Denkt sich, die Frage interessiert mich gar nicht, über die ihr redet, so, ne? Sondern zu sagen, hey, wen will ich denn erreichen und was sind auch die Fragen gerade, die haben?
0: Besteht wahrscheinlich tendenziell eher die Gefahr, das Event um des Events Willens im Blick zu haben und durchzuziehen, ne? Und dann der eigentliche Grund, dass es ja um Menschen geht, sie für Christus zu gewinnen, vielleicht außen vor bleibt. Ne? Okay. Ja, gut, nehmen wir mit. Dir ist wichtig, dass wir Christen auch die Internationalen im Blick haben. Das hört man irgendwie so raus, auch von deiner Erfahrung. Und da steckt dein Herz für, auch in solche Beziehungen zu investieren. Was würdest du dir jetzt aber jemanden sagen, der sagt, hey, kann ich auch von mir selber sagen, bei mir ist es mehr als 30 Jahre her, dass ich Englisch gesprochen habe. Ich bin da überhaupt nicht mehr gut. Ich lerne gerade, also ich jetzt wirklich lerne gerade Englisch, weil im Januar habe ich eine kleine Reise vor und ich muss es einfach auffrischen, aber ich kann keine anderen Fremdsprachen. Ja, ich bin da aufgeschmissen, also international, ich weiß da gar nicht, wie ich mich unterhalten soll.
1: Ja, da würde ich sagen, das macht erstens nichts, weil man muss auch nicht super mega krass können und viele reden auch Deutsch. Also es ist nicht nur so, dass die nur Englisch reden. Und ich würde auch sagen, man kann das auch lernen, aber man kann auch sagen, okay, Gott hat mich vielleicht so gemacht, vielleicht bin ich nicht der Sprachentyp, ich kann es einfach nicht. Ja, es gibt auch Deutsche, es gibt auch andere, also dann...
0: Verkrampf dich nicht.
1: Ja, bete doch einfach. Gott, hier, du kennst mich, so bin ich. Ich kann das nicht, ich kann das nicht, ich kann das nicht. Aber du kannst es und du kannst mich gebrauchen. Und jetzt schick mir die Person, die zu mir passt, der ich deine Botschaft weitergeben soll. Und schick mir eine suchende Person. Schick mir eine suchende Person. Und ich bin bereit. Und es reicht ja schon so, ne? Also brauchst ja nicht gleich 15. Hast eh keine Zeit dafür, 15 Personen zu begleiten. So, fang an, bete. Gott, du kennst mich, du weißt, wie ich bin, wie du mich gemacht hast und ich glaube, du willst mich gebrauchen. Du hast mir den Auftrag gegeben, du hast ihn mir nicht gegeben, weil du sagst, sorry, aber mit dir kann ich ja nichts anfangen. Ne? Also klar, wenn Gott sagt, macht mal, dann befähigt er uns auch dazu. Und da zu sagen, befähige mich, dass ich den Menschen in meiner Umgebung, die du dort siehst, die suchend sind, was weitergeben kann. Auf die Art und Weise, wie ich bin, in meiner Schwachheit, in meiner nicht so Sprachfähigkeit, wie auch immer. Ja, hat ein tolles Beispiel. ich habe mir die Augen lasern lassen, ne? Und dann war ich auch beim Arzt und dann habe ich so gedacht, oh Mann, ich muss auch mit dem über Gott reden. Und dann ist mir nichts eingefallen und dann habe ich auch, also würde ich sagen, jetzt nicht besonders kompetent, ja, habe so gesagt, ja, also so toll, dass Sie das machen und wissen Sie eigentlich, ja, Jesus, der hat auch Blinde wieder sehen gemacht. Und dann schaut er mich so an und sagt so, ja, aber Sie waren nicht blind. Aber letztendlich haben wir über den Glauben geredet. Ja, vielleicht war es nicht der Geist, der Einstieg. Vielleicht, ja, kann man sagen, hättest du besser machen können. Na und, der Herz gebraucht. Der Herr kann den Esel sprechen lassen. Der kann auch uns sprechen lassen. Wir müssen unseren Mund auftun.
0: Ja, cool. Das kann ich wirklich von dir lernen. Du bist sehr unkompliziert. Ich glaube, ich würde mir erstmal vorher Gedanken machen, was, wie würde ich das jetzt, oh nein, ja, nee, das weiß ich. Und dann, wenn man so denkt, dann sagt man hinterher gar nichts.
1: Ja.
0: Ne? Ja, okay. Einfach mal drauf
1: los. Ja, du kannst auch mal einen Fehler machen. So.
0: Danke. Ja. Tina, wie hast du das erlebt? Das haben wir schon. Nee, genau. Wo ich mit dir drüber reden wollte, ist, ihr seid umgezogen. Mhm. Ihr seid nach Ottobrunn gezogen. Und so ein Ortswechsel, der bringt auch manches mit sich. Und bei der SMD, da bist du sehr leicht so mit nicht-christlichen Studenten in Kontakt gekommen.
1: Naja.
0: Warst du an Unis und so weiter. Aber jetzt bei Heukebach arbeitest du, deine Kollegen sind alles Christen, du bist dort in der Gemeinde vor Ort und so weiter, du bist in anderen Gemeinden unterwegs, Hauskreise und so. Wie kommt es denn überhaupt dazu, dass du Alltagsmission leben kannst?
1: Ja, vielleicht muss ich dich korrigieren an der Stelle, weil bei der SMD hatte ich auch sehr viel mit Christen zu tun, die zu ermutigen und so weiter. Und mich hat das echt herausgefordert und belastet. Ich erinnere mich, ich war im Bett gelegen, ich habe geheult, wirklich, ich habe geheult und habe gesagt, Gott, ich wünsche mir so sehr, dass ich doch Menschen treffe, die dich nicht kennen und dass ich ihnen erzählen kann, so toll ich diese Aufgabe auch fand. Und wirklich, 2 Tage später habe ich mit einer Freundin, musste ihr einen Schlüssel geben und sie meinte so, kommst du zum Spieleabend? Ich sagte, nee, ich komm nicht. Ich kann nicht. Ich will Menschen treffen, die Jesus noch nicht kennen. Wenn du welche mitbringst, bin ich am Start. Ansonsten, ich habe keine Zeit. Ich will das nicht. Und dann hat sie gesagt, ich auch nicht. Und dann hat sie gesagt, weißt du was, ich habe ihr erzählt von meiner Not, dass ich ja im christlichen Werk bin. Und dann hat sie gesagt, pass auf, wir treffen uns jetzt regelmäßig, wenn wir halt Feierabend haben und gehen in die Stadt und sprechen Leute an und haben dann Straßenevangelisation angefangen, weil was willst du sonst machen, wenn du halt nur christliche Arbeitskollegen hast. Und da hat Gott mir immer wieder Ideen geschenkt, Möglichkeiten gegeben, dass ich außerhalb meiner Arbeitszeit das leben kann. Und ich brauche das auch. Ich habe auch zum Herrn gesagt, wenn ich das nicht mehr habe, ich kündige. Ich will das nicht. Ich will nicht über Evangelisation reden und als Blinder von der Farbe reden und hab's überhaupt nicht in meinem Leben und es ist doch in meinem Herzen, es erfüllt mich und deswegen bin ich dem Herrn sehr dankbar, dass er da viele Gelegenheiten schenkt, auch in meinem Alltag, die ich nutzen darf und das ist eine große Gnade, wo ich mich sehr drüber freue. Genau.
0: Sehr schön. Ja, letztlich gibt's nicht irgendwie so ein Schema F auch in der Alltagsmission, das so für alle passt, sondern man muss auch sein eigenes Ding finden. Und ich merke bei dir, du hast dann eine unheimliche Offenheit, redest mit dem Herrn darüber, so eine Not auch. Mhm. Das wünsche ich mir manchmal auch mehr für mich. Mir geht es ja ganz genauso. Mhm. Ich arbeite hier im Missionswerk. Ja, ich habe meine Nachbarn im Blick und habe da auch Möglichkeiten. Das ist auch schön. Im Vorgespräch, da hast du schon einen Friseur am Campus erwähnt. Was hast du da denn in deinem Umfeld so mitgenommen, wie Christen so ihre Alltagsmission gestalten und vielleicht ein bisschen ungewöhnlicher sind, auch ungewöhnlichere Aktionen, Sachen, als sich jetzt einfach im Sportverein anzumelden. Ja. Wir hier in unserem unserem Setting, auch hier im Podcast, geben wir immer wieder Ideen, was man so machen kann. Klar, mit dem Kollegen ins Gespräch kommen oder so. Erzähl mal so ungewöhnliche Sachen.
1: Ja, also das mit dem Friseur habe ich erzählt, weil mich das einfach begeistert hat. Ja. Ich liebe es, dass Menschen so unterschiedlich begabt. Und ich erinnere mich, ich hatte da einen Vortrag an der Uni und da war ein Typ, der war Friseur, also er hat Friseur gelernt und der hat sich einfach mit einem Stuhl an den Campus gehockt und hat gesagt, so Leute, ich schneide euch die Haare, setzt euch auf den Stuhl und hat halt währenddessen mit denen über Gott geredet. So. Und
0: ich dachte mir, konnten die nicht weg.
1: Wie genial ist das denn? Also ich habe den gefeiert, wirklich, wo ich dachte, es freut mich zu sehen oder andere können super gut singen, die stellen sich dann in die Stadt, würde ich das machen, ey, das wäre kein Zeugnis für den Herrn, so, ne? Aber so wie unterschiedlich sind die Leute und da zu gucken, was kann ich vielleicht, was ist so mein Ding, wo habe ich Freude dran und das dann auch zu nutzen. Mhm. Also ich lese ja gern, ne? Habe ich gesagt, ich mache ein Buch, ich besuche einen Buchclub, wo Leute über Bücher reden. Und dann habe ich da Anknüpfungspunkte und schlage jedes Mal die Biografie von Jesus vor, dass wir die doch mal lesen, weil das ist wirklich spannend. Oder Sport, ja, ich mache Sport und mir fällt es schwer, mich aufzuraffen zum Sport. Ich kenne viele, denen fällt es schwer, sich aufzuraffen zum Sport. Ja, man macht's dann halt, ne? Und da habe ich in Facebook-Gruppe Otto Brunnen geschrieben, Leute, also ich kann mich nicht zum Sport aufraffen, suche Leute, die auch Sport machen, biete in meinem Garten ein Workout an. Und dann kamen die Leute. So. Cool. Und dann habe ich Kontakte. Und ich habe die ja nicht nur, weil ich sage, ihr seid irgendwie jetzt meine Missionsobjekte. Ich freue mich natürlich, wenn die sagen, ey, dein Glaube ist interessant, ich will mehr wissen, preis den Herrn. Bitte, ist es mein Wunsch, dass du auch Gott kennenlernst. Aber es ergeben sich einfach Kontakte. Man trifft Menschen und hat Gelegenheiten, ja.
0: Richtig cool. Ja. Was hilft, damit so eine Gruppe entstehen kann, auch so eine feste Gruppe, oder ist da eine große Bewegung drin? Mal hast du die Leute beim Sport und mal jene?
1: Also beim Sport ist schon relativ feste Gruppe, beim Buchclub weiß, ja, wechselt schon auch mal, oder ich mache auch so Events mal für Internationale, wechselt auch mal, aber immer wieder auch neue Leute, aber auch feste Leute, aber wenn wir ehrlich sind, wir können ja auch nicht viele oder Freundschaften oder so. Du hast ja keine Kapazitäten für jetzt mega viele da enge Beziehungen und da, wie es daher führt, also und genau, ja, ich nutze, was ich sehr empfehlen kann, einfach um Leute kennenzulernen, was auch viele nutzen, um andere kennenzulernen, Meetup, das ist so eine Social App für vor allem Städte auch, wo du Events teilnehmen kannst, Leute triffst, die auch sagen, hey, ich habe auch Lust, andere Leute kennenzulernen, ich habe vielleicht gerade frei, bin vielleicht einsam und da gehe ich auch hin und lerne die tollsten, inspirierendsten Menschen kennen und bete, ja Gott, wenn's passt, also ich will gerne über dich reden und von dir erzählen, ne?
0: Wenn ich dir so zuhöre und du so viele Möglichkeiten hast und nutzt, ist da wirklich kreativ, aber hast du denn dann überhaupt noch Zeit, auch so in das 1:1 zu kommen mit dem einen oder anderen, der offen ist? Und wie geht es da weiter? Also du hast zum Beispiel jetzt, machst diese Workouts im Garten. Da kommen jetzt, weiß ich nicht, 5 Leute oder 8 Leute oder sowas. Und da ergibt sich was draus. Entstehen dann Freundschaften, die auch irgendwie weitergehen? Oder wie muss ich das verstehen?
1: Also es entstehen auf jeden Fall Freundschaften, weil wenn du zusammen Sport machst, dann freundest du dich auch an. aber gut, nicht jeder ist jetzt interessiert am Glauben, ist auch in Ordnung, deswegen bin ich trotzdem mit dir befreundet. Ne? Ja, da kannst du ja frei entscheiden, was du glaubst. Aber wenn jemand da ist und er sagt, ich habe Interesse, dann ist es meine Priorität. Dann schaufel ich mir die Zeit frei und wenn ich irgendwas anderes absage, das ist mir wichtig. Und ich bin auch immer bereit, oder eine Nacharbeit anzubieten, zu sagen, du hast Interesse, here I am. Da muss ich was anderes streichen. Also Beispiel jetzt, eine Person, die war jetzt auch beim Sport dabei, die habe ich beim Meetup im Internationalen kennengelernt. Und ich habe sie gefragt, hast du Lust, mit mir zum Christsein-Entdecker-Kurs am Montag zu gehen, ne, von der FEG? Und sie hat gesagt, ja. Ja, dann bin ich am Start. Ja, dann reise ich auch erst Dienstag hier an, so, ne, wenn es geht. Oder jetzt eine Frau, mit der ich gerade die Bibel lese, 1:1, hat gesagt, hey, ich hätte Lust, abends mit dir 2 Kapitel zu lesen, weil mir fällt es leichter, wenn wir das zusammenlesen. Ja, ich bin am Start. Also dann muss ich halt vielleicht manches verschieben, aber das ist mir die größte Freude und die Priorität, dass wenn einer da ist, ich ihn betreue. Und natürlich, wenn man sagt, ey, ich bin voll, ich habe echt keine Kapazitäten, vermittel sie doch an andere. Also bist ja nicht die einzige Person, die die Bibel aufschlagen kann. So, vielleicht gibt's jemanden, der passt sogar noch besser zu der Person oder der hat Zeit oder macht eine Gruppe und dann kommen halt nur alle 3 Treffen und die anderen sind aber auch da. Teilt euch das auf, kommt zusammen, sucht euch Geschwister, die das, wo man sich das zusammen macht, ist sowieso schöner, wenn man ja gemeinsam unterwegs ist. Ja. Und ja, da zu sagen, wenn jemand da ist, hab ein Angebot. Und auch wenn du unterwegs bist oder wenn ich unterwegs bin und es ergibt sich was, ich habe was dabei. Eine Bibel, irgendwas. Und wenn du Interesse äußerst, mehr zu wissen, kriegst du meine E-Mail-Adresse, schreib mir. Ne? Also das ist so, finde ich, so wichtig, dass wir nicht nur sagen, ja, wir streuen aus, aber sondern wir sind auch daran interessiert, dass es weitergeht. Oder auch wenn jemand zum Glauben kommt, kümmere dich darum, bring ihn in die Gemeinde. Ich denke mir immer, wenn wir ein Baby zur Welt bringen, würden wir auch nicht sagen, schön, jetzt ist da, jetzt setzen wir es hin. So, nein, kümmere dich darum.
0: Genau.
1: Und
0: braucht Fürsorge.
1: Ja, Pflege, genau. Und das auch zu machen. Und das ist die größte Freude. Und natürlich, es gibt Höhen und Tiefen. Auch ich erlebe Herausforderungen oder Enttäuschung, wo ich lange für Sachen bete und dann denke mir, hä, irgendwie passiert ja gar nichts oder so, ne? Aber sich nicht entmutigen zu lassen und zu sagen, Gott, meine Aufgabe ist es, dir treu zu sein und der Rest ist dein Business, es ist dein Job und ich bin treu und hilf mir, dass ich mich nicht entmutigen lasse und dafür brauchen wir einander, weil wie oft ist man denn entmutigt, ne? Und denkt sich, ich kann immer, es ist mir zu viel oder ich weiß nicht. Und da zu sagen, lasst uns nicht müde werden, uns zu ermutigen und dran zu bleiben.
0: Sehr schön. Apropos treu, wie war das für euch? Ihr seid umgezogen, du und dein Mann, von Nürnberg weg nach München, Ottobrunn. Mhm. Da waren ja auch Beziehungen. Das kann man nicht, du kannst ja nicht überall alles weiterfliegen. Wie war das und wie geht das?
1: Ja, also was für mich echt ein Gebetsanliegen war, dass die internationale Gruppe, wo ich auch die so mit initiiert hatte, dass Gott die versorgt und es ist so genial, weil seit ich weg bin, kommen noch mehr Leute. Also ich weiß nicht, ob es an mir liegt, aber wo ich echt sehe, Gott hat überall seine Leute und er hat es weitergeführt. Wenn es sein Werk ist, bringt er es auch ohne, er braucht mich nicht, er bringt es ohne mich weiter. Habe auch mit einer Frau Bibel gelesen, jede Woche einmal und die liegt mir immer noch im Herzen und da habe ich auch gebetet, Gott bitte, schenk doch eine andere Frau, die auch mit ihr weitermacht und sie hat wirklich Fragen zum Glauben und da hat der Herr dann auch es geführt, dass auch eine Frau, die sogar auch Russisch kann, also nochmal besser, als ich dann mit ihr kommunizieren kann, dass sie sich gut verstanden haben. Ja, das ist auch schwierig, manchmal dann Zeit zu finden, sich zu treffen, aber das ist so mein Anliegen, abzugeben. Und wenn ich keine Person finde, ja, ich muss die Dinge Gott geben. Ich kann das nicht an mich reißen. Ich bin nicht Gott. Und es ist auch seine Aufgabe, und da zu sagen, Gott, du bist mächtig, du kannst jemanden schicken und ich bitte dich darum. Du weißt, du hast mich jetzt weggeführt, du hast schon einen Plan. Ne, ist ja, ich glaube, manchmal denken wir auch, wir sind so wichtig und wir sind nicht so wichtig. Ich habe das ganz schmerzhaft gelernt. Ich dachte auch, ich bin super wichtig und mache super viel. Und dann hatte ich so einen Moment, wo ich nicht mehr konnte und so wirklich so innerlich wusste, Gott zeigt mir, ich brauche dich nicht. Und das ist heilsam und es befreit und es ist gut zu wissen, du brauchst mich nicht, aber du gebrauchst mich trotzdem und du hast die Dinge in der Hand. Ja.
0: Das ist echt erfrischend, das zu hören. Das so, du weißt, wo deine Grenzen sind, du weißt, was deine Aufgabe, deine Verantwortung ist, aber du, es spricht einfach auch Gottvertrauen daraus, du sagst, Herr, das ist deine Sache und du musst machen.
1: Ja.
0: Und dass beides doch Hand in Hand geht und wir nicht meinen, ja, ich muss Gottes Sache machen.
1: Ja, und vor allem auch so zu wissen, und das liebe ich an Gottes Wesen, weil er ist so anders als wir und er ist nicht so, du musst immer voll leisten und nur wenn du in Topform bist, dann ist alles super, sondern er sagt, du bist schwach. Du bist zerbrechlich. Du kannst nichts ohne mich tun. Und wie schön, oder? Ich muss ja nicht. Gott nimmt meine Schwachheit. Und ich sag auch immer, ich bin nicht der große Evangelist. Ich sehe mich nicht als der Kompetenteste oder so an. Aber ich freue mich, dass Gott sagt, du kommst wie ein Kind. Du sagst, here I am, bitte. Und er nutzt mich trotzdem. Und vielleicht ist es für manchen Anstoß, wer denkt, du hast es nicht intellektuell genug ausgedrückt oder so. Sag ich, ja, aber Gott gebraucht mich trotzdem in Schwachheit. Und er wird die Weisheit dieser Welt so nicht machen. Und das Evangelium ist Torheit für viele. Aber dennoch hat es Kraft zu retten. Und ich liebe das an Gott, wirklich. Ja. Wo ich sage, preis den Herrn. Wirklich.
0: Cool. Ein Gedankenexperiment. Wir sagen, du ziehst um. kennst den Ort nicht, niemanden dort, willst gleich von Anfang an als Alltagsmissionar durchstarten. Wo gehe ich hin? Wie komme ich mit neuen Leuten in Kontakt? Wie fange ich an? Mhm. Und wie bald bringe ich irgendwie das evangelistische Anliegen auch in Beziehung?
1: Allererstes, geh in dein Kämmerlein, lies deine Bibel, füll dein Herz mit dem Evangelium und bete. Ja, das ist die Grundvoraussetzung. Leute, das haben wir gelernt. Beten. Füll dein Herz mit dem Evangelium. Du brauchst es jeden Tag. Ich brauche es jeden Tag, dass dein Herz voll ist. Bete Gott, was ist möglich für mich? Wie kann ich hier? Schenk mir Begegnungen. Und dann werd kreativ. Also schreib in die Facebook-Gruppe, hey, ich möchte Sport machen und such Leute. Schau, ob es Meetup gibt, biet was an. Klingel bei deinem Nachbarn und frag ihn, ob er mal auf einen Kaffee vorbeikommen will. Ja, werd kreativ. Vielleicht strickst du gerne, lad doch Leute ein. Also es gibt so viele Möglichkeiten. So viele Leute sind einsam und freuen sich doch über Kontakte. Keine Ahnung, geh zur Feuerwehr, was auch immer. Also schau einfach und bleib nicht zu lange in diesem, ja, jetzt muss ich mal gucken, irgendwie was, und verkopf dich nicht so sehr. Und du kannst ja auch sagen, war nix, dann mach halt was anderes.
0: Jetzt war ich da schon zu lange in diesem Verkopften, habe mich nicht getraut und wohne vielleicht schon 5 Jahre an dem Ort und habe meine Nachbarn, ja klar, ich habe sie begrüßt und so, aber noch nie eingeladen. Was mache ich jetzt?
1: Sprich den Elefanten im Raum an. Mein Mann ist mir da ein großes Vorbild. Das war bei uns in der alten Wohnung so. Wir hatten irgendwie schon lange nicht, also wir waren so 2 Balkone nebeneinander und man ist so nebeneinander, aber irgendwie man ist da und dann hat man doch nicht geredet und denkt sich so, eigentlich würde ich voll gerne mit dir reden, aber jetzt ist auch irgendwie komisch, ne? Und Matthias hat mir das gelernt, er hat dann gesagt, er sagt dann einfach, wir haben uns jetzt schon irgendwie so lange gesehen und ich habe gar nichts gesagt, aber ich würde voll gern einfach mal mit dir einen Kaffee trinken gehen oder so. Kann man ja machen. Sagt er, ja, cool, machen wir oder so, ne? Fang doch trotzdem an, wieder Kontakt aufzunehmen.
0: Ja, sehr cool.
1: Ja.
0: Sprich den Elefanten an.
1: Ja.
0: Die FEG München-Mitte, die hat dieses Jahr im Sommer für 3 Monate so ein Ladenlokal zu evangelistischen Zwecken zur Verfügung gestellt bekommen. Ich fand das eine sehr interessante Geschichte. Ich habe mit dem Matthias Lohmann auch in dem Podcast darüber gequatscht. Der Matthias ist ja Pastor dort in München. Jetzt läuft das schon eine Weile. Es läuft immer noch, oder?
1: Ja, also sofern ich gehört habe, auch bis Ende des Jahres und vielleicht auch noch länger, hoffentlich.
0: Sehr schön. Nimm uns doch mal ein bisschen mit rein. Was ist das für ein Buchladen? Was ist das für eine Vision, für eine Idee? Und wie bist du dazu gekommen?
1: Ja, über dich.
0: Ach, das hättest du jetzt nicht so sagen müssen.
1: Genau, ich habe ja über dich davon erfahren. Und ja, was ist das? Das ist ein Ladenlokal in der Kaufinger Straße. Und da gibt's nur Bibeln, also diese Bibeln, die da liegen. Und deswegen heißt es The One Book Shop, also das eine Buch, ne? Und da kann man, ja, den Raum kann man nutzen, man kann da Homeoffice machen und Leute können reinkommen, können ins Gespräch kommen. Ich nutze das selber auch für so Events auf Meetup, ne, Buchclub mache ich da, oder jetzt am Samstag habe ich geplant, ein internationales Treffen zu machen, einfach ein bisschen kennenlernen, Zeit verbringen, Spiele spielen, Plätzchen essen und gucken, was passiert. Danach ist da noch ein Adventsing, vielleicht bleiben auch manche da, ne?
0: Ah.
1: So wird es unterschiedlichst genutzt, kann genutzt werden, und ich denke, mit der Lage, tolle Möglichkeit, habe aber allerdings auch dort schon oft so gearbeitet, und es ist jetzt aber nicht so, dass die dir tagsüber die Bude einrennen und kaum erwarten können, in diesen Shop zu kommen. Also es sind dann schon Einzelne, die kommen, genau, aber den Raum kann man irgendwie nutzen, und ich finde es cool, dass Gott diese Gelegenheit schenkt.
0: Und ihr habt das so eingeteilt, dass dann eigentlich immer einer da ist und dass der Laden auf sein kann. Und Leute reinkommen können und man ins Gespräch kommt.
1: Also es gibt da einen, der da so verantwortlich ist, der so die Fäden in der Hand hat, und der hat uns da so eine Liste erstellt, da siehst du, wer ist denn drin, und kannst dann auch gucken, ob du dazu kommst. Und wenn halt niemand da ist, dann ist halt zu, ne? Aber ja, ist schon auch immer mal jemand drin und läuft Verschiedenes da drin, ja.
0: Du hast eben das schon mal Entdeckerkurs erwähnt. Ist das ein Glaubensgrundkurs, der da auch angeboten wird oder den ihr anbietet?
1: Nee, der wird in der FEG München Mitte angeboten. Der macht der Matthias Lohmann, wirklich war richtig toll, wie er das gemacht hat. Also der hat dann, ich glaube, 4, 5 Abende sind's, kann man auch bei Evangelium 21 sich anhören, glaube ich. Die haben das hochgeladen, wo er im Markus Evangelium so Grundlagen durchgeht. Wer ist Jesus? Was hat er gelehrt? was passiert nach, wie bekomme ich ewiges Leben, was bedeutet es, Christus nachzufolgen, also so, ja, einfach mal zu entdecken, ne, was ist die Botschaft. Und er hatte, also es gab Essen, er hat dann kraftvolle Botschaft gehabt über den reichen Jüngling, hat mich selber auch richtig erfüllt, das zu hören. Und dann ist so Runde frei, haut eure Fragen raus, was beschäftigt euch und ja, da können Gemeindemitglieder Leute einladen, die sagen, ich bin grundsätzlich interessiert und offen, da mal hinzugehen.
0: Cool. In dem Laden gibt es auch jetzt Adventssingen oder war das? Und auch immer wieder so Worship bei offener Türe. Kommen dann Leute rein?
1: Das kann ich dir gar nicht sagen, weil ich war tatsächlich noch bei keinem Worship und bei keinem Adventssingen. Ich werde am Samstag das erste Mal da sein und dann bin ich überrascht und gespannt, wer da so reinkommt. Aber ich kann mir schon vorstellen, ja, wenn du da singst und durch die Stadt läufst, dann schaust du vielleicht auch mal rein. Ne? Was machen die denn da?
0: Was hat dir so am meisten Freude bereitet, wenn du jetzt dort warst und irgendwie zum Einsatz kamst?
1: Also ich glaube, am meisten Freude hat es mir wirklich gemacht, wenn so, es waren nicht viele, aber so ein, zwei Begegnungen. Also ich erinnere mich an einen, der kam rein und der hat so gemeint, oh, ja, ist alles so oberflächlich in München, bla bla bla. Und hat so seinen Frust von der Seele geredet. Und wo ich ihm dann auch wirklich so die Bibel nahelegen durfte und ihm was teilen durfte. Und er dachte, cool, also wie schön, wenn hier jemand mal reinläuft, der irgendwie, ja, es gerade schwer hat und auch ein suchendes Anliegen hat, suchend ist. Das ist natürlich wunderbar, aber es ist jetzt auch nicht so, dass da am laufenden Band das passiert. Und ja, aber wenn sowas passiert, ist es auf jeden Fall ein Highlight in meinem Arbeitstrott.
0: Im Volkerbach-Arbeitstrott, wenn wir Online-Meetings haben. Du hast eben ein paar Mal schon den Buchclub erwähnt. Erzähl uns ein bisschen darüber. Also wie er entstanden ist, hast du schon, wie muss ich mir das vorstellen? Also du sagst dann einfach, bring ein Buch mit, stell es vor oder lest es zusammen. Jeder hat das gleiche Buch oder wie geht das?
1: Also ich habe mir das nicht selber ausgedacht, sondern ich bin in Nürnberg zu einem bestehenden Buchclub und da habe ich gelernt. genau, da war eine Person, die hat es online gestellt und hat gesagt, wir lesen Bücher. Und dann gab es immer einen Kennenlernabend. Das heißt, man hat sich kurz ausgetauscht, vorgestellt und dann hat jeder ein Buch mitgebracht und das durfte er pitchen. Also ich konnte sagen, das ist das Buch, konnte ein bisschen was darüber sagen und dann ging man reihum und dann wurde demokratisch abgestimmt, was lesen wir jetzt? Und dann im nächsten Treffen hat man so kleinere Gruppen und dann tauscht man sich darüber aus, was hat einen da gefallen, was hat einen da gestört und man kommt ins Gespräch, ne? Genau, und dann war ich da schon in Nürnberg, fand das super, es waren auch so tolle Leute, ich vermisst die auch schon wirklich, weil das hat richtig Spaß gemacht. Und habe mir gedacht, das fand ich so eine coole Idee. Ich möchte es auch in München mal ausprobieren. Vielleicht gibt es auch Leute, die gerne da dabei sind. Und es ist echt krass. Also meine Meet and Read Meetup-Gruppe hat jetzt schon über 100 Members. Also die kommen natürlich alle nicht, aber sie sind grundsätzlich so interessiert daran. Und ja, wir sind so 10 Leute vielleicht pro Treffen und genau, haben dann einfach uns hingesetzt, haben uns kennengelernt, haben Bücher vorgeschlagen und dann haben wir die gelesen und uns ausgetauscht und nächstes Mal wird wieder eins vorgestellt von jedem und dann wird abgestimmt und ja, das war
0: echt. Liest jeder das Buch?
1: Wir lesen alle das gleiche Buch, ja.
0: Ach, krass. Und reden dann darüber.
1: Und dann reden wir darüber.
0: Und das ist dann egal, welche Gattung von...
1: Ja, also man kann natürlich festlegen, also in Nürnberg hatten die mal Sachbücher. Ich habe das jetzt nicht auf Sachbücher beschränkt, sondern das so ein bisschen offen gelassen. Auch Biografien, also ich will ja auch die Biografie von Jesus vorschlagen, weil ich denke, dass das jeder mal gelesen haben sollte.
0: Da seid ihr aber dann länger dran.
1: Naja, wenn man das Johannesevangelium nimmt oder so. Ja, genau, also... Bin da offen für andere Bücher, ne? Ist jetzt nicht so, dass ich persönlich auch sag, nur Sachbücher, ja, was die Leute mitbringen und dann, wir sind jetzt, würde ich sagen, unsere Gruppe ist so ein bisschen in dem Coaching-Ding drin, also so Persönlichkeitsentwicklungsbücher und sowas in die Richtung ist da eher so spannend für viele. Genau, das war auch das letzte Buch, ging so ein bisschen.
0: Ratgeber-Literatur.
1: Ja, das letzte Buch hieß The Courage to be Disliked. Also ich muss nicht von allen gemocht werden, war der Titel. Und dann haben wir halt das gelesen und uns darüber ausgetauscht. Und ich fand's so schön, weil man, also man merkt so, ja, Gott hat zu allem was so zu antworten oder was zu sagen, weißt du?
0: Du bringst dann deine Note auch mit rein.
1: Naja, ich bring halt meine Gedanken mit rein. Also ich texte die Leute jetzt auch nicht zu. aber manchmal, klar, denke ich mir, ja, das, was der sagt, übrigens, weil er zum Beispiel in dem Buch hat dann am Ende gesagt, er empfiehlt den Menschen, anderen zu dienen und was beizutragen, konnte ich natürlich sagen, ja, also wisst ihr, was Jesus gelehrt hat, ne? Und sie haben sogar gesagt, ey, da mussten wir an dich denken, ne? Weil du ja als Christ bestimmt da irgendwie das so siehst. Und dann konnte ich halt erzählen, ja, dass es uns total gut tut, wenn wir mal aufhören, um uns selber zu kreisen und mal unseren Nächsten sehen. Und das ja in unserer Gesellschaft, würde ich sagen, die Liebe eher erkaltet. Ist ja nicht so, dass du durch die Stadt läufst und jeder sagt, hey, kann ich dir irgendwie was Gutes tun? Und ne, sondern das würde ja unsere Gesellschaft so gut tun, wenn wir nach Gottes Gedanken leben würden. Es würde uns selber gut tun und ja, da auch mit einzustreuen, ne? Oder zu sagen, unser Problem, das wir haben, liegt nicht daran, dass unsere Vergangenheit, unsere Umstände und so weiter, sondern dass wir getrennt sind von Gott. Die Sünde trennt uns von Gott. Ne? Kann man natürlich auch einstreuen. Was der andere dann damit macht, ist ja auch seine Sache. Aber man kommt ins Gespräch und ich finde es auch schön, weil ich mag es wirklich, andere Weltanschauungen zu hören oder zu sehen, hey, wie siehst du denn das und warum siehst du das so? Das ist doch interessant. Also wie kommst du zu dem Schluss und wie bewertest du das, was ich gerade sag? Ne, und da im Gespräch zu sein, auf Augenhöhe, mit einer Wertschätzung, mit Respekt. Also ich fand es so schön, wir hatten auch Muslime mit dabei und uns einfach respektvoll unterhalten, wie wir das sehen und uns ausgetauscht, auch wenn wir nicht alle eine Meinung haben. Und das ist doch was, was uns fehlt in unserer Gesellschaft, zu sagen, hey, wir haben nicht alle die gleiche Meinung, aber lass uns doch um Wahrheit ringen, lass uns doch respektvoll miteinander reden und hey, ich kann mich irren, ich kann mich auch in manchen Punkten vielleicht korrigieren lassen oder so und zu sagen, was steht denn, warum glaubst du das, was ist Wahrheit und einfach ins Gespräch zu kommen, ohne dass ich mich über dich erhebe.

0: Gebote und dass er hier, ne, sein Geld und so weiter. Und dann sagt er ja, geht er ja davon, ne? Mhm. Und Jesus sagt aber vorher, er blickte ihn an, gewann ihn lieb und sprach. Mhm. Obwohl er weiß, dass er jetzt weggeht, liebt er ihn und sozusagen, ey, liebt die Menschen, das ist dein Auftrag, ist mein Auftrag und ja, manche gehen halt weg, ne? Und wollen es nicht. Ist ja auch ihr gutes Recht, weil der Herr hat uns eine Entscheidungsfreiheit überlassen, dass wir auch sagen können, ich möchte nicht.
1: Und trotzdem den Menschen zu lieben. Ne?
0: Genau,
1: nicht nur, ich liebe dich nur, wenn du auch mir zuhörst und auf meine Gedanken eingehst.
0: Und wenn nicht, dann breche ich sofort den Kontakt mit dir ab, weil dann muss ich ja, jetzt, schlimm. Also das finde ich nicht schön. Also so will ich auch nicht behandelt werden, ehrlich gesagt.
1: Ja. Wenn du mit jemandem weiterkommst und sich das ergibt, dass er auch offen ist, Fragen hat, offen ist für das Evangelium, startest du Bibellesen. 1:1, missionarisches Bibellesen in der Gruppe. Mhm. Und so genau. Wie muss ich mir das vorstellen? Also gibt's da unterschiedliche Konstellationen, wie du das machst?
0: Ja, es kommt immer ein bisschen so auf die Situation, die Person an, was auch möglich ist. Wohnt man im gleichen Ort, macht man es online. Mhm. Ist vielleicht gerade irgendein Angebot, wie zum Beispiel der Christsein-Entdecker-Kurs, ja, dann nutze ich das halt, ne? Aber so grundsätzlich, wenn jemand Interesse hat, ist mein Wunsch immer, ihn direkt zu Gottes Wort zu führen, weil seine Worte 100-mal besser sind als meine Worte und sein Wort Kraft hat. Ist einfach so. Und deswegen frage ich, hey, lass uns doch einfach mal die Bibel aufschlagen. Wir schauen uns einfach so an und du kannst dir ein Bild machen davon. Und ich bin auch gespannt, und das meine ich auch ernst, was du darüber denkst. Ich mache das auch gerne mit meinem Mann zusammen. Der kann das viel besser, wirklich. Der hat da eine Gabe dafür. Der kann das so gut erklären und die Leute richtig mitnehmen. Und da haben wir das auch schon zusammen gemacht in Nürnberg, in so einem Kreis. Ja, oder bei den Internationalen in der Gruppe. Aber jetzt mache ich es auch mit einer Freundin alleine. Also kommt drauf an, wie es sich ergibt. Aber so der Ansatz, ja, lass uns doch ein Evangelium lesen, schauen, wie geht Jesus mit Menschen um, wie ist er, ne, im Hebräer 1:3, er ist ja das Abbild seiner Herrlichkeit. Also wenn wir was über Gott wissen wollen, dann schauen wir uns doch Jesus an, wie er ist, und dann bild dir deine Meinung. Und ich lade dich ein, dann Gottes Wort mal auf dich wirken zu lassen. Ja, was soll denn schon passieren?
1: Ja, sehr cool. Der eine oder andere von den Zuhörern und Zuschauern, der liest vielleicht schon mit dem einzelnen Freund in der Bibel, aber wie kommt man dahin, dass man so eine, vielleicht auch sogar eine Gruppe startet und Menschen dort gemeinsam in der Bibel liest, die bereit sind, auch mit anderen zusammen die Bibel zu lesen?
0: Ja, ich habe da keinen Strategieplan dazu, kann ich auch nicht sagen, wie man es macht. Ich würde sagen, du bist abhängig davon, dass Gott es schenkt. Aber wie ich es erlebt habe, ist oft auch so, du startest vielleicht sogar mit einem, dann bringt er seinen Freund noch mit, dann ergibt sich eine Gruppe ganz organisch. Oder du sagst, hey, wir haben ein paar Leute, die wären vielleicht offen, und du fragst sie. Oder wie wir es in Nürnberg auch hatten, war, dass einfach das Angebot in der Gemeinde angekündigt wurde. Es gibt dieses Angebot und du kannst Leute da hinschicken. Oder teilweise auch einfach Leute in der Stadt angesprochen und dann gefragt. Also ja, es gibt jetzt nicht, würde ich sagen, so diesen einen Weg und dann funktioniert's. Bisschen streuen und gucken, wie sich's ergibt. Aber oft ganz organisch wächst das dann, oder also wir haben auch Flauten erlebt, ne? Also wir hatten Abende, da waren 12 Leute da und wir hatten richtig lebendige Abende. Dann hatten wir auch Abende, da saß ich alleine da, die Leute haben kurz vor knapp abgesagt und ich dachte mir, oh Mann, jetzt hast du dich vorbereitet und so und bist enttäuscht oder denkst dir, es ist schade. Dann Flauten, wo es Monate mal nichts gab, wo die Leute einfach dann wieder weggegangen sind oder so. Das erlebt man, das ist gehört dazu, das ist normal, und sich nicht entmutigen zu lassen in diesen Phasen, das ist schwierig. Also ich habe das selber dann gedacht, Mann, und du hältst ja auch dann oft den Tag frei und so, und da war ich auch selber herausgefordert, aber wir haben dann auch wieder erlebt, dass wieder Leute kamen und dass sich wieder ergibt und ein bisschen Flexibilität mitbringen. Ja.
1: Ja, cool. Tina, wir kommen zum Schluss. Ich habe noch drei Fragen. Welches Buch kannst du empfehlen, das dir in der Alltagsmission geholfen hat?
0: Ja, da gibt's viele. Dawson Trotman, Für andere Leben.
1: Oh ja.
0: Er gibt einen Tipp, den ich, also ohne das Buch, dass du das Buch liest, bete für eine Person, die suchend ist. und lerne Bibelverse.
1: Ja. Ist ein dünnes Heftchen, ja, zu empfehlen. Aber gibt es das überhaupt noch?
0: Das gibt es sogar kostenlos als PDF online, wenn man es bei PDF, Google angibt. Und es wurde neu aufgelegt bei Leseplatz, glaube ich,

0: muss ich bestellen. Okay. CLV.
1: Verlinken wir euch in den Show Notes.
0: Out of the Salt Shaker into the World von Becky Pilpert. Mhm. Die fand ich sehr inspirierend. Genau, da habe gerade so Gesprächsführung, wie komme ich überhaupt ins Gespräch, von Jesus lernen da.
1: Gibt's nur in Englisch?
0: Gibt's auch auf Deutsch, ja.
1: Deutschen Titel weißt du nicht. Recherchieren wir, ja. Schreiben wir rein.
0: Okay. Raus aus dem Salzfass oder so, glaube ich.
1: Ah, ja, doch, das kenne ich. Ja.
0: Also das Cover und der Titel ist jetzt vielleicht nicht so ansprechend.
1: Das Cover ist wirklich uralt und überhaupt nicht ansprechend.
0: Ja, aber der Inhalt ist sehr, sehr gut.
1: Mit diesem pinken Pännchen oder irgendwie sowas ist da drauf. Ne? So ein
0: ich weiß nicht mehr genau, wie das Cover aussieht. Aber was ich noch empfehlen würde, gerade wenn du nicht so gerne liest, vielleicht hast du keinen Bock zu lesen, beschäftige dich mit der verfolgten Kirche. Folge der Hilfsaktion Märtyrerkirche, Open Doors, das finde ich ist immer wieder für mich so wohltuend, ein Segen für mich selber. Nicht nur, dass ich denke, dass es grundsätzlich eh wichtig ist, da für unsere verfolgten Geschwister zu beten, aber vor allem auch zu sehen, worum geht's. Weil wir sind hier oft so vernebelt und so, ich kenne das aus meinem Leben, habe jetzt Instagram deinstalliert, weil man ist so abgelenkt und oft so im Strom drin, aber zu sagen, das richtet mich aus auf das, was wirklich wichtig ist und es zeigt mir, was für ein Vorrecht ich hier habe, dass ich meine Bibel habe, dass wir so eine Freiheit haben, über Gott zu reden und es hilft und folgt denen, bete für sie und lass dich lernen von ihnen.
1: Was ist deine größte Herausforderung in der Alltagsmission?
0: Mein eigenes Herz und meine Trägheit und meine Ablenkung, würde ich sagen, ja. Und manchmal auch mein Kleinglaube. Ja.
1: Das kann ich jetzt fast nicht glauben.
0: doch, ja. Ja. Zuhört, dass man einfach diesen Lügen glaubt, die ins Hirn kommen, so, ne? Ach, das ist ja sowieso hoffnungslos oder so. Keine Ahnung, also damit kämpft man ja. Aber ich würde sagen, diese Ablenkung, dass man sich ablenken lässt. Dann bin ich auf Instagram, bestell mir eine Eismaschine, so. Ja, so, weißt du, und scroll über irgendwelche Rezepte und bin da stundenlang beschäftigt, wo ich merke, Mann, was für eine vergeudete Zeit. Und dann zu sagen, ich muss beten für mein Herz, weil aus mir heraus funktioniert es nicht und ich glaube, ich bin böser, als ich es weiß. Also ich habe schon
1: und
0: so...
1: Und zugeben will.
0: Ja, nee, wirklich. Also wo ich denke, Gott ist so voll von Liebe und mir mangelt es oft so sehr und ich bin desinteressiert und da zu sagen, Gott, ich brauche wirklich das und ich brauche dein Evangelium, weil man kommt so schnell auch in so ein Leistungsding, ich muss und so, ne, wir ticken einfach so und oder ich ticke oft so und dann denke ich mir, ich brauche das Evangelium. Gott kennt mich, er weiß, wie ich bin und er liebt mich trotzdem. Ich bin befreit und ich darf das weitergeben. Und das, ich habe mir das extra so auf so einen Zettel geschrieben, an den Laptop geklebt. Ich brauche das Evangelium jeden Tag. Mein Herz muss voll sein davon und die Menschen brauchen es auch. Und dass ich das wirklich vor Augen habe und mich nicht in so einen Strudel ziehen lasse. Und das ist herausfordernd. Wir alle kennen das. Leben ist voll in unserer Zeit und ja, und natürlich arbeite in einem christlichen Werk. Also ich habe nicht diese natürlichen Kontakte, leider, so wie ich sie vorher hatte, wo ich einfach einen Job hatte und dann, ja.
1: Ja. Letzte Frage, welchen Tipp hast du für unsere Podcast-Hörer, den sie gleich diese Woche umsetzen können in ihrer Alltagsmission?
0: Ja, bete jeden Tag eine Minute für eine suchende Person. Wenn du dir die Schuhe anziehst, bete, dass du gestiefelt bist, bereit bist, das Evangelium zu verkündigen, wenn du raus dem Haus gehst und sei wachsam und nutze die Gelegenheiten, die Gott dir schenkt und ja, lass dich überraschen, was er tut, bleib dran, Gott will dich gebrauchen, wie du bist, so wie du bist.
1: Amen. Tina, vielen herzlichen Dank, danke, dass du uns mit hineingenommen hast, auch in dein Leben, deine Erfahrungen und deine Fröhlichkeit,
0: ja,
1: deine Offenheit ist voll ansteckend.
0: Ich hoffe, ich habe nicht so schnell geredet. Manchmal rede ich so schnell.
1: Ja, man kann ja langsamer machen.
0: Ja, genau.
1: Also auf YouTube und im Podcast kannst du ja auch 0,75 abspielen. Aber ich mach's meistens immer schneller.
0: Ich auch, ja. Ja. Das ist auch so eine Krankheit unserer Zeit, ne?
1: Ja.
0: Dass wir alles
1: schneller, mehr.
0: Ich bin auch ungeduldig und so, wo ich denke, also ja, das ist, der Herr hat viel an mir zu arbeiten.
1: Also ihr Lieben, nehmt euch die Zeit. Kommt zur Ruhe vor dem Herrn. Eine Minute beten, das ist wirklich nicht viel, aber ganz gezielt führe mich.
0: Ja, und lass dein Herz füllen vom Evangelium.
1: Amen. Tina, vielen Dank. Auch euch vielen
0: Dank.
1: Darf
0: ich noch beten für die Leute?
1: Ja, bitte.
0: Okay, weil ich würde gerne noch beten, ja. Ja, sehr gerne. Wer bis jetzt durchgehalten hat, ne, der hat wirklich ein Gebet verdient. Ich bete noch. Ja. Großer Gott, wir danken dir von ganzem Herzen für dein Evangelium, dass du so wunderbar bist, dass du dich aufgemacht hast, dass du uns gesucht hast und dass du Rettung, Hoffnung, Leben schenkst, uns neu machst, Sünde aus dem Weg räumst, Herr. Wir danken dir von ganzem Herzen. Fülle unser Herz, jedem Einzelnen, der jetzt zuhört, mit deinem Evangelium ganz neu. Erfüll uns mit deiner Liebe, mit deiner Freude, mit Mut. Und gebrauch uns in unserer Schwachheit, in unserem Versagen, mit unseren Macken. Und bitte, Herr, schick uns doch Menschen über den Weg, die suchend sind, die nach Antworten auf der Suche sind und denen du begegnen willst, wo du schon lange unterwegs bist. Herr, wir brauchen dich, wir bitten darum. Schenk uns einen wachen Geist, ein brennendes Herz und segne jeden dieser Zuhörer. Danke, dass sie sich die Zeit genommen haben und lass es ihnen doch zum Segen werden. Amen.
1: Amen. Danke, danke auch an euch. Wir sehen uns. Bis zum nächsten Mal. Tschüss.
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1: Ich bin Silke Rech. Bei der Landtagswahl in Sachsen-Anhalt zeichnet sich eine sehr hohe Wahlbeteiligung ab. Bis 14 Uhr hatten bereits gut 54% der Wahlberechtigten ihre Stimme abgegeben.
2: Vor 5 Jahren waren es zu diesem Zeitpunkt nur rund 27%. Insgesamt sind rund 1,7 Millionen Menschen zur Wahl aufgerufen. Die Wahl wird bundesweit mit Spannung verfolgt. In den letzten Umfragen lag die AfD deutlich vor der CDU von Ministerpräsident Schulze. Die Wahllokale sind noch bis 18 Uhr geöffnet. Noah Ulrich, Redaktion.
1: Der Hackerangriff auf die Berliner Verwaltung könnte deutlich größere Folgen haben als bisher bekannt. Seit Freitag stehen rund 1,4 Millionen Euro gestohlene Dateien im Darknet. Darunter sollen auch sensible Informationen über Wasserwerke, Kraftwerke, Gefängnisse und die Bundeswehr sein. Bundesbehörden sind inzwischen an der Aufarbeitung beteiligt. Betroffene Bürger und Unternehmen sollen per Brief oder E-Mail informiert werden. 11 Tage nach der schweren Sturzflut im Himalaya ist die Zahl der Todesopfer auf fast 1.400 gestiegen. Die meisten Menschen kamen in Nepal ums Leben, weitere Opfer gibt es in Tibet. Mehr als 5.000 Menschen werden noch vermisst. Internationale Rettungsteams suchen weiter nach Überlebenden. Mit jedem Tag wird die Hoffnung allerdings geringer, noch Menschen lebend zu finden. Bei einem Unfall mit einem Reisebus auf der A3 in Bayern sind 20 Menschen verletzt worden. Bei Wörth an der Donau fuhr ein Auto im stockenden Verkehr auf den Reisebus und ein weiteres Fahrzeug auf. Im Bus wurden 15 ältere Reisegäste leicht verletzt, 5 weitere Menschen in einem Auto. Mehrere Krankenwagen und ein Rettungshubschrauber waren im Einsatz. FIFA-Präsident Infantino will im kommenden Jahr erneut zur Wahl antreten. Das hat der Fußball-Weltverband jetzt bestätigt. Infantino ist seit 2016 im Amt. Bislang gibt es keinen Gegenkandidaten. Allerdings steht er wegen eines inzwischen gescheiterten Milliardendeals unter Druck. Die UEFA will seine Wiederwahl beim FIFA-Kongress im kommenden März verhindern.
0: Deutschlandwetter.
1: Wir haben in Erfurt 23 Grad, in Hamburg 18 und in Frankfurt am Main 25 Grad. In den kommenden Stunden ist es vielerorts heiter und trocken bei Höchstwerten zwischen 19 Grad an den Küsten und bis zu 29 Grad am Oberrhein. Über die Nacht ziehen im Westen und Nordwesten dichtere Wolken mit einzelnen Schauern auf, während es sonst gering bewölkt bleibt bei Tiefstwerten von 16 bis 7 Grad. Morgen gibt es einen Wechsel aus Sonne und Wolken. Dazu bilden sich vor allem in der Mitte und im Süden einzelne kurze Schauer und am Alpenrand lokal Gewitter. Die Höchstwerte erreichen 20 bis 26 Grad im Norden und 25 bis 33 Grad im restlichen Land.
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3: Hallo und herzlich willkommen bei Bibel erklärt. Zunächst ein wenig Musik und dann ein Vortrag von Klaus Günschel über das 5. Buch Mose. Musik.

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1: Ja, schön, dass ihr alle wieder da seid. Ich hoffe, ihr könnt noch. Wir machen weiter in 5. Mose 8. Wir haben gestern vor allen Dingen den Vers 3 betont, den ich uns nochmal in Erinnerung rufen möchte, dass wir nicht allein von Brot leben, sondern dass der Mensch von allem lebt, was aus dem Mund des Herrn hervorgeht. Und das ist ein Hinweis darauf, dass wir wirklich durch das Wort Gottes leben. Und das macht uns schon klar, dass die Verhältnisse nicht immer so paritätisch sind, dass wir sagen, jawohl, ich esse zu gleichen Teilen, wie ich auch von dem lebe, was aus dem Mund Gottes hervorgeht. Aber wir merken ja auch in der Woche, egal was wir lesen, ob wir Ruth lesen, ob wir Philipper lesen, ob wir 5. Mose lesen, es spielt eigentlich keine Rolle, aber es ist Speise, die wir bekommen. Und wir merken auch, wie es uns Kraft gibt, das hoffe ich wenigstens. Und deswegen werden wir heute über zwei Punkte reden in dieser Stunde. Der eine Punkt ist die Speise, die wir in der oberen Etage zu uns nehmen.

0: Und der zweite Punkt ist die Frage des Stolzes. Wir lesen 5. Mose 8, Vers 7. Denn der Herr, dein Gott, bringt dich in ein gutes Land. Ein Land von Wasserbächen, Quellen und Gewässern, also nicht nur Teichen, die in der Niederung und im Gebirge entspringen. Ein Land von Weizen und Gerste und Weinstöcken und Feigenbäumen und Granatbäumen. Ein Land von ölreichen Olivenbäumen und Honig. Also, ein Land, in dem du nicht in Dürftigkeit Brot essen wirst, in dem es dir an nichts mangeln wird. Ein Land, dessen Steine Eisen sind und aus dessen Bergen du Erz hauen wirst. Und hast du gegessen und bist satt geworden, so sollst du den Herrn, deinen Gott, für das gute Land preisen, das er dir gegeben hat. Hüte dich, dass du den Herrn, deinen Gott, nicht vergisst, so dass du nicht beobachtest seine Gebote und seine Rechte und seine Satzungen, die ich dir heute gebiete, damit nicht, wenn du isst und satt wirst und schöne Häuser baust und bewohnst und dein Rind und dein Kleinvieh sich mehrt und Silber und Gold sich dir mehren und alles, was du hast, sich mehrt, dein Herz sich erhebe und du den Herrn, deinen Gott, vergisst, der dich aus dem Land Ägypten, aus dem Haus der Knechtschaft herausführte, der dich wandern ließ in der großen und schrecklichen Wüste, wo feurige Schlangen und Skorpione sind und Dürre, wo kein Wasser ist, der dir Wasser aus dem Kieselfelsen hervorbrachte, der dich in der Wüste mit Mahn speiste, um dich zu demütigen und um dich zu versuchen, damit er dir wohltue an deinem Ende. Und du in deinem Herzen sprechest, meine Kraft und die Stärke meiner Hand hat mir dieses Vermögen geschafft, sondern du sollst des Herrn deines Gottes gedenken, dass er es ist, der dir Kraft gibt, Vermögen zu schaffen, auf dass er seinen Bund aufrecht halte, den er deinen Vätern geschworen hat, wie es an diesem Tag ist. Und es wird geschehen, wenn du irgend des Herrn deines Gottes vergisst und anderen Göttern nachgehst und ihnen dienst und dich vor ihnen niederbeugst. Ich zeuge heute gegen dich, dass ihr gewisslich umkommen werdet, wie die Nationen, die der Herr vor euch vernichtet hat. Also werdet ihr umkommen dafür, dass ihr auf die Stimme des Herrn eures Gottes nicht hört. Wenn man diesen Abschnitt liest, na gut, für Wolfgang. Ja, wir sollen ja sogar das Leben für die Brüder hingeben, da kann man ja auch mal einen Schnupfen kriegen. Wenn man diesen Abschnitt liest, dann braucht man fast nichts mehr zu erklären oder auszulegen. Man hat doch den Eindruck, es redet total in unserer Zeit, zumindest der letzte Abschnitt. Und bevor ich darauf komme, möchte ich gerne etwas zu dem ersten Abschnitt sagen. Ich habe schon gesagt, dass wir das Alte Testament typologisch auslegen dürfen. Wir dürfen einfach Fragen stellen und uns überlegen, was bedeutet das. Und wir haben in den letzten Jahren über 4. Mose nachgedacht und wir haben die Speise Ägyptens durchgenommen und die besteht aus 6 Dingen. 5 Dinge sind ohne Geschmack und hinterlassen zum Teil einen üblen Geruch. Und die 6. Sache, das ist ein Lebensmittel, was aus dem aufgewühlten Meer kommt, was das Zeichen für das Völkermeer ist, die Fische. Und jetzt kommt Gott und er sagt, pass auf, ich bringe dich in ein Land und ich werde dir jetzt die Speise beschreiben, die du dort hast. Und das ist natürlich jetzt interessant, dass wir mal über diese Dinge nachdenken. Und ich hoffe, ich kann es euch erklären, dass ihr es versteht. Ich bin meistens so groß geworden, dass man gesagt hat, Weizen bedeutet das, Gerste bedeutet das. Aber ich habe dann immer so ein bisschen da gesessen und habe mich gefragt, na, wieso denn eigentlich? Ja? Also kann man das irgendwo herleiten, was denn nun irgendwie bedeutet? Und da möchte ich euch zumindest ein paar Gedankenanregungen geben. Gott führt uns in ein Land und er zeigt uns jetzt, dass das Land aus 7 Lebensmitteln besteht. 7 ist ja eine besondere Zahl, die Zahl der Vollkommenheit. Also Gott gibt uns immer die Fülle, es wird uns an nichts mangeln. Und wenn wir uns ein wenig Mühe machen und gehen mal durch die Bibel und untersuchen die Bibel, was diese Dinge bedeuten, dann kann man zumindest ein wenig verstehen, dass bestimmte Lebensmittel von bestimmten Segnungen reden, die Gott uns geben will. Natürlich redet vieles von dem Herrn und damit werden wir jetzt anfangen. Und wir fangen an mit dem Weizen. Der Weizen ist ein Bild von den Menschen aus dem Himmel. Und das möchte ich euch zeigen aus 1. Korinther 15. Ich mache jetzt ein bisschen langsamer, weil ich gebeten wurde, nicht so durch die Bibel zu hecheln. Ein kleiner Hinweis steht in 1. Korinther 15, Vers 37. Und was du säst nicht den Leib, der werden soll, sondern ein nacktes Korn, es sei von Weizen oder von einem der anderen Samen. Und später erfahren wir dann in den Versen 47 bis 49, dass der erste Mensch von der Erde vom Staub ist und der zweite ist vom Himmel. Wie der von Staub ist, so sind auch die, die von Staub sind. Und wie der Himmlische, so sind auch die Himmlischen. Jetzt könnte man immer noch fragen, okay, was hat das Erste mit dem Zweiten zu tun? Aber zumindest erfahren wir, dass Gott dieses Bild des Weizens nimmt und überträgt das auf den Menschen aus dem Himmel. Aber die Anwendung wird eigentlich noch viel deutlicher, wenn wir merken, in 3. Mose 23, dort werden die Feste des Herrn beschrieben. Und das Interessante an den Festen des Herrn ist, dass verschiedene Sachen präsentiert und gemacht werden sollen und gebacken werden sollen. Und es gibt eines der Feste. Die Feste sind ja vier Feste, dann gibt es eine Pause, dann kommen wieder drei Feste. Und der Beginn der zweiten Festserie, das ist das Fest der Wochen. Und das lesen wir in 2. Mose 23, Vers 17. Aus euren Wohnungen sollt ihr Webebrote bringen, zwei von zwei Zehnteln Feinmehl sollen gebacken werden. Und in 2. Mose 34, Vers 22 steht, dass diese Brote aus Weizen gemacht werden sollen. Das heißt also, diese Brote reden von Christus und dieses Fest redet von Pfingsten. Das ist das Fest der Wochen nach einer gewissen Zeit, die da beschrieben wird. Nach 50 Tagen sollte dieses Fest gefeiert werden. Ja, und genau 50 Tage sind vergangen von der Kreuzigung des Herrn bis zur Ausgießung des Heiligen Geistes. Das heißt, ich möchte das mal so ein bisschen zusammenfassen, dass man das irgendwie sich merken kann. Der Weizen redet von Christus als dem Haupt einer neuen Familie. Und das kann man sehr gut begründen mit Johannes 12. Und damit kommen wir zum Kernvers. Ihr müsst es einfach mal alles zusammennehmen, was ich euch jetzt gesagt habe. Und dann merkt ihr, dass dieser Gedanke irgendwie gestärkt wird. In Johannes 12 sagt der Herr in Vers 24, Pause für unsere Freunde aus Ostfriesland. Das war jetzt liebevoll gemeint. Wahrlich, wahrlich, ich sage euch, wenn das Weizenkorn nicht in die Erde fällt und stirbt, bleibt es allein. Wenn es aber stirbt, bringt es was? Viel Frucht. Und das, finde ich, ist eine schöne Bedeutung von Weizen. Der Herr stirbt und er wird das Haupt einer neuen Familie und bringt viel Frucht. Es ist seine Familie. Und dann fängst du weiter zu lesen. Und da gibt es Stellen, die habe ich mir jetzt nicht aufgeschrieben. Doch, die habe ich mir aufgeschrieben. Zum Beispiel Matthäus 3, Vers 12. Da steht, in seiner Hand ist die Wurfschaufel und er wird seine Tenne durch und durch reinigen und seinen Weizen in die Scheune sammeln. Und in Matthäus 13, Vers 30, da steht genau dasselbe. Interessant, immer mit dem Weizen. Lasst es zusammen wachsen bis zur Ernte. Und zur Zeit der Ernte werde ich den Schnittern sagen, lest zuerst das Unkraut zusammen und bindet es in Bündeln, um es zu verbrennen, aber den Weizen sammelt in meine Scheune. Das ist doch schön, ja? Also das Weizenkorn fällt in die Erde und es fällt in die Erde und es stirbt, damit es nicht alleine bleibt. Und weil es nicht alleine bleibt, wir wissen genau, dass das Werk des Herrn Jesus nicht nur 30-fältig oder 60-fältig oder 100-fältig Frucht gebracht hat, sondern Millionen. Ja, also wenn der Wolf von China wieder kommt, dann sieht, es sind Millionen Christen geworden. Und der Herr sagt, das, was mit dem Weizen zu tun hat, ist Folgendes. Es kommt die Zeit, da werde ich meinen ganzen Weizen in meine Scheune sammeln. Und das passiert deshalb, weil ein Weizenkorn in die Erde gefallen ist. Er ist das Haupt einer neuen Familie. So, und jetzt kommst du in das neue Land, du gehst in die obere Etage. Wovon ernährst du dich zuerst? Du ernährst dich von Weizen. Du freust dich, dass Christus gestorben ist. Er hat ein Opfer dargebracht. Ein für alle Mal geht einer ins Grab und die Ernte ist eine volle Scheune. Das ist doch schön. Und ich glaube, dass eigentlich der Weizen so ein dominantes Bild ist. Das findest du überall in der Bibel. Und immer hat es zu tun mit Christus. Und ich habe schon an diesen Vers aus Apostelgeschichte 27 erinnert, dass man in dieser seltsamen Schiffsfahrt den Weizen über Bord geworfen hat. Und ich habe wirklich Angst, dass wir auch so Trends hinterherlaufen, dass wir Menschen auch in den Gemeinden sehr groß machen. Das kommt vor allen Dingen aus Amerika, dass so Leute gepusht werden und die müssen hier unbedingt per Videokonferenz zugeschaltet werden und sie gründen ihre Gemeinden. Ich habe es an drei Orten erlebt, dass dort bibeltreue Gemeinden vorhanden sind und dann kommen irgendwelche Amis und müssen 500 Meter daneben ihre Gemeinde gründen, die sich in nichts unterscheidet, aber sie kriegen eben ihr Geld von drüben, sie müssen ihre Erfolgsberichte nach drüben melden und ich frage sie, warum macht ihr das? Ich will jetzt keine Namen nennen, aber ich habe ein großes Problem damit und ich möchte nicht, dass wir von irgendwelchen menschlichen Strömungen und berühmten Namen beherrscht werden, weil wir dann in Gefahr stehen, irgendwann den Weizen über Bord zu werfen. Die Identität der Gemeinde in Schoppen ist Christus und sie muss es auch bleiben, auch wenn ihr hier viele nette Bilder an der Wand hängen habt und ihr habt die bestimmt aufgehängt, weil ihr von ihrem Glauben lernen wollt und zum Glück sind es viele Bilder, aber wenn hier nur ein Bild von den Leuten hängen würde, dann hätte ich ein Problem damit, ja? Wollt ihr eine Jim Elliot Gemeinde werden oder wollt ihr eine Jan-Hus-Gemeinde sein oder eine Bonhoeffer? Ah, der hängt da glaube ich gar nicht. Ne? Wer ist das da neben Jan-Hus? Das ist Judson, ja? Nee, Quatsch. Ist egal. Ich hoffe, ihr wisst, wen er hier aufhängt.
1: Rechts oder links?
0: Also rechts ist doch der mit dem langen Bart, das uralte Gesicht und links daneben, der mit der Glatze.
1: Ja?
0: Okay.
1: Da,
0: Ja, jederzeit. Ich möchte nur wissen, wer es ist, ja, auf jeden Fall. Ja, ich nehme sowieso meinen Hut ab. Im Übrigen weiß ich auch nicht, was ich hier soll. Also Weizen. Wir kommen zum zweiten Punkt. Und damit sind wir bei der Gerste. Die Gerste ist ein Zeichen, was von der Auferstehung redet. Davon, dass etwas Neues kommt. Und begründen möchte ich das folgendermaßen, das kann man ganz einfach begründen, denn die Gerstenernte war die erste Ernte, die im neuen Jahr eingebracht wurde. Ruth 1 am Ende, die Ruth und die Naomi kommen nach Hause und es beginnt ein neues Leben. Und warum steht denn da so lapidar, sie kommen aber zu Beginn der Gerstenernte, interessiert doch eigentlich niemand. Doch, Gott interessiert es, er sagt, das ist die Gerstenernte und das ist ein Zeichen von der Auferstehung. Und wenn wir wieder zurückgehen zu den Festen des Herrn, die man unbedingt mal studieren sollte, dann ist das erste Fest das Passafest und das zweite Fest ist das Fest der ungesäuerten Brote, das war untrennbar miteinander verbunden. Und dann kommt das Fest der Erstlingsgabe. Die Erstlingsgabe, die gebracht werden sollte, war aus Gerste. Und Gerste ist ein Zeichen für etwas Neues. Und wenn du dich von der Gerste annäherst, ich möchte es doch mal versuchen, ein bisschen praktisch zu machen, dann denkst du als Christus, als den Auferstandenen. Und in dem Moment, wo der Stein vom Grab weggerollt wurde, ist etwas Neues passiert. Es ist etwas vollständiges Neues begonnen. Das war wie ein Quantensprung. Und deswegen ist auch etwas Neues passiert, als die Ruth und die Naomi wieder nach Hause kommen. Da hat sich etwas geändert in ihrem Herzen und in ihrem Denken. Und dann sagt Gott, okay, wenn du kommst, dann werde ich eine Gerstenernte veranstalten. Dann wird etwas Neues in dein Leben einziehen. Und das Leben dieser beiden Frauen hat sich ja wesentlich verändert. Und dann finde ich das immer so spannend. Es ist ja überhaupt kein Problem. Ihr nehmt euer Bibelprogramm, ihr gebt Gerste ein und dann schreibt ihr euch die Stellen alle raus. Und dann denkt ihr mal ein bisschen drüber nach, was könnte das denn bedeuten, ja? Und dann kommt ihr auf ganz interessante Geschichten. Zum Beispiel Johannes 6, Vers 9. Die Speisung der 5000. Was hat der Junge für Brote? Das waren Gerstenbrote. Also Gott macht etwas Neues. Das sind die Jünger und die stehen da und die sagen, wir haben nichts. Schickt die Leute nach Hause. Und dann sagt der Herr, pass auf, jetzt passiert etwas. Und dieses Wunder ist das einzige Wunder, was in allen vier Evangelien mitgeteilt wird. Das einzige Wunder. Er sagt, ich werde etwas ganz Neues machen. Und zwar, ich vermehre das Brot, Auferstehungsbrot, und es geht durch eure Hände und eure Hände bringen die Speise zu den 5000. Versteht ihr das? Und deswegen werden Gerstenbrote. Und der Josua, das ist ja noch eine krasse Geschichte, das war nicht Josua, das war Gideon in Richter 7, der ist am Ende und der denkt sich also, der überlegt mit seiner Armee alles hin und her, dann soll er seine Leute noch alle nach Hause schicken und dann geht er in dieses Lager und Gideon kam, Richter 7, Vers 13, und siehe, ein Mann erzählte seinem Genossen einen Traum und sprach, siehe, ich habe einen Traum gehabt und siehe, ein Laib Gerstenbrot rollte in das Lager Midians. Und da ist dem Gideon klar geworden, jetzt passiert etwas vollständig Neues, jetzt wird etwas passieren, was ich noch nie erlebt habe. Ein Laib Gerstenbrot rollt durch das Lager. Ich meine, Gott gebraucht auch schon eigenartige Bilder, ja, wieso rollt da ein Brot durch, ja? Aber so ein schönes Zeichen, und da kann ich mich begeistern dran, und ich möchte euch einfach mal die Augen und die Herzen öffnen, wie reich das Alte Testament ist und dass diese Dinge etwas bedeuten. Also merkt ihr bitte vom Weizen, er ist das Haupt seiner Gemeinde, er ist das Haupt der Familie. Ein Weizenkorn geht in die Erde und er sammelt seine Scheunen. Und das Gerstenbrot ist, du glaubst an den Auferstandenen. Dein Leben hat eine völlig andere Qualität. Es geht nicht nur um die Quantität, sondern mein Auferstehungsleben, was ich habe, sprengt alle Grenzen. Du kannst beten und Gott erhört dein Gebet. Das ist doch nicht normal. Wie oft ist schon ein Gerstenbrot durch mein Leben gerollt, wo ich dachte, es ist aber einiges hier anders geworden. Und damit habe ich überhaupt nicht gerechnet. Jetzt muss ich mich wieder beruhigen. Ich finde das einfach schön. Noch eine Stelle, 2. Könige 4, Vers 42. Und ein Mann kam von Baal Schalisha und brachte dem Mann Gottes Brot der Erstlinge, 20 Gerstenbrote und Gartenkorn in seinem Sack.
2: Das ist, sagen?
0: Wie bitte? 2. Könige 4, Vers 42. Das ist also eine Stelle, die direkt sagt, Gerstenkorn oder Gerstenbrot ist die Gabe der Erstlinge, wenn man das immer jemandem erklären soll. Und ich finde auch diese Fragen berechtigt. Und bei uns kommen immer mehr, also jetzt nicht mehr, aber früher war das so, dann kamen junge Leute und sagten, ich habe irgendwas gehört, aber ich weiß überhaupt nicht, wie ich das begründen soll. Und diese Mühe möchte ich mir jetzt machen, um euch das wirklich zu zeigen, dass in 5. Mose 8 in dieser Speise, dass das Bilder sind, die zum Teil von Christus reden. Und dass das ja wirklich was für mein Leben bedeutet. Also wer fühlt sich zum Beispiel nicht wohl in Schoppen? Du kommst nach Schoppen, du triffst ganz viele Kinder Gottes und du merkst, das ist hier so eine Weizenscheune, ja? Also hier kommen die Leute zusammen und diese Gemeinschaft unter Christen, das ist doch, also mir haben das schon ganz viele Gäste gesagt, was sie für eine Kraft bekommen haben. Und wir sind auch Herdentiere. Gott hat uns zusammengestellt und wer alleine als Christ lebt, der lebt eine Herausforderung und er freut sich, dass er an Orte kommen kann, wo er mit Leuten zusammenkommt und wo er dem wahren Weizenkorn begegnen kann. Das ist doch einfach fantastisch. Ich liebe die Familie Gottes. Und zum Zweiten freue ich mich, dass mein Herr der Auferstandene ist und dass durch sein Auferstehungsleben, was er in die Jünger gehaucht hat in Johannes 20, auch mein Leben eine neue Qualität bekommen hat. Und davon möchte ich mich ernähren. Und ganz praktisch bedeutet das, dass du morgens auch mal beten kannst und kannst sagen, Herr, ich stehe hier vor einer Mauer oder vor einem Zaun, ich komme da nicht rüber, aber du hast mir doch Auferstehungsleben gegeben. Kannst du nicht mal ein Laib Gerstenbrot durch mein Leben oder das Leben der anderen rollen lassen, dass Dinge sich irgendwie verändern? Vor einem Jahr, war ich nicht hier, jedenfalls, wir haben bei uns eine Familie und deren Sohn ist an Blutkrebs erkrankt und er war wirklich dem Tode nahe, genauso wie Epaphroditus. Er war eigentlich tot. Und dann hat man beschlossen, ihm eine Stammzellentransplantation zu machen und das, wer jetzt hier so ein bisschen ärztlich ist, der weiß, dass man den Körper eigentlich auf Null fährt. Und ich habe in der Zeit so viel nachgedacht über Blut, weil Blut ist ja das Leben. Und jetzt gibt es ja etwas in deinem Körper, was das Blut produziert. Und diese Quelle des Blutes wird zerstört. Bis fast auf Null. Und kurz bevor du stirbst, gibt man dir eine Spritze und gibt dir neue Stammzellen. In der Hoffnung, dass der Körper zu den neuen Stammzellen sagt, wir nehmen dich an, du darfst dich bei uns ansiedeln und du darfst deine ganze Blutproduktion wieder hochfahren. Und dann kommen 5 Wochen, wo man sehr gespannt wartet, was mit diesem Individuum, was da jetzt liegt, passiert. Und es war ein Zweibettzimmer und der eine starb und der andere hat gelebt. Und der gelebt hat, das war der Sohn unserer Familie, die bei uns mitwohnt. Und das war einfach der Hammer, was wir dann erlebt haben in den ganzen Zeiten danach. Und ich will euch nur eine Sache erzählen, dass dann der Arzt nach einem halben Jahr gesagt hat, da musst du ständig in die Klinik, Blutwerte hin und her. Und es war, das Problem ist ja, dass du in der Zeit null Immunsystem hast. Also es kann irgendwie ein Virus kommen oder wie die Dinger heißen und dann stirbst du an einer Erkältung oder irgendwas. Na jedenfalls, nachdem er aus meiner Sicht über den Berg war, musste er zu einer Untersuchung und da hat der Arzt gesagt, so jetzt untersuchen wir sein Blut und wenn es gut um ihn steht, dann ist das Verhältnis altes und neues Blut 90 zu 10. Also wir kriegen diese alten Stammzellen nicht mit einem Mal tot. Und die neuen, da kann man nur hoffen, dass die möglichst gut und schnell produzieren. Interessant ist, der hat eine neue Blutgruppe. Nach biblischer Sicht ist er zum zweiten Mal wiedergeboren, hat neues Leben bekommen. Ja. Und dann ist der Arzt ganz lange weg und er kommt wieder raus und er sagt, also ihr Sohn ist sowieso ein Phänomen, wir haben normalerweise diese Altersklasse nicht mit dieser schweren Krankheit. Aber wir haben jetzt eine Untersuchung gemacht und wir haben sie nochmal gemacht und wir verstehen irgendwie unsere Untersuchungsergebnisse nicht. Das Ergebnis ist 100-0. Das haben wir noch nie gehabt. Da ist ein Laib Gerstenbrot durch die Familie gerollt und aus Tränen wurden Freudentränen. Und plötzlich ist er geheilt. 100-0. Ja, das darf man auch nie vergessen, dass Gott Auferstehungsleben gibt. Ich weiß, dass er auch hätte sterben können. Und dann hätte Gott sich auch nicht verleugnet. Aber man darf ja mal jetzt die Realität dankbar zur Kenntnis nehmen und kann sagen, Gott hat ein Wunder getan, wirklich ein Wunder getan. Ein Gerstenbrot rollt durchs Lager. Und manchmal wünsche ich mir auch, dass so ein Brot durch mein Leben rollt, wo so Pflanzen gewachsen sind, so ganzes Unkraut, und wo ich denke, das wird sich nie ändern. Und der wird sich nie ändern. Und dann denke ich immer an Lukas 24, diese geniale Frage, die die Leute gestellt haben, als sie da in den Garten kamen. Und dann kommt dieser Engel in Lukas 24, Vers 5, und er sagt, als sie aber von Furcht erfüllt wurden und das Angesicht zur Erde neigten, das ist oftmals unsere Position, wir haben Angst, wir gucken nach unten, und dann kommt ein Engel, und dann sagt er, was sucht ihr eigentlich den Lebendigen unter den Toten? Das ist doch eine herrliche Frage. Nach dem Motto, du gehst Pilze suchen und läufst die ganze Zeit über den Asphalt. Und dann sagt einer zu dir, also hier findest du keine Pilze. Dann musst du woanders hingehen. Und hier sagt der Engel, was suchst du denn den Lebendigen unter den Toten? Ihr sucht an der falschen Stelle. Und auf einmal erleben die ihren Quantensprung und das Gerstenbrot rollt durch ihr Herz und ihren Kopf. Und sie merken, wir sind ja völlig auf der falschen Tour. Und das ist 5. Mose 8. Wir ernähren uns von Gerste. Der Herr ist der Auferstandene. Und wir haben sein Leben bekommen. Wir haben Auferstehungsleben bekommen. Und davon ernähren wir uns. Und jetzt sag mir bitte, dass das für dich nichts bedeutet. Dann geh nach Hause. Lass dir dein Geld zurückgeben von Shoppen. Das kann doch nicht sein, dass uns sowas nicht anspricht. Der Weizen, die Gerste. Jetzt kommt der Höhepunkt, der Wein. Ein Land von Weizen und Gerste und Weinstöcken. Wein ist ein Bild der Freude, das steht in Richter, das ist allgemein bekannt. Aber der Herr wendet es auf sich selbst an und er sagt in Johannes 15, Vers 1, ich bin der wahre Weinstock. Und in Johannes 15 beginnt eine Serie von Zitaten, die ich euch gerne präsentieren möchte. Und das ist nicht ohne Grund. Und diese Serie besteht aus 5 Versen und 5-mal schreibt Johannes über völlige Freude. Das ist das Pendant zu 5 Erwähnungen von Kaleb, dass er völlig nachgefolgt ist. Und wenn du völlig nachfolgst wie Kaleb, dann kriegst du völlige Freude. Der erste Vers steht in Johannes 15, Vers 11. Das habe ich zu euch geredet, auf dass meine Freude in euch sei und eure Freude völlig werde. Und was ist die Grundlage dazu? Vers 1, ich bin der wahre Weinstock. Der zweite Vers steht in Johannes 16, Vers 24. Bis jetzt habt ihr nichts gebeten in meinem Namen. Bittet und ihr werdet empfangen, damit eure Freude völlig werde. Johannes 17, Vers 13. Jetzt aber komme ich zu dir und dieses rede ich in der Welt, auf dass sie meine Freude völlig in sich haben. 1. Johannes 1, Vers 4. Und dies schreiben wir euch, damit eure Freude völlig sei. 2. Johannesbrief, Vers 13. Vers 12. Da ich euch vieles zu schreiben habe, wollte ich es nicht mit Papier und Tinte tun, sondern ich hoffe, zu euch zu kommen und mündlich mit euch zu reden, damit unsere Freude völlig sei. Das ist doch interessant. Ein Mann, der an der Brust Jesu gelegen hat. Er ist der Mann, der 5-mal von völliger Freude redet. Und das hängt zusammen mit Wein. Wir ernähren uns von Christus und wir bekommen völlige Freude. Ihr wisst genau, dass wir in der Welt, in der wir leben, eine ganze Maschinerie haben, die versucht, uns Freude beizubringen. Vielleicht ist das der größte Apparat, der überhaupt existiert. Es gibt eine Riesenindustrie, die versucht, uns in irgendeiner Form zu zerstreuen und Freude zu vermitteln. Weil es ist und bleibt eine kurze Freude, die oft einen bitteren Nachgeschmack hat. Manchmal ist es aber auch einfach nur Zeitverschwendung. Und jetzt kommt Gott und er sagt, ich möchte dir völlige Freude geben. Also ich wäre jetzt nächstes Jahr 60, wenn ich es weiterrechne. Ich will jetzt hier nicht so fromm dastehen, aber Ich habe auch viele Sachen, die mir Freude machen, aber Dinge, die mit meinem Glauben zu tun haben und mit Christus zu tun haben, die geben uns eine so tiefe Befriedigung und sie werden sich nicht ändern. Es ist das, was uns immer Freude machen wird, was auch nie mal weggeht. Oder wo wir denken, naja, wir werden ja jetzt noch Dinge erleben im Leben und dann ist die Freude auch wieder vorbei. Ja? Also irgendwann kann man nicht mehr Fußball spielen oder irgendwann lässt das nach und das nach. Und Gott sagt, das ist nicht so bei mir. Wenn du zu mir kommst, gebe ich dir völlige Freude, völligen Genuss. Und da möchte ich gerne für werben, dass ihr zum Beispiel an der Bibel oder an der Gemeinschaft mit Gläubigen, dass ihr das als Genuss empfindet, wirklich als Freude. Und dass euch klar wird, das ist etwas, was ich erlebt habe, was mir keiner nehmen kann. So wie meine russischen Offiziere, die gesagt haben, mein Eimer, der schwappt über. Das haben sie noch nicht erlebt. Und das hat sie auch bis heute begleitet. Und davon kennen wir viele Leute, die Freude am Herrn haben. Nehemia sagt, vielleicht können wir den Vers noch lesen, ganz bekannter Vers. Nehemia 8, Vers 10. Betrübt euch nicht, denn die Freude am Herrn ist eure Stärke. Und da steht in der Fußnote, Feste und Schutzwehr. Die Freude am Herrn bewahrt uns auch vor manchem und macht uns unangreifbarer. Dann kommen die Feigen. Übrigens, die Weinstöcke und die Feigenbäume, die haben oft auch Schutz gegeben. Das lesen wir in 1. Könige 4. Wir müssen einfach ein bisschen blättern heute. Ich sage diese ganzen Stellen euch nur, damit ihr hinterher nicht kommt und mir sagt, wo hast du diese kruden Ideen her? Und Juda und Israel wohnten in Sicherheit, ein jeder unter seinem Weinstock und unter seinem Feigenbaum. So, jetzt denkt bitte mal über diesen Vers nach und über Nehemia 8, Vers 10. Die Freude am Herrn ist unsere Stärke. Fußnote, Schutzwehr. Jetzt liest du 1. Könige 4, Vers 25 und da steht, ein jeder wohnt in Sicherheit unter seinem Feigenbaum und unter seinem Weinstock. Ja, also ich meine, die Sachen doppeln sich ja regelrecht. Feigen reden von Süßigkeit, gibt es einen Vers, Richter 9, Vers 11. Und der Feigenbaum sprach zu ihnen, sollte ich meine Süßigkeit aufgeben und meine gute Frucht und sollte hingehen zu schweben über den Bäumen. Richter 9, Vers 11. Und dieser Feigenbaum wird zusammen genannt mit den Granatäpfeln. Da würde ich allen empfehlen, mal das Hohelied zu lesen. Und die Granatäpfel begegnen dir also ständig im Hohelied. Und sie reden von Schönheit. Und in Summe kann man sagen, wir haben Christus als das Haupt seiner Gemeinde, als den Weizen. Wir haben Christus als den Auferstandenen. Wir haben Christus als den Weinstock. Und dann haben wir den Weinstock und den Feigenbaum als unsere Schutzwehr und als das, was uns Süßigkeit verleiht. Vielleicht auch Genuss. Ich musste daran denken, vielleicht, das wird jetzt echt alles eng, vielleicht können wir mal 4. Mose 24 lesen. Das sind ja diese Segenssprüche Bileams und Bileam macht drei Aussprüche. Der erste Ausspruch ist, dass die Gemeinde nicht unter die Nationen gerechnet wird. Der zweite Ausspruch ist, dass er keine Ungerechtigkeit in Jakob erblickt. Aber der dritte Ausspruch, der ist sehr außergewöhnlich. Und der steht in 4. Mose 24, Vers 5. Und dann sagt Gott plötzlich, wie schön sind deine Zelte. Da sagt er, für mich ist die Gemeinde, also mein Volk, es ist einfach schön. Das ist eine Mischung zwischen Wein, Feigen und Granaten. Ich genieße meine Gemeinde. Wie schön sind deine Zelte. Und dann schwärmt Gott von seinem Volk, wie sie sich gleich Tälern ausbreiten, wie Gärten am Strom, die der Herr gepflanzt hat, wie Zedern am Gewässer. Und vielleicht dürfen wir auch mal den Blick für die Gemeinde kriegen. Normalerweise besteht ja jede Gemeinde aus schrägen Vögeln, ja, wo man immer denkt, also wenn der da nicht wäre, dann wäre es schön. Und der dann auch noch. Und der nervt mich so sehr. Und dann hast du noch nicht in den Spiegel geguckt, wie du andere nervst. Aber so kann man die Gemeinde sehen und dann sagt man irgendwann bloß weg hier. Oder man sieht sie mit Gottes Augen und er sagt, diese ganzen Nervensägen, das ist einfach herrlich. Wie schön ist meine Gemeinde. Das sind Erlöste, für die ich gestorben bin, für die ich auferstanden bin. Und an denen ich mich freue. Und das steckt für mich irgendwie in 5. Mose 8, in diesen drei Dingen, wenn man die mal zusammennimmt, den Wein und die Feigen und die Granat. Bäume. Gott genießt auch seine Gemeinde. Er möchte ja unter seinem Volk wohnen. Ist das nicht interessant in 2. Mose, dass das ganze Buch 2. Mose wie so eine schiefe Ebene ist und Gott läuft die ganze Zeit auf einen Höhepunkt hin. Und der Höhepunkt ist 2. Mose 40, Vers 34. Die ganze Zeit macht er erst die Anordnungen, da kommen die Baupläne, dann soll die Stiftshütte gebaut werden, dann werden die Priester geweiht und Tippeltappeltour. Und man merkt die ganze Zeit, es geht irgendwo auf einen Höhepunkt. Und der Höhepunkt ist, dass alles fertig ist, wie irgendwann mal in Mühlenbach, und dann zieht die Herrlichkeit des Herrn in seine Wohnung ein. Und daran merkt man ja, dass Gott eine Freude hat, bei seinem Volk zu wohnen. Mir hat mal einer gesagt, Klaus, du kannst das Alte Testament lesen, wie du willst. Du siehst überall diesen Wunsch Gottes, bei seinem Volk zu wohnen. Und heute ist seine Gemeinde sein Haus. Er möchte bei seinem Volk wohnen. Und er liebt sein Volk. Und daran erinnern uns die Granatäpfel und die Feigenbäume und die Weinstöcke. Dann kommt der Honig. Den Honig finde ich interessant. Nee, Quatsch, das Öl, danke. Sind noch einige wach, ja? Die Ölbäume, gut, das ist ziemlich eindeutig. Öl redet vom Heiligen Geist. Und der Heilige Geist hat ein bestimmtes Ziel. Das lesen wir in 2. Mose 27 in diesem Zusammenhang. Vers 20. Und du sollst den Kindern Israel gebieten, dass sie dir reines, zerstoßenes Olivenöl bringen zum Licht. Wir haben den Heiligen Geist nicht, damit wir ständig die Arme hochreißen oder irgendwas, sondern wir haben den Heiligen Geist zum einen, damit er uns den Herrn Jesus groß macht. Das steht in Johannes. Das ist ein ganz wichtiger Vers, wenn man mit Charismatikern zu tun hat. Das meine ich jetzt gar nicht so verachten, sondern einfach nur, dass wir gute Argumente haben. Wenn der Heilige Geist in Schoppen wirkt, passiert Folgendes. Johannes 16, Vers 14, einer der erschlagensten Verse für mich, er wird mich verherrlichen. Wenn der Heilige Geist wirkt, wird man merken, dass in einer Gemeinde der Herr Jesus der Mittelpunkt ist. Der Heilige Geist wird sich niemals selbst in den Mittelpunkt stellen, sondern der Heilige Geist ist wie ein Wasserträger für die Verherrlichung des Herrn Jesus. Und hier in 2. Mose 27, Vers 20, da kommt noch ein anderer Aspekt, ist und zwar, wenn wir wirklich durch den Geist leben, dann werden wir leuchten. Denn dafür ist der Geist, dafür ist das Öl gegeben. Du sollst den Kindern Israel gebieten, dass sie dir reines, zerstoßenes Olivenöl bringen zum Licht und die Lampen anzuzünden, beständig. Also es ist ja immer nicht nur Selbstzweck, sondern wir bekommen den Heiligen Geist, damit wir leuchten, damit wir eine Lampe sind, und zwar beständig. Und das finde ich sehr schön, dass Gott sagt zu seinem Volk, ihr kommt in ein Land und da gibt es Olivenbäume. Wir haben auch von Gordon schon gehört, von dieser Salbung, ja? Psalm 133, da ist jemand der Gesalbte, Christus. Und weil Christus der Gesalbte ist, geht sein Öl auf die Menschen über, die ihm nachfolgen. Und sie bekommen Öl und sie bekommen den Heiligen Geist, damit sie leuchten. Noch ein Vers aus 3. Mose 24. Das findest du immer wieder. Vers 2. Gebiete den Kindern Israel, dass sie dir reines, zerstoßenes Olivenöl bringen zum Licht, um die Lampen anzuzünden. Beständig. Und in 1. Johannes 2 haben wir ein neutestamentliches Pendant. Das ist jetzt wirklich mal so ein Studienteil. Entschuldigt bitte, dass das alles ein bisschen nüchtern ist. 1. Johannes 2, Vers 20. Ihr habt die Salbung von dem Heiligen und wisst alles. Das ist eine sehr schöne Zusammenfassung unserer christlichen Stellung. Der Heilige ist Christus, der Gesalbte. Wir haben seine Salbung. Und diese Salbung führt dazu, dass er uns die Augen öffnen will. Unter anderem für 5. Mose 8. Das war das Öl. Jetzt kommt der Honig. Den finde ich ein bisschen schwierig. Wir finden einige Stellen in der Bibel über Honig. Eine interessante Stelle ist 5. Mose 32. Und da steht Vers 13. Er ließ ihn einherfahren auf den Höhen der Erde und er aß den Ertrag des Feldes. Er ließ ihn Honig saugen aus dem Felsen. Na, das muss mir mal einer erklären. Wenigstens Honig saugen aus der Biene. Aber hier steht Honig saugen aus dem Felsen und Öl aus dem Kieselfelsen. Also beides steht hier irgendwie zusammen. Also Mose erinnert sich daran, dass der Honig aus dem Felsen kommt. Und der Fels, das weiß wahrscheinlich jeder, ist der Christus. 1. Korinther 10, Vers 4. Der Fels aber ist der Christus. Das heißt, aus dem Felsen kommt Süßigkeit. Das ist ein Wunder. Genauso wie damals bei dem Simson aus diesem toten Vieh Süßigkeit kam. Aber was bedeutet das jetzt? Vielleicht können wir mal Psalm 81 lesen dazu. Und da habe ich eine seltsame Theorie, die ich leider noch nie gelesen habe, deswegen sage ich die ganz vorsichtig. Also Psalm 81 sagt erstmal, und mit dem Fett des Weizens würde er es gespeist und mit Honig aus dem Felsen würde ich dich gesättigt haben. Also immer wieder Honig aus dem Felsen. Das ist ungewöhnlich, das ist nicht normal. Es ist Süßigkeit. In den Sprüchen finden wir manchmal, dass wir Honig essen sollen, aber wir sollen auch nicht zu viel Honig essen. Vorsichtig, nicht zu viel, aber ist Honig. Und dann musste ich in eine, also es gibt Bibelausleger, die schreiben die wildesten Sachen, aber die ich dann auch nicht verstehe, warum sie das eigentlich schreiben. Aber eine Sache, denke ich, dass also Süßigkeit, und es gibt eine Geschichte mit Honig in der Bibel, die interessant ist, und das ist die mit Jonathan. Er weiß es nicht. Und er isst von diesem Honig und er kommt dann zurück und er kriegt ein Riesenproblem. Nur weil er Honig gegessen hat, soll er sterben. Und es gibt eine Parallele in Jonathans Leben und das ist sein Freund David. Nur weil er diese Freundschaft hat zu David, soll er sterben. Der Jonathan hat die Freundschaft zu David. Und weil das dem Saul nicht gefällt, will er seinen Sohn umbringen sogar dafür. Also er isst Honig und soll sterben. Er hat eine Freundschaft zu David und er soll deswegen sterben. Und manchmal denke ich, und ich hoffe, dass das Bild das irgendwie bedeutet, dass der Honig ein Bild davon ist, dass wir gute Freunde haben unter Christen. Es gibt manchmal so Zugaben, die Gott uns gibt, wie den Honig. Und der Jonathan, der hat gesehen, wie der David den Goliath besiegt. Und als er das sieht, dann steht in 1. Samuel 18, da verband sich, das können wir ruhig mal lesen, da verbindet sich sein Herz mit dessen Herz. Das ist ein ganz zu Herzen gehender Ausdruck. 1. Samuel 18, es geschah, als er aufgehört hatte, mit Saul zu reden, da verband sich die Seele Jonathans mit der Seele Davids. Und Jonathan liebte ihn wie seine Seele. Manchmal denke ich, das ist echter Honig. Und ich habe den Eindruck, dass es manchmal so ist, dass wir viele Geschwister kennen, aber dass wir wenig Freunde haben. Und ich glaube, man kann sich auch nicht mehr als 3 gute Freunde leisten, weil man für mehr sowieso keine Zeit hat. Aber ich sehne mich manchmal nach echter Freundschaft. Und wenn ich sie habe, ist es für mich wie ein Glas Honig. Und vielleicht ist es so, ich will nicht sagen, das ist jetzt die Auslegung der Stelle. Ich weiß es nicht, ja. Nur ich habe mal ein bisschen nachgedacht und dann dachte ich in der Vorbereitung, warum gibt es diese komische Geschichte mit dem Jonathan, dass ihm das zum Verhängnis wird und dass ihm auch seine Freundschaft zu David zum Verhängnis wird. Wir bekommen Honig. Der ist natürlich nahrhaft, also über den Honig an sich brauche ich ja nicht reden.
1: Auch dass die Augen hell wurden,
0: oder? Ja.
1: Jonathan.
0: Ja.
1: Das auch eine Bedeutung.
0: Ja. Dass er Dinge klarer sieht. Vielleicht reinigt das auch unser Denken. Ja. Also wie gesagt, das ist vielleicht ganz gut. Nicht, dass ihr immer denkt, hier kommt einer und der erklärt euch jetzt alles, wie es ist. Ja. Studiert weiter. Studiert einfach und fragt Gott, was das bedeuten könnte. Honig ist auf jeden Fall sehr nahrhaft und überhaupt wie alle Dinge, die Gott jetzt in seinem Land gibt, auch ganz praktisch, natürlich für sein Volk, einfach nur ein Genuss waren. Und dann sagt er, ein Land, in dem du nicht in Dürftigkeit Brot essen wirst, in dem es dir an nichts mangeln wird. Ein Land, dessen Steine Erz, Eisen sind und aus dessen Bergen du Erz hauen wirst. Es gibt eine sehr schöne Stelle zu den beiden Sachen in 5. Mose 33, Vers 25. Eisen und Erz. Eisen und Erz seien deine Riegel und wie deine Tage, so deine Kraft. Gott möchte uns Beständigkeit verleihen. Und er will unserem Leben auch Riegel geben. Vielleicht auch die Fähigkeit, mit geistlicher Kraft mal eine Tür zuzumachen und einen Riegel vorzuschieben. Aber Riegel waren damals auch Dinge, die ein Haus zusammenhielten. Das waren nicht die Riegel, die wir kennen, sondern manchmal gibt es hier noch so Häuser. Und wenn die Giebel stehen und das Dach wird draufgesetzt, dann haben die oben große Eisenstangen durchgemacht und man sieht die an den Giebeln rausgucken und noch verschraubt und das sind eigentlich Riegel, die das Haus halten. Das heißt, wir brauchen Dinge, die unserem Leben Beständigkeit verleihen. Warum? Weil Stürme kommen. Und wenn die Stürme kommen, dann haben wir ein Problem. Und diese Riegel sind aus Erz. Und wisst ihr, was noch aus Erz war? Die Schlange, die Mose machen musste, um sie aufzurichten in der Wüste. Erz redet von Gerechtigkeit und Rechtfertigung. Das ist unsere Sicherheit. Unsere Sicherheit ist nicht unsere Heiligung und dass wir uns ganz doll Mühe geben, dass wir am Ende ankommen, sondern unsere Sicherheit ist, dass wir durch Glauben gerechtfertigt sind. Eisen und Erz. Ein Land, in das Gott sie führt und das gut ist. Und jetzt möchte ich dich mal ganz praktisch fragen, hast du jemals den Eindruck gehabt, seitdem du gläubig geworden bist, dass du in ein Land gekommen bist, wo du Mangel hast? Oder wo es dir in irgendetwas fehlt? Sind die Rückschläge in deinem Leben nicht dadurch gekommen, dass du dich nie von diesen Dingen ernährt hast? Und dass du Gott dann keinen Vorwurf machen kannst, dass es dir geistig schlecht geht? Vielleicht ist ja die Zeit hier in Schotten so eine Zeit, wo du umdenkst und wo du sagst, warum ernähre ich mich nicht mehr von Weizen und Gerste? Warum stehe ich nicht früh auf und denke, ist das nicht schön, dass ich Auferstehungsleben habe? Oder nach 2. Petrus 1, Vers 4, dass ich Teilhaber der göttlichen Natur geworden bin? Warum spielen diese ganzen Dinge in deinem Leben so wenig eine Rolle? Warum ist das für uns so blass, so unterbelichtet? Dabei ist es unsere Identität, dabei ist es ja unser Leben. Der Gordon, der wird heute wahrscheinlich darauf eingehen, in Philipper 1, Vers 21, dass Paulus sagt, Christus ist mein Leben. Und wenn Christus mein Leben ist, dann ist der Weizen dein Leben, dann ist die Gerste dein Leben, dann ist der Weinstock dein Leben. Das ist dein Leben. Eigentlich müsste man jetzt eine Stunde Pause machen, müsste einfach nur dem Herrn danken für alle Segnungen, die er uns geschenkt hat. Mit allem hat er uns überschüttet. Dann gibt er uns noch Dinge wie den Weinstock und den Honig, so Zugaben, so Nachtisch. Und dann fragt man sich wieder, why me? Aber Gott weiß genau, wie wir sind. Und deswegen endet das Kapitel nicht im Vers 10, sondern es kommt noch eine zweite Botschaft. Und die heißt, hüte dich, dass du den Herrn, deinen Gott, nicht vergisst. Darauf bin ich schon eingegangen. Deswegen möchte ich das jetzt gar nicht vertiefen. Was auffallend ist, dass hier schöne Häuser erwähnt werden, Rind und Kleinvieh, das Gold sich mehrt. Wir leben in Deutschland. Und das Geld und das Gold ist eine beständige Herausforderung für uns. Es soll mir keiner sagen, dass Geld für ihn überhaupt keine Rolle spielt, dass er nicht anspringt darauf. Wir sind alle empfänglich und empfindlich dafür. Und Gott sagt, sei sehr, sehr vorsichtig, wenn es sich dir mehrt, dass dein Herz sich nicht erhebe. Und ich möchte euch gerne an zwei Beispiele erinnern aus der Bibel von Menschen, deren Herz sich erhoben hat und denen es das Genick gebrochen hat. Und der erste war Hiskia. Und wir wollen mal gehen zu Jesaja 39. Jesaja berichtet die Geschichte Hiskias in 3 Kapiteln. Und Hiskia sollte sterben, Er bittet Gott inbrünstig, ihm eine Nachspielzeit zu geben. Die bekommt er. Und in dieser Zeit passieren traurige Sachen. Zum einen zeugt er Manasse in dieser Zeit, ein König, der böseste König in Juda war. Aber man könnte meinen, das war noch nicht das Schlimmste. Das Schlimmste war, dass in Jesaja 39, Vers 2 Hiskia sich freut über die Leute, die aus Babel kommen. Dann zeigt er ihnen sein Schatzhaus. Und sein ganzes Zeughaus und alles, was sich in seinen Schätzen vorfand. Es war nichts in seinem Haus und seiner ganzen Herrschaft, das Hiskia ihnen nicht gezeigt hätte. Da könnte man an sich noch denken, wo man den Satz liest, ja, kann man doch mal machen, wenn man Leute zu Besuch kommt, dass man ihm mal zeigt, was man gemacht hat. Und Gott beurteilt die Sache messerscharf und er schickt einen zu ihm und er sagt, was haben Sie in deinem Haus gesehen? Und Hiskia sprach, sie haben alles gesehen, was in meinem Haus ist. Und es gibt nichts in meinen Schätzen, das ich ihnen nicht gezeigt hätte. Da sprach Jesaja zu Hiskia, höre das Wort des Herrn, der Heerscharen, siehe, es kommen Tage, da alles, was in deinem Haus ist und was deine Väter aufgehäuft haben, bis auf diesen Tag nach Babel weggebracht werden wird. Es wird nichts übrig bleiben, spricht der Herr. Und von deinen Söhnen, die aus dir hervorgegangen werden, die du zeugen wirst, wird man nehmen und sie werden Kämmerer sein im Palast des Königs von Babel. Ist das nicht erschütternd? Der Mann, der die ganze Zeit gearbeitet hat, so unter dem Segen Gottes, der das Passa wieder gefeiert hat. Und im Alter, jetzt rede ich mal zu denen, die, gibt es ja leider nicht so viele hier, schon ein bisschen älter sind, da lauert eine Riesengefahr. Und die Gefahr ist, dass wir zurückschauen und dass wir sagen, was haben wir alles gestemmt? Was haben wir alles gestemmt? Natürlich mit Gottes Hilfe, aber wir waren richtig gut. Und das können wir auch gerne mal anderen zeigen. Und Gott sagt, wenn du das sagst, dann hat dein Herz sich erhoben. Und das Traurige ist, dass Hiskia sein geistliches Urteilsvermögen verloren hat. Denn als der Prophet Jesaja ihm das sagt, dann sagt er, ist okay. Hauptsache, das Gericht kommt nicht in meinen Tagen. Wie traurig. Er hat seine Kinder vergessen, er hat seine Enkel vergessen. Er hat alles vergessen, was nach ihm kommt. Er ist am Ende seines Lebens der pure Egoist geworden. Er sagt, das Gericht kann ruhig kommen. Hauptsache, ich kriege nichts ab davon. Das ist traurig. Und diese Gefahr ist latent in unserem Herzen. Dass wenn wir das alles haben, wenn wir Wohlstand sehen, und ich war hier schon in Schoppen, da haben die Häuser hier noch anders ausgesehen. Da hat noch da drüben so eine Hütte gestanden. Ich habe selbst den Reiherhals miterlebt. Und ich erlebe mich manchmal, dass Leute kommen und sie wollen einfach nur das Gelände besichtigen. Und da denke ich immer, okay, jetzt musst du ganz vorsichtig sein, dass du nicht so wie Hiskia über dein Gelände gehst. Sondern mache ich möglichst immer erst einen Vorspann und sage ihnen, wissen Sie, das ist jetzt Güte Gottes, was Sie hier alles sehen. Und dass da drüben jetzt so ein schönes Haus steht. Dass Schoppen überhaupt noch existiert. Das ist hier weitergeht. Es ist die Güte Gottes. Ich habe jetzt mit einem christlichen Geschäftsmann zu tun gehabt, der sehr erfolgreich war und der hat dann 50 Jahre seine Firma gefeiert, hat ein großes Gedenkbuch gemacht und dann habe ich zu ihm gesagt, ich vermisse in deinem Buch einen Bibelvers. Und dann sagt er, nee, Klaus, das musst du mal schön auseinanderhalten. Das, was hier steht, das ist meine Maloche. Und Gott danke ich am Donnerstag. Ich sage, du bist krank. Du bist vollständig krank. Aber es war seine feste Überzeugung und er hat es bis heute nicht geändert, seine Auffassung, dass er denkt, nee, es gibt Dinge, die macht Gott, es gibt Dinge, die mache ich. Und das, was hier steht, das habe ich gemacht. Und das ist ganz bitter. Das Herz erhebt sich. Und ein zweites Beispiel, was ihr alle kennt und woran ihr alle schon denkt, das ist Nebukadnezar. Und ich möchte euch gerne den Vers vorlesen in Daniel 4. Der Daniel kommt zu ihm und er warnt ihn. Brich mit deinen Sünden. Und wenn du das nicht tust, dann wird man dich ausstoßen von den Menschen. Daniel 4, Vers 27. Darum, o König, lass dir meinen Rat gefallen und brich mit deinen Sünden durch Gerechtigkeit und mit deinen Missetaten durch Barmherzigkeit gegen Elende, wenn deine Wohlfahrt Dauer haben soll. Ich meine, was kann der König dankbar gewesen sein, dass er einen Mann hatte, der sehr deutlich und verständlich zu ihm gesprochen hat. Nach Verlauf von 12 Monaten wandelt er umher auf den königlichen Palast zu Babel. Und der König hob an und sprach, ist das nicht das große Babel, das ich zum königlichen Wohnsitz erbaut habe? Durch die Stärke meiner Macht und zu Ehren meiner Herrlichkeit? Noch war das Wort im Mund des Königs, da kam eine Stimme vom Himmel herab, dir, König Nebukadnezar, wird gesagt, das Königtum ist von dir gewichen. Ich lese euch mal eine Passage vor, wie Theo Lehmann das beschreibt. Mit anderen Worten, Nebu ist in seiner Überheblichkeit übergeschnappt und in seinem Größenwahn wahnsinnig geworden. Er hat den Verstand verloren. Und es war damals genauso wie heute, wer verrückt wird, wird ins Irrenhaus geschickt, jedenfalls raus aus der menschlichen Gesellschaft. Nebu wird ausgeschlossen, denn er benimmt sich wie ein Tier, kriecht auf allen Vieren, frisst wie ein Vieh. Er ist ein trauriges Beispiel für die Wahrheit des Satzes, ohne Divinität wird die Humanität zur Bestialität. Das heißt auf Deutsch, ohne Gott wird der Mensch zum Tier. Es ist traurig, wie tief ein Mensch sinken kann. Es ist schrecklich, wie hart mancher gedemütigt werden muss, bis er Buße tut. Es ist herrlich, wenn ein gefallener Sünder sich bekehrt und das wird uns zum Schluss noch geschildert. Das nächste Kapitel hat die Überschrift, der Rinderwahn hat gut getan. Und es ist interessant, dass in Daniel 4, Vers 34 Nebukadnezar dann wieder zu Verstand kommt, als er was tut. Und merkt euch das bitte. Er bekommt seinen Verstand wieder, als er seine Augen zum Himmel erhebt. Und wenn die EU und wenn Deutschland und wenn wir in unseren Familien, unseren Gemeinden unsere Augen nicht zum Himmel erheben, dann werden wir scheitern. Und davor warnt Gott uns in liebevollen Worten, wie ich meine, in 5. Mose 8. Und er sagt heute zu dir, und du kannst ruhig deinen Namen einsetzen, pass auf, dass dein Herz sich nicht erhebt und du das alles vergisst, wo du herkommst. Und dass ich dich auch in deiner Vergangenheit schon getragen habe. Ich habe dich durch die Wüste geführt, wo feurige Schlangen waren und Skorpione und Dürre und kein Wasser. Ich habe dich doch mit Mann gespeist, um dich zu demütigen, um dich zu versuchen, damit ich dir wohl tue an deinem Ende. Und du in deinem Herzen sprichst, meine Kraft und meine Stärke und die Stärke meiner Hand haben mir dieses Vermögen geschafft. Wie unsinnig. Und ich schließe mit einem Vers aus 1. Korinther 4, Vers 7, der uns davor bewahren soll, jemals zu sagen, dass wir Dinge durch die Stärke meiner Macht getan haben. 1. Korinther 4, Vers 7. Was hast du, das du nicht empfangen hast? Wenn du es aber auch empfangen hast, was rühmst du dich, als hättest du es nicht empfangen?
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Hallo und herzlich willkommen hier bei der Kinderbibelzeit auf Radio HBR. Heute haben wir aus dem großen Erzählbuch zur biblischen Geschichte wieder eine spannende Geschichte für dich, für euch, von Anne de Vries. Unter Gottes Schutz. Viel Freude beim Zuhören wünscht euch der Christian.

0: Unter Gottes Schutz.
1: Aus dem armen Schafhirten David war ein angesehener Mann geworden, ein Hauptmann im Dienst des Königs. Die Menschen ehrten und liebten ihn. Sie verneigten sich, wenn er auf der Straße in Jonathans schönem Mantel vorüberging. Dieser Königssohn war sein Freund. Und David ging im Palast aus und ein wie früher in seinem Schafstall. Jetzt waren sie wieder jeden Tag zusammen, Saul und David, der alte finstere König und der fröhliche junge Held. Der eine von Gott verlassen, der andere von Gott geliebt. Doch so ruhig wie bei der Herde sollte Davids Leben hier nicht werden. Es hatte wieder Krieg gegen die Philister gegeben und wieder waren die alten Feinde geschlagen worden. Als das Heer nach dem Sieg zurückkehrte, standen überall jubelnde Menschen am Weg. Frauen und Mädchen zogen den Soldaten entgegen und stimmten Freudenlieder an.
2: Saul hat 1000 geschlagen, Saul hat 1000 geschlagen,
1: sang die eine Gruppe.
3: Aber David 10.000, aber David 10.000,
1: jubelte die andere. Da war Sauls Freude über den Sieg wie weggeblasen. Dieser Gesang gefiel ihm gar nicht. Und während die ganze Stadt feierte, saß er neiderfüllt in seinem Palast.
4: Den David,
1: dachte er,
4: rühmen sie lauter, weil er 10.000 erschlug. Mir gönnen sie gerade 1.000. Er wird bestimmt bald König werden.
1: Wütend ballte er die Fäuste, denn plötzlich wusste er genau, David war der andere, der König werden sollte an seiner Stelle. Dieser Gedanke ließ ihn nicht mehr los. Er hatte David gern gehabt, doch jetzt hasste er ihn wie seinen schlimmsten Feind. Müde und schlecht gelaunt stand er am nächsten Morgen auf, krank vor Missgunst und Misstrauen. Wieder kam der böse Geist über ihn. Er benahm sich wie ein Verrückter und seine Diener flohen vor ihm. Bald darauf rauschten sanfte Klänge durch den Saal. David war leise hereingekommen, um genau wie früher den König mit seinem Gesang zu beruhigen. Doch diesmal konnte er keinen Trost bringen. Das Lied machte Saul noch wilder. Wütend sprang er auf, packte seinen Speer und schleuderte ihn nach seinem Feind. Dicht neben Davids Kopf sauste die scharfe Waffe in die Wand und blieb dort zitternd stecken. David floh. Ein Wunder hatte ihn gerettet. Der unglückliche König aber, der beinahe zum Mörder geworden war, blieb allein zurück mit seinem Hass und seiner Angst. Ja, auch mit seiner Angst. Er fürchtete sich vor David. Er fürchtete die geheimnisvolle Macht, die David immer beschützt hatte. Zuerst vor den wilden Tieren, dann vor Goliath, jetzt wieder vor diesem Speer. Saul merkte es genau. Es war der Herr, der seine Hand über David hielt. Darum konnte er, Saul, ihm auch nichts anhaben, wenn Gott es nicht wollte. Aber er gab seine Rachegedanken nicht auf und dachte sich einen heimtückischen Plan aus. Seine Tochter Michal liebte David. Weil er das wusste, sagte er ganz freundlich zu David,
4: »Ich will dir Michal zur Frau geben, wenn du 100 Philister erschlägst.«
1: Er hoffte, David würde dabei ums Leben kommen. Doch die geheimnisvolle Macht beschützte David auch diesmal. Er erschlug sogar 200 Philister und kehrte unverletzt heim. Dann heiratete er die Tochter des Königs. Doch Sauls Hass blieb. Je mehr das Volk David liebte, desto eifersüchtiger wurde er. Er sprach mit seinem Sohn Jonathan und mit seinen Dienern darüber, wie er David töten könnte. Aber Jonathan hatte David sehr ins Herz geschlossen und konnte niemals zulassen, dass man seinen besten Freund ermordete. Er warnte David heimlich.
5: »Komm morgen nicht an den Hof«,
1: sagte er,
5: »dann will ich mit meinem Vater über dich sprechen.«
1: Jonathan hatte beide lieb, seinen Freund, aber auch seinen unglücklichen Vater. Er wollte so gern, dass sie als gute Freunde lebten. Die Liebe ließ ihn weise und gute Worte sprechen.
5: »Warum willst du eine so große Sünde begehen, Vater?«
1: fragte er.
5: »David hat auch keine Sünde gegen dich getan. Er hat sein Leben für dich und für sein Volk aufs Spiel gesetzt. Sonst hast du dich doch so gefreut, wenn der Herr ihm den Sieg gab. Und jetzt willst du unschuldiges Blut vergießen?«
1: Diese freundlichen Worte seines Sohnes taten Saul gut, und er ließ sich umstimmen. Er bereute sein böses Vorhaben und versprach, David kein Leid anzutun. Dann führte Jonathan David wieder zum König, dankbar und glücklich. Aber leider blieb es nicht lange so. Als das Volk dem David wieder einmal nach der siegreichen Beendigung eines Feldzuges zujubelte, wurde Saul erneut vom Neid gepackt. Wieder warf er in seinem Zorn den Speer nach David, als dieser auf der Harfe spielte. David sprang noch rasch zur Seite und klirrend fiel der Speer zu Boden. David floh in sein Haus, um dort zu warten, bis der König sich beruhigt hatte. Seine Frau Michal aber sah am Abend Soldaten ums Haus schleichen. Da wusste David, dass man ihn bewachte und ihn bei nächster Gelegenheit ermorden würde. Michal half ihm zu fliehen. Sie ließ ihn im Dunkeln aus dem Fenster hinab. Dann nahm sie ein Standbild und legte es in sein Bett. Sie deckte es mit Kleidern zu und legte ein Netz aus Ziegenhaar aufs Kopfkissen. So sah es von weitem aus, als läge David dort. Als die Soldaten am Morgen kamen und David holen wollten, sagte sie,
6: »Er kann nicht mitgehen, er ist krank.«
1: Sie hoffte, der König würde sein Vorhaben aufgeben. Aber Saul schickte die Knechte noch einmal.
4: »Dann bringt ihn mir auf seinem Bett her«,
1: rief er.
4: »Er soll sterben.«
1: Da kam die Täuschung ans Licht. Blass und zitternd stand Michal vor ihrem tobenden Vater.
4: »Warum hast du mich so betrogen?«
1: schrie Saul sie an.
4: »Und meinen Feind entwischen lassen.«
1: Um nicht bestraft zu werden, gebrauchte Michal eine Lüge.
6: »Ich musste ihm doch helfen«,
1: schluchzte sie.
6: »Denn er sagte, lass mich hinaus oder ich töte dich.«
1: Später wurde sie für diese Lüge bestraft. Sie hatte so getan, als liebte sie David nicht mehr. Nun musste sie auf Sauls Befehl einen anderen Mann heiraten. Kurz darauf kam David noch einmal heimlich zu Jonathan. Lange sprachen sie miteinander. Noch einmal wollte Jonathan versuchen, seinen Vater mit David auszusöhnen. Wenn es glückte, dann würden sie wieder jeden Tag zusammen sein. Wenn Sauls Hass aber zu groß war, dann musste David fliehen und sein Leben retten. Der Gedanke machte sie traurig. Sie liebten einander sehr und wollten für das ganze Leben Freunde bleiben. Auch Jonathan wusste, dass David, der Schafhirte, einmal König werden würde und nicht er, der Königssohn. Er war deswegen aber nicht wütend wie sein Vater. Jonathans Liebe war tief und rein und ganz frei von Neid. David ist tapferer und besser als ich, dachte er. So wird er auch ein besserer König sein. Und er fragte,
5: »Mein Freund, wenn du später einmal König bist, wirst du dann mich und meine Kinder gut behandeln?«
1: Das versprach David. Er schwor es bei der reinen Liebe Jonathans. Dann trennten sie sich. David versteckte sich auf dem Feld, Jonathan ging in den Palast. Nach 2 Tagen wollte er David wissen lassen, was er erreicht hatte. Mit aller Vorsicht mussten sie vorgehen. Niemand durfte sie mehr zusammensehen. Jonathan wollte einen Jungen zu der Stelle mitnehmen, wo David versteckt war, und dann so tun, als würde er Bogenschießen üben und als würde der Junge die Pfeile einsammeln. Wenn Jonathan rufen würde,
5: »Nicht so weit, Junge, die Pfeile liegen mehr hier«,
1: dann war keine Gefahr. Rief er aber,
5: »Sie liegen weiter weg«,
1: dann wusste David, dass er fliehen musste. Am nächsten Tage beging man ein Fest im Palast. Davids Platz blieb leer. Am 2. Tage des Festes fragte Saul,
4: »Wo ist denn der Sohn des Isai? Der müsste doch hier sein.«
1: Es war totenstill im Saal. Mutig aber klang Jonathans Antwort durch die Stille,
5: »David bat mich dringend um die Erlaubnis, nach Bethlehem zu ziehen, zu einem Opferfest. Da habe ich es ihm gestattet.«
1: Da wusste Saul, dass David ihm entwischt war. Sein ganzer Zorn wandte sich nun gegen Jonathan.
4: »Du schlechter Sohn«,
1: rief er,
4: »ich weiß genau, dass du meinem Feind hilfst. Lass ihn zu mir bringen, denn er ist ein Kind des Todes.«
1: Und als Jonathan seinen Freund noch verteidigen wollte, schleuderte Saul seinen Speer nach dem eigenen Kind. Das war seine Antwort auf Jonathans Liebe.
4: »David soll sterben und jeder, der es wagt, sein Freund zu sein.«
1: Sauls Speer traf auch diesmal nicht. Jonathan aber griff nicht nach seinem Schwert, auch wenn sein Herz von Zorn erfüllt war. Schweigend und traurig ging er hinaus. Ungeduldig wartete David auf dem Feld, hinter Felsen verborgen. Endlich sah er Jonathan kommen mit Bogen und Pfeilen und einem Jungen. Er sah, wie Jonathan den Bogen spannte, wie der Junge übers Feld lief und wie der Pfeil über seinem Kopf hinwegsauste. Jetzt würde er erfahren, woran er war. Er hörte Jonathans Stimme.
5: »Der Pfeil liegt weiter weg. Lauf, Junge, bleib nicht stehen.«
1: Da wusste David Bescheid. Alles war vergebens gewesen. Er musste fliehen. Aber so, ohne ein Wort, konnten sie nicht auseinandergehen. Jonathan schickte den Jungen mit Bogen und Pfeilen nach Hause. David kam aus seinem Versteck hervor. Sie fielen einander um den Hals, die beiden starken Männer, die größten Helden ihres Landes, und sie weinten. Viel sagen konnten sie sich nicht mehr. Die Zeit drängte. Sie versprachen sich ewige Freundschaft, auch wenn sie sich im Leben nie wiedersehen sollten. Jonathan kehrte in die Stadt zurück, einsam und traurig, weil nun sein Freund weggegangen war. David floh in die Berge, einem neuen Leben voller Gefahren entgegen.

Hallo und herzlich willkommen hier beim Kinderradio von Radio HBR mit einem Hörspiel aus der Serie Radio Doppeldecker. Viel Spaß beim Zuhören.

0: Hallo, herzlich willkommen bei Radio Doppeldecker. Schön, dass du dabei bist. Gleich geht's los mit einem spannenden Hörspiel. Ist das wunderbar? Es ist ein ganz normaler Nachmittag im Baumhaus der Roten Milane. Bis eben besegelten die 6 Freunde noch als mutige Piraten die 7 Weltmeere. Jetzt aber sitzen sie gemütlich auf den Sitzkissen in ihrem Hauptquartier und essen die mitgebrachten Kekse.
1: Voll schön, dass die Sonne wieder scheint. Der Regen ging mir ganz schön auf die Nerven.
2: Ja, ich liebe es, wenn wir nachmittags hier im Baumhaus sein können.
3: Oh, ich habe eine SMS bekommen. Von Paul. Er schreibt, Notfall, kommt bitte so schnell ihr könnt. Liesel braucht euch.
4: Notfall? Was für Notfall?
2: Und dann bei uns zu Hause auf dem Hof.
5: Frag nicht lange, packt lieber eure Sachen. Wir werden gebraucht. Also los.
0: In Windeseile packen die 6 Freunde ihre 7 Sachen und schwingen sich auf ihre Fahrräder. Als sie auf dem Bauernhof der Familie Stolzenstein ankommen, werden sie bereits von Liesel, der Schwester ihres Freundes Pitt, erwartet.
6: Oh, danke, dass ihr so schnell gekommen seid. Ich brauche wirklich dringend eure Hilfe.
7: Was ist denn passiert? Du bist ja ganz blass.
6: Es geht um Loop. Ich weiß einfach nicht, was ich tun soll.
8: Hannas Pony?
0: Hanna ist Liesels Tochter, die die meiste Zeit des Jahres in einem Internat verbringt. Ihr Pony Loop ist ihr Ein und Alles. Leider kann sie es allerdings nur selten sehen und reiten, wenn sie ab und zu übers Wochenende oder in den Ferien bei ihrer Mutter und ihrem Onkel, also Liesel und Pitt, zu Besuch ist.
6: Ja, Loop ist krank, zumindest glaube ich das. Pitt ist gerade am Rundflug und euer Vater geht nicht ans Handy.
3: Was hat Bauer Theo denn mit Hannas Pony zu tun?
2: Loop steht hier bei uns im Stall und Papa kennt sich ja ein bisschen mit Tieren aus. Er ist schließlich Bauer.
5: Er wollte heute ein paar Steine mit dem Trecker vom unteren Feld holen. Und wenn der Trecker läuft, hört er sein Handy nicht.
9: Alexander oder Thomas, kann nicht einer von euch schnell mit dem Fahrrad zu ihm fahren, um ihn zu holen? Es scheint Loop ja wirklich nicht gut zu gehen.
0: Kurz entschlossen schwingt Alexander sich auf sein Rad und tritt mit voller Kraft in die Pedale.
9: Sollen wir mal zu Loop gehen? Wir kennen uns zwar nicht besonders gut aus, aber vielleicht können wir ihn ja ein bisschen beruhigen. Anne und ich haben uns ja schon ein paar Mal um ihn gekümmert.
6: Ja, warum nicht? Kommt mit, aber erschreckt nicht, er sieht nicht gut aus.
0: Als sie den Stall betreten, bietet sich ihnen ein erschreckendes Bild. Das Pony läuft unruhig umher und wendet den Kopf abwechselnd nach links und rechts. Es sieht die Besucher mit weit aufgerissenen Augen an und atmet schwer.
9: Oh nein, der Arme. Er schwitzt ja total.
6: Loop will weder fressen noch trinken. Ich bin wirklich ratlos. Und Hannah hängt so sehr an ihm. Ich will mir gar nicht vorstellen, was wäre, wenn...
9: So schlimm ist es?
6: Ach, ich weiß es doch nicht. Theo soll einfach schnell kommen. Er weiß bestimmt, was zu tun ist.
9: Anne, wir haben doch mal so ein Buch gelesen. Aufruhr im Ponystall hieß es oder so. Erinnerst du dich?
10: Ja klar, das war super spannend.
9: Da war das eine Pony doch auch krank. Es hat geschwitzt und nichts gegessen. Wie hieß das denn nochmal?
11: Das Pony?
9: Die Krankheit.
10: Irgendwas mit K, glaube ich.
6: Kolik vielleicht? Das haben Ponys, glaube ich, manchmal.
2: Erinnert ihr euch daran, was in dem Buch gemacht wurde, damit es dem Pony besser ging?
10: Ja, sie haben es mit Heu trocken gerieben.
0: Kurz entschlossen greift Anne in den Futtertrog des Ponys, in dem ein bisschen Heu liegt, und beginnt

0: sich die roten Milane das Pony zu beruhigen.
1: Wann kommt denn dein Vater endlich, Thomas? Luke wird immer unruhiger.
0: Die Zeit, bis Alexander endlich mit seinem Vater Theo zurückkommt, erscheint ihm wie eine Ewigkeit. Der Bauer wirft einen besorgten Blick auf das Tier, runzelt die Stirn und gibt dann Anweisungen.
2: Luke hat eine Kolik, ist gar keine Frage. Er darf jetzt unter keinen Umständen fressen. Thomas, hol du bitte deshalb alles Fressbare aus dem Stall. Trinken darf er, den Wassereimer kannst du da stehen lassen. Leni, kannst du ihm bitte einen Halfter anlegen? Wir werden ihn dann ein bisschen über den Hof führen. Dann kann er sich ein bisschen entspannen. Anne, die Idee, Luke trocken zu reiben, war echt gut. Ein Handtuch hätte dann natürlich auch gereicht. Aber das ist jetzt egal. Vielleicht findest du ja noch einen alten Lappen, mit dem du so weitermachen kannst.
3: Und was soll ich machen?
2: Du rennst zu Liesel und richtest dir bitte aus, dass sie Hannah abholen soll. Es steht wirklich nicht gut um Luke.
0: Sophie nickt mit zusammengepressten Lippen, dreht sich um und rennt dann los. Die anderen Kinder werfen sich besorgte Blicke zu. So schlimm ist es. Bauer Theo kramt derweil sein Handy hervor und verständigt die Tierärztin.

0: Wie gut, dass Sie da sind, Dr. Wendler.
1: Theo weist der Tierärztin den Weg zu dem kranken Pony, das mittlerweile noch schneller atmet als zuvor. Still beobachten Leni, Erik, Anne und Thomas, wie die Ärztin beginnt, Loop zu untersuchen. Zwischendurch gesellt sich auch Sophie dazu. Kurz und knapp berichtet sie, dass Liesel losgefahren ist, um ihre Tochter Anna abzuholen.
2: Sie haben alles richtig gemacht. Nichtsdestotrotz leidet das Tier an einer schweren Kolik. Das bedeutet, dass etwas mit Loops Verdauungssystem nicht stimmt. Ich werde noch ein paar Untersuchungen anstellen müssen, um genau sagen zu können, wie es weitergeht.
1: Sie misst die Temperatur, Atmung und Puls des Ponys, horcht mit dem Stethoskop und sieht Theo dann besorgt an.
2: Ich befürchte, ich werde eine Nasenschlundsonde einführen müssen. Am besten gehen die Kinder raus, das ist kein schöner Anblick.
3: Nein, wir bleiben. Also ich zumindest. Loop sollte nicht allein sein. Wenn Hannah schon nicht hier sein kann, ist es das Mindeste, was wir tun können.
1: Die übrigen roten Milanen nicken. Irgendwann fragt Erik:
4: Was soll das überhaupt sein, ein Nasenschlund?
2: Eine Nasenschlundsonde ist ein Schlauch, den ich durch die Nase des Ponys in die Speiseröhre bis in den Magen schiebe, um dann dort nachprüfen zu können, was alles in seinem Magen vorgeht. Ponys können sich nicht übergeben und oft kann durch so einen Schlauch dann Flüssigkeit oder Gas beseitigt werden.
1: Die Kinder stellen fest, dass dieser Anblick vielleicht doch nicht jedermanns Sache ist und alle bis auf Alexander und Leni begeben sich an die frische Luft, während die Tierärztin nun diese Prozedur durchführt.
4: Boah, ich wusste gar nicht, dass es solche Krankheiten gibt.
5: Unsere Kühe haben manchmal Koliken. Das ist gar nicht schön. Letztens ist noch eine dran gestorben.
1: Betreten schweigen sich Erik, Thomas, Anne und Sophie an. Irgendwann rollt Liesels Käfer auf den Hof und bevor das Auto zum Stehen kommt, öffnet Hannah schon die Tür und rennt so schnell sie kann zum Stall, um ihr Pony zu sehen. Es ist nicht zu übersehen, dass sie geweint hat, aber sie scheint sich zusammenzureißen. Die vier Milane wollen ihr gerade folgen, als sie Pitt auf sie zukommen sehen. Er blickt besorgt in die Runde und runzelt die Stirn.
6: Herr Paul hat's mir erzählt. Und? Wie geht es, Loop?
7: Dr. Wendler hat alles Mögliche untersucht und ihm sogar einen Schlauch in den Magen gesteckt. Aber es sieht wohl nicht gut aus.
1: Mit zusammengezogenen Augenbrauen schüttelt der Pilot den Kopf und macht sich dann auf den Weg zu seiner Nichte, die derweil liebevoll auf ihr Tier einredet und es streichelt. Er legt ihr beruhigend die Hände auf die Schultern und richtet sich dann an die Tierärztin.
6: Was ist Ihre Diagnose, Dr. Wendler?
2: Das kann ich noch nicht genau sagen. Im Moment kann ich nicht mehr tun, als Loop weiterhin zu beobachten. Es steht nicht gut um ihn. Ich befürchte fast, dass wir ihn in eine Tierklinik bringen müssen, um ihn dort operieren zu lassen. Allerdings möchte ich nicht vorschnell entscheiden, um ihm unnötige Qualen zu ersparen.
1: Verstört starrt Hannah die Ärztin an und schluckt schwer. Dann dreht sie sich um und geht schnellen Schrittes nach draußen. Die anderen sehen ihr stumm nach und keiner von ihnen weiß so recht, wie er reagieren soll. Schließlich geht Pitt ihr hinterher. Er findet sie auf dem Boden sitzend, den Kopf auf die Hände gestützt. Schweigend setzt er sich neben sie und streicht ihr über den Rücken. Lange sitzen sie so da, bis Hannah irgendwann ihre Gedanken ausspricht.

0: Ich verstehe es einfach nicht, Onkel Pitt. Ich habe auf der Fahrt hierher Gott gesagt, dass ich ihm vertraue. Ich habe ihm darum gebeten, dass er mir die Kraft gibt, ihm zu vertrauen, weil ich es alleine nicht kann. Ich habe in den letzten Jahren so viel gelernt, was Vertrauen angeht, und alles genauso gemacht, wie es richtig ist, weißt du? Es gibt auch diesen Vers, in dem steht, dass wir alle unsere Sorgen auf Gott werfen sollen und dass er uns den Frieden gibt. Und jetzt habe ich meine Sorgen geworfen und was kriege ich zurück? Nichts. Kein Frieden, kein gar nichts. Ich komme hier an und alles schlimmer als vorher. Lob stirbt vielleicht und von Gott merke ich kein bisschen. Und jetzt kommen wir nicht mit Vertrauen ernsthaft beten und sich fallen lassen. Das habe ich nämlich, wirklich. Von ganzem Herzen. Und anstatt aufgefangen zu werden, bin ich kurz davor, mit vollem Karacho auf den Steinboden zu knallen.
1: Das ist viel. Viel Schmerz, viele Informationen und viele Gedanken, über die Pitt erst einmal nachdenkt, bevor er seiner Nichte antwortet.
2: Weißt du, ich war schon oft genau an diesem Punkt, an dem du jetzt bist. Man hat alles nach Rezept gemacht und das mit absolut ehrlichem Herzen. Man dachte, man hätte ein super Verhältnis zu Gott und dann kommt sowas.
0: Ja eben, ich will ja, aber wie soll ich ihm denn vertrauen, wenn ich ihn nicht spüre?
2: Ja, das ist die Frage. Oder vielmehr, ist mein Glaube, meine Beziehung zu Gott auf das gegründet, was ich bekomme? Auf Gefühle? Auf Geschenke? Oder ist sie auf Gott selbst gegründet?
1: Hannah sieht ihren Onkel fragend an. Darüber hat sie noch nie nachgedacht.
2: Es gibt einen Vers, der mir in letzter Zeit echt wichtig geworden ist. In Psalm 46, Vers 11 steht, sei still und erkenne, dass ich Gott bin. Ich habe den Eindruck, dass Gott uns an der Schulter packt und sagt, hör doch einfach mal auf, dir so viele Gedanken zu machen und erinnere dich daran, mit wem du es zu tun hast. Ich bin Gott. Mein Plan für dich steht fest. Ich kenne ihn. Dass du mir vertrauen willst, ist gut, aber ich möchte, dass du mir vertraust, auch wenn nichts sichtbar geschieht, wenn du nichts spürst, wenn du am Ende bist. Ich lass dich nicht im Stich. Ich liebe dich. Mehr, als du es dir je vorstellen kannst. Aber ich möchte, dass du dich nicht auf meine Geschenke stützt, nicht auf all die Folgen, die ein Leben mit mir hat, sondern auf mich allein, auf mein Wesen, meine Art, mein Herz und nichts anderes.
1: Hannah schweigt. Tränen rollen ihr übers Gesicht. Sie braucht ein bisschen Zeit, um all die Gedanken, die ihr durch den Kopf gehen, zu ordnen.
0: Du meinst, dass wir uns eigentlich viel zu viel auf die Geschenke stützen, anstatt auf den Geber dieser Gaben?
2: Ja, aber das heißt ja nicht, dass wir uns nicht freuen dürfen, wenn er uns beschenkt. Oder dass wir nicht traurig sein dürfen, wenn so etwas wie Lukes Krankheit passiert. Aber wichtig ist doch, dass wir wissen, dass solche Dinge uns weder ärmer noch reicher machen. Weil Gott als Person einfach schon genug ist. Außer ihm brauchen wir nichts und niemanden.
1: Das ist nicht einfach zu verstehen. Gemeinsam beten die beiden für Lupe, Hannah und die gesamte Situation. Kurz darauf kommt Theo auf sie zugelaufen und berichtet von den Geschehnissen im Stall.
3: Lupe geht es immer noch nicht besser. Dr. Wendler wird jetzt in der Klinik anrufen, dass sie ihn abholen und er dann operiert werden kann.
1: Hannah nickt und schluckt. Nach dem Gespräch und dem Gebet mit Pete hat sich zwar nicht viel an Lupes Zustand geändert, aber sie kann die Sache irgendwie anders betrachten. Lupe wird operiert und alles verläuft nach Plan. Es dauert noch eine Weile, bis es ihm wieder gut geht, aber Hannah und die roten Milaner haben eine wichtige Sache gelernt. Manchmal erhört Gott unsere Gebete nicht so, wie wir es uns vorstellen. Manchmal sieht es aus, als ließe er zu, dass die Dinge sich verschlechtern. Aber das bedeutet nicht, dass er die Kontrolle verliert. Sie nehmen sich vor, sich mehr mit Gott und dem, wie er ist, auseinanderzusetzen. Mehr über ihn nachzudenken, als über die Dinge, die er tut oder nicht tut. Wie ist es mit dir? Probier es doch auch mal aus. Du kannst dich hundertprozentig auf Gott verlassen. Egal, in welcher Lebenslage du gerade steckst. Er hat alles im Griff. Vertraust du ihm? Versuch's doch mal. Er enttäuscht dich nicht. Hast du noch Fragen zu dem, was du gerade gehört hast? Dann raus damit. Schreib uns einen Brief oder eine Postkarte. Unsere Adresse? Missionswerk Heukelbach, Kinderbüro in 51700 Bergneustadt. Ich sag die Adresse nochmal. Missionswerk Heukelbach, Kinderbüro in 51700 Berg Neustadt. Gerne kannst du uns auch eine E-Mail schicken, und zwar an radio@doppeldecker.info. Wir helfen dir gerne weiter. Tschüss, bis zur nächsten Sendung.
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0: 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Guten Abend und herzlich willkommen. Hören Sie nun eine Botschaft von Rudolf Möcke. Bitte vordrängeln.
1: Es geschah, wie die Zeitungen berichteten, in Bochum. In der Warteschlange eines Supermarktes am 26. Mai 2008. Da standen zwei Kunden in einer langen Schlange vor der Kasse. Eine weitere Kasse sollte geöffnet werden und die beiden Kunden mit ihren Einkaufswagen wippten im Geiste schon spurtbereit auf ihren Fußballen. In dem nun folgenden Drängelkampf um einen vorderen Platz soll ein Werbekaufmann, 47, dann einen anderen Kaufmann, 60 Jahre alt, wüst beleidigt haben. Dumm, saudumm, Idiot sind die einzigen Begriffe aus der Anklage, die zitierfähig sind. Die anderen waren zu schlimm. Tja, wie sind Ihre Erfahrungen in der Warteschlange, vor der Kinokasse, im Supermarkt oder vor der Waschanlage einer Tankstelle? Kennen Sie auch das Gefühl konzentrierter Spannung, das Sie durchrieselt, wenn die Öffnung einer zweiten Kasse unmittelbar bevorsteht, aber keiner in der Schlange weiß welche? Wippen Sie dann auch gelegentlich spurtbereit auf Ihren Fußballen und fassen den Handgriff Ihres Einkaufswagens fester? Und haben Sie sich auch schon geärgert, wenn dann einer von ganz hinten sich in halsbrecherischem Tempo an Ihnen vorbeidrängelt, nur um ganz vorn zu sein und als Erster bedient zu werden? In den kommenden Minuten werden wir eine Gruppe von Leuten kennenlernen, die es von vornherein rundweg ablehnten, sich ordentlich hinten anzustellen, wie es sich gehört. Sie drängelten in geradezu unverschämter Weise vor und wurden auch noch belohnt dafür. Kaum zu fassen, aber wahr. Die Bibel berichtet von ihnen. In den kommenden Minuten werden wir Leute kennenlernen, die es von vornherein rundweg ablehnten, sich ordentlich hinten anzustellen. In der Bibel im Markus-Evangelium Kapitel 2, Verse 1 bis 6 wird von ihnen berichtet. Dort heißt es: Einige Tage später kehrte Jesus nach Kapernaum zurück. Schnell sprach sich herum, dass er wieder zu Hause sei. Da kamen so viele Menschen bei ihm zusammen, dass sie keinen Platz mehr hatten, nicht einmal vor der Tür. Während er ihnen die Botschaft Gottes verkündigte, trugen vier Männer einen Gelähmten heran. Doch es herrschte ein solches Gedränge, dass sie nicht zu ihm durchkamen. Da brachen sie die Lehmdecke über der Stelle auf, wo Jesus sich befand, und beseitigten die Holzknüppel. Durch das Loch ließen sie den Gelähmten auf seiner Matte hinunter. Als Jesus ihren Glauben sah, sagte er zu dem Gelähmten: Mein Sohn, deine Sünden sind dir vergeben. Jesus hat während seines irdischen Lebens viele, viele Menschen von körperlicher Krankheit geheilt. Manchmal durch ein Wort, manchmal durch Auflegen der Hände. Zu ihm kamen die hoffnungslosen Fälle. Die, die von den Ärzten längst aufgegeben waren. Die, die von Schmerzen geplagt, von Lepra entstellt oder von Lähmungen zur Bewegungslosigkeit verurteilt waren. Der Name Jesus bedeutete Hoffnung. Wo Jesus auftauchte, kroch das Elend aus den Ecken. Und so entstand um Jesus herum immer ein Gedränge. Es gab so viel Not, so viel Schmerz, so viel Hoffnungslosigkeit unter den Menschen damals. So wie es heute so viel Schmerz gibt und Elend und Hoffnungslosigkeit. Bei Jesus darf all dies herauskommen und wird nicht abgewiesen mit glatten oder harten Worten. Und jetzt müssen Sie sich das vorstellen. Natürlich wollte jeder von all den Kranken und Hoffnungslosen ganz vorne sein, da, wo Jesus war. Jeder wollte ihn ansprechen, jeder wollte Hilfe, jeder wollte Heilung, jeder wollte die Chance nutzen und herauskommen aus seinem Elend. Was muss es für ein Gedränge gegeben haben, wenn Jesus irgendwo auftauchte? Alles Elend will Hilfe. Wer könnte das nicht verstehen? Und dann kommen da vier Männer mit einer Trage. Und auf der Trage liegt ein Häufchen Elend. Ein Mensch. Bewegungslos, gelähmt. Vom Leid gezeichnet, stumm. Und die vier mit der Trage, die zu der Menschenmenge vor dem Haus kommen, sehen sofort: Hier ist kein Durchkommen mehr. Schon gar nicht mit einer Trage. Andere, die noch laufen können, haben längst die besten Plätze ganz vorn besetzt. Und darum hat dieser gelähmte Mann, der am allerübelsten dran ist, keine Chance. Zu krank, zu unbeweglich, zu spät. Er wird nicht durchkommen. Aus. Und dann verfallen die vier Begleiter des gelähmten Mannes auf eine wahrhaft schräge Aktion. Sie wuchten ihn mitsamt der Trage die Treppe zum Flachdach hinauf und produzieren dort ohne viel Federlesen einen Dachschaden, der sich gewaschen hat. Sie reißen die Tonkacheln des Flachdachs hoch, brechen eine Reihe von Balken heraus, es staubt und bröckelt und rieselt, bald gähnt unter ihnen ein dunkles Loch. Und dann lassen sie den Kumpel durchs kaputte Dachgebälk nach unten und der landet planmäßig direkt vor Jesu Füßen. Eine wahrhaft schräge Aktion. Die vier Mann auf einem Dach brechen die Dachkonstruktion auf und lassen ihren kranken Kumpel nach unten, direkt vor Jesu Füße. Den Leuten müssen vor Staunen die Kinnladen heruntergefallen sein. So eine dreiste Vordrängelaktion war ihnen bestimmt noch nicht untergekommen. Aber keiner schreit, hey, Vordrängeln gibt's nicht, hinten anstellen gefälligst. Es ist ganz still. Die Leute sind angesichts solcher Dreistigkeit einfach perplex. Und jetzt richten sich alle Augen auf Jesus. Alle wollen mitbekommen, was jetzt passiert. Und ganz besonders den Vieren, die oben auf dem Dach zurückgeblieben sind, dürften die Augen aus dem Kopf gequollen sein. Würde ihr Plan aufgehen und ihre schräge Aktion zum Erfolg führen? Und dann hören sie Jesu Worte. Alle hören sie. Mein Sohn, deine Sünden sind dir vergeben. Und die vier Männer auf dem Dach sacken zusammen, bodenlose Enttäuschung in den Gesichtern. Oh nein, mögen sie gemurmelt haben, Jesus fährt die religiöse Schiene. Heilung wollten wir doch für unseren Kumpan. Und Jesus fällt nichts Besseres ein, als ausgerechnet von Sündenvergebung zu sprechen. Alles umsonst. Die ganze teure Aktion umsonst. Heilung wollten wir, Sündenvergebung bekamen wir. Mist. Enttäuschung macht sich breit. Wie oft hat der lebendige Gott sie schon enttäuscht? Wie oft haben sie ihn mit brennendem Herzen um etwas gebeten? Und er gab es ihnen nicht. Vielleicht gab er ihnen etwas anderes. Aber das Gewünschte gab er ihnen nicht. Wie oft haben sie das schon erlebt? Ich vermute, schon einige Male. Und es kann auch gar nicht anders sein. Gott muss uns von Zeit zu Zeit enttäuschen. Gott muss uns von Zeit zu Zeit anderes geben, als wir gewünscht haben. Denn Gottes Blick reicht weiter als unserer. Er reicht über unser gesamtes Leben hinweg bis hinein in seine große Ewigkeit, die wir einmal teilen sollen mit ihm. Und manchmal, vielleicht sogar oft, sieht er, dass unsere Wünsche zu kurz greifen, viel zu kurz, dass er anderes und Besseres für uns hat, als wir uns heute überhaupt vorstellen können. Wenn Gott uns Wünsche versagt, dann hat er immer anderes, Besseres für uns bereit. Und dann enttäuscht er uns. Es geht nicht anders. Es muss sein, damit er uns das Größere geben kann. Genauso war es auch bei dem Mann, der durchs Dach herunterkam. Er ersehnte körperliche Heilung. Wer könnte das nicht verstehen? Aber Jesus hatte Größeres für ihn. Sündenvergebung. Der Mann, der durchs Dach herunterkam, hatte einen einzigen brennenden Wunsch, körperliche Heilung. Aber Jesus hatte etwas anderes, Größeres für ihn. Sündenvergebung. Machen wir uns klar. Wenn Jesus den Mann sofort geheilt hätte, was wäre dann geschehen? Na, dann hätte der sich mit Sicherheit mächtig gefreut. Er wäre davongegangen, hätte ein neues Leben begonnen und vieles, vieles nachgeholt, so weit, so gut. Aber irgendwann wäre er gealtert, irgendeine andere Krankheit hätte ihn gepackt, irgendwann wäre er gestorben. Das wäre auf jeden Fall so gekommen. Und dann? Dann wäre er verloren gegangen. Denn bitte, liebe Freunde, zusammen mit unseren Sünden können wir nicht zu Gott kommen. Das ist ausgeschlossen. Es gibt in der Bibel einen Satz, der lautet, er steht im Hebräerbrief, Kapitel 9, Vers 27, es ist dem Menschen gesetzt, einmal zu sterben. Danach aber wird Bilanz gezogen. Und wenn wir eines Tages vor Gott stehen und haben unsere ganzen Sünden noch, die wir im Laufe unseres Lebens angesammelt haben, dann wird der heilige Gott uns zurückweisen. Er duldet nichts Böses im Himmel. Andernfalls würde es im Himmel bald wie auf der Erde zugehen. Nein, Gott gibt jedem Menschen seine Zeitspanne hier auf der Erde. Und in dieser Zeitspanne hat jeder Mensch die Gelegenheit, sich Jesus dem Retter zuzuwenden und Vergebung seiner Sünden zu bekommen. Und wenn die Zeitspanne abgelaufen ist, kann nichts mehr verändert werden. Nach unserem leiblichen Sterben wird Bilanz gezogen. Und wer dann noch in seinen Sünden dasteht und bekennen muss, dass ihm Jesus Zeit seines Lebens eigentlich herzlich egal war, dem bleibt der Himmel und die Ewigkeit mit Gott verschlossen. Er geht auf ewig verloren, bleibt auf ewig fern von Gott. Und darum, weil das so ist, darum ist Jesus die Vergebung unserer Sünden so unendlich wichtig. Darum hat er auch sein Leben gegeben für unsere Sünden am Kreuz. Jesus sieht weiter als wir, verstehen Sie? Der gelähmte Mann sah auf die Heilung seiner Krankheit, die wollte er. Jesus sah viel weiter. Und darum gab er ihm das Allerwichtigste zuerst, die Vergebung seiner Sünden. Nun, Jesus hat am Ende dem gelähmten Mann auf seiner Trage doch noch die Gesundheit wieder geschenkt. Aber alle, die dabei waren, haben an diesem denkwürdigen Tag mit Sicherheit eines gelernt. Gott sieht weiter als wir, viel weiter. Und wenn er unsere Wünsche nicht erfüllt, dann darum, weil er etwas anderes, Besseres für uns hat.

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1: Ich bin Silke Rech. Die AfD hat die Landtagswahl in Sachsen-Anhalt klar gewonnen. In der aktuellen ARD-Hochrechnung kommt sie auf 44,4%. Die CDU von Ministerpräsident Schulze erreicht nur 18,4%. Die Linke kommt auf 9,3%, die Grünen auf 8,7% und die SPD auf 8,4%. Das BSW muss mit 5% noch um den Einzug in den Landtag zittern. Ministerpräsident Schulze sieht in dem Ergebnis ein deutliches Signal der Wähler.
2: Manche sagen, es wäre ein schwarzer Tag für Sachsen-Anhalt. Ich sage, das ist Demokratie. Und die Menschen sind heute zur Wahl gegangen. Wir haben eine Wahlbeteiligung, die wahrscheinlich zwischen 75% und 80% liegt. Das hatten wir für eine Landtagswahl so auch noch nie. Und die Menschen haben damit auch ein Zeichen gesetzt. Und es gilt jetzt für diejenigen, die im Landtag Verantwortung tragen, aber auch darüber hinaus über Sachsen-Anhalt, dass man damit umgeht und dass man dieses Zeichen auch erkennt.
1: Nach der aktuellen Hochrechnung hätte die AfD keine absolute Mehrheit im Landtag. Alle anderen dort vertretenen Parteien schließen eine Zusammenarbeit mit ihr aus. US-Präsident Trump strebt nach Aussage seines Schwiegersohns Jared Kushner einen dauerhaften Frieden für die Ukraine an. Künftige Vereinbarungen sollten einen weiteren Krieg verhindern. Kushner und US-Sondergesandter Witkoff haben darüber in Kiew mit Präsident Zelensky gesprochen. Zuvor hatten die beiden in Moskau mit dem russischen Präsidenten Putin verhandelt. Nach ihrem Austritt aus dem BSW will die bisherige Thüringer Landesvorsitzende Wolf schnell eine neue Partei gründen. Das soll noch im Oktober passieren, damit die Abgeordneten eine eigene Fraktion im Landtag bilden können. Wolf war am Freitag gemeinsam mit 8 weiteren Abgeordneten aus dem BSW ausgetreten. Das BSW ist in Thüringen seit Ende 2024 an der Regierung mit CDU und SPD beteiligt. Die Vereinten Nationen haben sich erstmals auf eine Definition für autonome Waffensysteme geeinigt. Dabei geht es um Waffen, die selbstständig Ziele auswählen und ohne direkte menschliche Kontrolle angreifen können. Knapp 130 Staaten haben sich in Genf auf das gemeinsame Dokument verständigt. Es soll auch festhalten, welche menschliche Kontrolle über solche Waffen notwendig ist. Die aktuellen Ergebnisse der ersten Fußball-Bundesliga. HSV gegen FSV Mainz 05, 0:5. Und Eintracht Frankfurt gegen FC Augsburg 1:4.
0: Deutschlandwetter.
1: Heute Nacht ziehen im Westen dichtere Wolken mit einzelnen Schauern auf. Sonst bleibt es trocken bei Tiefstwerten von 16 bis 7 Grad. Morgen wechseln sich Sonne und Wolken ab. Im Süden sind einzelne Gewitter möglich. Die Höchstwerte erreichen warme 20 bis 33 Grad.
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3: Hallo und herzlich willkommen bei den Denkanstößen. Zunächst ein wenig Musik und dann ein Vortragsmitschnitt von Joschi Frühstück. Glaube contra Vernunft. Mehr zum Thema gleich.

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0: Radio HBR mit den Denkanstößen. Hallo und herzlich willkommen. Es folgt nun ein Vortragsmitschnitt von Joschi Frühstück. Glaube kontra Vernunft.
1: Glauben kontra Vernunft. Wenn man mit den Leuten ins Gespräch kommt und sie dann fragt, was ist denn nun Glaube oder was glaubst du überhaupt? Ja, viele sagen, Glauben ist für sie ein Ausschalten des Verstands. Ja, wer glaubt, der versteht nicht mehr. Ja, wer Christ wird, der muss eh seinen Verstand an der Garderobe abgeben. Ja, oder wie mal jemand anderem gesagt, ist der durch die Gehirnwäsche durchgelaufen. Was ist mit dem los? Hat mit dem Gehirn aufgebohrt und was anderes reingeschüttet? Und solche Sätze, die kenne ich zur Genüge. Naja, schauen wir mal, was ist eigentlich Verstand? Wenn man so meint, dass Glauben Ausschalten des Verstandes ist. Ich habe im Lexikon nachgesehen, was die da uns zu sagen haben. Da steht, der Verstand ist die Fähigkeit des Auffassens, des richtigen Erkennens und Beurteilens von irgendwelchen Sachverhalten, von irgendwelchen Dingen, die man sieht. Und wenn so ein Stück zerquetschtes Holz ist aus einer Braunkohlegrube, ne, da merkt man manchmal dann erstmal, was doch da dahinter steckt. Und im Grunde genommen müsste da ja jeder Mensch schon wach werden. Ich dachte so, Christoph, als du das erzählt hast, wir standen nicht nur in dem Zelt, sondern wir hatten eine Saalevangelisation, eine der größten, bei der ich mitgearbeitet habe. Es war damals in der Hinterlandhalle in Dautphetal. Kennt ihr Dautphetal? Ja, im hessischen Hinterland, ne? Ja, und da ist die Hinterlandhalle. Also es heißt tatsächlich Hinterland dort. Die haben eine ganz eigene Sprache und so, ist schon interessant. Ne? Und gepredigt hat an dem Abend Adolf Wüthrich.

0: Düster. Und wer Adolf kennt oder kannte, der wusste, stimmgewaltig, da war was dahinter, eine große Halle, über 1000 Leute, die da waren. Zwei Mädchen sind abgehauen, sind raus. Ich bin ihnen danach gegangen, weil das war immer so meine Aufgabe, die Flüchtlinge aufzuhalten. Ne? Versuch mit ihnen ins Gespräch zu kommen. Und so, was ist? Ja, der schreit zu laut. Na, sei, wisst ihr, wem soll das recht machen? Euch schreit er zu laut, den Alten schreit er zu leise. Ne? Und das ist ja meistens so, denen es zu laut ist, sitzen direkt unterm Lautsprecher, denen es zu leise ist, die sitzen im letzten Eck hinten, denen es zu kalt ist, sitzen am offenen Fenster, denen es zu warm ist, sitzen an der Heizung. Ist ja immer so, ne? Und ja, und dann, was der da gesagt hat über die Evolution, das haben wir in der Schule ganz anders gelernt. Was habt ihr denn gelernt? Naja, und dann haben sie dann so die Theorien, das Interessante ist ja, es ist ja nur eine Theorie. Ist ja nichts Erwiesenes. Auch wenn Herr Bublatt das so verkauft, als wenn es so erwiesen wäre. Es ist nur eine Theorie. Und da lag ein toter Vogel unter einem Strauch. Und ich sage, was muss passieren? Die haben dann angefangen mit den Fossilien und so, die wären ja Beweis dafür. Ne? Ich sage, was passiert denn mit dem Vogel hier? Wann wird der ein Fossil? Ja, nee. Ich sage, ja, was muss da passieren, dass der ein Fossil wird? Ja, der verfault. Ach, habe ich gesagt, der wird gar keine Versteinerung. Der verfault. Ja, was muss denn dann geschehen? Und dann waren wir auch schon in der Sintflut. Ne? Eine lange Geschichte kurz zu machen. Wir haben uns lange unterhalten, intensiv unterhalten und beide sind wieder in den Saal zurückgegangen. Und sie kamen gerade rechts, als zur Entscheidung aufgefordert wurde. Und beide haben an diesem Abend Jesus in ihr Leben aufgenommen. Ich stand dahinter und heulte vor lauter Freude. Ja, hätte ich die laufen lassen, wer weiß, was aus ihnen geworden wäre. Ne? So handelt Gott. Ja, man muss ja den Verstand sogar einschalten, um einfach auch mal zu sehen, was Gott eigentlich getan hat. Ne? Ich habe dann natürlich auch nachgeguckt, was sagt denn eigentlich das Lexikon zu dem Thema Vernunft. Da sagen die, das ist die Denklehre. Die Fähigkeit, Dinge und Sachverhalte einem übergreifenden Zusammenhang zuzuordnen. Das heißt, Vernunft richtet sich also auf die ganzheitlichen Zusammenhänge. Sie sieht alles. Nicht nur so einen kleinen Aspekt und baut darauf dann in Lehre auf oder sonst irgendetwas. Ja, alles, was zusammengehört, das schaut sich einer an, der vernünftig ist. Vernünftig sein heißt also, klug zu sein, heißt einsichtig und überlegt zu handeln. So steht es auch noch im Lexikon. Finde ich toll. Ne? Und wir werden bald merken, vernünftige Menschen müssen eigentlich an Gott glauben. Warum? Weil sie die ganzheitlichen Zusammenhänge sehen. Nicht nur so einen kleinen Bereich. Nur viele wollen das nicht wahrhaben, ja, weil man ja Gott gerne aus dem Weg gehen möchte. Man hat ja Gott für tot erklärt oder man hat ihn verniedlicht oder man hat ihn ganz abgeschafft, je nachdem aus welcher Richtung man kommt. Nee, man möchte mit Gott nichts zu tun haben, denn wenn es einen Gott gibt, dann ist man ihm ja verantwortlich. Nee? Dann ist man ja eines Tages vor ihm und wird sich für sein ganzes Leben verantworten müssen. Nun ist die Frage heute Abend, ja, Glaube kontra Vernunft. Was ist Glauben eigentlich? Nun, Glauben ist die innere Gewissheit ohne Rücksicht auf Beweise. Und ich kann euch Gott nicht beweisen. Das möchte ich von vorneweg sagen, wer gekommen ist, um einen Beweis für Gott zu finden, den muss ich heute Abend enttäuschen. Aber Gott beweist sich dir selbst. In dem Augenblick, wo du anfängst, nach ihm zu fragen. In dem Augenblick, wo du dahin kommst, zu sagen, Gott, wenn es dich wirklich gibt, dann hilf, dass ich dich finde. Dann wird er in deinem Leben eingreifen. Dann wird er da etwas tun. Glauben ist eine innere Überzeugung, ja, die ganz, ganz tief in uns steckt. Ich habe gestern Abend gesagt, Glauben hat mit Vertrauen zu tun. Ja? Ich glaube an meine Frau. Ich habe mich ihr anvertraut vor gut 34 Jahren. Und sie hat sich mir anvertraut. Ja, dadurch sind wir zu Eheleuten geworden. Ja, und so ein ähnliches Verhältnis ist das, wenn jemand zu Jesus kommt. Er vertraut sich dem Herrn Jesus an, der alles für uns schon getan hat, um uns mit Gott wieder in Verbindung zu bringen. Ja, und so ganz tief in uns ist ja diese feine Stimme, die sagt, und es gibt doch einen Gott. Es gibt ihn doch, auch wenn man Gott ablehnt, so wie ich gestern von dieses Kind jetzt erzählte. Ja, die sagt, es gibt keinen Gott. Ich sage, warum kämpft er dann dagegen? Ist ja das Verrückte, nicht? Man kämpft gegen etwas, was es gar nicht gibt. Wir sind doch nicht Don Quixote, der gegen Windmühlen anging. Sondern wir sollten uns wirklich einmal fragen, woher kommt das eigentlich, dieses Wissen über Gott in unseren Herzen? Warum ist das so tief in uns verankert? Warum diese Religionen? Da haben wir ja gestern Abend drüber gesprochen. Glauben ist eigentlich eine unerschütterliche, nach keinem Beweis fragende Überzeugung. Nach keinem Beweis. Heute sind immer wieder Leute, die sagen, wenn ich an Gott glauben soll, dann muss er erst. Und dann stellen sie Bedingungen. Manchmal geht Gott darauf ein. Wir haben das mal erlebt bei einem jungen Mann bei uns damals im Dorf. Wir hatten in der Markthalle evangelisiert, das ist schon über 30 Jahre zurück, war ich schon verheiratet oder kurz vor der Hochzeit. Ja. Und ein junger Mann aus dem Dorf, der hat dann einfach gesagt, Gott, wenn es dich wirklich gibt, dann schalt das Licht aus. Und Gott hat das Licht ausgeschaltet, aber nicht nur in der Halle. Das halbe Dorf war tot. Eine Panzersicherung draußen in einem Schaltschrank. Ja, also diese dicken Dinger, die man nur mit so Spezialhandschuhen da einbauen kann, die ist da rausgeflogen. Ja? Der hat aber sein Versprechen auch wahrgemacht und hat angefangen, nach Gott zu fragen und sein Leben dem Herrn Jesus anvertraut. Glauben ist nämlich auch eine durch unmittelbare Selbsterfahrung gewonnene innere Gewissheit, so steht es da amtsdeutsch im Lexikon, über das persönliche Verhältnis zu Gott. Man sagt ja immer wieder, beweis mir Gott. Ich kann nur bezeugen. Ich kann bezeugen, was Gott mir bedeutet, was ich mit ihm erlebt habe, was ich erfahren habe. Ja, von Gebetserhörungen, die ich berichten kann, von anderen Dingen, die Gott so in meiner Umgebung getan hat, wo ich einfach nur staunen kann. Ja, ganz persönliche Lebenserfahrungen in einer nun weit über 30-jährigen Zeit, die ich mit dem Herrn Jesus leben darf. Da könnte man eine ganze Menge berichten. Ich glaube, jeder von uns, der an Jesus glaubt, könnte Ähnliches sagen. Ja, wir könnten also die ganze Woche damit ausfüllen. Davon bin ich überzeugt. Da steht im Lexikon noch etwas, was glaubhaft ist, nämlich was man für wahr oder zuverlässig halten muss. Für wahr oder zuverlässig halten muss. Also das ist das, was glaubhaft ist. Alles andere ist Spekulation. Wird uns aber in vielen Dingen heute eben als Tatsache verkauft. Und die Menschen denken nicht mehr nach. Man kann mit Widersprüchen leben, ohne darüber nachzudenken. Und da sollten wir wach sein. Es gibt natürlich Leute, die sagen, ist doch vollkommen egal, was man glaubt. Hauptsache, man glaubt überhaupt irgendwas. Und man ist aufrichtig in seinem Glauben. Nee? So stellen sich das manche vor. Weißt du, dass die Aufrichtigkeit gar nicht der wichtigste Faktor ist? Du magst völlig aufrichtig sein in deiner Auffassung, dass in einer Flasche, in Medizinfläschchen, das Medikament drin ist, was auf dem Etikett draufsteht. Ja? Da magst du fest von überzeugt sein, ganz aufrichtig das Glauben. Wenn da was anderes drin ist, vielleicht genau das Gegenteil von dem, was du brauchst, und du nimmst das, dann gehst du ein. Das ist ein großes Problem. Ganz große Schwierigkeit. Ja? Vielleicht muss sogar sterben daran. Müssen wir sehen. Oder was anderes, wenn ich meine Frau zu Hause anrufe. Heute brauche ich mich nicht mehr vertippen. Ich habe das bei diesen modernen Handys, das ist eine tolle Sache. Ne? Steht bei mir Familie, da drücke ich nur noch auf die Taste und dann lande ich auch zu Hause. Ne? Ich könnte sagen, ist doch wurscht, was ich drücke. Ich werde immer bei meiner Frau rauskommen, nur das geht beim Babyruf zu Hause, beim Telefon. Ne? Egal was, da geht es immer auf die gleiche Nummer. Aber normalerweise funktioniert das sonst nicht. Und ich muss schon die Nummer eingeben, die ich wirklich erreichen möchte. Sonst werde ich sonst irgendwo sein und dann mich entschuldigen müssen. Ne? Meisten legen ja heute auf, es sagt ja keiner mehr, Entschuldigung, hab mich verwählt. Und dann, ach Gott, meldet sich jemand anderer. Weg ist es. Wenn ich die Nummer sehe, rufe ich dann zurück und sage, wissen Sie, wir hätten wenigstens nicht melden können. Ja? Aber ich möchte Ihnen noch Gottes Segen wünschen oder so. Na, immer eine Möglichkeit. Mal fürs Gespräch. Nun, Christoph hat uns schon einen Vers gelesen aus dem Hebräerbrief. Ich möchte einen Vers lesen, der weiter vorne steht, im 11. Kapitel, den ersten Vers, wo es heißt, der Glaube aber ist eine Verwirklichung, das heißt also eine feste Zuversicht, eine feste Überzeugung dessen, dass man hofft und eine Überzeugung von Dingen, die man nicht sieht. So definiert die Bibel Glauben. Den sechsten Vers, den haben wir schon gehört. Ohne Glauben aber ist es unmöglich, Gott zu gefallen. Denn wer Gott naht, muss glauben, dass er ist. Und denen, die ihn suchen, ein Belohner sein wird. Nur macht uns dieser Begriff Glauben heute Schwierigkeiten. Da haben wir so unsere Nöte, weil die Inflation der Worte einfach so da ist. Ne? So, wenn einer sagt, ja, ich glaube schon. Ne? So kommt der Zug heute rechts, so, ich glaube schon. Ja, das heißt, das weiß ich nicht. Im Grunde genommen. Für viele ist das Wort Glauben heute so ein Zwischending zwischen Ohnmacht und Zweifel. Ja, und man weiß es im Grunde kaum noch. Wenn wir dann sagen, wir wollen mal heute über Glauben reden, ja, dann sagt, oh, ich bin katholisch oder evangelisch oder sonst wie. Ne? Ja, davon reden wir doch gar nicht. Das ist doch gar nicht das Thema. Das ist überhaupt nicht das Thema. Ja, aber welchen Glauben habt ihr? Nee? Und sofort, katholisch, evangelisch, und dann gibt es nur noch eine dritte Schublade, Sekte. Und da kommt dann alles rein, was nicht katholisch oder evangelisch ist. Das ist leider so in Deutschland, und nicht nur hier, habe ich gemerkt. Nun, Glauben kommt aus dem altdeutschen Wortstamm Globen oder Geloben, das Wort kennen wir noch eher, oder Verloben, ja, das wissen wir auch. Also es heißt nicht nichts wissen, wie manche sich das so vorstellen. Ein anderer sagt, ich glaube nur, was ich sehe. Naja, ein Sinto, den ich kennengelernt habe in Hamburg, als ein Zigeunermann, er ist nun inzwischen schon beim Herrn Jesus. Ja, jedes Mal, wenn ich in Hamburg war, habe ich Theo und Henna besucht, die beiden, die waren mir so ans Herz gewachsen. Theo war Analphabet. Er konnte also weder lesen noch schreiben. Aber er liebte den Herrn Jesus. Ja. Und er war ein Evangelist, ein Prediger. Wenn ich bei dem war, egal wann ich kam, da habe ich immer gleich 3-4 Predigten von ihm gehört. Keine stundenlange wie meine, sondern ganz kurze. Ich kam mal rein, ich hatte viele Besuche gemacht, sagte, Mensch Theo, ihr habt die gleiche Tischdecke wie alle anderen hier. Da war hier mal ein Sonderposten oder was. Jedenfalls in jedem Haus lag auf dem Tisch die gleiche Tischdecke. Mal rund, mal viereckig, aber immer das gleiche Muster. Ach, hat er gesagt, weißt du, das ist gar nicht so wichtig, dass wir alle die gleiche Tischdecke haben. Viel wichtiger ist, dass wir alle den gleichen Herrn haben. War Predigt Nummer 1. Ne? Und dann sagt er, weißt du, du kannst ja lesen, ich kann das ja nicht. Aber ich habe einen Vorteil dir gegenüber, sage ich, ja, welchen denn? Ich höre jeden Morgen eine Stunde Bibel auf Kassette. Und ich stehe jeden Morgen um 5 Uhr dafür auf. Und der Teufel, der sagt immer, Theo, warum musst du um 5 Uhr aufstehen, um eine Stunde Bibel auf Kassette zu hören? Dann mache ich das so, dann höre ich 2 Stunden, sagt er. So war der. Und da sage ich, aber was ist dann dein Vorteil, dass du nicht lesen kannst? Naja, sagt er, weißt du, du kannst ja lesen. Und wenn das Licht ausfällt so früh morgens, wenn du keinen Strom hast, dann kannst du nicht lesen. Da sag ich, Theo, da kannst du aber auch keine Kassette hören. Ich habe Batterie. Ja, so war Theo. Und es war dieser Theo im Krankenhaus in Hamburg und hat den Ärzten und dem ganzen Personal von seinem Glauben an Jesus erzählt. Und da war irgendwie so der Oberarzt, der dafür ihn mit zuständig war, der wollte nichts hören von seinem Glauben. Ja, hören Sie mal auf, ich glaube nur, was ich sehe. Ja, hat der Theo gesagt, wirklich? Ja, sagt der Herr Doktor, würden Sie mir einen Gefallen und gehen Sie mal bitte an meinen Schrank. Ja, und hat der Doktor auch gemacht. Sagt, holen Sie doch bitte mal meinen Kulturbeutel raus. Hat er auch gemacht. Sagt er, greifen Sie da rein, da ist eine Schere drin. Ja, sagt der Arzt, und? Ja, und jetzt nehmen Sie die Schere, machen Sie ein Stück auf und gehen Sie zur Steckdose und stecken Sie das mal rein. Da sagt der Arzt, das werde ich nicht tun. Ja, warum nicht? Ja, weil da Strom drin ist. So, können Sie den sehen? Hat er die Schere mit der Reihe weg, war er überführt von diesen einfachen Analphabeten, ja? Aber da merken wir etwas. Theo hat vollkommen recht. Glaube bedeutet eigentlich, dass man die Person oder das Werk, die Person und das Versprechen eines anderen für wahr erachtet. Dass man diesem anderen vertraut und sein eigenes Leben darauf baut. Seht ihr, deswegen sage ich, ich glaube meiner Frau. Ich weiß, ich kann mein Leben darauf bauen. Es gibt natürlich Leute, die wollen alles mit dem Verstand erfassen. Alles. Gott kann ich mit dem Verstand aber nicht erfassen, ist unmöglich. Ja, aber Glauben und Verstehen sind ja nicht Gegensätze, nur werden die für ganz unterschiedliche Aufgaben und Begriffe eingesetzt. Ja? Manches können wir nur mit dem Verstand machen, also eine Rechenaufgabe lösen zum Beispiel oder so. Nee? Andere Dinge sind unser Verstand verschlossen und da kann nur der Glaube anfangen. Ja? Kann nur der Glaube einsetzen. Ja? Kann das der Glaube fassen. Ja? Und jetzt versuchen wir mit unserem Verstand, der ja nur auch begrenzt ist, bei dem einen weiter, beim anderen weniger weit, ja, versuchen wir einen Gott zu begreifen, der unbegrenzt ist. Das geht nicht. Wir können dieses Zelt nicht zusammenklappen und in den Streichholzschachtel stecken, nee? Weil die Dimensionen einfach zu groß sind. Und genauso wenig können wir mit unserem begrenzten Verstand einen unbegrenzten Gott begreifen. Und da gibt es Leute, die sagen, und ich kann nicht glauben. Du kannst? Nein, kann ich nicht. Sag, doch kannst du glauben. Hab dich noch neulich gesehen an der Bushaltestelle. Hast du auch geglaubt, dass der Bus um 6.05 Uhr geht, oder? Das ist was ganz anderes. Nein, ich vertraue dem Fahrplan, der dort steht. Also kann ich glauben. Und darum geht mir es. Ja? Schaut, der lebendige Gott, der Herr Jesus Christus, der Sohn des lebendigen Gottes, ist ihm nur dem Glauben zugänglich. Das ist das Instrument, um Gott erkennen zu können. Ohne Glauben, haben wir gerade hier stehen, ist es unmöglich, Gott zu gefallen. Denn wer zu Gott kommt oder Gott naht, muss glauben, dass er ist. Manchmal muss der Glaube das Fundament legen, dann kann der Verstand weiterarbeiten. Ja? Das ist das, was wir gerade von Christoph gehört haben mit diesem Beispiel von der Sintflut. Nee? Wenn ich den Schöpfungsbericht der Bibel lese, ist das ganz genauso. Ja? Für mich ist der Schöpfungsbericht der erste Satz. Im Anfang schuf Gott Himmel und Erde. Und dann geht Gott ins Detail und beschreibt mir das alles, was er gemacht hat, wie er das gemacht hat, wie er dabei vorgegangen ist. Das kann mein Verstand nicht sagen. Ja? Aber wenn ich im Glauben anerkenne, dass da ein großer, unendlich weiser, genialer, mächtiger Planer da ist, nämlich Gott, dann werden mir mit einem Mal diese Einzelheiten des Schöpfungsberichtes, der dann folgt, verständlich. Und da sagt uns der Hebräerbrief, durch Glauben erkennen wir oder verstehen wir, dass die Welten durch Gottes Wort bereitet sind. Durch Glauben erkennen wir das. Wenn wir also von Gott ausgehen, dann wird es uns verständlich. Wenn wir Gott beiseite schieben, wenn wir ohne ihn auskommen wollen, ja, dann bleibt uns nichts anderes mehr übrig als Freund Zufall. Nee? Und Zufall, wie hat Richard Müller mal gesagt, ja, Zufall ist für ihn so ein kleines, wappliges Männchen, das überall da hinausgeworfen wird, wo ernsthaft gearbeitet wird. Und das ist so. Nicht? Die Einzigen, die den Zufall wirklich brauchen, das sind die Lottospieler. Nicht? Aber die kommen am Montag alle wieder zur Arbeit, weil Freund Zufall wieder versagt hat. Funktioniert nicht so. Nicht? Schaut, abgesehen davon, es gibt keinen Evolutionisten auf dieser Welt, der mit Bestimmtheit sagen kann, so war's. Keinen einzigen. Und das, was man heute uns als Tatsache serviert, ist morgen schon veraltet, hat man neue Erkenntnisse, muss es korrigiert werden. Ja, bei dem Gründer dieser Religion der Evolutionsgläubigen, Charles Darwin, er hat ja nur auch eine Menge Bücher geschrieben, unter anderem Entstehung der Arten, das ist 1859 erschienen, da finden wir, ich weiß nicht wie oft, ich schätze einige hundert Male, die Aussage, es ist möglich, dass, es könnte sein, dass, es kann angenommen werden, dass, aber nicht ein einziges Mal, dass er sagt, so war's. Ja, und da fängt die Sache an, für mich religiös zu werden. Dann muss ich das glauben oder eben ablehnen. Nee? Aber wenn wir einmal logisch denken, wenn wir mal vernünftig sind, ja wirklich als vernünftige Wesen an diese Dinge herangehen, wenn wir also irgendetwas machen wollen, ja, was ist denn das Erste, was da ist? Unser Wille. Nee? Sag mal, jetzt bin ich ja aus dem süddeutschen Raum, ne, ich wohne im Badischen, ja, es gibt ja Badische und Unsinnbadische, ne, ich wohne also im Badischen Raum, ja, ich bin also kein Schwab, ne, das ist was ganz anderes, da legen die Badener sehr viel Wert darauf, ne. Ich bin allerdings auch nur ein Zugreister, ne, aber das sind die Häuslebauer da unten. Ne. Du willst ein Haus bauen, ja, das ist das Erste, dein Wille. Das Zweite, was du, gehst zum Architekten, ja, und lässt dir den Plan machen. Das ist die Information. Und das Dritte ist dann das Geschaffene. Gut, da kommt natürlich noch Geld und alles mit dazu als Faktor, ne? Aber das ist das, was für mich vernünftig und logisch ist. Der Wille, Information und dann das Fertige, ne? Das Geschaffene. Schaut, und genau in dieser Reihenfolge geht die Bibel vor. Exakt in dieser Reihenfolge. Gott hatte seinen Willen geoffenbart. Lasset uns Menschen machen. Er spricht im Plural von sich. Gott, Vater, Sohn und Heiliger Geist. Ne? Lasset uns Menschen machen. Sein Wille. Und er gibt auch die Information, wie, nämlich nach unserem Ebenbild. Und Gott schuf den Menschen. Nach seinem Bilde, zum Bilde Gottes schuf er ihn. Ja? Die Evolution macht das genau umgekehrt. Ganz genau umgekehrt. Die sagt, zuerst war der Mensch, und dann kam die Information, und dann aus dieser Information als Denkmodell irgendein Gott. Das Interessante ist nur, dass jeder Mensch auf der ganzen Erde um Gott weiß. Nicht nur die, die in die Kirche gehen. Ja? Schaut, da müssen wir uns doch wirklich mal fragen, ob wir da nicht an dieser Stelle unseren Verstand abgegeben haben. Nur weil wir Gott nicht haben wollen, ihn wegdiskutieren. Glauben bedeutet eigentlich Tatsachen in den Blickpunkt bekommen. Facts in Focus, würden die Amerikaner sagen. Ja? Tatsachen in den Blickpunkt bekommen. Und ein Glaube, der nicht auf Tatsachen beruht, ist Aberglauben. Gibt es auch. Und ich möchte uns noch einige wenige Fakten zum Christentum aufzeigen. Ja? Tatsache Nummer 1. Jesus Christus ist eine historische Person. Wird wahrscheinlich von uns jeder bejahen. Aber ich habe heute in einem Buch gelesen, dass 22% der Einwohner, der Mitdeutschen in Mecklenburg-Vorpommern, in Sachsen und in Sachsen-Anhalt, 22% sagen, dass Jesus Christus nie gelebt hat. Gut, vorher das Naziregime, danach Kommunismus, man hat ja nichts mehr gelernt. Die sagen, Jesus hat nie gelebt, man kann es nicht beweisen. Wenn einer zu mir kommt und sagt, man kann Jesus nicht beweisen, dann frage ich den, was haben wir denn heute für ein Datum? Haben wir denn heute überhaupt? Weiß ich gar nicht. Bitte? 7. Oh, 7.5. Habt ihr am 4.5. nachts mal auf die Uhr geguckt? 1 Uhr, 2 Minuten, 3 Sekunden? Dann habt ihr 1, 2, 3, 4, 5, 6 gehabt, ne? Ja. 1 Uhr, 2 Minuten, 3 Sekunden am 4.5.2006. Nee? Auch so ein historisches Datum. Ne? Ja, aber die sagen, man kann es nicht beweisen. Ich frage die, was haben wir heute? Ja, 7.5.2006, da sage ich weiter. Ja, wie weiter? Ja, wie geht's weiter? Nach Christi Geburt. Ja, das müssen wir doch mal ganz klar sehen. Der Kalender wurde geändert. Es gibt in der Geschichtsschreibung zwei verschiedene Eckdaten, ne? Das eine vor Christus, das andere nach Christus. Da sollte man doch schon mal wach werden. So einfach ist das. Für mich ist jede Zeitung mit einem Datum, jeder Brief, jede Nachricht mit einem Datum, jedes Haltbarkeitsdatum auf irgendeiner Milchpackung oder Käse oder was sonst irgendwo, ist für mich eine Predigt. Nämlich Jesus Christus wurde Mensch. Gott wurde Mensch in ihm. Wir haben eine neue Zeitrechnung seit ihm. Wer von euch hat den Ben-Hur gelesen? Oder den Film gesehen? Schon ein paar mehr. Ja. Lewis Wallace, der diesen Roman geschrieben hat, er wollte eigentlich beweisen, dass Jesus nie gelebt hat. Jetzt wollte er einen historischen, keinen hysterischen, einen historischen Roman schreiben. Ja. Und hat dann recherchiert. Und bei seinen Recherchen kam dieser Mann zum lebendigen Glauben an Jesus Christus. Professor Josh McDowell, wir haben, glaube ich, einige Bücher sogar von ihm mit dabei. Er hat schon vor mehr als 2 Millionen Studenten weltweit gesprochen. Er hat einmal gesagt, wenn ein Christ auch nur eine einzige Gehirnzelle hat, muss die Vereinsamkeit sterben. Und er hat ihn eine gläubige Studentin herausgefordert, hat gesagt, beweisen Sie mir, dass Jesus Christus nicht auferstanden ist, denn das war sein großes Problem. Also, ach, es geht um Religion? Nein, hat sie gesagt, es geht um Jesus Christus. Beweisen Sie mir das. Und er hat die Herausforderung angenommen, ist zum Glauben gekommen an Jesus Christus. Die Tatsache der Auferstehung ist eins seiner besten Bücher. Ja? Jesus Christus ist existent. Tatsache Nummer 2. Geschichtsschreiber seiner Zeit erwähnen ihn. Ja, da ist zum Beispiel der jüdisch-römische Geschichtsschreiber Flavius Josephus. Er lebte 37 bis, 8, bis ja, etwa 100 nach Christus. Er schreibt in seinem Buch Antiquitate Judaizee, das ist das 18. Buch scheinbar, Kapitel 3. Nun lebte zu dieser Zeit ein weiser Mensch, falls man ihn als einen Menschen bezeichnen kann. Denn er hat wunderbare Dinge getan. Er war ein Lehrer derer, die die Wahrheit lieben. Viele Juden und viele Griechen bekannten sich zu ihm. Dieser Mann war der Christus. Als Pilatus ihn dann öffentlich zur Kreuzigung verurteilte, verließen ihn jene nicht, die ihn von Anfang an geliebt hatten, denn er erschien ihnen lebend am dritten Tage. Diese und viele andere wunderbare Dinge hatten schon die Propheten über ihn berichtet. Josephus war niemals Christ. Er war Geschichtsschreiber. Ein anderer Geschichtsschreiber seiner Zeit, Plinius der Jüngere, der also von 62 an lebte, Plinius, er lebte also zur Zeit des Kaisers Trajan, wo also die Christenverfolgung schon sehr zu Gange war. Er schreibt von Christen, die sich vor Tagesanbruch treffen, um Christus als Gott anzubeten. Ein Zeitgenosse von ihm, Tacitus, auch ein römischer Geschichtsschreiber von 61 bis 117 nach Christus, er sagt, Christus, der zum Tode verurteilt wurde durch den römischen Prokurator Pontius Pilatus. Ja, also außerbiblische Zeugnisse über die Existenz des Herrn Jesus. Also die Geschichte spricht von Jesus, ja, die Geschichtsschreiber erzählen von ihm. Eine dritte Tatsache, die mir wichtig ist, und das ist für mich mit der größte Beweis, der Herr Jesus Christus erfüllt ein kompliziertes Gefüge alttestamentlicher Prophetien. Ja, wir haben im Alten Testament über 300 Aussagen, die auf sein erstes Kommen auf diese Erde hinweisen, die sich alle buchstabengetreu erfüllt haben. Wir haben genauso viele, die auf sein zweites Kommen hinweisen. Manche erfüllen sich vor unseren Augen sogar, wenn wir Israel nur anschauen. Ja? Da gab es einen Mann namens Pearson. Er sagt, das Gesetz der gesetzten Wahrscheinlichkeit im Falle von 25 Voraussagen in der Bibel ist eine mögliche Erfüllung in 20 Millionen. Bill Bright, ein gläubiger Mann auch, der Gründer von Campus für Christus, er sagt, wenn man eine Münze markieren würde, sagen wir, Loch reinbohrt und würde dann Flugzeuge mit gleichen Münzen füllen, die aber nicht markiert sind, und würde dann diese Münzen mit dieser einen markierten über den Staat Texas ausschütten, sodass der Staat Texas einen halben Meter hoch mit diesen Münzen bedeckt ist. Die Wahrscheinlichkeit, auf Anhieb diese markierte Münze zu finden, ist genau die Wahrscheinlichkeit, die da ist, dass auch nur eine Voraussage des Alten Testamentes auf Jesus Christus hin sich erfüllt. Texas ist ungefähr so groß wie Frankreich. Ja, da hat man so eine kleine Ahnung davon. Aber schauen wir uns mal nur einige, ganz wenige Einzelheiten da an. Also über 300 Aussagen, das wollen wir heute Abend nicht machen. Aber einige. Eine Tatsache zum Beispiel über die Geburt des Herrn Jesus. Jesaja schreibt das schon 740 Jahre, bevor Jesus Christus geboren wurde, dass siehe, die Jungfrau wird schwanger und wird einen Sohn gebären. Und sie wird seinen Namen Immanuel heißen, das heißt Gott mit uns. Und er sagt dann im 9. Kapitel, ein Kind ist uns geboren, ein Sohn ist uns gegeben und die Herrschaft ruht auf seiner Schulter. Und er heißt wunderbarer Berater, Kraft, Held, Friedefürst und so weiter. Ne? Ewig Vater, Friedefürst. Ja, das hat Jesaja gesagt. Das hat sich erfüllt. Ja, als die Fülle der Zeit gekommen war, sandte Gott seinen Sohn. Das macht uns die Bibel sehr deutlich. Du sagst, naja gut, das war ein Zufallstreffer, dass es so war. Dann schauen wir doch mal, als diese Weisen aus dem Morgenland kamen, also nicht die heiligen drei Könige, wir wissen noch nicht mal, ob es drei waren, steht nämlich gar nicht in der Bibel, Könige waren es eh nicht, irgendwelche Magier oder Sterndeuter. Nee, als die nach Jerusalem kamen und auf den Königshof des Herodes dann trafen, dann haben sie gefragt, wo ist der neugeborene König der Juden? Wir sind gekommen, ihn zu huldigen, wir haben seinen Stern gesehen. Da erschickte Herodes und sagt, wie war es, neuer König, weiß ich ja gar nichts von. Und dann noch sein Stern. Und dann lässt er die Schriftgelehrten kommen und sagen, sag mal, der hat also schon geschnallt, um was es geht. Wo soll denn der Messias geboren werden? Da haben die nicht gesagt, Messias, was ist das denn? Oder so. Nein, es kam bei ihnen wie aus der Pistole geschossen in Bethlehem. Warum? Weil Micha etwa 800 Jahre vor Christus das aufschreibt. Du Bethlehem Ephrata, zu klein, um unter den Städten Judas genannt zu werden. Aus dir wird der hervorkommen, der Herr sein wird. Da wusste Herodes, aha, Bethlehem. Aber jetzt geht die Bibel noch ein Stück weiter. Sie sagt uns etwas über seine Herkunft, also in Bethlehem geboren, singen wir ja am Weihnachten, zu Bethlehem geboren, ist unser Kinderlein. Nee, haben auch keine Zweifel dran. Jetzt sagt aber Hosea, der ein Zeitgenosse von Micha war, dass er aus Ägypten kommt. Aus Ägypten habe ich meinen Sohn gerufen. Und Jesaja, der sagt im 11. Kapitel, aus Nazareth. Also, da haben wir doch Widersprüche in der Bibel, ne? Der eine sagt Ägypten, der andere sagt Bethlehem, der andere sagt Nazareth. Was stimmt denn jetzt von den drei? Alle drei stimmen. Alle drei. Merken wir, wie Gott das schwer gemacht hat, damit es wirklich unzweifelhaft ist, die Jungfrauengeburt, ne? Dann die Herkunft. Jesus ist in Bethlehem geboren und Herodes, er wollte das Kind umbringen. Aber Gott hat zu Josef, dem Ziehvater des Herrn Jesus, geredet, hat gesagt, hau ab, geh mit dem Kind nach Ägypten, bringt euch in Sicherheit. Sie sind nach Ägypten gegangen, als Herodes tot war, kamen sie wieder. Wo sind sie hingezogen? Nach Nazareth. Ja, merken wir, was Gott hier aufgebaut hat, um uns deutlich zu machen, das ist der Messias, der Retter der Welt, Jesus Christus, der Sohn Gottes. Wir finden Tatsachen über sein Leben, die aufgeschrieben sind, Jahrhunderte bevor der Herr Jesus geboren wurde. Da lesen wir zum Beispiel den Propheten Sacharja, er lebte ungefähr 600 vor Christus, in Kapitel 9. Siehe, frohlocke laut, Tochter Zion, jauchze, Tochter Jerusalem, denn siehe, dein König wird zu dir kommen. Gerecht und ein Retter ist er, demütig und auf einem Esel reiten, und zwar auf einem Füllen, einem Jungen der Eselin, ist eine Betonung in der Bibel. Ja? Wie ist der Herr Jesus denn in Jerusalem eingezogen? Und auf was? Ne? Auf einem Esel, gut, das war damals durchaus ein normales Reittier. Aber es wird betont, ein Füllen, auf dem noch nie einer gesessen hat. Müssen wir sehen. Im 11. Kapitel vom Propheten Sacharja, da lesen wir dann in Vers 12, und ich sprach zu ihnen, wenn es Gutes in euren Augen, gebt mir meinen Lohn. Wenn aber nicht, dann lasst es. Und sie wogen meinen Lohn da 30 Silberlinge. Wie viel hat Judas bekommen? Genau das, ne? Aber es geht ja noch weiter. Da sprach der Herr zu mir, wirf ihn dem Töpfer hin, den herrlichen Preis, dessen ich von ihnen wert geachtet bin. Und ich nahm die 30 Silberlinge und warf sie in das Haus Gottes, dem Töpfer, hin. Hat das für eine Bewandtnis? Was der Sacharja schon Jahrhunderte vorher schreibt. Judas merkt, was er angerichtet hat. Und er geht zu dem Hohen Rat mit diesen 30 Silberlingen und sagt, ich habe übel getan, dass ich unschuldiges Blut verraten habe. Er will ihnen das Geld wiedergeben und ich sage, was interessiert uns das? Geht er uns nicht an. Guck du doch, wie du klarkommst damit. Und dann nimmt der Judas das Geld und wirft das in den Tempel, also in das Haus Gottes. Jetzt haben die das Geld dann natürlich nicht liegen lassen, sondern haben es aufgesammelt und gesagt, was machen wir jetzt damit? Naja, in Gotteskasten können wir es ja schlecht legen, ist ja Blutgeld. Ne? Da war Jesus noch nicht mal verurteilt, wussten sie schon, es ist Blutgeld. Aber es war ja das Passafest vor ihnen. Und zum Passafest, da kamen hunderttausende Juden aus ganz Israel und aus den Provinzen von, was weiß ich, bis von Rom, um das Passafest in Jerusalem zu feiern. Und da sind auch solche Pilger immer mal gestorben. Und man wusste nicht, wo beerdigen wir die. Und er sagt, einer, habt ihr gehört, da ist ein Acker zum Verkauf. So, welcher Acker? Ja, der von dem Töpfer. Da könnten wir doch so einen Friedhof einrichten, ja? Wirf ihn dem Töpfer hin, den herrlichen Preis, dessen ich von ihnen wert geachtet bin. Merken wir, wie buchstabengetreu das Wort Gottes auch hier ist. Wir lesen von den Taten des Messias. Ja, wenn der Messias kommen wird, zum Beispiel im Propheten Jesaja Kapitel 35, ja, da heißt es so ab Vers 4, sagt zu denen, welche zaghaften Herzen sind, seid stark, fürchtet euch nicht, siehe, euer Gott kommt. Er selbst kommt und wird euch retten. Und dann werden die Augen der Blinden aufgetan und die Ohren der Tauben geöffnet werden. Dann wird der Lahme springen wie ein Hirsch und aufjauchzen wird die Zunge des Stummen und so weiter. Was hat Jesus denn getan? Lahme geheilt, Blinde geheilt und so weiter und so weiter. Aussätzige gesund gemacht. Oh, der Herr Jesus, wir lesen von ihm, der umherging und wohltat und heilte alle, die von dem Teufel überwältigt waren, denn Gott war mit ihm. Gott stellt sich bewusst hinter seinen Sohn. Und eine letzte Tatsache, die ich uns einfach in diesem Rahmen aufzeigen möchte, die Bibel spricht auch schon im Alten Testament von seinem Tod und seiner Auferstehung. Ja? In Kapitel 53 im Propheten Jesaja, da steht, man hat sein Grab bei Gesetzlosen bestimmt. Aber bei einem Reichen ist er gewesen in seinem Tode. Das kann man jetzt zweifach deuten, nicht? Das eine ist, ja, dass er im Grab des reichen Ratsherrn Josef von Arimathia war. Das andere, dass er in seinem Tod beim Vater war. Kann man auch so deuten, wie man möchte. Nee? Aber ich gehe davon aus, dass das mit Josef von Arimathia auf jeden Fall so ist. Als dieser reiche Ratsherr Josef von Arimathia erfährt, dass Jesus gestorben ist und er um den Leib des Herrn bittet, da steht in der Bibel, und er legte ihn in eine Gruft, in welcher noch nie ein Toter gelegen hatte. Auch das ist eine Erfüllung alttestamentlicher Voraussage, nämlich, du wirst nicht zugeben, dass dein Heiliger die Verwesung sehe. Ja? Der Herr Jesus ist auferstanden. Er lebt. Schau, schon im 16. Psalm, der ungefähr 1000 vor Christus niedergeschrieben wurde, steht das. Und da könnte man Fortsetzungen machen, um das einfach mal aufzuzeigen, wie exakt die Bibel ist. Manche sagen, oh, das ist hinterher geschrieben worden. Seit Fumbran wissen wir es besser. Ja, da hat man Rollen gefunden, die nachweislich geschrieben worden sind vor der Zeit des Neuen Testamentes. Und von daher brauchen wir nicht weiter diskutieren. Schaut, egal wie, Glaube macht nicht irgendetwas wahr. Es ist wahr, ja, ob wir das glauben oder nicht. Schaut, und diese Tatsache, Jesus Christus starb für unsere Sünde, ja, die macht doch nicht der Glaube wahr. Genauso wenig, wie es der Unglaube unwahr macht. Aber der Glaube macht es für dich wahr. Und darum geht's. Der Glaube macht es für dich wahr. Weil Glauben nämlich bedeutet, Tatsachen in den Blickpunkt zu bekommen. Dass Jesus Christus für unsere Sünde gestorben ist, das ist eine historische Tatsache. Das leugnet eigentlich kaum jemand. Ja? Aber dass Jesus Christus für mich gestorben ist, für mich, das ist Glaube. Dass ich das für mich persönlich in Anspruch nehme. Ja? Jesus starb für mich. Auf das Bild komme ich gleich noch. Ich habe hier mal so eine Kamera. Und Glauben bedeutet, Tatsachen in den Blickpunkt zu bekommen. Kameras sind eine tolle Sache, heute gibt es ja schon welche. Ich meine, der eine hat sich eine ganz teure gekauft, ne, und dann hat er die verloren, hat ihm eine gesagt, ja, hast du danach geguckt? Nee, sagt er, die hat ja einen automatischen Sucher, ne, also die werden wir schon wieder finden. Ne. Also es gibt heute schon ganz tolle Dinger. Also ich staune gerade auch über diese digitalen, das ist unwahrscheinlich, was da heute ist. Ne? Die Kinder, die wachsen damit auf, für das ist ganz normal. Opa, zeig mal, ne, was du da geknipst hast. Wir wollen immer gleich sehen. Ja, wir mussten immer noch entwickeln lassen und so, und da war es verwackelt, ne, oder Kopf abgeschnitten oder so. Ne? Schau, die beste Kamera hat nur dann einen Wert, wenn wir sie auf den Blickpunkt richten. Mir nützt die Kamera gar nichts, wenn sie im Wohnwagen liegt. dann hältst du sie vielleicht ein bisschen länger. Nee, aber nützt mir sonst überhaupt nichts. Ja? Und Glauben bedeutet Tatsachen in den Blickpunkt bekommen. Und jetzt komme ich wieder auf dieses Bild. Ja? Auf Golgatha, da wo der Herr Jesus gekreuzigt wurde, waren ja 3 Kreuze. Ja, auch hier eine Erfüllung des Alten Testamentes, Prophet Jesaja Kapitel 53. Er ist unter die Übeltäter gerechnet worden, den Übertretern gleichgemacht. Ja, 2 Mörder, die gekreuzigt wurden, eine zur Linken, der andere zur Rechten, des Herrn Jesus. Und der Herr Jesus ist für die Schuld beider auch mitgestorben, aber nur einer hatte diese Tatsache im Blickpunkt. Zunächst lästerte er mit und sagte, oh ja, Jesus, wenn du Gottes Sohn bist, ne, dann steig herab vom Kreuz. Hilf dir selbst und uns. Aber er merkt, dieser Jesus ist anders. Also Markus sagt das, er lästerte auch. Er merkte, dieser Jesus ist anders. Und als der andere weiterlästert, fängt er an, diesen zu strafen. Und zu sagen, fürchtest du Gott nicht, der dem gleichen Verdammnis bist? Wir beide bekommen, was unsere Taten wert sind. Aber der in der Mitte, der hat nichts Ungeziemendes getan. Und er wendet sich an den Herrn Jesus. Und er bittet ihn, Herr, gedenke meiner, wenn du in deinem Reiche kommst. Was sagt Jesus zu ihm? Wahrlich, ich sage dir, heute noch wirst du mit mir im Paradiese sein. Oh, da ist er noch schnell getauft worden, konfirmiert worden, hat schon noch kirchlich geheiratet oder nichts dergleichen, nichts dergleichen. Ja, hat doch schnell gute Werke getan. Nein. Ich habe mich gefragt, was bewegt diesen Mann so zu Jesus zu reden? Ja? Er sieht, wie Jesus gekreuzigt wird. Er sieht, dieser Mann wehrt sich nicht. Bei den beiden Verbrechern, da hat er vielleicht mit Gewalt die Arme ausgebreitet. Vielleicht ist einem im Fuß noch auf den Arm gestanden, bevor man die Nägel dann durch die Hände durchtreiben konnte. Vielleicht hat er von dem Prozess gehört, hat da was mitbekommen, als man Jesus unschuldig verklagt und beschuldigt hat. Er hat sie nicht gewehrt. Vielleicht hat er von dieser Geißelung mitbekommen, die Jesus über sich hat ergehen lassen müssen. Diesen Spott, diesen Hohn, das hat er mitgekriegt, auch dort am Kreuz. Die Maskerade, die man mit Gottes Sohn gespielt hat. Die Dornenkrone und der Purpurmantel. Schaut, Jesus Christus war kein Übermensch. Ein anderer musste ihm das Kreuz nachtragen, warum auch immer, steht nicht in der Bibel. Aber während der eine flucht, hört der andere, wie Jesus betet, Vater, vergib ihnen. Die wissen nicht, was sie tun. Vielleicht hört er das Zeugnis des Hauptmanns, dieser war Gottes Sohn. Ich weiß es nicht. Ich weiß nur eines. Dieser Mann bittet Jesus, Herr, gedenke meiner. Er hat Jesus im Fokus, im Blickfeld. Und er weiß, er ist die einzige Rettungsmöglichkeit, meine einzige Chance. Und er war nicht deswegen gerettet, weil er noch irgendetwas Gutes hätte tun können, sondern weil er seine Sünde bekannte. Wir bekommen, was unsere Taten wert sind. Und weil er an Jesus glaubte und du sagst, was hast du für ein komisches Deutsch, gedenke meiner, wenn du in deinem Reiche kommst. Nein, so steht es nun in der Elberfelder Bibel und ich denke, es heißt vom Grundtext her, wenn du inmitten deines Reiches wiederkommst, Herr, dann gedenke meiner. Er hat also anerkannt, dieser Jesus ist nicht von dieser Welt. Er muss der Messias sein, der Sohn des lebendigen Gottes. Schaut, und das ist rettender Glaube. Der andere hat das Gleiche miterlebt. Und er ignoriert die Tatsache der Erlösung in Jesus Christus und er ging unerlöst in die Ewigkeit. Schaut, Jesus ist für unsere Sünde gestorben, das ist so. Aber er blieb nicht am Kreuz hängen. Das waren nicht die Nägel, die ihn dort festgehalten haben, sondern seine unendlich große Liebe zu uns. Er kam in das Grab, in das Felsengrab und ein 1,5 Tonnen schwerer Stein wird davor gerollt. Aber auch das Grab konnte ihn nicht halten, er ist auferstanden. Und ich hörte einmal, dass ein Moslem einen Christen verspottet hat und gesagt hat, ihr seid doch ganz arm, ihr Christen, ich pilgere jetzt zum Grab unseres Propheten. Und ihr, was habt ihr? Ein leeres Grab. Ja, hat der Christ gesagt, das brauchen wir ja auch gar nicht. Wir brauchen ja kein Grab, wir haben keinen Leichnam. Unser Herr lebt. Das ist der Unterschied. Jesus Christus lebt. Schaut, und im Buch Offenbarung ruft er aus, ich bin der Lebendige. Und ich war tot und siehe, ich bin lebendig von Ewigkeit zu Ewigkeit. Und ich habe die Schlüssel des Todes und des Hades. Jesus ist auferstanden. Als Paulus damals so eine Liste aufführt von denen, die Jesus gesehen haben, 1. Korinther 15, da fordert er diese griechischen Denker eigentlich auf, prüft das doch einmal. Er sagt, da sind über 500, die den Auferstandenen erlebt haben. Die meisten leben noch. Fragt die doch! Wenn die gefragt hätten und die hätten gesagt, Jesus auferstanden, wissen wir nichts von, hätte Paulus sich ganz schön blamiert, ne? Schaut, Glauben ist ein Wissen. Und ich bin mir des Himmels so sicher, als wäre ich schon dort. Sag ich mal, weil das sei noch nicht so vermessen, Frühstück. Ja, und wir wissen das Wissen. Nun, die Bibel sagt es uns. 1. Johannes Kapitel 5, da steht es, wer den Sohn hat, hat das Leben. Wer den Sohn Gottes nicht hat, hat das Leben nicht. Da steht noch was, wer Gott nicht glaubt, macht ihn zum Lügner. Und in Vers 13, da setzt Gott noch so das i-Tüpfelchen drauf, da steht nämlich, dies habe ich euch geschrieben, auf dass ihr wisst, dass ihr das ewige Leben habt. Wer? Die ihr glaubt. An den Namen des eingeborenen Sohnes Gottes. Gott ist glaubwürdig. Absolut. Mensch, sei vernünftig und denk mal darüber nach. Ich hörte mal die Geschichte von Napoleon. Er hat irgendwo seine Truppen inspiziert und plötzlich scheut sein Pferd und räumt sich so auf, ne, und er fällt fast aus dem Sattel, ne, und da springt ein einfacher Soldat, aus der da Spalier stand, aus den Reihen und packt das Pferd bei den Zügeln und beruhigt das Tier und gibt dem Kaiser dann die Zügel zurück und der sagt zu ihm, danke Kapitän. Und der hat sofort kapiert, ne? Sagt, bei welchem Regiment Sie hier? Und er sagt zu ihm, bei meinen eigenen Wachen. Jetzt geht er nicht mehr in sein Glied zurück, wo er herkam, sondern er geht ein bisschen weiter zu den Wachen des Kaisers, hat natürlich noch seine alte Uniform an, ein Offizier dieser Wachen, der das da, der den da plötzlich stehen sieht und nicht mitgekriegt hat, was da gerade passiert war, der schnappt fast über und sagt, wer ist dieser Kerl da? Ne? Und er stellt sich so seine ganze Größe auf und sagt, dieser Kerl ist Kapitän der Wachen des Kaisers. Hä? Wer hat das gesagt? Und der. Und er zeigt auf Napoleon. Schaut, darum geht's mir. Wenn ich sage, ich bin mir des Himmels so sicher, als wäre ich bereits dort. Wer hat das gesagt? Er. Mein Herr hat's gesagt. Er hat es gesagt. Ja? Jesus Christus, er sagt uns in Johannes 5, wahrlich, wahrlich, ich sage euch, wer mein Wort hört und glaubt dem, der mich gesandt hat, mit den Ohren hören und im Herzen glaubt, und zwar Gott glaubt, der hat das ewige Leben, er kommt nicht in das Gericht, sondern er ist aus dem Tod in das Leben hinübergegangen, wer das Wort Gottes hört und glaubt. Und der Soldat, der hat Napoleon geglaubt. Wer ist Napoleon? Vertraust du Jesus? Du darfst ihm kommen. Manche sagen, nein, hör auf. Fürchtig, das Evangelium ist so altmodisch. Ja, das ist so unmodern. Ja. Atmen und Essen sind auch altmodische Dinge. Aber wir können ohne ihn nicht leben, oder? Du kannst Jesus aus deinem Leben verbannen. Du kannst ihn beiseite schieben. Aber früher oder später wirst du ihm gegenübertreten. Und dann ist nur die Frage, wie willst du dann vor ihm bestehen? Wie? Ja? Und deswegen, sei vernünftig. Glaube ist niemals Kontravernunft. Niemals. Sondern Glaube und Vernunft gehören zusammen. Und es war Isaac Newton, der einmal gesagt hat, dieser geniale Naturforscher und Mathematiker, ja, er war der Entdecker der Integraltheorie und noch vieles andere mehr. Er erklärt am Ende seines Lebens zwei Dinge. Er sagt, ich habe in meinem Leben zwei wichtige Dinge kennengelernt. Nämlich erstens, dass ich ein großer Sünder bin. Und zweitens, dass Jesus Christus ein noch viel größerer Heiland ist. Mensch, komm, mach die Entdeckung auch. Komm zu Jesus. Du hast, wenn du willst, heute die Gelegenheit dazu. Wenn du Fragen hast, dann komm.
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1: Hallo und herzlich willkommen bei Christen weltweit. 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
1: Hallo, wir sind
2: Maren
1: und Susanna und wir machen einen Kurzeinsatz in Benin, Afrika. Jesus und die Talibé-Jungs. Die Sonne steht hoch am Himmel und brennt auf die Haut. Autos und Motorräder rauschen vorbei. An den Ampeln stehen Jungen mit Plastikschüsseln um den Hals und warten geduldig. Sie hoffen auf ein wenig Essen, ein paar Münzen, irgendetwas, das ihren Hunger für heute stillt.
3: Diese Jungen werden Talibé-Jungs genannt. Sie kommen oft aus westafrikanischen Ländern wie Senegal, Mali, Burkina Faso, Niger oder Guinea und werden von ihren Eltern manchmal schon früh einem Imam oder Koranlehrer anvertraut. Sie gehören meist dem Stamm der Fulani an und sprechen wenig oder gar kein Französisch, sondern ihre Muttersprache Pöll. Früher waren sie ein Hirtenvolk, das seine Identität bis heute stark im Islam verankert hat. Die Talibé leben neben Moscheen oder in Koranschulen, wo sie den Koran lernen, aber oft unter schwierigen Bedingungen. Ihr Essen müssen sie täglich auf der Straße erbetteln. Dazu haben sie Plastikschüsseln umgebunden, in die die Leute ihre Essensreste kippen. Das Geld, das sie auf der Straße verdienen, müssen sie freitags bei ihrem Meister abgeben.
1: Zum Hintergrund. Viele Eltern entscheiden sich aufgrund von Armut, mangelnden öffentlichen Schulen oder religiöser Überzeugung dafür, ihre Kinder dorthin zu schicken. Man lerne Dankbarkeit und Demut sowie den Koran und Arabisch, sagt man. Sicherlich auch in der Hoffnung, dass die Kinder eines Tages selbst Imam werden. Dieses Schulsystem ist über ganz Westafrika verteilt. In jeder größeren Stadt gibt es hunderte dieser Kinder.
3: Dienstags ist es anders. Seit etwa 4 Jahren haben die Talibé-Jungs die Möglichkeit, jeden Dienstag zu uns auf das Missionsgelände zu kommen. Lee und Sarah Phillips begannen den Club mit 15 Kindern. Inzwischen sind jede Woche mehr als 130 Jungen da und ein ganzes Team heißt sie willkommen. Hier bekommen sie das, was ihnen im Alltag oft fehlt. Sie können ihre Wäsche waschen, duschen, etwas essen, Französisch lernen und spielen. Sei es Fußball, Badminton oder andere Aktivitäten. Wir verbinden auch ihre Wunden und kümmern uns um kranke Kinder. Dann hören sie eine biblische Geschichte. Es ist uns wichtig, dass die Jungs hier von Jesus hören. Für viele ist es das erste Mal.
1: Jeden Einzelnen. Ich finde es toll, dass wir hierher kommen können und unsere Wäsche waschen, duschen, spielen und mit den geduldigen Frauen Französisch lernen. Und das Beste ist, dass wir für all das keinen einzigen Frau bezahlen müssen. Erzählt uns Umaru, der regelmäßig in den Club kommt. Er selbst stammt aus Benin, sein Freund Usman aus dem Nachbarland Togo. Dieser betont, dass der Club für ihn sehr wichtig ist und er hier gerne sein Wissen über biblische Geschichten vertieft. Die Jungs erzählen sich untereinander von unserem Dienstagsangebot. Die Zeit passt gut in ihren Tagesablauf, der normalerweise aus 5 Gebeten am Tag besteht und sonst wenig Struktur hat. Ich habe schon an vielen Orten von Jesus gehört, sagt Usman, als wir ihn fragen, ob er Jesus kennt. Umaru dagegen hat bei uns zum ersten Mal von Jesus gehört. Für uns ist es tröstlich zu wissen, dass Jesus jeden einzelnen der Jungen sieht und ihre Lebensumstände kennt. Sie sind nicht allein.
3: Wir beten dafür, dass die Jungen Gott selbst nach der Wahrheit fragen, denn wir sind überzeugt, dass er sich jedem zeigt, der ihn sucht. Bei ihm können sie echten Trost finden. Gott aber ist es, der uns immer wieder neuen Mut und Trost schenkt, um standhaft zu bleiben, steht in Römer 15, Vers 5. Und wir beten dafür, dass jeder Junge, der zu uns kommt, Jesus mit in sein Dorf und seine Familie nimmt. Danke, wenn du mitbetest.

0: Hallo und herzlich willkommen bei Christen weltweit. 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
2: Wir organisierten einmal ein Treffen mit etwa 100 Jugendlichen. Damals war es nicht schwierig, ein christliches Treffen zu veranstalten. Aber alle waren Schüler der Mittelstufe und es ist in China streng verboten, junge Menschen zu religiösen Aktivitäten einzuladen. Deshalb war das Treffen extrem gefährlich. Als wir ihnen einige Lieder beibrachten, kam eine Gruppe von Polizisten herein. Sie stürmten den Raum und alle Jugendlichen, das Küchenteam und meine Kollegen wurden abgeführt. Ich wurde 2 Wochen lang festgehalten und musste 7.000 Yuan Strafe zahlen. Ein paar Jugendliche wurden zu Geldstrafen zwischen 200 und 500 Yuan verurteilt.
3: Dawei ist ein chinesischer Christ, der mit Jugendlichen in China arbeitet. Und Vorfälle wie diese sind nicht ungewöhnlich. Das Risiko nimmt er auf sich, denn die Arbeit mit Jugendlichen hat Jesus ihm schon früh aufs Herz gelegt.
2: Wir waren auf einer einmonatigen Wanderreise, Trekking, über die tibetische Route. Während der Reise sahen wir eine 5-köpfige tibetische Familie. Sie gingen 2 Schritte, dann fielen sie auf die Knie und beteten, wobei ihre Stirne in Ehrfurcht den Boden berührten. Dieser Akt ihres Glaubens war erstaunlich. Wir zogen selbst von Ort zu Ort, mit Schlafsachen bepackt und predigten jedem, den wir trafen, das Evangelium. Aber die tibetischen Familien verneigten sich in Demut auf ihrer jahrelangen Pilgerreise nach Lhasa, der Hauptstadt von Tibet. Das hat mich zum Nachdenken angeregt. Es berührte mein Herz. Ich eilte auf dem Weg des Glaubens voran, ich predigte auf dem Weg das Evangelium. Aber als ich innehielt und nachdachte, fragte ich mich, wo ist unsere junge Generation? Meine Gedanken lasteten schwer auf meinem Herzen. Ich dachte, was kann ich für unsere Kirchen und die junge Generation von Christen in China tun?
3: Danach gründete Dawei die Voyagers. Es ist keine normale Jugendgruppe, sondern eine christliche Schule, eine Gemeinschaft und eine Familie. Dawei und sein Team bieten nicht nur Bildung, sondern auch einen sicheren Raum, um zu heilen, zu wachsen und Jünger Christi zu werden.
2: Die meisten der Schüler kommen aus Familien mit nur einem Elternteil oder waren sozusagen zurückgelassen. Sie haben zahlreiche soziale Probleme. Dazu gehören Süchte, Rebellion, frühe Beziehungen und Abtreibung, Gewalt und mehr. Sie sind sozial ausgegrenzte Jugendliche. Gott hat mich berufen und sagte mir, der Stein, den die Bauleute ablehnten, soll zum Eckstein werden. Und ich glaube, dass Jesus das Leben der Teenager sicher verändern wird. Das ultimative Ziel unseres Dienstes ist es, ihnen zu dienen, sie auszurüsten und auszubilden, damit sie als Mitarbeiter vor Ort das Evangelium weitergeben und kulturübergreifende Missionare werden.
3: Diesen Dienst aufzunehmen, bedeutete für Dawei, Verfolgung auf sich zu nehmen und in das Visier der chinesischen Behörden zu geraten.
2: Eines Tages unterrichteten wir wie üblich. Insgesamt waren es etwa 50 Schüler aus 3 Klassen. Plötzlich, während ich unterrichtete, klopfte es an der Tür. Ich machte mir keine Gedanken. Ich sagte mir, dass ich mich allem stellen würde, was auch kommen mag. Ich öffnete und sah über 100 Polizisten und mehr als 10 Polizeiautos, die uns umzingelten. Schließlich wurden wir 5 Mitarbeiter abgeführt. Sie legten uns Hand- und Fußfesseln an und verhörten uns 16 Stunden lang in einem speziellen Verhörraum. Während des Verhörs fragten uns die Polizisten nicht nur willkürlich aus. Sie hatten mehr als 20 Seiten Akten über uns dabei, in denen es um Vorfälle aus der Vergangenheit ging, an die wir uns nicht einmal erinnern konnten. Man gab uns 2 Möglichkeiten. Die eine war eine Gefängnisstrafe von 3 bis 7 Jahren und eine Geldstrafe von 800.000 Yuan. Die andere Option war, dass unser gesamtes Vermögen beschlagnahmt werden würde und wir die Räumlichkeiten innerhalb von 3 Tagen räumen müssten. Da es sich um unser erstes Vergehen handelte und es zu keiner größeren Störung der öffentlichen Ordnung gekommen war, zeigten sie Nachsicht mit uns. Um 1 Uhr nachts am nächsten Tag wurden wir freigelassen und gingen zurück in unsere Schule. Die Polizei hatte sich vor unserer Schule postiert, um uns genau zu beobachten. Als wir unseren Gebetsraum betraten, waren wir überwältigt. Von Verzweiflung, Angst und Verwirrung. Wir wussten nicht, was wir als nächstes tun sollten, wohin wir gehen sollten oder ob wir unseren Dienst fortsetzen konnten oder nicht. Nachdem wir gebetet hatten, wurden unsere Herzen allmählich ruhig. Wir vertrauten auf Gottes Führung und entschlossen uns weiterzumachen. Wir sammelten unsere Schüler, um unter einer ethnischen Gruppe zu evangelisieren. Als wir gerade vor Ort waren, wurden wir von der Polizei entdeckt, die uns 3 Tage lang verfolgte. Am 3. Tag wurden unsere Teams, einschließlich unserer Lehrer und Schüler, zu einer örtlichen Polizeistation gebracht. Die Handys und Habseligkeiten unserer Schüler wurden beschlagnahmt. Sie verhörten uns und wollten wissen, was macht ihr hier? Wer hat euch geschickt? Nach 6 Stunden intensiven Verhörs wurden wir in einem Polizeiwagen zurückgeschickt. Wir durften nicht länger in der Gegend bleiben, um das Evangelium zu predigen. Nachdem wir zurückgekehrt waren, begann die örtliche Polizei immer wieder Razzien in unserer Schule durchzuführen. Wirklich aggressiv und sehr intensiv. Ich wurde sogar 4-mal von der Polizei abgeführt und verhört. Da die örtlichen Behörden hart gegen unsere Schule vorgingen, mussten wir zum Schutz der Schüler mehrfach umziehen. In nur einem Jahr sind wir 4-mal umgezogen. Jeder Umzug war zermürbender als der letzte. Schwierig und schmerzhaft. Das Leben wurde anstrengend. Aufgrund der rigorosen Politik der Regierung mussten wir unseren Dienst erheblich einschränken. Wir wurden immer wieder vertrieben und waren nie in der Lage, Wurzeln zu schlagen. Ich habe mich dem Dienst der nächsten Generation verschrieben, darum stehe ich vor großen Herausforderungen und einem immensen Druck. Ich fühle mich oft allein und hilflos, als könnte ich den mentalen und emotionalen Stress nicht mehr ertragen. Deshalb habe ich zu Jesus gebetet, O Herr Gott, es ist nicht so, dass ich nicht mehr will, aber ich kann wirklich nirgendwo mehr hingehen. Gerade als ich aufgeben wollte, stieß ich zufällig auf euch. Ihr nahmt mich wie eine Familie auf, habt Zeit mit mir verbracht, ihr habt für mich gebetet und rüstet mich aus, der Verfolgung standzuhalten. Ich konnte heilen. Ich lernte den Wert wahrer Kameradschaft und die Wärme derer kennen, die den gleichen Weg gehen wie ich. Euer Gebet und eure Hilfe waren wie Flügel von Engeln, wie ein Licht in der Dunkelheit, wie glühende Kohlen im Winter. All dies hat mein Herz erwärmt. Es hat uns gestärkt, dem Herrn zu dienen, hat uns in unserer schweren Zeit getröstet und viele Probleme für uns gelöst. Ich bin euch wirklich dankbar und möchte einfach nur Danke sagen. Eure Gebete und eure Hilfe haben mir geholfen, mich noch mehr reinzuhängen. Ich danke euch. In dieser Zeit der Verfolgung brauchen wir mehr Menschen, die zu uns stehen und uns unterstützen. 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
1: Ich bin Silke Rech. Das war der Tag. Die AfD hat die Landtagswahl in Sachsen-Anhalt klar gewonnen. Sie liegt deutlich vor der CDU, die starke Verluste hinnehmen muss. Auch SPD und Linke verlieren, während die Grünen zulegen. Das BSW muss noch um den Einzug in den Landtag zittern. Eine absolute Mehrheit für die AfD zeichnet sich zwar nicht ab, dennoch muss das amtliche Endergebnis dazu abgewartet werden. Die Regierungsbildung dürfte schwierig werden, denn die anderen im Landtag vertretenen Parteien schließen eine Koalition mit der AfD aus. Der Hackerangriff auf die Berliner Verwaltung könnte deutlich größere Folgen haben als bisher bekannt. Seit Freitag stehen rund 1,4 Millionen gestohlene Dateien im Darknet. Darunter sollen auch sensible Informationen über Wasserwerke, Kraftwerke, Gefängnisse und die Bundeswehr sein. Bundesbehörden sind inzwischen an der Aufarbeitung beteiligt. Betroffene Bürger und Unternehmen sollen per Brief oder per E-Mail informiert werden. Russlands Außenminister Lavrov hat Deutschland mit scharfen Worten kritisiert. Er bezeichnete die deutschen Vorwürfe nach dem versuchten Sprengstoffanschlag am Flughafen Leipzig-Halle als Beginn eines echten Krieges. Dort war Anfang August eine Drohne mit Sprengstoff entdeckt worden. Die Bundesregierung macht russische Geheimdienste für den versuchten Anschlag verantwortlich. Moskau weist die Vorwürfe zurück. Eine Rakete des deutschen Raumfahrtunternehmens ESA Aerospace hat erstmals erfolgreich eine Erdumlaufbahn erreicht. Die unbemannte Rakete Spektrum startete gestern Abend vom Weltraumbahnhof Andøya in Norwegen. Ein erster Versuch im vergangenen Jahr war noch nach wenigen Sekunden gescheitert. Bundeskanzler Merz spricht von einem wichtigen Schritt für die europäische Raumfahrt. FIFA-Präsident Infantino will im kommenden Jahr erneut zur Wahl antreten. Das hat der Fußball-Weltverband jetzt bestätigt. Infantino ist seit 2016 im Amt. Bislang gibt es keinen Gegenkandidaten. Allerdings steht er wegen eines inzwischen gescheiterten Milliardendeals unter Druck. Die UEFA will seine Wiederwahl beim FIFA-Kongress im kommenden März verhindern.
0: Deutschlandwetter.
1: Heute Nacht ziehen im Westen dichtere Wolken mit einzelnen Schauern auf. Sonst bleibt es trocken bei Tiefstwerten von 16 bis 7 Grad. Morgen wechseln sich Sonne und Wolken ab. Im Süden sind einzelne Gewitter möglich. Die Höchstwerte erreichen warme 20 bis 33 Grad.
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1: Sonntag, 6. September. Antiprokrastinationstag. Heute, wenn ihr seine Stimme hört, verhärtet eure Herzen nicht. Erklärung machen oder die Garage aufräumen, ein wichtiges Gespräch führen oder einen Arzttermin vereinbaren. Aber irgendwie schiebt man diese Dinge vor sich her. Das erledige ich morgen. Ein Ausdruck, den wohl jeder schon mal genutzt hat und bei dem mit morgen nicht zwingend der Folgetag gemeint ist. Manche Dinge verschiebt man eben gerne. In Deutschland vertagen Menschen am häufigsten Hausarbeiten wie Aufräumen, Wischen oder Fensterputzen, 39%. Auch die Steuererklärung wird von den Bundesbürgern gerne hinausgezögert, 28%. Prokrastination ist übrigens die wissenschaftliche Bezeichnung für Aufschiebeverhalten. Einer der führenden Spezialisten in Sachen Prokrastination ist Joseph Ferrari von der DePaul University in Chicago. Er fasst seine Forschungsergebnisse knapp zusammen. Jeder schiebt auf. Jeder. Es ist keine Unart, sondern eine menschliche Eigenschaft. Unterschiedlich ist nur, welche Art von Arbeiten jemand aufschiebt und wie oft man es tut. Bei manchen Dingen ist das Verschieben kein großes Problem, solange sie irgendwann erledigt werden. Es gibt allerdings Bereiche, in denen das Aufschieben schwerwiegende Folgen haben kann, beispielsweise bei medizinisch erforderlichen Therapien. Auch die Bibel spricht von der großen Gefahr, wichtige Entscheidungen zu verschieben. Die wichtigste Entscheidung ist die Antwort auf die Einladung Gottes zu einem erfüllten Leben mit ihm selbst. Die Bibel spricht in unserem Tagesvers vom Heute, also von der Dringlichkeit der Einladung Gottes. Diese Einladung sollte man nicht vor sich herschieben. Es gibt nämlich ein zu spät. Die Folgen werden schwerwiegender sein als eine nicht gemachte Steuererklärung. Die Frage zum Nachdenken: Haben Sie Gottes Einladung zum ewigen Leben schon angenommen? Der Tipp fürs Leben: Die wichtigste Entscheidung des Lebens sollte man nicht auf morgen verschieben. Die tägliche Bibellese. Hebräer 4, Verse 1 bis 7. Lasst uns nun dafür sorgen, dass nicht etwa, da die Verheißung in seine Ruhe einzugehen noch aussteht, jemand von euch als zurückgeblieben erscheint. Denn auch uns ist eine gute Botschaft verkündigt worden, wie auch jenen. Aber das gehörte Wort nützte jenen nicht, weil es bei denen, die es hörten, sich nicht mit dem Glauben verband. Wir gehen nämlich in die Ruhe ein als die, die geglaubt haben, wie er gesagt hat: So schwor ich in meinem Zorn, sie sollen nimmermehr in meine Ruhe eingehen, obwohl die Werke von Grundlegung der Welt an geschaffen waren. Denn er hat irgendwo von dem siebten Tag so gesprochen: Und Gott ruhte am siebten Tag von allen seinen Werken. Und an dieser Stelle wiederum: Sie sollen nimmermehr in meine Ruhe eingehen. Weil es nun dabei bleibt, dass einige in sie eingehen und die, denen zuerst die gute Botschaft verkündigt worden ist, des Ungehorsams wegen nicht hineingegangen sind, bestimmt er wieder einen Tag, ein Heute, und sagt durch David nach so langer Zeit, wie vorhin gesagt worden ist: Heute, wenn ihr seine Stimme hört, verhärtet eure Herzen nicht.

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1: Ich bin Silke Rech. Das wird der Tag. EU-Kommissionspräsidentin von der Leyen will heute auf Grönland eine neue Vereinbarung mit der Insel unterzeichnen. Die EU will damit ihre Zusammenarbeit mit Grönland ausbauen und Investitionen in dreistelliger Millionenhöhe zusagen. Von der Leyen ist bereits gestern zu einem zweitägigen Besuch in der Hauptstadt Nuuk eingetroffen. Der Besuch ist auch wegen der Ansprüche von US-Präsident Trump auf Grönland politisch brisant. Trump will die Insel unter die Kontrolle der USA bringen und begründet das unter anderem mit Sicherheitsinteressen in der Arktis. Grönland ist weitgehend autonom, gehört aber zum Königreich Dänemark. Neue Zahlen sollen heute zeigen, wie es um die deutsche Industrie steht. Am Morgen werden Daten zur Industrieproduktion im Juli veröffentlicht. Dabei geht es unter anderem darum, wie sich die Produktion in den Fabriken im Vergleich zum Vormonat entwickelt hat. Die Zahlen gelten als wichtiger Hinweis auf die aktuelle Lage der deutschen Wirtschaft. Zuletzt blieb die wirtschaftliche Entwicklung insgesamt verhalten. Entsprechend genau wird heute darauf geschaut, ob die Industrie wieder stärker in Schwung gekommen ist. Vor dem Internationalen Gerichtshof in Den Haag geht es heute erneut um deutsche Rüstungsexporte nach Israel. Nicaragua wirft Deutschland vor, mit den Waffenlieferungen Beihilfe zu einem Völkermord im Gazastreifen zu leisten. Die Bundesregierung weist die Vorwürfe zurück und hält das Gericht in diesem Fall für nicht zuständig. Deutschland will in der heutigen Anhörung erreichen, dass es gar nicht erst zu einem Hauptverfahren kommt. Bereits 2024 hatte das Gericht einen Eilantrag Nicaraguas abgelehnt und keinen sofortigen Stopp deutscher Rüstungsexporte angeordnet. Die Klage selbst blieb allerdings bestehen. Wann die Richter über das weitere Verfahren entscheiden, ist noch offen. Bei der Basketball-WM in Berlin geht es für die deutschen Frauen heute um das Weiterkommen. Am frühen Abend trifft das Team auf Mali. Nach einer Niederlage gegen Spanien und einem Sieg gegen Japan ist in der Gruppe noch alles möglich. Mit einem Sieg steht Deutschland mindestens in der nächsten Runde und würde morgen um den Einzug ins Viertelfinale spielen. Selbst bei einer Niederlage gegen Mali könnte Deutschland weiterkommen, wenn Spanien gleichzeitig gegen Japan gewinnt. Das Spiel beginnt um 17.50 Uhr in der Berliner Uber-Arena.
0: Deutschlandwetter.
1: Heute tagsüber scheint oft die Sonne neben lockeren Wolken. Im Süden sind Schauer oder Gewitter möglich, bei Höchstwerten von 20 bis 33 Grad. Morgen breiten sich von Nordwesten Regenwolken aus. Ganz im Süden bleibt es noch länger sonnig bei 19 bis 29 Grad.
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1: Hallo und herzlich willkommen bei Radio HBR. 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
1: Letztendlich haben wir über den Glauben geredet. Ja, vielleicht war es nicht der Geist, der Einstieg. Hättest du besser machen können. 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
0: Herzlich willkommen zu einer neuen Folge von Machbar, der Podcast für Alltagsmissionare. Ich bin der Christian und mit dabei ist heute Tina Böhringer. Tina, herzlich willkommen. Ja, bei Machbar bekommst du Tipps, deinen nächsten einen Schritt näher zu Jesus zu führen. Die Folge heute wird richtig praktisch und konkret, denn wir reden darüber, wie man zum Beispiel mit einem Ortswechsel oder nach einem Ortswechsel auch mit der Alltagsmission starten kann, warum der Dienst unter internationalen Studenten wirklich wichtig ist und schon einen kleinen Spoiler, wir werden auch von einem Friseur am Campus hören. Tina, ich finde es voll cool, dass du da bist. Du hast viel zu berichten und ich bin da schon sehr gespannt drauf. Tina, ich stelle dich kurz vor. Tina, du arbeitest bei uns im Außendienst hier bei Heukerbach seit gut einem Jahr. Davor warst du bei der SMD, Studentenmission in Deutschland. Und ursprünglich hast du aber einen Master of Science in Wirtschaftspädagogik gemacht. Da musst du mir noch nachher zu erzählen, wie du denn da zu der SMD gekommen bist. Und du hast auch ein Bibelschulprogramm abgeschlossen. Vor kurzem bist du mit deinem Mann Matthias, der auch hier bei uns arbeitet, nach Ottobrunn bei München gezogen. Das ist ein Vorort von München, ne? Mhm. Und du sagst von dir, dass du eine richtige Leseratte bist. Was ist außer der Bibel ein Buch, das du gerne noch ein zweites oder drittes Mal liest?
1: Spurgeons Verheißungen für jeden Tag.
0: Okay. Das hast du auch schon mehrmals gelesen.
1: Genau, das ist so das, was ich hier immer auch noch dazu lese. Genau. Sehr cool. Aber es gibt viele gute Bücher. Also.
0: Sehr cool. Du bist Dozentin an der Bibelschule Kirchberg. Wie bist du dazu gekommen und was unterrichtest du da?
1: Genau, ich darf das machen, ist mir eine große Freude und ich unterrichte dort Evangelisation. Wie bin ich dazu gekommen? Das war ganz lustig, weil es war gerade Corona und ich habe bei der SMD angefangen und ich habe ja vorher auch da Bibelschule gemacht und ich habe noch so gebetet, oh jetzt irgendwie, ich brauche eine Aufgabe, hier alles Stillstand. Und dann kam ein Anruf von dem ehemaligen Leiter, der meinte, ah Tina, uns ist der Dozent ausgefallen, der ist leider krank geworden. Kannst du spontan in 2 Wochen Evangelisation unterrichten? Und ich dachte mir, okay Herr, jetzt habe ich eine Aufgabe und war richtig busy dann und genau, habe das dann übernommen und mache das jetzt seit 4 Jahren, glaube ich, 5 Jahren. Genau, und liebe das.
0: Du hattest 2 Wochen zum Vorbereiten.
1: Ich war wirklich, ich habe so viel gearbeitet, Wahnsinn, aber der Herr hat mir wirklich da auch
0: Gnade gegeben. Ja. Cool. Wie war denn das erste Mal so? Also, dir macht das Freude, wenn du das schon 4 Jahre machst, merkt man irgendwie.
1: Ja, es macht mir Spaß. Also ich finde, das ist ein großes Privileg. Ich würde auch sagen, auch wenn wir vielleicht manche Bibelschullehrer widersprechen würden, ich habe das tollste Fach.
0: Ja. Cool. Ja, welche Fragen oder Herausforderungen bewegen die Studenten da besonders, wenn es um das Thema Evangelisation geht? Was müsste vielleicht noch viel mehr in unseren Gemeinden auch thematisiert werden?
1: Ich glaube schon so die, wie kann Gott mich da gebrauchen? Vielleicht sehe ich mich gar nicht so da drin oder denk, das ist nicht so meine Gabe. Und wie kann ich überhaupt darüber sprechen? Wie komme ich ins Gespräch? So unterschiedliche Fragen, Menschenfurcht, wie kann ich das überwinden? Ja, individuell verschieden, aber ich glaube, das sind so die Themen und ich würde sagen, die uns alle beschäftigen, oder? Also nicht nur die Schüler, genau.
0: Das heißt, die meisten verstehen sich jetzt nicht als Evangelisten, die das so sowieso leben wollen und haben dann, oder?
1: Also ich würde sagen, gibt bestimmt Leute, die das schon so sehen, aber viele sind dann doch eher, dass sie sagen, das ist jetzt nicht so, dass ich der Evangelist bin. Genau, aber das ist ja das Schöne, was mir auch ein Anliegen ist, zu sagen, Gott will dich gebrauchen. Er hat dich geschaffen, so wie du bist und möchte dich in deiner Art gebrauchen. Vielleicht bist du eher introvertiert, aber bist du ein guter Zuhörer oder du hast irgendeine besondere Gabe, setz sie ein, ja? Da auch zu sehen, ist ja unser aller Auftrag, genau, dem nachzugehen. Mhm.
0: Ich hatte die zweite Frage gleich hinterhergeschoben. Was müsste da noch viel mehr bei diesem Thema in den Gemeinden thematisiert werden oder angesprochen werden, deiner Meinung nach? Du kriegst ja da auch durch die Studenten, denke ich mal, viel mit, die alle ihre Heimatgemeinde haben, wo sie herkommen, wo sie leben.
1: Ich glaube, manchmal ist das Ding so, dass in der Gemeinde oft so viel los ist, und ich verstehe das auch, ne? Bist ja auch Ältester, ne? Da ist so viel Programm, dass man vielleicht das Thema ganz außen überhaupt nicht so auf dem Schirm hat. Und ich sag immer, wenn die Gemeinde nicht nach außen geht, geht sie aufeinander los. Also so diesen Blick überhaupt, dieses Thema präsent zu haben und darüber zu reden, zu beten, zu lernen miteinander, das überhaupt im Fokus zu haben, weil warum sind wir hier? Wie können wir als Gemeinde, und Gott wirkt durch seine Gemeinde, Menschen erreichen, die gute Botschaft weitergeben? Mhm. Genau, aber dann gibt's natürlich auch viele Themen, die da angesprochen werden können, über die man reden kann. Mhm. Aber ich denke manchmal, man muss es auch nicht so kompliziert machen, weil so kompliziert ist es nicht. Der Herr gibt ja nicht den Auftrag und sagt, jetzt macht mal, aber es ist so kompliziert. Also wenn ihr da nicht noch 30 Wochen Schulung erlebt, dann könnt ihr gleich aufgeben, sondern Gott gebraucht uns in Schwachheit, er gebraucht uns, wie wir sind, und wir dürfen dazu lernen. Ja, wir dürfen sorgfältig uns vorbereiten, aber wir dürfen auch loslegen.
0: Ja, ganz alltagstauglich.
1: Genau.
0: Ja, es ist eigentlich nicht kompliziert, genau. Du sprichst in deinen Vorlesungen auch viel über Gebet. Mhm. Was ist da besonders wichtig, oder was ist dir da besonders wichtig, und was willst du da deinen Studenten immer auf jeden Fall mitgeben?
1: Ja, also ich würde sagen, Gebet ist Grundlage. Also wir sind abhängig von Gottes Wirken. Wir haben einen Auftrag, den wir ja gar nicht machen können. Also nur wenn der Vater zieht, kommen die Menschen zu ihm, und wir brauchen ihn. Es ist ein übernatürliches Werk, wenn jemand zum Glauben kommt. Deswegen, klar, müssen wir auf die Knie gehen und beten. Und mein Anliegen ist, auch so Routinen zu schaffen. Oder wir machen es zum Beispiel so im Unterricht. Immer nach der ersten Pause beten wir. Jedes Mal. Und da zu merken, ja, Gott hört, er antwortet, und Routinen zu machen und dran zu bleiben und zu machen, weil ich hatte selber in der Bibelschule das Erlebnis, Gebet hat mich fasziniert, ich habe die Verheißung in der Bibel gelesen, was ihr bitten werdet in meinem Namen, das will ich tun und so weiter. Mich hat's fast aus den Latschen gehauen, als ich das gelesen habe. Ich dachte mir, hey, warum beten wir eigentlich so wenig? Oder ich? Und dann habe ich so alle Bücher gelesen zum Gebet. Dann habe ich im Unterricht nochmal gefragt, und mit Gebet, und mein Bibelschullehrer hat zu mir gesagt, Tina, darf ich ehrlich zu dir sein? Ich dachte mir, bitte nicht. Aber dann hat er gesagt, hör auf, fang doch einfach mal an. Mach doch einfach.
0: Hör auf, über Gebet zu reden,
1: fang an zu beten. Mach doch einfach mal. Und es war so, ja, hat er recht, ne? Ich lese, ich rede über Gebet, aber machen, das ist ja das. Und beten lernt man beim Beten. Und dann habe ich angefangen damit, und ich kann wirklich bis heute sagen, der Herr hört, und das ist sein Anliegen. Ich bete ja nicht um den roten Porsche, sondern um das Herzensanliegen Gottes, dass er Menschen zu sich zieht. Und da kann ich nur sagen, oder auch in der Bibel zeigen und darüber sprechen, das machen, zu sehen, Leute, das ist unsere Aufgabe und das ist der größte Dienst, den du an einem Menschen tun kannst. Deswegen bete. Bete, bete, bete, mach dir Routinen, überleg dir, wann kann ich das einbauen, lösch Instagram, was auch immer, was dich abhält. Zum Beispiel, wir haben jetzt auch in der SMD-Zeit oder jetzt auch mit meiner Gemeinde jeden Morgen 30 Minuten einfach gebetet für so Anliegen, und ich kann sagen, ich kann dir ein Buch schreiben von dem, wie großartig Gott ist und was er an Menschen wirkt, wo ich sagen muss, ja, also wirklich, ne, kann wirklich nur sagen, es ist so wichtig.
0: Wie muss ich mir das vorstellen? Ihr habt jeden Morgen 30 Minuten, trefft ihr euch dann oder betet ihr dafür?
1: Online, dann lesen wir Spurgeon Verheißung und dann beten wir 30 Minuten. Da wird nicht groß ausgetauscht, und wir tauschen uns gar nicht aus, wir beten drauf los und starten in den Tag.
0: Sehr cool. Okay. Ein weiterer Punkt, den du unterrichtest, ist auch so Sprachfähigkeit, also das Evangelium irgendwie in einer verständlichen Art vermitteln. Was ist dir da wichtig?
1: Ja, auf jeden Fall, dass ich die Inhalte des Evangeliums kenne, dass ich sie vor Augen habe und dass ich sie kommunizieren kann. Dass ich zum Beispiel auch dir sagen kann, was denn Sünde ist, Stellvertretung, Sühne, Tod, das Blut des Lammes und so. Das ist schwierig für Menschen, die jetzt nicht in der Kirche aufgewachsen sind. Mir ist wichtig, auch zu zeigen,
0: Da muss ich mal nachfragen, ist es schwierig, selber das zu verstehen oder es zu vermitteln, was es bedeutet?
1: Ich glaube, einerseits das ganze Evangelium vor Augen zu haben. Also macht zum Beispiel auch immer so eine Aufgabe, jetzt sag doch mal das Evangelium deinem Nachbarn auf Deutsch und auf Englisch, weil wir haben so viele Leute, die nur Englisch können.
0: Ach so.
1: Und man merkt selber, okay, wenn ich das jetzt einfach mal so vor Augen habe, das kommunizieren zu können, aber nicht, dass ich es einfach runterplapper, sondern dass ich ein Raster vor Augen habe, wo ich sagen kann, ah, okay, wo steht denn die Person, was fehlt dir vielleicht, wo kann ich weiter anknüpfen und zu sagen, okay, wie kann ich es auch so vermitteln, dass mein Gegenüber das versteht und wie komme ich überhaupt in die Situation, dass ich darüber sprechen kann, ja, dass sich eine Gelegenheit auftut, für die wir beten und von einer ganz normalen Unterhaltung zum Evangelium zu kommen, zu Gott zu kommen. Und das ist üben wir Anknüpfungspunkte und so weiter. Und mir ist da auch immer ganz wichtig zu sagen, das ist keine Technik, das ist keine Strategie, das ist eigentlich was Natürliches, wovon das Herz voll ist, davon redet der Mund. Und wenn du in Gottes Gedanken denkst, dann kommen Fragen auf. Und wenn du wirkliche Liebe hast für deinen Nächsten, dann interessiert dich auch, hey, warum siehst du das so? Das ist ja interessant, was ist deine Antwort darauf? Und das zu vermitteln, zu lernen, zu üben, und zu verbessern, auch die eigene Geschichte mit Gott wiedergeben zu können und da vorbereitet zu sein.
0: Aber was denkst du, sind so die größten Hinderungspunkte im Eigenverständnis und auch in der Vermittlung des Evangeliums?
1: Also ich glaube, beim Verständnis, das ist schon für viele da und das wird ja auch in den Gemeinden gut gelehrt, hoffentlich und so. Ich glaube, was Hindernisse sind, ist nicht mal unbedingt, dass man nicht in der Lage ist zu sprechen, sondern dass man sich abhalten lässt oder denkt, ich kann das nicht, Menschenfurcht hat, oder vielleicht auch wirklich nicht irgendwie draufkommt, wie könnte ich das jetzt an, dass es komisch ist oder so, ne? Da gibt's, glaube ich, bei jedem unterschiedliche Sachen, das eigene Herz, dass man überhaupt gar nicht das Anliegen hat vielleicht, ne? Also ja, da gibt's viele Sachen, kann ich aus meinem eigenen Leben wieder sagen, wie es mir auch oft geht, ne?
0: Macht ihr das dann auch irgendwie praktisch im Unterricht? Also ja?
1: Ja.
0: Und geht auch raus oder so? Und da ist es.
1: Also praktisch machen wir im Unterricht, weil das ist ja im Klassenzimmer, dass wir üben. Also dass man zum Beispiel sagt, ja, jetzt denk doch mal an deinen Freund, was beschäftigt ihn? Wie kannst du da jetzt auch durch eine Frage zum Glauben kommen? Erzähl mal dein Zeugnis, kommuniziere mal das Evangelium. Aber wir gehen auch, ich habe auch eine Aufgabe, also eine Hausaufgabe. Das ist, das sage ich, die Aufgabe ist, du rufst jetzt oder triffst dich mit einem Kollegen, der halt nicht das Evangelium kennt und fragst ihn einfach mal zu seinem Weltbild, hörst ihn zu, stellst ihm Fragen dazu, ja, woher denkst du, kommen wir, was denkst du, ist der Sinn des Lebens, was denkst du, gibt es richtig und falsch, Moral, was passiert deiner Meinung nach, wenn wir sterben, frag einfach mal, halt den Mund, hör ihm zu, ohne das zu kommentieren, das ist eine Aufgabe, die sie machen müssen.
0: Das ist gut, nur zuhören, ja, nicht kommentieren.
1: Ja, das ist ganz schwierig, ist also schwer. Für mich, merkt ihr, wie viel ich rede, aber das ist gut, weil man da auch die Leute ist Wertschätzung, wenn ich dir zuhöre. Ne? Und wir haben auch jetzt, also ich mache das immer freiwillig, weil ich finde, manche sehen sich zum Beispiel nicht so auf der Straße und was willst du groß machen? Du kannst ja keine Alltagsbegegnung jetzt herbeizaubern. Gehen wir in die Stadt und sprechen Menschen an und ich lade ein, mitzukommen. Wer sagt, das ist überhaupt nicht mein Ding? Mach was anderes so, aber mach was. Aber ja, da haben wir auch, sind wir auch in die Stadt gegangen jetzt, letzten Kurs nach Crailsheim und haben Leute angesprochen. Und das hat mich so gefreut, weil ich gesehen habe, wie Gott Dinge vorbereitet hat und auch wie die Schüler, die dabei waren, das richtig gut gemacht haben und danach auch gesagt haben, hey, das hat Spaß gemacht irgendwie. Das war eine positive Erfahrung. Auch, na klar, man hat auch Ablehnungen und so, ist ja auch nicht, dass alle, die applaudieren und sagen, danke, dass du hier stehst, müssen sie ja auch nicht, ja. Ja, schon auch, dass man das mal praktisch macht und merkt.
0: Schön. Ja, bevor du bei Holkerbach hier angefangen hast, warst du bei der SMD eine Weile unterwegs. Was hast du da genau gemacht und wie hat das auch dein eigenes Verständnis vom Evangelium und der Evangelisation geprägt?
1: Ja, also ich hatte einen wirklich tollen Job. Ich war Regionalreferentin für Bayern. Das heißt, meine Aufgabe war es, die Hochschulgruppen in Bayern zu betreuen, zu begleiten und zu ermutigen, dass sie am Campus das Evangelium weitergeben. Und da durfte ich ihnen helfen, Leitergespräche führen, durfte auch selber im Hörsaal Themen referieren, genau, und Freizeiten machen, genau.
0: Wie muss ich mir das vorstellen? Du hast dann also quasi diese Region Bayern gehabt und da gibt es wie viele Unis oder Hochschulen?
1: Also ich weiß gar nicht, wie viele Gruppen wir insgesamt haben. Ich habe mir die Region geteilt mit noch einer Person und wir haben uns die aufgeteilt. Ich hatte 10 Gruppen oder so.
0: Ach so, und die hast du dann einfach reihum besucht?
1: Ja, ich war mit denen in Kontakt und habe halt versucht, sie auch zu unterstützen, zu ermutigen, für sie zu beten und zu sagen, Leute, unser Auftrag ist hier nicht, uns ein nettes Nest einzurichten, sondern wir sind hier zur Sendung. genau. Und ja, da das war so meine Aufgabe. Da kommt dann auch noch viel anderes hinzu, so, ne? Einfach bürokratischer Kram, alles Sachen abarbeiten und so weiter.
0: Wie sehr hat das dein Verständnis von Evangelisation geprägt, diese Zeit bei der SMD?
1: Also ich würde sagen, die SMD generell hat mich sehr stark geprägt, weil ich mich selber im Glauben, selber im Studium zum Glauben gekommen bin. Und ja, einfach zu sehen, wie Gott schon am Werk ist. Also mich hat es über die Zeit immer wieder fasziniert, zu sehen, was Gott schenkt und wie er Menschen gebraucht, Menschen verändert, wirkt. Und ja, das ist einfach, wie groß Gott ist und wie wir ihm alles hinlegen können, ihm vertrauen können und wie er schon Suchende sieht. So. Und was ich auch gelernt habe, weil manchmal ist es ja so, vielleicht geht's auch anderen so, man brennt vielleicht voll für Evangelisation, auch für Mission und man trifft auf Leute, die es vielleicht nicht so am Herzen haben. Ne? Und was ich da auch gelernt hatte, hat Gott mich echt überführt, weil ich dann so dachte, irgendwie jetzt komm doch mal in die Pötte oder so, ne, so überheblich und wo so mir ein Satz ganz ins Herz geschrieben wurde, so wenn dich dein Eifer, deine Leidenschaft für Gott nicht dazu bringt, dass du die liebst und stärkst und ermutigst, die das vielleicht gerade nicht so haben, bist du ein wandelnder Widerspruch, dann bist du komplett vorbei an dem, was Gott eigentlich will und so dieses andere einfach höher achten, sie zu ermutigen, sie zu sagen, hey, komm, wir machen das. Und das fand ich sehr wertvolle Lektion für mich selber auch zu sehen. Und wer bin ich, ja? Was habe ich verdient? Wenn irgendwas gelingt, dann ist es die Gnade Gottes, ne? Und nicht meine Kompetenz oder irgendwas, ne? Wo ich so gemerkt habe, ja, wir müssen einfach auf den Herrn schauen, von ihm abhängig bleiben und ja, sehr losgehen.
0: Gut. Sehr wertvoll. Cool, danke, dass du uns da so reinnimmst. Gibt es was, dass die Zielgruppe der Studenten irgendwie von anderen evangelistischen Zielgruppen abhebt? Also irgendwelche besonderen Chancen oder Herausforderungen? Das ist ja doch vom Altersspanne, von der ganzen Lebensart eine eigene Kultur schon fast. Ne? Ja, wie bewertest du das?
1: Also Erfahrung? Ich würde sagen, eine Chance ist auf jeden Fall, du bist in einem neuen Lebensabschnitt, weg von zu Hause, bist generell irgendwie offen auf der Suche, so, was mache ich mit meinem Leben und stellst dir Fragen, ne, zum Leben und bringst, würde ich sagen, eine Offenheit mit, irgendwie auch Neues zu entdecken und sich auszutauschen. Das ist auf jeden Fall was, wo ich sagen würde, preis den Herrn, gute ja, Zeit. Herausfordernd ist natürlich, du hast halt oft dann sehr intellektuelle Leute oder so, ne? Verkopft vielleicht auch und aber gut, die Bibel ist ja auch da, nicht kein Hindernis. Also so, das hindert Gott ja nicht, ne? Aber manchmal denke ich mir so, einfach so kommen und sagen, ja Gott, ich muss nicht alles begründen, hinterfragen und so weiter. Ja, das ist manchmal halt schon dann so Apologetik und so weiter, ne? Wenn man da ja vielleicht da nochmal mehr braucht oder so, als jetzt vielleicht in anderen mit anderen Leuten. Aber ich denke, ach, wir sind doch alle Menschen und haben alle die Bedürfnisse ins Herz gelegt, deswegen ja.
0: Aber es stimmt, man weiß ja statistisch, dass sich gerade in diesem Alter Jugendliche, jung Erwachsene am ehesten Menschen zum Glauben hinwenden und zum Glauben kommen. Ne? Also es ist die größte Gruppe von denen, die gewonnen werden können in diesem Alter. Ne? Je älter man wird, je schwieriger wird das auch, weil du stellst dann auch immer dein ganzes oder bist dann aufgefordert, deine ganze Lebensart, deine Lebensweise, dein Lebenskonzept in Frage zu stellen. Das Evangelium stellt mich ja da in Frage, ne? Und je älter ich werde, je schwieriger ist das. Also das ist dann schon auch daher eine große Chance, glaube ich, gerade bei jungen Menschen, ne?
1: Ja, also ich habe es schon so erlebt, dass da aus meinem eigenen Leben, ne, dass ich mir dazu die Fragen gestellt habe. Und ich glaube, das ist einfach eine tolle Möglichkeit, die man nutzen kann.
0: Du hast viel mit internationalen Studenten zu tun gehabt und auch einen Bibelkreis mit ihnen gemacht, eine missionarische Weihnachtsfreizeit. Warum gerade internationale Studenten?
1: Weil Gottes Herz schlägt für alle Völker und Nationen. Er sagt, ich möchte versammeln alle vor meinem Thron. Und das ist so wunderbar. Und das ist Gottes Anliegen. Und wir haben hier so eine geniale Möglichkeit in Deutschland, wie viele Menschen kommen aus anderen Ländern hierher, wo sie teilweise Verfolgung, die Christenverfolgung erleben und so weiter. Sie kommen hierher und ich kann sagen, hey, komm vorbei, wir essen was und schlagen die Bibel auf. Und da, meine Güte, was für eine Chance. Das war das Schönste, also für mich mit der schönste Part, da einfach die Kulturen kennenzulernen, die Menschen kennenzulernen, zu sehen, was die auch für eine Gastfreundschaft haben, wie Gott auch in anderen Nationen einfach so wertvolle Sachen hat und wie er sie sieht, ihnen begegnet auf die Weise, dass es auch sie anspricht und ja, einfach diese Gelegenheit, ja, zum Beispiel, wir haben diese Weihnachtsfreizeit gestartet, also das heißt, wir fahren über die Feiertage in ein Ferienhaus und lesen morgens Bibel und feiern Weihnachten, erzählen, warum wir das feiern, machen ein bisschen Spaßprogramm und so weiter. Und das ist so entstanden, weil wir hatten in unserer kleinen Gruppe da, die jetzt mittlerweile sehr groß geworden ist, habe ich so gefragt, was macht ihr eigentlich, was habt ihr eigentlich letztes Jahr an Weihnachten gemacht? Und dann hat eine Person gesagt, ja, ich war halt zu Hause in meinem Zimmer, irgendwie alle Läden waren zu und das ist eigentlich voll traurig so, ne? Und da zu sagen, ja, hallo, kommt doch vorbei. Also gibt's auch tolle Angebote auch von OM, die sagen, Friends for Dinner, lad doch jemanden zu Hause, wenn ihr euch trefft als Familie, jemanden mit ein, der freut sich, der will auch mal wissen, wie die Deutschen das sind. Und wirklich, eine Person, die an Weihnachten dabei war, ja, muslimische Freundin von mir, hat wurde eingeladen auch von Ehepaar bei uns und sie war ist in die Wohnung und hat gesagt, wisst ihr was, das ist das erste Mal seit 2 Jahren, wo ich hier bin, dass ich einen deutschen Haushalt von innen sehe. Und sie ist so dankbar und so froh, wo ich denke, ey, also als Christen haben wir einen Gott, der eine Heimat bietet, eine Familie bietet, wo du angenommen bist. Ey, können wir unsere Haustüren öffnen, oder? Also genau, deswegen, ich liebe das. Es ist wunderbar, du auch wenn du mit denen die Bibel liest, ganz andere Perspektiven, weil die nicht unser deutsches Mindset drauf haben. Ne?
0: Bereichert dich auch da.
1: Ja, total. Also ich kann es nur jedem empfehlen. Wer es nicht macht, ich würde sagen, der beraubt sich selbst.
0: Okay, cool. Wie hast du das erlebt? Welche Rolle Gastfreundschaft spielt? Ein Beispiel hast du gerade schon gegeben, aber auch du selbst, du scheinst ja sehr unkompliziert zu sein. Kommt doch rein, wir machen hier Zeit zusammen, verbringen Zeit zusammen. Ja.
1: Also ich würde sagen, ich habe erlebt, dass es wichtig ist, dass du dir die Zeit nimmst, dass du bereit bist, einfach da zu sein und das ist gar nicht so, also war jetzt da so, dass es gar nicht so wichtig ist, dass das alles perfekt ist und mega aufgetischt oder so. Wir haben am Anfang, weil wir hatten keinen Raum, haben wir immer einfach uns auf der Wiese getroffen und dann Wraps gegessen, weil was will man sonst auf der Wiese essen? Und das hat niemanden gestört, so. Wir waren einfach da und manchmal auch, wenn was angebrannt ist oder so, ist egal, so. Wir sind da und wir lieben uns, wir verbringen die Zeit zusammen und diese Zeit sich zu nehmen und da zu sein und Interesse zu haben an den Menschen. Und ja, man kann auch mal richtig krass auftischen. Warum nicht? Also kannst ja auch mal krachen lassen. Da habe ich echt, habe ich gestaunt. Ja, 2 Freundinnen von mir, wir haben so einen Tunesier kennengelernt und der hat uns eingeladen zu sich, ne? Und der hat so aufgetischt und der hat dann sogar das Obst als so Delfine dekoriert und so. Und ich dachte mir, boah, krass. Also da kann man auch von unseren internationalen Freunden echt was lernen.
0: Ja, viele haben eine ganz andere Gastfreundschaftskultur, als wir das so kennen. Bei uns ist es wichtig, wenn wir mal jemanden einladen, dann muss alles perfekt aufgeräumt. Und dann muss man auch an. Aber so ganz normal so Zeit zu verbringen und so, gerade orientalische Asiaten, bei denen ist es eine ganz andere Kultur der Gastfreundschaft. Mhm. So ein hoher Wert auch. Mhm. Ne? Das ist ja auch eine schöne Möglichkeit, hier in Deutschland als Christen die Türen aufzumachen und ein Stück Heimat zu bieten. Ne? Gemeinschaft. Ja, ja, cool. Wie unterscheidet sich Evangelisation unter Deutschen und Internationalen? Also was funktioniert, was funktioniert nicht?
1: Ja, also ich würde sagen, was ich so erlebt habe oder wie ich es wahrgenommen habe, von meiner Warte aus jetzt, dass in deutschen Gruppen, wir waren sehr stark eventorientiert. Mhm. Also wir fahren zum Beispiel richtig krasse Hochschultage aus, wir rocken die Uni eine Woche lang, geben alles, bereiten mega lang vor und dann bam, ist das Event da. Oder wir machen einen Hörservortrag, ja. Und in der internationalen Gruppe, da war es eher so, ja, wir kommen zusammen, wir beten und wir laden ein paar Leute ein. Wir haben jetzt keinen Redner, wir schlagen einfach die Bibel auf und dann schauen wir mal so. Oder die Planung auch fürs Weihnachtscamp. Wir waren erstmal zusammen, haben gequatscht, Gemeinschaft gehabt und dann kein Minutenplan. Es ist so ein bisschen von der Herangehensweise, würde ich sagen, im Internationalen viel mehr beziehungsorientiert. Mhm. Und im Deutschen war es eher so eventorientiert. Habe ich über die Zeit so, war so meine Wahrnehmung. Aber gibt bestimmt auch andere Gruppen und Ausnahmen. Ja.
0: Gut organisiert und so.
1: Ja.
0: Ja, cool.
1: Deswegen sind wir in der internationalen Gruppe immer so dankbar für so ein, zwei Leute, die das so voll auf dem Schirm haben.
0: Damit es nicht ganz so chaotisch
1: ist. Ja.
0: Okay. Ja, bei der Vorbereitung auf die Folge, da hast du auch angesprochen, dass du es spannend findest, wie Event und Beziehungsdefinition auch so Hand in Hand gehen können und sich nicht unbedingt widersprechen und man durchaus auch beides in der Bibel findet, ne?
1: Ja.
0: Also wie meinst du das? Was ist dir da wichtig geworden, auch gerade mit den Beziehungen zueinander?
1: Also ich finde beides sehr gut. Ne? Mhm. Ich will das nicht gegeneinander ausspielen, aber ich glaube, wenn wir Events machen, Hammer, weil du hast einen Grund, darüber zu reden. Du bringst was in die Öffentlichkeit und damit redest du auch darüber und lädst ein und kommst ins Gespräch. Das ist toll, hast eine Gelegenheit. Ne? Gleichzeitig habe ich auch erlebt, wenn du keine Beziehungen hast, keine persönlichen Kontakte, dann ist der Hörsaal leer. Also man investiert in ein Event, man verausgabt sich, ist am Ende seiner Kräfte danach und ist vielleicht auch dann frustriert, weil man sich denkt, ja, irgendwie, man hat sich mehr erhofft vielleicht, dass mehr Leute kommen. Ich auch sage, hey, wenn eine Person kommt und selbst wenn wir sind einfach dem Herrn treu, ne, wir müssen Erfolg auch anders sehen in der Evangelisation, aber da denke ich mir, es ist so wichtig, diese Grundlage zu haben und dass ich das ergänze, dass ich sage, hey, ich habe auch ein Event und ich nehme dich auch mit hin, aber ich bin auch da so und such die Kontakte und das nicht gegeneinander auszuspielen, sondern zu sagen, das befruchtet sich, das ist beides super, go for it und ja, mach das. In der Bibel sehen wir auch unter die unterschiedlichsten Begegnungen. 1:1, ja, der Kämmerer, dann eben 1:1 Gespräch hat oder wir haben Paulus am Areopag, der sagt, hier den unbekannten Gott, den verkündige ich euch mit von einer großen Menge, wo ich so denke, wir müssen einfach beides machen. Und uns nicht ein Event vornehmen, das uns so dermaßen verausgabt, dass wir überhaupt gar keine Zeit mehr haben für irgendwelche Treffen oder für die Menschen, dass wir dann rumhasseln, gestresst durch die Gegend rennen und die Leute, die kommen, die sehen wir gar nicht, weil um die geht's ja. Und auch zu sagen, vorher überlege ich mir, wer ist denn da und was beschäftigt den das? Vielleicht beschäftigt den nicht dieses Thema, das mich jetzt so bewegt, ja? Denkt sich, die Frage interessiert mich gar nicht, über die ihr redet, so, ne? Sondern zu sagen, hey, wen will ich denn erreichen und was sind auch die Fragen gerade, die haben?
0: Besteht wahrscheinlich tendenziell eher die Gefahr, das Event um des Events Willens im Blick zu haben und durchzuziehen, ne? Und dann der eigentliche Grund, dass es ja um Menschen geht, sie für Christus zu gewinnen, vielleicht außen vor bleibt. Ne? Ja, okay. Ja, gut, nehmen wir mit. Dir ist wichtig, dass wir Christen auch die Internationalen im Blick haben. Das hört man irgendwie so raus, auch von deiner Erfahrung und da steckt dein Herz für, auch in solche Beziehungen zu investieren. Was würdest du dir jetzt aber jemanden sagen, der sagt, hey, kann ich auch von mir selber sagen, bei mir ist es mehr als 30 Jahre her, dass ich Englisch gesprochen habe. Ich bin da überhaupt nicht mehr gut. Ich lerne gerade, also ich jetzt wirklich lerne gerade Englisch, weil ich möchte, im Januar habe ich eine kleine Reise vor und ich muss es einfach auffrischen, aber ich kann keine anderen Fremdsprachen. Ja, ich bin da aufgeschmissen, also international, ich weiß ja gar nicht, wie ich mich unterhalten soll.
1: Ja. Ja, da würde ich sagen, das macht erstens nichts, weil Man muss auch nicht super mega krass können und viele reden auch Deutsch. Also es ist nicht nur so, dass die nur Englisch reden. Und ich würde auch sagen, ja, man kann das auch lernen, ja, aber man kann auch sagen, okay, Gott hat mich vielleicht so gemacht, vielleicht bin ich nicht der Sprachentyp, ich kann es einfach nicht. Ja, es gibt auch Deutsche, es gibt auch andere, also dann...
0: Verkrampf dich nicht.
1: Ja, bete doch einfach. Gott, hier, du kennst mich, so bin ich. Ich kann das nicht, ich kann das nicht, ich kann das nicht. Aber du kannst es und du kannst mich gebrauchen. Und jetzt schick mir die Person, die zu mir passt, der ich deine Botschaft weitergeben soll. Und schick mir eine suchende Person. Schick mir eine suchende Person. Und ich bin bereit. Und es reicht ja schon so, ne? Also brauchst ja nicht gleich 15. Hast eh keine Zeit dafür, 15 Personen zu begleiten. So, fang an, bete. Gott, du kennst mich, du weißt, wie ich bin, wie du mich gemacht hast und ich glaube, du willst mich gebrauchen. Du hast mir den Auftrag gegeben, du hast ihn mir nicht gegeben, weil du sagst, sorry, aber mit dir kann ich ja nichts anfangen. Naja, also klar, wenn Gott sagt, macht mal, dann befähigt er uns auch dazu. Und dazu sagen, befähige mich, dass ich den Menschen in meiner Umgebung, die du dort siehst, die suchend sind, was weitergeben kann. Auf die Art und Weise, wie ich bin, in meiner Schwachheit, in meiner nicht so Sprachfähigkeit, wie auch immer. Ja, hat ein tolles Beispiel. Ich habe mir die Augen lasern lassen, ne? Und dann war ich auch beim Arzt und dann habe ich so gedacht, oh Mann, ich muss auch mit dem über Gott reden. Und dann ist mir nichts eingefallen und dann habe ich auch, also würde ich sagen, jetzt nicht besonders kompetent, ja, habe so gesagt, ja, also so toll, dass Sie das machen und wissen Sie eigentlich, ja, Jesus, der hat auch Blinde wieder sehen gemacht. Und dann schaut er mich so an und sagt so, ja, aber sie waren nicht blind. Aber letztendlich haben wir über den Glauben geredet. Ja, vielleicht war es nicht der Geist, der Einstieg. Vielleicht, ja, kann man sagen, hättest du besser machen können. Na und, der Herr hat's gebraucht. Der Herr kann den Esel sprechen lassen. Der kann auch uns sprechen lassen. Wir müssen unseren Mund auftun.
0: Ja, cool. Das kann ich wirklich von dir lernen. Du bist sehr unkompliziert. Ich glaube, ich würde mir erstmal vorher Gedanken machen, wie würde ich das jetzt, oh nein, ja, nee, das weiß, und dann, wenn man so denkt, dann sagt man hinterher gar nichts.
1: Ja.
0: Ne? Ja, okay. Einfach mal drauf
1: los. Ja, du kannst auch mal einen Fehler machen. So.
0: Danke. Ja. Tina, wie hast du das erlebt? Das haben wir schon. Nee, genau. Wo ich mit dir drüber reden wollte, ist, ihr seid umgezogen. Mhm. Ihr seid nach Ottobrunn gezogen. Und so ein Ortswechsel, der bringt auch manches mit sich. Und bei der SMD, da bist du sehr leicht so mit nicht-christlichen Studenten in Kontakt gekommen.
1: Na ja.
0: Warst du an Unis und so weiter. Aber jetzt bei Holkebach arbeitest du, deine Kollegen sind alles Christen, du bist dort in der Gemeinde vor Ort und so weiter, du bist in anderen Gemeinden unterwegs, Hauskreise und so. Wie kommt es denn überhaupt dazu, dass du Alltagsmission leben kannst?
1: Ja, vielleicht muss ich dich korrigieren an der Stelle, weil bei der SMD hatte ich auch sehr viel mit Christen zu tun, die zu ermutigen und so weiter. Und mich hat das echt herausgefordert und belastet. Ich erinnere mich, ich war im Bett gelegen, ich habe geheult, wirklich, ich habe geheult und habe gesagt, Gott, ich wünsche mir so sehr, dass ich doch Menschen treffe, die dich nicht kennen und dass ich ihnen erzählen kann, so toll ich diese Aufgabe auch fand. Und wirklich, zwei Tage später habe ich mit einer Freundin, musste ihr einen Schlüssel geben und sie meinte so, kommst du zum Spieleabend? Ich sagte, nee, ich komm nicht. Ich kann nicht. Ich will Menschen treffen, die Jesus noch nicht kennen. Wenn du welche mitbringst, bin ich am Start. Ansonsten, ich habe keine Zeit. Ich will das nicht. Und dann hat sie gesagt, ich auch nicht. Und dann hat sie gesagt, weißt du was? Ich habe ihr erzählt von meiner Not, dass ich ja im christlichen Werk bin. Und dann hat sie gesagt, pass auf, wir treffen uns jetzt regelmäßig, wenn wir halt Feierabend haben und gehen in die Stadt und sprechen Leute an und haben dann Straßenevangelisation angefangen, weil was willst du sonst machen, wenn du halt nur christliche Arbeitskollegen hast. Und da hat Gott mir immer wieder Ideen geschenkt, Möglichkeiten gegeben, dass ich außerhalb meiner Arbeitszeit das leben kann und ich brauche das auch. Ich habe auch zum Herrn gesagt, wenn ich das nicht mehr habe, ich kündige, ich will das nicht. Ich will nicht über Evangelisation reden und als Blinder von der Farbe reden und hab's überhaupt nicht in meinem Leben und es ist doch in meinem Herzen, es erfüllt mich und deswegen bin ich dem Herrn sehr dankbar, dass er da viele Gelegenheiten schenkt, auch in meinem Alltag, die ich nutzen darf und das ist eine große Gnade, wo ich mich sehr drüber freue. Genau.
0: Sehr schön. Ja, letztlich gibt es nicht irgendwie so ein Schema F, auch in der Alltagsmission, das so für alle passt, sondern man muss auch sein eigenes Ding finden. Und ich merke bei dir, du hast dann eine unheimliche Offenheit, redest mit dem Herrn darüber, so eine Not auch. Das wünsche ich mir manchmal auch mehr für mich. Mir geht es ja ganz genauso. Ich arbeite hier im Missionswerk. Ja, ich habe meine Nachbarn im Blick und habe da auch Möglichkeiten. Das ist auch schön. Im Vorgespräch, da hast du schon einen Friseur am Campus erwähnt. Was hast du da denn in deinem Umfeld so mitgenommen, wie Christen so ihre Alltagsmission gestalten und vielleicht ein bisschen ungewöhnlicher sind, auch ungewöhnlichere Aktionen, Sachen, als sich jetzt einfach im Sportverein anzumelden. Wir hier in unserem in unserem Setting, auch hier im Podcast, geben wir immer wieder Ideen, was man so machen kann. Klar, mit dem Kollegen ins Gespräch kommen oder so. Erzähl mal so ungewöhnliche Sachen.
1: Ja, also das mit dem Friseur habe ich erzählt, weil mich das einfach begeistert hat. Ja. Ich liebe es, dass Menschen so unterschiedlich begabt. Und ich erinnere mich, ich hatte da einen Vortrag an der Uni und da war ein Typ, der war Friseur, also er hat Friseur gelernt und er hat sich einfach mit einem Stuhl an den Campus gehockt, hat gesagt, so Leute, ich schneide euch die Haare.

0: Mir fällt es schwer, sich aufzuraffen zum Sport. Ja, man macht's dann halt, ne? Und da habe ich in Facebook-Gruppe Otto Brunnen geschrieben. Leute, also ich kann mich nicht zum Sport aufraffen, suche Leute, die auch Sport machen, biete in meinem Garten ein Workout an. Und dann kamen die Leute. So. Cool. Und dann habe ich Kontakte. Und ich habe die ja nicht nur, weil ich sage, ihr seid irgendwie jetzt meine Missionsobjekte. Ich freue mich natürlich, wenn die sagen, ey, dein Glaube ist interessant, ich will mehr wissen, preis den Herrn. Bitte, ist es mein Wunsch, dass du auch Gott kennenlernst. Aber es ergeben sich einfach Kontakte. Man trifft Menschen und hat Gelegenheiten, ja.
1: Richtig cool. Ja. Was hilft, damit so eine Gruppe entstehen kann, auch so eine feste Gruppe, oder ist da eine große Bewegung drin? Mal hast du die Leute beim Sport und mal jene?
0: Also beim Sport ist schon eine relativ feste Gruppe, beim Buchclub weiß, ja, wechselt schon auch mal, oder ich mache auch so Events mal für internationale, wechselt auch mal, aber immer wieder auch neue Leute, aber auch feste Leute, aber wenn wir ehrlich sind, wir können ja auch nicht viele oder Freundschaften oder so. Du hast ja keine Kapazitäten für jetzt mega viele da enge Beziehungen und da, wie es daher führt, also, und genau, ja, ich nutze, was ich sehr empfehlen kann, einfach um Leute kennenzulernen, was auch viele nutzen, um andere kennenzulernen, Meetup, das ist so eine Social App für vor allem Städte auch, wo du Events teilnehmen kannst, Leute triffst, die auch sagen, hey, ich habe auch Lust, andere Leute kennenzulernen, ich habe vielleicht gerade frei, bin vielleicht einsam, und da gehe ich auch hin und lerne die tollsten, inspirierendsten Menschen kennen und bete, ja Gott, wenn's passt, also ich will gerne über dich reden und von dir erzählen, ne?
1: Wenn ich dir so zuhöre und du so viele Möglichkeiten hast und nutzt, ist da wirklich kreativ, aber hast du denn dann überhaupt noch Zeit, auch so in das 1:1 zu kommen mit dem einen oder anderen, der offen ist? Und wie geht es da weiter? Also du hast zum Beispiel jetzt, machst diese Workouts im Garten. Da kommen jetzt, weiß ich nicht, 5 Leute oder 8 Leute oder sowas, und da ergibt sich was draus. Entstehen dann Freundschaften, die auch irgendwie weitergehen? Oder wie muss ich das verstehen?
0: Also es entstehen auf jeden Fall Freundschaften, weil wenn du zusammen Sport machst, dann freundest du dich auch an. aber gut, nicht jeder ist jetzt interessiert am Glauben, ist auch in Ordnung, deswegen bin ich trotzdem mit dir befreundet, ne? Ja, da kannst du frei entscheiden, was du glaubst. Aber wenn jemand da ist und er sagt, ich habe Interesse, dann ist es meine Priorität. Dann schaufel ich mir die Zeit frei, und wenn ich irgendwas anderes absage, das ist mir wichtig. Und ich bin auch immer bereit, oder eine Nacharbeit anzubieten, zu sagen, du hast Interesse, here I am. Da muss ich was anderes streichen. Also Beispiel jetzt, eine Person, die war jetzt auch beim Sport dabei, die habe ich beim Meetup im Internationalen kennengelernt. Und ich habe sie gefragt, hast du Lust, mit mir zum Christsein-Entdecker-Kurs am Montag zu gehen, ne, von der FEG? Und sie hat gesagt, ja. Ja, dann bin ich am Start. Ja, dann reise ich auch erst Dienstag hier an, so, ne, wenn es geht. Oder jetzt eine Frau, mit der ich gerade die Bibel lese, 1:1, hat gesagt, hey, ich hätte Lust, abends mit dir 2 Kapitel zu lesen, weil mir fällt es leichter, wenn wir das zusammen lesen. Ja, ich bin am Start. Also dann muss ich halt vielleicht manches verschieben, aber das ist mir die größte Freude und die Priorität, dass wenn einer da ist, ich ihn betreue. Und natürlich, wenn man sagt, ey, ich bin voll, ich habe echt keine Kapazitäten, vermittel sie doch an andere. Also bist ja nicht die einzige Person, die die Bibel aufschlagen kann. So, vielleicht gibt's jemanden, der passt sogar noch besser zu der Person, oder der hat Zeit, oder macht eine Gruppe, und dann kommen halt nur alle 3 Treffen und die anderen sind aber auch da. Teilt euch das auf, kommt zusammen, sucht euch Geschwister, die das, wo man sich das zusammen macht, ist sowieso schöner, wenn man gemeinsam unterwegs ist. Ja. Und da zu sagen, wenn jemand da ist, hab ein Angebot. Und auch wenn du unterwegs bist, oder wenn ich unterwegs bin und es ergibt sich was, ich habe was dabei. Eine Bibel, irgendwas. Und wenn du Interesse äußerst, mehr zu wissen, kriegst du meine E-Mail-Adresse, schreib mir. Ne? Also das ist so, finde ich, so wichtig, dass wir nicht nur sagen, ja, wir streuen aus, aber sondern wir sind auch daran interessiert, dass es weitergeht. Oder auch wenn jemand zum Glauben kommt, kümmere dich darum, bring ihn in die Gemeinde. Ich denke mir immer, wenn wir ein Baby zur Welt bringen, würden wir auch nicht sagen, schön, jetzt ist da, jetzt setzen wir es hin. So, nein, kümmere dich darum. Und
1: braucht Fürsorge.
0: Ja, Pflege, genau. Und das auch zu machen, und das ist die größte Freude. Und natürlich, es gibt Höhen und Tiefen, auch ich erlebe Herausforderungen oder Enttäuschung, wo ich lange für Sachen bete und dann denke,

0: mir, hä, irgendwie passiert ja gar nichts oder so, ne? Aber sich nicht entmutigen zu lassen und zu sagen, Gott, meine Aufgabe ist es, dir treu zu sein und der Rest ist dein Business, es ist dein Job und ich bin treu und hilf mir, dass ich mich nicht entmutigen lasse und dafür brauchen wir einander, weil wie oft ist man denn entmutigt, ne? Und denkt sich, ich kann immer, es ist mir zu viel oder ich weiß nicht. Und da zu sagen, lasst uns nicht müde werden, uns zu ermutigen und dran zu bleiben.
1: Sehr schön. Apropos treu, wie war das für euch? Ihr seid umgezogen, du und dein Mann, von Nürnberg weg nach München, Ottobrunn. Da waren ja auch Beziehungen. Das kann man nicht, du kannst ja nicht überall alles weiterfliegen. Wie war das und wie geht das?
0: Ja, also was für mich echt ein Gebetsanliegen war, dass die internationale Gruppe, wo ich auch die so mit initiiert hatte, dass Gott die versorgt. Und es ist so genial, weil seit ich weg bin, kommen noch mehr Leute. Also ich weiß nicht, ob es an mir liegt, aber wo ich echt sehe, Gott hat überall seine Leute und er hat es weitergeführt. Ach, wenn es sein Werk ist, bringt er es auch ohne, er braucht mich nicht, er bringt es ohne mich weiter. Habe auch mit einer Frau Bibel gelesen, jede Woche einmal, und die liegt mir immer noch im Herzen. Und da habe ich auch gebetet, Gott, bitte, schenk doch eine andere Frau, die auch mit ihr weitermacht. Und sie hat wirklich Fragen zum Glauben. Und da hat der Herr dann auch es geführt, dass auch eine Frau, die sogar auch Russisch kann, also nochmal besser, als ich dann mit ihr kommunizieren kann, dass sie sich gut verstanden haben. Ja, das ist auch schwierig, manchmal dann Zeit zu finden, sich zu treffen, aber das ist so mein Anliegen, abzugeben. Und wenn ich keine Person finde, ja, ich muss die Dinge Gott geben. Ich kann das nicht an mich reißen. Ich bin nicht Gott. Und es ist auch seine Aufgabe, und da zu sagen, Gott, du bist mächtig, du kannst jemanden schicken und ich bitte dich darum. Du weißt, du hast mich jetzt weggeführt, du hast schon einen Plan. Ne, ist ja, ich glaube, manchmal denken wir auch, wir sind so wichtig und wir sind nicht so wichtig. Ich habe das ganz schmerzhaft gelernt. Ich dachte auch, ich bin super wichtig und mache super viel. Und dann hatte ich so einen Moment, wo ich nicht mehr konnte und so wirklich so innerlich wusste, Gott zeigt mir, ich brauche dich nicht. Und das ist heilsam und es befreit und es ist gut zu wissen, du brauchst mich nicht, aber du gebrauchst mich trotzdem und du hast die Dinge in der Hand. Ja.
1: Das ist echt erfrischend, das zu hören. Das so, du weißt, wo deine Grenzen sind, du weißt, was deine Aufgabe, deine Verantwortung ist, aber du, es spricht einfach auch Gottvertrauen daraus, du sagst, Herr, das ist deine Sache und du musst machen.
0: Ja.
1: Und dass beides doch Hand in Hand geht und wir nicht meinen, ja, ich muss Gottes Sache machen.
0: Ja, und vor allem auch so zu wissen, und das liebe ich an Gottes Wesen, weil er ist so anders als wir und er ist nicht so, du musst immer voll leisten und nur wenn du in Topform bist, dann ist alles super, sondern er sagt, du bist schwach. Du bist zerbrechlich. Du kannst nichts ohne mich tun. Und wie schön, oder? Ich muss ja nicht. Gott nimmt meine Schwachheit. Und ich sag auch immer, ich bin nicht der große Evangelist. Ich sehe mich nicht als der Kompetenteste oder so an. Aber ich freue mich, dass Gott sagt, du kommst wie ein Kind. Du sagst, here I am, bitte. Und er nutzt mich trotzdem. Und vielleicht ist es für manchen Anstöß, wer denkt, du hast es nicht intellektuell genug ausgedrückt oder so. Sag ich, ja, aber Gott gebraucht mich trotzdem in Schwachheit. Und er wird die Weisheit dieser Welt so nicht machen. Und das Evangelium ist Torheit für viele. Aber dennoch hat es Kraft zu retten. Und ich liebe das an Gott, wirklich. Ja. Wo ich sage, preis den Herrn. Wirklich.
1: Cool. Ein Gedankenexperiment. Wir sagen, du ziehst um. Kennst den Ort nicht, niemanden dort. Willst gleich von Anfang an als Alltagsmissionar durchstarten. Wo gehe ich hin? Wie komme ich mit neuen Leuten in Kontakt? Wie fange ich an? Und wie bald bringe ich irgendwie das evangelistische Anliegen auch in Beziehung?
0: Allererstes, geh in dein Kämmerlein, lies deine Bibel, füll dein Herz mit dem Evangelium und bete. Ja, das ist die Grundvoraussetzung. Füll dein Herz mit dem Evangelium. Du brauchst es jeden Tag. Ich brauche es jeden Tag, dass dein Herz voll ist. Bete, Gott, was ist möglich für mich? Wie kann ich hier? Schenk mir Begegnungen. Und dann werd kreativ. Also schreib in die Facebook-Gruppe, hey, ich möchte Sport machen und such Leute. Schau, ob es Meetup gibt, biet was an. Klingel bei deinem Nachbarn und frag ihn, ob er mal auf einen Kaffee vorbeikommen will. Werd kreativ. Vielleicht strickst du gerne, lad doch Leute ein. Also es gibt so viele Möglichkeiten, so viele Leute sind einsam und freuen sich doch über Kontakte. Keine Ahnung, geht zur Feuerwehr, was auch immer. Also schau einfach und bleib nicht zu lange in diesem, ja, jetzt muss ich mal gucken, irgendwie was, und verkopf dich nicht so sehr. Und du kannst ja auch sagen, war nix, dann mach halt was anderes.
1: Jetzt war ich da schon zu lange in diesem Verkopf, mhm, und habe mich nicht getraut und wohne vielleicht schon 5 Jahre an dem Ort und habe meine, mhm, Nachbarn, ja klar, ich, mhm, habe sie begrüßt und so, mhm, aber noch nie eingeladen. Was mache ich jetzt?
0: Sprich den Elefanten im Raum an. Mein Mann ist mir da ein großes Vorbild. Das war bei uns in der alten Wohnung so. Wir hatten irgendwie so schon lange nicht, also wir waren so 2 Balkone nebeneinander und man ist so nebeneinander, aber irgendwie man ist da und dann hat man doch nicht geredet und denkt so, eigentlich würde ich voll gerne mit dir reden, aber jetzt ist auch irgendwie komisch, ne? Und Matthias hat mir das gelernt, er hat dann gesagt, er sagt dann einfach, wir haben uns jetzt schon irgendwie so lange gesehen und ich habe gar nichts gesagt, aber ich würde voll gern einfach mal mit dir einen Kaffee trinken gehen oder so. Kann man ja machen. Und sagt er, ja, cool, mach mal oder so, ne? Fang doch trotzdem an, wieder Kontakt aufzunehmen.
1: Ja, sehr cool.
0: Ja.
1: Sprich den Elefanten an.
0: Ja.
1: Die FEG München-Mitte, mhm, die hat dieses Jahr im Sommer für 3 Monate so ein Ladenlokal zu, mhm, evangelistischen Zwecken zur Verfügung gestellt bekommen. Ich fand das eine sehr interessante Geschichte. Ich habe mit dem Matthias Lohmann, mhm, auch in dem Podcast darüber gequatscht. Der Matthias ist ja Pastor dort in München. Mhm. Jetzt läuft das schon eine Weile. Mhm. Es läuft immer noch, oder?
0: Ja, also sofern ich gehört habe, auch bis Ende des Jahres und vielleicht auch noch länger, hoffentlich.
1: Nimm uns doch mal ein bisschen mit rein. Was ist das für ein Buchladen? Was ist das für eine Vision, für eine Idee? Und wie bist du dazu gekommen?
0: Ja, über dich.
1: Ach, das hättest du jetzt nicht so sagen müssen.
0: Genau, ich habe ja über dich davon erfahren. Und ja, was ist das? Das ist ein, ja, Ladenlokal in der, mhm, Kaufinger Straße. Und da gibt's nur Bibeln, also diese Bibeln, die da liegen. Und deswegen heißt es The One Book Shop, also das eine Buch, ne? Und da kann man, ja, den Raum kann man nutzen, man kann da, mhm, Homeoffice machen und Leute können reinkommen, können ins Gespräch kommen. Ich nutze das selber auch für so Events auf Meetup, ne, Buchclub mache ich da, oder jetzt am Samstag habe ich geplant, ein internationales Treffen zu machen, einfach ein bisschen kennenlernen, Zeit verbringen, Spiele spielen, Plätzchen essen und gucken, was passiert. Danach ist da noch ein Adventsding, vielleicht bleiben auch manche da, ne?
1: Ah.
0: So wird es unterschiedlichst genutzt, kann genutzt werden, und ich denke, mit der Lage, tolle Möglichkeit, habe aber allerdings auch dort schon oft so gearbeitet, und es ist jetzt aber nicht so, dass die dir tagsüber die Bude einrennen und kaum erwarten können, in diesen Shop zu kommen. Also es sind dann schon Einzelne, die kommen, genau, aber den Raum kann man irgendwie nutzen, und ich find's cool, dass Gott diese Gelegenheit schenkt.
1: Mhm. Und ihr habt das so eingeteilt, dass dann eigentlich immer einer da ist und dass der Laden auf sein kann. Mhm. Und Leute reinkommen können und man ins Gespräch kommt.
0: Also es gibt da einen, der da so verantwortlich ist, der so die Fäden in der Hand, mhm, hat, und der hat uns da so eine Liste erstellt, da siehst du, wer ist denn drin, und, mhm, kannst dann auch gucken, ob du dazu kommst. Und wenn halt niemand da ist, dann ist halt zu, ne? Aber ja, ist schon auch immer mal jemand drin und, cool, läuft Verschiedenes da drin, ja.
1: Du hast eben das schon mal Entdeckerkurs, mhm, erwähnt. Ist das ein so ein Glaubensgrundkurs, der da auch angeboten wird oder den ihr anbietet?
0: Nee, der wird in der FEG München Mitte angeboten. Ah. Der macht der Matthias Lohmann, wirklich war richtig toll, wie er das gemacht hat. Also der hat dann, ich glaube, 4-5 Abende sind's, kann man auch bei Evangelium 21 sich anhören, glaube ich. Die haben das hochgeladen, wo er im Markus Evangelium so Grundlagen durchgeht. Wer ist Jesus? So was hat er gelehrt? Was passiert nach, wie bekomme ich ewiges Leben, was bedeutet es, Christus nachzufolgen, also so, ja, einfach mal zu entdecken, ne, was ist die Botschaft, und, mhm, er hatte, also es gab Essen, er hat dann kraftvolle Botschaft gehabt über den reichen Jüngling, hat mich selber auch richtig erfüllt, das zu hören, und dann ist so Runde frei, haut eure Fragen raus, was beschäftigt euch, und, mhm, ja, da können Gemeindemitglieder Leute einladen, die sagen, ich bin grundsätzlich interessiert und offen, da mal hinzugehen.
1: Cool. In dem Laden gibt's auch jetzt Adventssingen, mhm, oder war das, und auch immer wieder so Worship bei offener Türe. Kommen dann Leute rein?
0: Das kann ich dir gar nicht sagen, weil ich war tatsächlich noch bei keinem Worship und bei keinem Adventssingen. Ich, okay, werde am Samstag das erste Mal da, ja, sein, und dann bin ich überrascht und gespannt, wer da so reinkommt. Aber ich kann mir schon vorstellen, ja, ja, wenn du da singst und durch die Stadt läufst, dann schaust du vielleicht auch mal rein. Ne? Was machen die denn da?
1: Was hat dir so am meisten Freude bereitet, wenn du jetzt dort warst und irgendwie zum Einsatz kamst?
0: Also ich glaube, am meisten Freude hat es mir wirklich gemacht, wenn so also es waren nicht viele, aber so ein, zwei Begegnungen. Also ich erinnere mich an einen, der kam rein und der hat so gemeint, oh, ja, ist alles so oberflächlich in München, bla bla bla, und hat so seinen Frust von der Seele geredet. Und wo ich ihm dann auch wirklich so die Bibel nahelegen durfte und ihm was teilen durfte. Und er dachte, cool, also wie schön, wenn hier jemand mal reinläuft, der irgendwie, ja, es gerade schwer hat und auch ein suchendes Anliegen hat, suchend ist. Das ist natürlich wunderbar, aber es ist jetzt auch nicht so, dass da am laufenden Band das passiert. Und ja, aber wenn sowas passiert, ist es auf jeden Fall ein Highlight in meinem Arbeitstrott.
1: Im Volkerbach-Arbeitstrott. Wenn wir Online-Meetings haben. Du hast eben ein paar Mal schon den Buchclub erwähnt. Erzähl uns ein bisschen darüber. Mhm. Also wie er entstanden ist. Hast du schon, wie muss ich mir das vorstellen? Also du sagst dann einfach, bring ein Buch mit, stell es vor oder lest es zusammen. Jeder hat das gleiche Buch oder wie geht das?
0: Also ich habe mir das nicht selber ausgedacht, sondern ich bin in Nürnberg zu einem bestehenden Buchclub und da habe ich gelernt. Ah. genau, da war eine Person, die hat es online gestellt und hat gesagt, wir lesen Bücher. Und dann gab es immer einen Kennenlernabend. Das heißt, man hat sich kurz ausgetauscht, vorgestellt und dann hat jeder ein Buch mitgebracht und das durfte er pitchen. Also ich konnte sagen, das ist das Buch, konnte ein bisschen was darüber sagen und dann ging man reihum und dann wurde demokratisch abgestimmt, was lesen wir jetzt. Mhm. Und dann im nächsten Treffen hat man so kleinere Gruppen und dann tauscht man sich darüber aus, was hat einen da gefallen, was hat einen da gestört und man kommt ins Gespräch, ne? Genau, und dann war ich da schon in Nürnberg, fand das super, es waren auch so tolle Leute, ich vermisst die auch schon wirklich, weil das hat richtig Spaß gemacht. Und habe mir gedacht, das fand ich so eine coole Idee. Ich möchte es auch in München mal ausprobieren. Vielleicht gibt's auch Leute, die gerne da dabei sind. Mhm. Und es ist echt krass. Also meine Meet and Read Meetup-Gruppe hat jetzt schon über 100 Members. Also die kommen natürlich alle nicht, aber sie sind grundsätzlich so interessiert daran. Mhm. Und ja, wir sind so 10 Leute vielleicht pro Treffen und genau, haben dann einfach uns hingesetzt, haben uns kennengelernt, haben Bücher vorgeschlagen und dann haben wir die gelesen und uns ausgetauscht und nächstes Mal wird wieder eins vorgestellt von jedem und dann wird abgestimmt und ja, das war
1: echt. Liest jeder das Buch?
0: Wir lesen alle das gleiche Buch, ja.
1: Ach krass, und reden dann darüber.
0: Nun, dann reden wir darüber.
1: Und das ist dann egal welche Gattung von.
0: Ja, also man kann natürlich festlegen, also in Nürnberg hatten die immer Sachbücher. Mhm. Ich habe das jetzt nicht auf Sachbücher beschränkt, sondern das so ein bisschen offen gelassen. Auch Biografien. Also ich will ja auch die Biografie von Jesus vorschlagen, weil ich denke, dass das jeder mal gelesen haben sollte.
1: Mhm. Da seid ihr aber dann länger dran.
0: Naja, wenn man das Johannesevangelium nimmt oder so. Ja, genau. Also bin da offen für andere Bücher, ne? Ist jetzt nicht so, dass ich persönlich auch sag, nur Sachbücher, ja, was die Leute mitbringen und dann, wir sind jetzt, würde ich sagen, unsere Gruppe ist so ein bisschen in dem Coaching-Ding drin, also so Persönlichkeitsentwicklungsbücher und sowas in die Richtung ist da eher so spannend für viele. Genau, das war auch das letzte Buch, ging so ein bisschen.
1: Ratgeber-Literatur.
0: Ja, das letzte Buch hieß The Courage to be Disliked. Also ich muss nicht von allen gemocht werden, war der Titel. Und dann haben wir halt das gelesen und uns darüber ausgetauscht. Und ich fand's so schön, weil man, also man merkt so, ja, Gott hat zu allem was so zu antworten oder was zu sagen, weißt du?
1: Du bringst dann deine Note auch mit rein.
0: Naja, ich bring halt meine Gedanken mit rein. Also ich texte die Leute jetzt auch nicht zu. aber manchmal, klar, denke ich mir, ja, das, was der sagt, übrigens, weil er zum Beispiel in dem Buch hat dann am Ende gesagt, er empfiehlt den Menschen, anderen zu dienen und was beizutragen, konnte ich natürlich sagen, ja, also wisst ihr, was Jesus gelehrt hat, ne? Und sie haben sogar gesagt, ey, da mussten wir an dich denken, ne? Weil du ja als Christ bestimmt da irgendwie das so siehst und dann konnte ich halt erzählen, ja, dass es uns total gut tut, wenn wir mal aufhören, um uns selber zu kreisen und mal unseren Nächsten sehen und das ja in unserer Gesellschaft, würde ich sagen, die Liebe eher erkaltet. Ist ja nicht so, dass du durch die Stadt läufst und jeder sagt, hey, kann ich dir irgendwie was Gutes tun? Und ne, sondern das würde ja unserer Gesellschaft so gut tun, wenn wir nach Gottes Gedanken leben würden. Es würde uns selber gut tun und ja, da auch mit einzustreuen, ne? Oder zu sagen, unser Problem, das wir haben, liegt nicht daran, dass unsere Vergangenheit, unsere Umstände und so weiter, sondern dass wir getrennt sind von Gott. Die Sünde trennt uns von Gott. Ne? Kann man natürlich auch einstreuen, was der andere dann damit macht, ist ja auch seine Sache. Aber man kommt ins Gespräch und ich finde es auch schön, weil ich mag es wirklich, andere Weltanschauungen zu hören oder zu sehen, hey, wie siehst du denn das und warum siehst du das so? Das ist doch interessant. Also wie kommst du zu dem Schluss und wie bewertest du das, was ich gerade sag? ne, und da im Gespräch zu sein, auf Augenhöhe, mit einer Wertschätzung, mit Respekt. Also ich fand es so schön, wir hatten auch Muslime mit dabei und uns einfach respektvoll unterhalten, wie wir das sehen und uns ausgetauscht, auch wenn wir nicht alle eine Meinung haben. Und das ist doch was, was uns fehlt in unserer Gesellschaft, zu Absolut. Sagen, hey, wir haben nicht alle die gleiche Meinung, aber lass uns doch um Wahrheit ringen, lass uns doch respektvoll miteinander reden und hey, ich kann mich irren, ich kann mich auch in manchen Punkten vielleicht korrigieren lassen oder so und zu sagen, was steht denn, warum glaubst du das, was ist Wahrheit und einfach ins Gespräch zu kommen, ohne dass ich mich über dich erhebe und von oben herab irgendwie meine, ich muss dir was sagen, weil ich würde sagen, ich finde es so schön, Bodo Schwing hat es gesagt, Mission oder so über den Glauben, vom Glauben zu überzeugen bedeutet, ein Bettler sagt dem anderen, wo er Brot findet. So sehe ich mich. Oder die Frau am Brunnen, die durstig ist und losrennt und anderen Durstigen zeigt, wo es Wasser gibt. Wir sitzen im gleichen Boot. Wir haben alle Probleme und mit unserem Leben Herausforderungen. Und da zu sagen, schauen wir doch mal zur Quelle einzuladen und zu sagen, ich lade dich ein. Ich wünsche mir, du kommst dazu und wenn du sagst, ich will das nicht, ja, dann liebe ich dich trotzdem, finde ich so schön beim reichen Jüngling, der ja auch Jesus so sagt, ne, was muss ich tun? Und dann sagt er die Gebote und dass er hier, ne, sein Geld und so weiter. Und dann geht er ja davon, ne? Und Jesus sagt aber vorher, er blickte ihn an, gewann ihn lieb und sprach. Obwohl er weiß, dass er jetzt weggeht, liebt er ihn und sozusagen, ey, lieb die Menschen, das ist dein Auftrag, ist mein Auftrag und ja, manche gehen halt weg, ne, und wollen's nicht, ist ja auch ihr gutes Recht, weil der Herr hat uns eine Entscheidungsfreiheit überlassen, dass wir auch sagen können, ich möchte nicht.
1: Und trotzdem den Menschen zu lieben. Ne?
0: Genau,
1: nicht nur, ich liebe dich nur, wenn du auch mir zuhörst und auf meine Gedanken eingehst.
0: Und wenn nicht, dann brech ich sofort den Kontakt mit dir ab, weil dann muss ich jetzt, schlimm. Also das finde ich nicht schön, also so will ich auch nicht behandelt werden, ehrlich gesagt.
1: Ja. Wenn du mit jemandem weiterkommst und sich das ergibt, dass er auch offen ist, Fragen hat, offen ist für das Evangelium, startest du Bibellesen. 1:1, missionarisches Bibellesen in der Gruppe. Und so genau. Wie muss ich mir das vorstellen? Also gibt es da unterschiedliche Konstellationen, wie du das machst?
0: Ja, es kommt immer ein bisschen so auf die Situation, die Person an, was auch möglich ist. Wohnt man im gleichen Ort, macht man es online. Ist vielleicht gerade irgendein Angebot, wie zum Beispiel der Christsein-Entdecker-Kurs, ja, dann nutze ich das halt. Ne? So grundsätzlich, wenn jemand Interesse hat, ist mein Wunsch immer, ihn direkt zu Gottes Wort zu führen, weil seine Worte 100-mal besser sind als meine Worte und sein Wort Kraft hat. Ist einfach so. Und deswegen frage ich, hey, lass uns doch einfach mal die Bibel aufschlagen. Wir schauen uns einfach so an und du kannst dir ein Bild machen davon. Und ich bin auch gespannt, und das meine ich auch ernst, was du darüber denkst. Ich mache das auch gern mit meinem Mann zusammen. Der kann das viel besser, wirklich. Der hat da eine Gabe dafür. Der kann das so gut erklären und die Leute richtig mitnehmen. Und da haben wir das auch schon zusammen gemacht in Nürnberg in so einem Kreis. Ja, oder bei den Internationalen in der Gruppe. Aber jetzt mache ich es auch mit einer Freundin alleine. Also kommt drauf an, wie es sich ergibt. Aber so der Ansatz, ja, lass uns doch ein Evangelium lesen, schauen, wie geht Jesus mit Menschen um, wie ist er, ne, im Hebräer 1:3, er ist ja das Abbild seiner Herrlichkeit. Also wenn wir was über Gott wissen wollen, dann schauen wir uns doch Jesus an, wie er ist, und dann bild dir deine Meinung. Und ich lade dich ein, dann Gottes Wort mal auf dich wirken zu lassen. Ja, was soll denn schon passieren?
1: Ja, sehr cool. Der ein oder andere von den Zuhörern und Zuschauern, der liest vielleicht schon mit dem einzelnen Freund in der Bibel, aber wie kommt man dahin, dass man so eine, vielleicht auch sogar eine Gruppe startet und Menschen dort gemeinsam in der Bibel liest, die bereit sind, auch mit anderen zusammen die Bibel zu lesen?
0: Ja, ich habe da keinen Strategieplan dazu, kann dir auch nicht sagen, wie man es macht. Ich würde sagen, du bist abhängig davon, dass Gott es schenkt. Aber wie ich es erlebt habe, ist oft auch so, du startest vielleicht sogar mit einem, dann bringt er seinen Freund noch mit, dann ergibt sich eine Gruppe ganz organisch. Oder du sagst, hey, wir haben ein paar Leute, die wären vielleicht offen und du fragst sie. Oder wie wir es in Nürnberg auch hatten, war, dass einfach das Angebot in der Gemeinde angekündigt wurde. Es gibt dieses Angebot und du kannst Leute dahin schicken. Oder teilweise auch einfach Leute in der Stadt angesprochen und dann gefragt. Also ja, es gibt jetzt nicht, würde ich sagen, so diesen einen Weg und dann funktioniert's. Bisschen streuen und gucken, wie sich's ergibt, aber oft ganz organisch wächst das dann oder, also wir haben auch Flauten erlebt, ne? Also wir hatten Abende, da waren 12 Leute da und wir hatten richtig lebendige Abende. Dann hatten wir auch Abende, da saß ich alleine da, die Leute haben kurz vor knapp abgesagt und ich dachte mir, oh Mann, jetzt hast du dich vorbereitet und so und bist enttäuscht oder denkst dir, es ist schade. Dann Flauten, wo es Monate mal nichts gab, wo die Leute einfach dann wieder weggegangen sind oder so. Das erlebt man, das ist gehört dazu, das ist normal und sich nicht entmutigen zu lassen in diesen Phasen, das ist schwierig, also ich habe das selber dann gedacht, Mann, und du hältst ja auch dann oft den Tag frei und so und da war ich auch selber herausgefordert, aber wir haben dann auch wieder erlebt, dass wieder Leute kamen und dass sich wieder ergibt und ein bisschen Flexibilität mitbringen, ja.
1: Ja, cool. Tina, wir kommen zum Schluss, ich habe noch drei Fragen. Welches Buch kannst du empfehlen, das dir in der Alltagsmission geholfen hat?
0: Ja, da gibt's viele. Dawson Trotman für andere Leben.
1: Oh ja.
0: Er gibt einen Tipp, den ich, also ohne das Buch, dass du das Buch liest, bete für eine Person, die suchend ist und lern Bibelverse.
1: Ja. Das ist ein dünnes Heftchen, ja, zu empfehlen. Aber gibt's das überhaupt noch?
0: Das gibt's sogar kostenlos als PDF online, wenn man es bei PDF, Google angibt. Und es wurde neu aufgelegt bei Leseplatz, glaube ich, kann man es sich bestellen. CLV.
1: Verlinken wir euch in den Shownotes.
0: Out of the Salt Shaker into the World von Becky Pippert. Die finde ich sehr inspirierend. Genau, da habe gerade so Gesprächsführung, wie komme ich überhaupt ins Gespräch? Von Jesus lernen da.
1: Gibt's nur in Englisch?
0: Gibt's auch auf Deutsch, ja.
1: Deutschen Titel weißt du nicht. Recherchieren wir und schreiben wir rein.
0: Okay. Raus aus dem Salzfass oder so, glaube ich.
1: Ah, ja, doch, das kenne ich. Ja.
0: Also das Cover und der Titel ist jetzt vielleicht nicht so ansprechend.
1: Das Cover ist wirklich uralt und überhaupt nicht ansprechend.
0: Ja, aber der Inhalt ist sehr, sehr gut.
1: Mit diesem pinken Kännchen oder irgendwie sowas ist da drauf. Ne? So ein
0: ich weiß nicht mehr genau, wie das Cover aussieht. Aber was ich noch empfehlen würde, gerade wenn du nicht so gerne liest, vielleicht hast du keinen Bock zu lesen, beschäftige dich mit der verfolgten Kirche. Folge der Hilfsaktion Märtyrerkirche, Open Doors, das finde ich ist immer wieder für mich so wohltuend, ein Segen für mich selber, nicht nur, dass ich denke, dass es grundsätzlich eh wichtig ist, da für unsere verfolgten Geschwister zu beten, aber vor allem auch zu sehen, worum geht's. Weil wir sind hier oft so vernebelt und so, ich kenne das aus meinem Leben, habe jetzt Instagram deinstalliert, weil man ist so abgelenkt und oft so im Strom drin, aber zu sagen, das richtet mich aus auf das, was wirklich wichtig ist und es zeigt mir, was für ein Vorrecht ich hier habe, dass ich meine Bibel habe, dass wir so eine Freiheit haben, über Gott zu reden und es hilft und folg denen, bete für sie und lass dich lernen von ihnen.
1: Was ist deine größte Herausforderung in der Alltagsmission?
0: Mein eigenes Herz und meine Trägheit und meine Ablenkung, würde ich sagen, ja. Und manchmal auch mein Kleinglaube. Ja.
1: Das kann ich jetzt fast nicht glauben.
0: doch, ja.
1: Ja. Wenn dir zuhört,
0: dass man einfach diesen Lügen glaubt, die ins Hirn kommen, so, ne? Ach, das ist ja sowieso hoffnungslos oder so. Keine Ahnung, also damit kämpft man ja. Aber ich würde sagen, diese Ablenkung, dass man sich ablenken lässt. Dann bin ich auf Instagram, bestell mir eine Eismaschine, so. Ja, so, weißt du, und scroll über irgendwelche Rezepte und bin da stundenlang beschäftigt, wo ich merke, Mann, was für eine vergeudete Zeit. Und dann zu sagen, ich muss beten für mein Herz, weil aus mir heraus funktioniert es nicht und ich glaube, ich bin böser, als ich es weiß. Also ich habe schon
1: und
0: so...
1: Und zugeben will.
0: Ja, nee, wirklich. Also wo ich denke, Gott ist so voll von Liebe und mir mangelt es oft so sehr und ich bin desinteressiert und da zu sagen, Gott, ich brauche wirklich das und ich brauche dein Evangelium, weil man kommt so schnell auch in so ein Leistungsding, ich muss und so, ne, wir ticken einfach so und oder ich ticke oft so und dann denke ich mir, ich brauche das Evangelium. Gott kennt mich, er weiß, wie ich bin und er liebt mich trotzdem. Ich bin befreit und ich darf das weitergeben. Und das, ich habe mir das extra so auf so einen Zettel geschrieben, an den Laptop geklebt. Ich brauche das Evangelium jeden Tag. Mein Herz muss voll sein davon und die Menschen brauchen es auch. Und dass ich das wirklich vor Augen habe und mich nicht in so einen Strudel ziehen lasse. Und das ist herausfordernd. Wir alle kennen das. Leben ist voll in unserer Zeit und ja, und natürlich arbeite in einem christlichen Werk. Also ich habe nicht diese natürlichen Kontakte, leider, so wie ich sie vorher hatte, wo ich einfach einen Job hatte und dann, ja.
1: Ja. Letzte Frage, welchen Tipp hast du für unsere Podcast-Hörer, den sie gleich diese Woche umsetzen können in ihrer Alltagsmission?
0: Ja, bete jeden Tag eine Minute für eine suchende Person. Wenn du dir die Schuhe anziehst, bete, dass du gestiefelt bist, bereit bist, das Evangelium zu verkündigen. Wenn du raus dem Haus gehst, und sei wachsam und nutze die Gelegenheiten, die Gott dir schenkt. Und ja, lass dich überraschen, was er tut. Bleib dran. Gott will dich gebrauchen, wie du bist, so wie du bist.
1: Amen. Mhm. Tina, vielen herzlichen Dank. Danke, dass du uns mit hineingenommen hast, auch in dein Leben, deine Erfahrungen und deine Fröhlichkeit, ja, deine Offenheit ist voll ansteckend.
0: Ich hoffe, ich habe nicht so schnell geredet. Manchmal rede ich so schnell.
1: Ja, man kann ja langsamer machen.
0: Ja, genau.
1: Also auf YouTube und im Podcast kannst du ja auch 0,75 abspielen. Aber ich mache es meistens immer schneller.
0: Ich auch, ja. Ja. Das ist auch so eine Krankheit unserer Zeit, ne?
1: Ja.
0: Dass wir alles
1: schneller, mehr.
0: Ich bin auch ungeduldig und so, wo ich denke, okay. Also ja, das ist, der Herr hat viel an mir zu arbeiten.
1: Also ihr Lieben, nehmt euch die Zeit. Kommt zur Ruhe vor dem Herrn. Eine Minute beten, das ist wirklich nicht viel, aber ganz gezielt, führe mich.
0: Ja, und lass dein Herz füllen vom Evangelium.
1: Amen. Tina, vielen Dank. Auch euch vielen
0: Dank.
1: Darf
0: ich noch beten für die Leute?
1: Ja, bitte.
0: Okay, weil ich würde gerne noch beten, ja.
1: Ja, sehr gerne.
0: Wer bis jetzt durchgehalten hat, ne, der hat wirklich ein Gebet verdient. Ich bete noch.
1: Ja.
0: Großer Gott, wir danken dir von ganzem Herzen für dein Evangelium, dass du so wunderbar bist, dass du dich aufgemacht hast, dass du uns gesucht hast und dass du Rettung, Hoffnung, Leben schenkst, uns neu machst, Sünde aus dem Weg räumst, Herr. Wir danken dir von ganzem Herzen. Fülle unser Herz, jedem Einzelnen, der jetzt zuhört, mit deinem Evangelium ganz neu. Erfüll uns mit deiner Liebe, mit deiner Freude, mit Mut. Und gebrauch uns in unserer Schwachheit, in unserem Versagen, mit unseren Macken. Und bitte, Herr, schick uns doch Menschen über den Weg, die suchend sind, die nach Antworten auf der Suche sind und denen du begegnen willst, wo du schon lange unterwegs bist. Herr, wir brauchen dich, wir bitten darum. Schenk uns einen wachen Geist, ein brennendes Herz und segne jeden dieser Zuhörer. Danke, dass sie sich die Zeit genommen haben und lass es ihnen doch zum Segen werden. Amen.
1: Amen. Danke, danke auch an euch. Wir sehen uns. Bis zum nächsten Mal. Tschüss. 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
1: Ich bin Silke Rech. Das wird der Tag. EU-Kommissionspräsidentin von der Leyen will heute auf Grönland eine neue Vereinbarung mit der Insel unterzeichnen. Die EU will damit ihre Zusammenarbeit mit Grönland ausbauen und Investitionen in dreistelliger Millionenhöhe zusagen. Von der Leyen ist bereits gestern zu einem 2-tägigen Besuch in der Hauptstadt Nuuk eingetroffen. Der Besuch ist auch wegen der Ansprüche von US-Präsident Trump auf Grönland politisch brisant. Trump will die Insel unter die Kontrolle der USA bringen und begründet das unter anderem mit Sicherheitsinteressen in der Arktis. Grönland ist weitgehend autonom, gehört aber zum Königreich Dänemark. Neue Zahlen sollen heute zeigen, wie es um die deutsche Industrie steht. Am Morgen werden Daten zur Industrieproduktion im Juli veröffentlicht. Dabei geht es unter anderem darum, wie sich die Produktion in den Fabriken im Vergleich zum Vormonat entwickelt hat. Die Zahlen gelten als wichtiger Hinweis auf die aktuelle Lage der deutschen Wirtschaft. Zuletzt blieb die wirtschaftliche Entwicklung insgesamt verhalten. Entsprechend genau wird heute darauf geschaut, ob die Industrie wieder stärker in Schwung gekommen ist. Vor dem Internationalen Gerichtshof in Den Haag geht es heute erneut um deutsche Rüstungsexporte nach Israel. Nicaragua wirft